0: November haben die USA keine Wahlbeobachter der Organisation für Sicherheit und Zusammenarbeit in Europa, kurz OSZE, eingeladen. Die OSZE spricht von einer deutlichen Abkehr von einer bewährten demokratischen Praxis. Sie sieht einen Verstoß gegen die Verpflichtungen der OSZE-Mitgliedstaaten. Und das Wetter für Deutschland. In der Nacht erst im Norden, dann auch im Osten Regen und lokale Gewitter, nach Süden hin teils klar. Morgen dann Wechsel von dichten Wolken und Sonne, vor allem östlich der Elbe gelegentlich Schauer. Das Ganze bei lebhaftem Nordwestwind bei maximal 12 bis 24 Grad. Und zum Wochenende wird es dann immer sonniger und wärmer. Im Anschluss noch die Zeit, es ist 2.03 Uhr.
1: 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Nach wie vor gilt Vorsicht bitte auf der B6 Autobahnzubringer über Seestadt. Zwischen Ud-Bremer Tunnel und der A27 Bremen über Seestadt kommt euch möglicherweise noch ein Falschfahrer entgegen. Deswegen fahrt bitte äußerst rechts und überholt nicht. Wir melden es, wenn die Gefahr vorüber ist. A1 Lübeck-Hamburg. Da ist die Norderelbbrücke wegen eines defekten Schwertransports mehrfach kurzfristig gesperrt in beiden Richtungen bis morgen ca. 5 Uhr. Die A4 Dresden-Görlitz ist zwischen Niederseifersdorf und Kodersdorf wegen Wartungsarbeiten bis 5 zu. A24 Hamburg Richtung Berlin ist zwischen Neuruppin Süd und Fähr Berlin wegen einer Nachtbaustelle zu bis 6. A29 Oldenburg Richtung Wilhelmshaven ist zwischen Oldenburg-Ohmstede und Kreuz Oldenburg Nord wegen einer Nachtbaustelle zu bis 5. A29 Oldenburg Richtung Ahlhorner Heide ist zwischen Wadenburg und Großenkneten wegen einer Nachtbaustelle zu bis 5. A40 Essen Richtung Dortmund ist zwischen Dreieck Bochum West und Bochum Zentrum wegen Bauarbeiten zu bis Freitag. A643 Mainz Richtung Wiesbaden ist zwischen Wiesbaden Eppelallee und Schiersteiner Kreuz wegen Brückenschäden zu bis 5. Und die B29 Stuttgart Richtung Orlen ist zwischen Winterbach und Schorndorf-West wegen eines brennenden Fahrzeugs gesperrt. Vorsicht, hier läuft Kraftstoff aus.
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1: Der quasi Domian der Neuzeit. So hat er sich selbst genannt. Ne? Felix Lobrecht. Erledigt eure Probleme oder berät euch zumindest in seinem Podcast 99 Problems. Shirin aus Iserlohn hat sich helfend an ihn gewandt oder helfen? Ne, er hat ihr geholfen. Ihr wisst, was ich meine. In dieser halben Stunde auf jeden Fall hilft Felix mal wieder. Kotaro Dürr hier. Ich helfe mir erstmal selbst mit einem großen Schluck Wasser. Schönen Donnerstag, hi.

0: Shirin. Shirins Problem in aller Ausführlichkeit.
1: Was hast du denn? Ja, Shirin, du bist ja so eine lebensbejahende Maus aus Iserlohn.
2: Ja, das Problem ist, dass mein Kopf quasi kein Pausenknopf kennt. Also der rattert immer und ich muss einfach immer was machen, stehe quasi immer so unter Hochspannung. Mhm. Und ich möchte mich ja theoretisch auch mal entspannen, aber es geht einfach nicht.
1: Ja, kenne ich. Kenne ich das Problem? Habe ich auch irgendwann mal einen ADHS-Test gemacht?
2: Nee, noch nicht, aber ich habe das jetzt tatsächlich vor.
1: Okay, ja, also ich würde das mal checken lassen, weil das klingt auch natürlich ein bisschen so. Aber ansonsten hast du schon mal so die offensichtlichen Sachen, Meditation, Achtsamkeit, hast du dich damit schon mal auseinandergesetzt?
2: Nee.
1: Also willst du es mal probieren, so ein bisschen Achtsamkeitskram?
2: Ja, ich werde das auf jeden Fall mal versuchen.
1: Ja, genau, probier das mal, dann machst du noch einen ADHS-Test. Ich hab das auch, ich hab's aber auch noch nicht gelöst bekommen, so richtig.
2: Nicht, sonst hätte ich dich nämlich gefragt, was dir geholfen hätte, aber...
1: Ja, nicht so richtig, leider.
2: Ja.
1: Ja, na, ich probiere...
2: Das ist einfach schwierig.
1: Ja, es ist schwierig. Ich probiere es auch so. Also ich mache genau das, was ich dir jetzt quasi gerade empfohlen habe. Genau das mache ich. Stimmt nicht. Ja. Aber genau das sollte ich machen, weil das wahrscheinlich hilft.
2: Ja.
1: Man kommt sonst nicht zur Ruhe. Ich bin total ausgelaugt. Ich kann nicht mehr. Ich bin matsch. Ich würde am liebsten gerade schlafen, aber ich kann nicht.
2: Und, ja, das ist ja das Ding. Trotzdem ja, das macht man immer
1: weiter. Der Körper ist leer. Man kann nicht mehr. Hm. Das ist scheiße.
2: Ja. Schon.
1: Ein Applaus für Shirin, bitte.
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0: Hey, ihr versteht euch mit euren Nachbarn? Wow. Ihr habt's gut erwischt. Ihr habt's wirklich gut erwischt. Herzlichen Glückwunsch, liebe Freunde. Hier ist die junge Nacht, 2.21 Uhr. Viele haben da nicht so Glück. Kommen zum Beispiel frisch eingezogen ins Haus wie Maria in Düsseldorf und dann passiert das.
1: Nachdem unsere direkten Nachbarn wussten, dass wir einziehen, hat die Frau mich an die Hand genommen und ist mit mir durch den gesamten Hausflur gegangen, um mir zu zeigen, an welcher Ecke ich wie und was zu putzen habe. Nachdem wir dann eingezogen waren und ich dann zwischendurch auch mal den Flur geputzt habe, wenn ich dran war, wurde immer nach dem Putzen bei mir geklopft, um mir zu zeigen, wo ich überall das Putzen vergessen hätte.
0: Gott.
1: Also Nachbarschaft ganz toll.
0: Alter. Das ist so ein Nachbarschaftskontakt. Der kann so richtig schön den Gulli runtergehen. Bei Musin in Troisdorf ist Ähnliches passiert, weil die Nachbarn die Uhrzeit nicht lesen konnten. Statt 22 Uhr sahen sie 14 Uhr, dachten aber, es war 22 Uhr.
2: Die haben die Polizei gerufen, obwohl ich schon 14 Uhr Musik gehört habe, was eigentlich keine schlimme Uhrzeit ist. Aber dadurch haben die Polizei gerufen, deswegen haben wir uns ein bisschen gebieft. So. Deswegen sind wir auch jetzt ein bisschen zerstritten, sag ich mal einfach. Ja, so ist das halt bei uns.
0: Und so ein typischer Streitpunkt neben der Musik ist ja die liebe Mülltrennung, hat Alex aus Wiel auch erfahren.
3: Ja, aber dann wird sich beim Vermieter beschwert, der so und so trennt seinen Müll nicht vernünftig. Ja, und dann kommt der Vermieter auf einen zu, anstatt dass man das dann persönlich klärt.
0: Alter. Warum miteinander reden, wenn es über Bande geht, ne? Ja, immer eins weiter drüber. Kennt ihr so Nachbarn? Habt ihr auch so Geschichten? Habt ihr auch Nachbarn erlebt, bei denen ihr euch fragt, was ist eigentlich falsch bei dir? Hast du keine Hobbys? Gerne per WhatsApp hier an 0221 567 89111. Die junge Nacht hier.

0: Die junge Nacht hier mit 8 Meldungen. A1 Lübeck-Hamburg, die Norderelbbrücke ist mehrfach kurzfristig gesperrt. Da gibt es einen defekten Schwertransport in beiden Richtungen bis morgen ca. 5 Uhr. A4 Dresden-Görlitz ist zwischen Niederseifersdorf und Kodersdorf wegen Wartungsarbeiten zu bis 5. A24 Hamburg Richtung Berlin ist zwischen Neuruppin Süd und Fährberlin wegen einer Nachtbaustelle zu bis 6. A29 Oldenburg Richtung Wilhelmshaven ist zwischen Oldenburg-Ohmstede und Kreuz Oldenburg-Nord wegen einer Nachtbaustelle zu bis 5. A29 Oldenburg Richtung Ahlhorner Heide ist zwischen Wardenburg und Großenkneten wegen einer Nachtbaustelle zu bis 5. A40 Essen Richtung Dortmund ist zwischen Dreieck Bochum West und Bochum Zentrum wegen Bauarbeiten bis Freitag zu. Die A643 Mainz Richtung Wiesbaden ist zwischen Wiesbaden-Eppelallee und Schiersteiner Kreuz wegen Brückenschäden zu bis um 5. Und die B29 Stuttgart Richtung Aalen ist zwischen Winterbach und Schorndorf West wegen eines brennenden Fahrzeugs zu. Vorsicht, hier läuft Kraftstoff aus.
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0: Dong Dong, Harry Styles. Hey, hey, hey, hey, hey. Hier gehört in der jungen Nacht Pam Penko. Ist Comedian, hat niederländische und katholische Religion studiert auf Lehramt. Pam und wir wissen, dass sie jetzt aber mittlerweile auch ein bisschen anders unterwegs ist.
1: Leute, ich hätte aber auch nicht gewusst dann irgendwann im Unterricht, was ich überhaupt machen soll mit den Kindern. Ich glaube, ich hätte jede Woche Sister Act und das Leben des Brian geschaut oder so. So, bisschen Laudato Si gesungen und dann hat auch jede Woche auch ein Kind Geburtstag, oder? Was kriegt man so eine Woche doch? Kennt ihr das noch? In der Grundschule hat man wirklich so einen Geburtstag ja richtig zelebriert. Bei uns wurde man immer auf so ein Stühlchen gesetzt und hochgehoben. Kennt ihr das noch, ja? Und hatte nicht jeder so ein dickes Kind in der Klasse, wo man gehofft hat, das hat er den Feriengeburtstag, damit man das nicht so, wo man so die Nachbarklasse gerufen hat, kommt schnell helfen, Corinna hat schon wieder Geburtstag. So. Wirklich, wo man dachte, für all die Mühe, wenigstens hat Corinna einen Kuchen für alle gebacken. Nee, das war ihr Pausenbrot. Wirklich, das ist einfach so, das wirklich, das waren noch Zeiten, als man mich Corinna genannt hat. Aber, jetzt ist das.
2: Mit

Jetzt hier in der Jungen Nacht Musik aus der Slowakei, aus Bratislava und nicht aus L.A. Das ist Adela so wichtig, dass sie den Song so genannt hat. Geht auch darum, dass das Glück nicht immer an den großen Traumlocations liegt für viele Menschen. Ne? Oh, irgendwann will ich in die USA, ich will groß rauskommen in L.A. Also, so ein typischer, stereotypischer fast schon Traum, ne? Und diesen Traum, den hatte Adelas Mutter zum Beispiel, ganz doll. Boah, in den USA sein, in L.A. sein. Zu Hause ist auch schön, könnte grob gesagt die Story von Ain't in L.A. sein. Und trotzdem könnte man sich den Song genauso gut nachts mit Arm aus dem Fenster raus irgendwo in der Vorstadt von L.A. vorstellen. Jetzt hier in der Jungen Nacht ist Adela.

0: China angebotene Waffenruhe ab. Europa wolle so eine Pause nur um
1: die
0: Ukraine.
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0: In New York. Moskau dagegen suche eine umfassende Regelung für ein Ende des Konflikts.
2: Russland hat die ukrainische Hauptstadt Kiew erneut mit ballistischen Raketen beschossen. Augenzeugen berichten von mehreren schweren Explosionen. Nach Angaben von Bürgermeister Klitschko starben dabei 3 Menschen, weitere wurden verletzt. In den USA ist Chinas Staatschef Xi zu einem 3-tägigen Staatsbesuch angereist. Es ist der erste Besuch dieser Art seit Jahren. Das Ziel dürfte nach Einschätzung von Beobachtern sein, Spannungen zwischen den Ländern abzubauen. So meldete die US-Regierung kurz nach Beginn des Besuchs, dass die zusätzlichen Zölle auf Waren aus China um 2 weitere Monate aufgeschoben wurden. Aus Washington berichtet Ralf Borchert.
3: Schon die Ankunft Xi Jinpings hat gezeigt, wie ernst Donald Trump diesen Staatsbesuch nimmt. Trump hat Xi persönlich auf dem Rollfeld des Militärflughafens Joint Base Andrews bei Washington begrüßt. Das ist ungewöhnlich. Normalerweise begrüßt der US-Präsident einen Staatsgast bei dessen Ankunft am Weißen Haus. Trump bietet gut 2 Tage lang fast alles auf, was an symbolischer Wertschätzung möglich ist, darunter ein großes Staatsbankett, an dem auch die Tech-Bosse aus dem Silicon Valley teilnehmen.
2: Radsportlerinnen müssen sich für eine Olympiateilnahme künftig einem Geschlechtstest unterziehen. Das teilt der Radweltverband UCI mit. Die Gentests würden einmalig durchgeführt. Damit folgt der Verband einem Beschluss des Internationalen Olympischen Komitees. Transfrauen dürfen damit künftig nicht mehr in der Frauenkategorie antreten. Und das Wetter für Deutschland. Heute viel Wolken und Sonne im Wechsel, im Osten auch immer mal wieder Schauer, bei lebhaftem Nordwestwind und maximal 12 bis 24 Grad. Zum Wochenende hin immer sonniger und wärmer, nachts bleibt es aber frisch. Und die Zeit, es wird gleich 3:03 Uhr.

0: Die junge Nacht hier. Wir schauen auf die Straßen. 7 Meldungen im Moment. A1 Lübeck-Hamburg, da ist die Norderelbbrücke wegen eines defekten Schwertransports in beiden Richtungen kurzfristig gesperrt bis morgen ca. 5 Uhr. A4 Dresden-Görlitz ist zwischen Niederseifersdorf und Kodersdorf wegen Wartungsarbeiten zu bis um 5. A24 Hamburg Richtung Berlin, da ist zwischen Neuruppin-Süd und Fähr-Berlin zu wegen der Nachbaustelle bis 6. A29 Oldenburg Richtung Wilhelmshaven ist zwischen Oldenburg-Umstede und Kreuz Oldenburg-Nord wegen der Nachbaustelle zu bis um 5. A29 Oldenburg Richtung Ahlhorner Heide ist zwischen Wadenburg und Großen Kneten wegen der Nachbaustelle zu bis um 5. A40 Essen Richtung Dortmund ist zwischen Dreieck Bochum West und Bochum Zentrum wegen Bauarbeiten gesperrt bis Freitag. Und die A643 Mainz Richtung Wiesbaden ist zwischen Wiesbaden-Eppelallee und Schiersteiner Kreuz wegen Brückenschäden zu bis um 5.
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0: Ja, ihr habt Nachbarschaftsstorys und was für gesalzene. Da schauen wir gleich nochmal ganz genau drauf. Der Kotter hier. Hi zusammen. Don't

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0: Nachbarn sind die Besten. Naja, manchmal halt leider auch nicht, ne? Wir haben euch gefragt und Sophie Marie aus Essen, die hat eine Story ausgepackt. Da ist man manchmal froh, wenn man die Nachbarn halt nach 5 Jahren immer noch nicht kennengelernt hat.
1: Wir haben so kleine Papierknödel versteckt im ganzen Hausflur, um zu schauen, ob mein Mann und ich das wegmachen beim Putzen. Und ich habe dann diesen Papierknödel genommen und habe draufgeschrieben, netter Versuch, und habe ihn wieder dahin geschmissen. Seitdem ist es auch nicht mehr passiert, aber ich weiß nicht, warum Menschen so sind.
0: Klasse. Chrissy. Wohne in Nachod-Wieblingwerde im Sauerland. Und sie hat eine Nachricht uns geschickt. Da wird es einem nochmal ganz anders. Wir haben Nachbarn, schreibt sie, die in Dauerschleife Ole, Ole, wir sind die Champions abspielen. Mit Vorliebe auch nachts. Wild. Das erinnert mich ein bisschen an eine Pension, in der ich mal war. Da habe ich nicht nachgedacht und meine Einkäufe alle in den Kühlschrank gemacht, den Gruppenkühlschrank. Und halt auch Bananen. Am nächsten Morgen war da ein kleiner Zettel dran, ein Post-it, wo drauf stand, Bananen gehören nicht in den Kühlschrank. Bananen gehören nicht in den Kühlschrank. Hab sie dann drin gelassen. Was wollten sie tun? Die Bananen essen? Haben sie nicht getan, selber schuld. 3:15 Uhr, die junge Nacht hier.

erfolgreichste Song der US-Charts. Seit 23 Wochen auf der 1. Ein halbes Jahr lang ist Ella Langley mit diesem Teil hier. Sie ist länger auf der 1 als Mariah Carey mit All I Want For Christmas Is You. Gebt euch das mal. Mit einem Song darüber, wie ein Typ sich nicht für sie, sondern für die Frau in Texas entscheidet. Oh, come on.

0: Die junge Nacht hier mit 7 Meldungen um 3:30. A1 Lübeck-Hamburg, da ist die Norderelbbrücke mehrfach kurzfristig zu wegen eines defekten Schwertransports in beiden Richtungen noch bis morgen ca. 5 Uhr. A4 Dresden-Görlitz ist zwischen Niederseifersdorf und Kodersdorf wegen Wartungsarbeiten zu bis 5 Uhr. A24 Hamburg Richtung Berlin ist zwischen Neuruppin Süd und Fehr-Berlin wegen einer Nachtbaustelle gesperrt bis um 6. Die A29 Oldenburg Richtung Wilhelmshaven ist zwischen Oldenburg-Umstede und Kreuz Oldenburg-Nord wegen einer Nachtbaustelle zu bis 5. Genau das gleiche auf der A29 Oldenburg Richtung Ahlhorner Heide zwischen Wadenburg und Großen Kneten. A40 Essen Richtung Dortmund ist zwischen Dreieck Bochum West und Bochum Zentrum wegen Bauarbeiten gesperrt bis Freitag. Und die A643 Mainz Richtung Wiesbaden ist zwischen Wiesbaden Eppelallee und Schiersteiner Kreuz wegen Brückenschäden zu bis um 5.
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0: Keine Stunde hat's gedauert und ich glaube, Taylor Swift war mit ihrer Ankündigung auf Insta bei 4 Millionen Likes. Und was hat sie angekündigt? Eine Deluxe-Version ihres Albums, gleich mehr.

über 4 Millionen Likes innerhalb von wenigen Stunden auf eine Ankündigung eines neuen Songs. Das schafft halt nur Taylor Swift. Patient Zero ist ein neuer Song von ihr, wird rauskommen diesen Freitag, die junge Nacht hier, gleich 3.40 Uhr. Alle Swifties kriegen sowieso schon Schnappatmung, weil das war ja, ist ja nicht genug, ne? Sie hat eine neue Version ihres aktuellen Albums angekündigt, jetzt auch noch. Life of a Showgirl, eine neue Deluxe-Version wird rauskommen mit dem Titel The Encore, die Zugabe. 4 neue Songs werden drauf sein. Ich finde, das Musikmagazin Pitchfork hat das am allerbesten zusammengefasst mit den Worten: The Life of a Showgirl, The Encore ist nicht zu verwechseln mit The Life of a Showgirl plus Acoustic Collection, The Life of a Showgirl So Glamorous Cabaret Version und The Life of a Showgirl Dressing Room Rehearsal Version. Ja, die neue Version, die jetzt rauskommt mit den 4 neuen Songs, ist die 4. Alternativversion des Albums. Nee, was heißt Alternativversion? Es ist die 4. Edition des Albums mit den gleichen Songs drauf, aber halt mit Bonussongs drauf. Aber die Swifties werden treu sein. Ich glaube auch diesmal.

Hey, hey, die junge Nacht hier um 10 vor 4 vor dem Urlaub noch schnell was erledigen. Nochmal alles irgendwie so hinkriegen, dass man 2 Wochen lang abhauen kann, ohne dass irgendjemand anfängt zu weinen. Kennt, glaube ich, jeder von uns auf eine Art und Weise, ne? Noch schnell irgendwie was fertig machen müssen. Ja, Topic und seine beiden Kumpels Joshua Grimmett und Tancred Roof, die beiden sind Produzenten, die haben das auch machen müssen. Die waren kurz vorm Urlaub und dann haben sie noch schnell einen kleinen Song gemacht. Und in dem geht's darum, abhauen mit den richtigen Menschen. Keinen Druck, nichts beweisen müssen, einfach nur glücklich sein. Und so klingt das Ding auch. Topic und Carte Blanche mit Lucky Ones hier in der jungen Nacht.

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1: Um 4 Uhr mit Ines Kunze. Bei der UN-Vollversammlung in New York haben Regierungsvertreter über den Ukraine-Krieg beraten. Bundesaußenminister Wadephul hat Russland eine Eskalation der Aggression in Richtung Europa vorgeworfen. Wadephul bezieht sich auf hybride Angriffe, wie jüngst am Flughafen Leipzig. Russland bestreitet nach wie vor, mit dem Vorfall etwas zu tun zu haben. Im Angriffskrieg auf die Ukraine hat es in der Nacht wieder russische Attacken auf Kiew gegeben. Augenzeugen berichten von mehreren Explosionen durch ballistische Raketen. Nach Angaben von Bürgermeister Klitschko kam dabei ein Mensch ums Leben. Wieder hat es eine Drohnensichtung an einem großen deutschen Flughafen gegeben, diesmal am Berliner Flughafen BER. Der Flugbetrieb musste deswegen am Abend für eine Dreiviertelstunde lang komplett eingestellt werden. Mehrere Flüge wurden nach Dresden umgeleitet. In den USA ist Chinas Staatschef Xi zu einem dreitägigen Staatsbesuch angereist. Anders als üblich begrüßte US-Präsident Trump ihn schon bei der Ankunft auf dem Militärflugplatz, was Beobachter als Geste der besonderen Ehrerbietung werten. Und auch anders als üblich waren kaum Kameras vor Ort, die das Aufeinandertreffen filmten, denn einige große Nachrichtensender protestieren gerade gegen den Ausschluss mehrerer Medien aus dem Weißen Haus. Unter anderem gegen die Mitarbeiter des Fernsehsenders CNN hatte Trump ein Zutrittsverbot verhängt, weil ihm nach eigenen Angaben ihre Berichterstattung über ihn nicht gefiel. 2 deutsche Produktionen sind für die International Emmys nominiert. Und zwar einmal die deutsche ARD True Crime Dokumentation Der talentierte Mr. F. Außerdem ist die Kinderanimationsserie Lenas Hof nominiert. Die Emmys werden bei einer Gala Ende November in New York vergeben. Jürgen Klopp gibt heute sein Debüt als Bundestrainer der Fußballnationalmannschaft der Männer. Um 20.45 Uhr ist es soweit. Gegner sind die Niederlande. Was jetzt schon bekannt ist, fasst Sportreporter Michael Augustin zusammen.
2: Wie sieht seine Startelf aus? Wie die Taktik? Kein Wort darüber von Klopp, der damit beschäftigt ist, seine Spieler stark zu reden. Er wolle sie wieder zum Fliegen bringen und erreichen, dass sie auch in der Nationalmannschaft über sich hinauswachsen. Eine positive Stimmung erzeugen, darum geht es ihm. Klar ist, dass Ter Stegen als neue Nummer 1 im Tor stehen und Kapitän Kimmich wieder im Mittelfeld spielen wird. Das erste Länderspiel nach dem WM-Debakel für Jürgen Klopp ist es nach 2 Jahren und 4 Monaten das Comeback als Trainer.
1: Und das Wetter für Deutschland. Heute viel Wolken und Sonnenwechsel, im Osten auch immer mal wieder Schauer. Das Ganze bei lebhaftem Nordwestwind und maximal 12 bis 24 Grad. Zum Wochenende hin wird es immer sonniger und wärmer. Nachts bleibt es aber frisch. Und die Zeit, es ist 4.03 Uhr.
3: Die junge Nacht hier mit 6 Meldungen um kurz nach 4. A4 Dresden-Görlitz ist zwischen Niederseifersdorf und Kodersdorf wegen Wartungsarbeiten zu bis um 5. A24 Hamburg Richtung Berlin ist zwischen Neuruppin Süd und Fähr Berlin wegen einer Nachtbaustelle zu bis um 6. A29 Oldenburg Richtung Wilhelmshaven ist zwischen Oldenburg-Umstel und Kreuz Oldenburg-Nord wegen einer Nachtbaustelle bis um 5 Uhr zu. Die A29 Oldenburg Richtung Ahlhorner Heide ist zwischen Wartenburg und Großen Kneten wegen einer Nachtbaustelle bis 5 Uhr gesperrt. A40 Essen Richtung Dortmund ist zwischen Dreieck Bochum West und Bochum Zentrum wegen Bauarbeiten bis Freitag gesperrt. A643 Mainz Richtung Wiesbaden ist zwischen Wiesbaden-Eppelallee und Schiersteiner Kreuz wegen Brückenschäden zu bis um 5.
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3: Und falls auch ihr jetzt im Kopf bei einem großen, großen Topf Knete seid, wie so Kinder, weil gerade der Ort Großen Kneten gefallen ist. Glaubt mir, ich bin Kotaro Dürr und mir geht's genauso. Hi.

0: Sarah Larsson. Hier in der Jungen Nacht, 4.13 Uhr haben wir. Kennt ihr noch diesen Geruch von Musikräumen, so in der Schule? Ne? Ich schwöre, die riechen alle gleich. Dieses Holz und die alten Bücher und wie das dann einfach so in der Luft liegt. Dieser leichte Muff. Instrumente, die ja schon so ein paar Jährchen auf dem Buckel haben. Annika aus dem Jungen Nacht, dem einer will da jetzt nachhelfen, ne?
1: Ja, und zwar der gute Ennio. Der möchte nämlich Geld in den Musikunterricht pumpen. Dürfte auch für die Schulen hier im Sektor interessant sein. Bei ihm ging es nämlich auch damals im Musikunterricht los. Der macht ja heute Songs mit Nina Chuba, Berg, Provinz oder auch Kitschkrieg. Mhm. Und jetzt will er sozusagen den nächsten Ennio fördern.
0: Ach so, und wie will er das tun?
1: Also, er möchte, dass eine Schule das Geld bekommt, das Ennio mit seinem Album Haifischbecken verdient hat. Ah. Das hat Ennio auf eine ganz spezielle Art rausgebracht. Das gibt's nämlich nicht im Streaming.
2: Also mein Album gibt's als NFC-Chip, so groß wie so ein Schlüsselanhänger ungefähr. Und da kann man sein Handy dran halten, wie bei einer Kreditkarte, wenn man die so Tap-on bezahlt. Mhm. Und dann erscheint das Album. Und dann könnt ihr das runterladen oder einfach so anhören.
1: Das heißt, damit hat er dann jetzt halt quasi die Kohle gemacht und die möchte er jetzt spenden und dafür können sich Schülerinnen und Schüler jetzt bewerben.
2: Geht crazy, seid kreativ.
1: Ne? Habt ihr gehört.
0: Ja, aber was soll das jetzt genau heißen? Was müssen dann Schülerinnen und Schüler machen, damit Ennio Geld gönnt?
1: Das ist ganz einfach.
2: Macht ein Video, markiert mich auf Instagram und TikTok und benutzt den Hashtag #BeißZurück. Ihr könnt einfach euch komplett austoben, okay?
1: Also ich weiß nicht, wie oft er das noch erwähnen will, aber man soll crazy gehen. Man soll sich richtig austoben. Und Ennio ist es dabei egal, ob es jetzt ein Musikvideo wird, eine Challenge mit Lehrerinnen und Lehrern oder so ein Lip-Sync-Video. Bis zum 5. Oktober haben Schülerinnen und Schüler Zeit, sich zu bewerben. Und dann gibt es vielleicht eine Überraschung.
0: Tja, nicht schlecht. Ich denke mal Instrumente oder gleich ein ganzes Konzert im Innenhof. Who knows? Bis zum 5. Oktober. Könnt ihr euch also bewerben oder denen Bescheid sagen, die sich noch bewerben können, weil sie in der Schule sind, damit Ennio Kohle raushaut für den Musikunterricht. Gute Sache. 4.15 Uhr, die Junge nach dir.

0: Hey, hey, die junge Nacht hier, 4.22 Uhr. Eine Menge Nachbarschaftsstories habt ihr uns gegeben. Und da sind auch schöne Sachen dabei. Ibrahim aus Moers, ne? Der lebt noch in dem Haus, in dem er aufgewachsen ist. Und seine Nachbarin, mittlerweile 80, die kennt ihn seit er klein ist. Früher hat sie auch auf die aufgepasst und heute achten sie im Gegensatz jetzt auf sie. Und er schreibt, es ist schön zu sehen, wie sich das Leben fügt. Erst umsorgt dich jemand, später gibst du was zurück. Und das ist für Ibrahim echte Nachbarschaft. Danke für deine Message. Das kann also auch schön gehen. Und dann wiederum gibt es auch so Geschichten, wir haben eine anonyme Nachricht bekommen und die haben wir auch anonymisiert. Weil, sagen wir mal so, sie selbst eine schlimme Nachbarin war, ist.
1: Ich habe eine Nachbarin, die ist mal eingezogen und die hat mich damals in der Schule gemobbt und so. Ja, jetzt ist sie bei uns eingezogen, ist total arrogant und hochmäßig und putzt auch den Hausflur nicht und so. Und deswegen haben meine Nachbarn und ich uns zusammengetan und wir haben das mal dann sauber gemacht. Und als sie nicht da war, haben wir das vor ihre Haustür gelegt und mit dem Föhn haben wir jetzt alles unter ihrer Haustür gepostet. Ja, ich glaube, das war eine schöne Racheaktion.
0: Ach, war es das? Ja, danke nochmal fürs Klarstellen. Hätte ich sonst gar nicht gemerkt.
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0: Hier ist die junge Nacht. Um 16:30, 6 Meldungen A4, Dresden-Görlitz. Ist zu zwischen Niederseifersdorf und Kodersdorf wegen Wartungsarbeiten noch bis um 5. Die A24, Hamburg Richtung Berlin, ist zwischen Neuruppin Süd und Fähr Berlin wegen der Nachtbaustelle zu bis 6. A29, Oldenburg Richtung Wilhelmshaven, ist zwischen Oldenburg-Umstede und Kreuz Oldenburg-Nord wegen einer Nachtbaustelle zu bis um 5. Genau das gleiche auf der A29, Oldenburg Richtung Ahlhorner Heide, zwischen Wardenburg und Großenkneten. Ich liebe den Namen einfach. A40, Essen Richtung Dortmund, ist zwischen Dreieck Bochum West und Bochum Zentrum wegen Bauarbeiten zu bis Freitag. Und die A643, Mainz Richtung Wiesbaden, ist zwischen Wiesbaden Eppelallee und Schiersteiner Kreuz wegen Brückenschäden zu bis um 5.
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0: Der Rekord ist gefallen. Er hielt richtig lang. Es mussten die Besten der Besten antreten. Und eine 6-jährige Chinesin hat den Rubik's Cube, den Zauberwürfel,

ist die junge Nacht um 4.41 Uhr am frühen Donnerstag. Der Rekord ist geknackt. Und normalerweise würden wir, glaube ich, nicht so ausschweifend reden über das Knacken des Zauberwürfels. Ihr kennt das vielleicht, manche kennen ihn als Rubik's Cube im Englischen. Wir im Deutschen sagen der Zauberwürfel. Ihr wisst schon, dieses Teil mit den neuen farbigen Seiten, die man so drehen kann. Und irgendwann hat jede Seite eine Farbe, wenn man es richtig kann. Ich habe es nie gelernt. Eine sechsjährige Chinesin hat den Zauberwürfel in 4,27 Sekunden geknackt. Irre. Und dann hat sie den gleichen Versuch nochmal gemacht und hat schon wieder gelöst in Rekordzeit. Zweimal hintereinander. Das ist der bisherige Weltrekord der Frauen. Der ist jetzt egalisiert und steht jetzt bei 4,27 Sekunden. Ihre Mutter hat gesagt, die Sechsjährige, die übt zwischen 2 und 3 Stunden täglich. 4,27 Sekunden. Leck mich fett. So lang brauche ich im Durchschnitt mit dem Zauberwürfel in der Hand, um zu checken, dass ich es nicht kann. Ich hab's versucht, ja, I know.

0: Hey, hey, hey, Sido, jetzt hier in der Jungen Nacht, der ist ja komplett im Vatern-Modus angekommen, wie merkt man das? Ich meine, sein neuer Song ist Issa. Und Issa ist so eine Bestandsaufnahme. Was geht jetzt bei ihm? Wo war er damals? Wo ist er jetzt? Und damit seine Kids beschäftigt sind, spielt der Ältere Schlagzeug und sein 12-Jähriger, der rappt auch eine Zeile im Song. Ey, irgendwo musst du die Belgier ja unterbringen oder beschäftigen, wa? 4:48 Uhr ist es am Donnerstag.
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Die junge Nacht geht zu Ende, liebe Freunde. Gleich 4.56 Uhr. Mehrfach doppelt koffeinierte Morningshow-Crews verzweifeln jetzt noch bis 5. Mancherorts bis 6 Uhr an ihren Zauberwürfeln, motiviert durch die 6-jährige Chinesin, die den Weltrekord geschlagen hat, um euch dann schweißgebadet und mit verschmiertem Make-up, dafür wach und auffällig gut gelaunt, zu empfangen. 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Kotaro Dürr, mein Name. Schönen Donnerstag.

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5: 5:30, 5:30. Guten Morgen, Leute.
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5: Mit Marie Boll. Ja, und das habt ihr vielleicht gar nicht mitbekommen. Am Flughafen BER sind eine Dreiviertelstunde lang keine Flugzeuge gelandet oder gestartet. Da wurde am Abend nämlich eine Drohne gesichtet. Deswegen wurden sowohl die Nord- als auch die Südpiste gesperrt. So lange wurden Flugzeuge teilweise nach Dresden umgeleitet. Die Drohne oder auch Bruchteile davon wurden allerdings nicht gefunden. Olympia in Berlin. Daraus wird wohl erstmal nichts. Der Senat will seine Bewerbung angeblich zurückziehen. Das hat der RBB erfahren. Offizielle Infos gibt's nachher erst. Trotzdem streiten die Parteien schon darüber, wer jetzt schuld am Rückzieher ist. Die CDU sagt, es ist die Linke. Die hat doch die Abgeordnetenhauswahl gewonnen und betont, dass sie gegen Olympia in Berlin ist. Die Linke selbst dagegen sieht die Schuld beim Senat. Der habe nicht mit seiner Bewerbung gepunktet, so der Co-Fraktionsvorsitzende Schulze. Ja, und was da wohl so... Wie das wohl so bei den anderen ankommt, wollte ich wohl sagen. Die USA haben Russlands Präsidenten Putin zum nächsten G20-Gipfel eingeladen. Der findet im Dezember in Miami statt. Öffentlich wurde das mit der Einladung nach einem Treffen des russischen Außenministers Lavrov und seinem US-Kollegen Rubio. Der hat danach gesagt, um Probleme zu lösen, müsse man sich mit den Menschen treffen, mit denen man eben nicht übereinstimme. Ja, und jetzt noch was für True-Crime-Fans, allerdings aus meinem Gedächtnis, weil ich habe vergessen, die Meldung reinzuziehen, bin ich doch ehrlich mit euch. Aber Folgendes ist passiert. Der Windkraftbetrüger Holt wurde festgenommen, und zwar in Dubai. Letzten Monat ist er nach einem Ausgang in Berlin nicht wieder zurückgekommen ins Gefängnis, war seitdem also wochenlang auf der Flucht. Jetzt aber eben wurde er festgenommen, sagt die Staatsanwaltschaft Osnabrück. Warum sitzt er überhaupt im Gefängnis, fragt er euch. Naja, der Holt, der hat angebliche Windkraftparks verkauft an Kunden im Ausland. Diese Windkraftparks, die gab es aber nie, und eben deswegen hat ihn das Landgericht Osnabrück im Jahr 2022 verurteilt.
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5: Ja, einfach eine Meldung aus dem Gedächtnis abgefeuert. Also Leute, wenn das nichts ist, dann weiß ich auch nicht. Und das um 5.33 Uhr. Naja, zum Wetter. Heute gibt es mehr Wolken als Sonne in Berlin und Brandenburg. Zwischendurch kann auch immer mal wieder Regen runterkommen. Und es wird jetzt so langsam kühler. Es gibt Höchstwerte heute zwischen 13 und 16 Grad.
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5: Achtung, die A24 Richtung Berlin ist noch gesperrt. Zwischen Neuruppin Süd und Fährberlin, da wird die Fahrbahn erneuert. Die Sperrung, die geht so bis ungefähr um 6 Uhr, also noch eine halbe Stunde. Ansonsten sieht's aber auf den Straßen soweit wirklich richtig gut aus. Es gibt so diese üblichen Baustellen, ihr kennt's, die üblichen Sperrungen. Aber ansonsten alle tippitoppi, also kommt gut durch, ihr Lieben.
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2: 6 Uhr ist es, guten Morgen.
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4: Na und stellt euch doch mal vor, ihr wollt nach Berlin, landet aber in Dresden oder Leipzig. Ist am Abend einigen Leuten passiert, denn der Flughafen BER wurde für eine Dreiviertelstunde gesperrt. Grund dafür war eine angebliche Drohnensichtung. Deswegen wurden sowohl die Nord- als auch die Südpiste am BER dicht gemacht. Einsatzkräfte sind angerückt, konnten aber weder die Drohne noch Einzelteile von ihr finden, sagt die Bundespolizei. Wir brauchen mehr Leute, die Organe spenden. Das hören wir aus dem Gesundheitsbereich und auch aus der Politik immer wieder. Heute spricht der Bundestag mal drüber. Es geht um neue Regeln in Sachen Organspende. Einige Abgeordnete wollen quasi, dass Erwachsene nach ihrem Tod automatisch Organspender werden. Es sei denn, sie widersprechen vorher aktiv. Ein ähnlicher Vorschlag wurde vor 6 Jahren schon mal im Bundestag diskutiert, wurde aber letztendlich abgelehnt. Na und das ist ein Treffen, auf das viele gucken, also machen wir das auch. Chinas Präsident Xi ist im Weißen Haus zu Besuch bei US-Präsident Trump. Sprechen werden die beiden wohl über Zölle, die Kriege im Iran und der Ukraine oder auch künstliche Intelligenz. Geplant ist nämlich ein Staatsbankett, zu dem auch Tech-Milliardär Musk und der OpenAI-Chef Altman eingeladen sind. Na und ob das vielleicht auch beim Berlin-Marathon am Wochenende passiert? In Südkorea hat bei einem Marathon ein Roboter mitgemacht. Passiert ist es schon vor 2 Jahren. Forschende schreiben aber jetzt erst dazu in einem Wissenschaftsmagazin. Drin steht, Roboter auf 4 Beinen kommen durch mehr Gebiete als die mit Rädern, brauchen dafür aber mehr Energie. Trotzdem könnten sie irgendwann Dinge liefern oder bei Rettungseinsätzen in Berg- und Katastrophengebieten helfen.
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3: Brandenburg A10 nördlicher Berliner Ring Richtung Dreieck Barnim. Zwischen Mühlbeck und dem Dreieck Pankow ist die rechte Spur gesperrt, da gab es einen Unfall. Und in Berlin Tiergartenstraße 17 Juni ist gesperrt zwischen Großem Stern und Brandenburger Tor wegen des Marathons am Wochenende. Itzhak-Rabin-Straße auch gesperrt, die Ebertstraße ist und bleibt aber offen. In Köpenick ist die Seelenbinderstraße in beiden Richtungen bis morgen Abend noch gesperrt zwischen Kiekebusch und Weinbergstraße. Und auf dem Tegeler Weg in Charlottenburg Nord, da gehen heute Bauarbeiten los Richtung Jakob-Kaiser-Platz. Gibt es nur eine Spur bis Mitte Oktober, da wird es auf jeden Fall voller. Ansonsten rollt's aber, kommt gut an.
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3: Hi, guten Morgen, ihr Lieben.
5: Beim Thema Organspende gerade, was Marie in den Nachrichten hatte, da bin ich drauf gekommen, vielleicht können wir ja auch Organtausch machen, weil ich hätte zum Beispiel eine 1A-Raucherlunge und hätte Janusz kriegt eine neue.
3: Ja, dann meldet euch bitte bei uns. Moin.

0: und Salto mit Jamaican Bam Bam auf Fritz und 5 Minuten nach 6. Guten Morgen.
1: Ey, Heimatstadt gleich beste Stadt, aber manchmal zwingt einen das Leben ja dann doch dazu, auch mal wegzuziehen, ja, damit uns das ein bisschen leichter fällt, hier unsere Top 3 To-Dos vorm Wegziehen.
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0: Also, das Allerwichtigste kommt natürlich als Erstes. Nochmal alle Freundinnen und Freunde treffen und einfach ein paar schöne letzte Erinnerungen zu machen.
1: Gibt das auf gar keinen Fall. Ja. Vielleicht, weil ihr denkt, oh, ich bin gerade so im Umzugsstress und in ein paar Monaten bin ich ja eh wieder hier. Ihr werdet es wirklich bereuen. Ich habe es auf jeden Fall bereut, als ich mal weggezogen bin. Macht am besten gleich eine Homeparty und dann ist auch egal, wenn da Bier an der Wand landet oder so.
0: Ey, die letzte Party in der Wohnung ist die geilste, weil es muss ja eh gestrichen werden. Egal, was ihr macht, Einwegkamera wichtig, dann habt ihr gleich so, also Dekos oder auch Dokus gegen das Vermissen für so ein Zuhause. Oder ihr verbindet es direkt mit dem letzten oder vorerst letzten Besuch eurer Lieblingskneipe oder so. Ja, nochmal ein wie immer von der Besitzerin hören, weil er weiß, ob die nächste Heimat, also wer weiß, ob da auch so eine geile Kneipe ist.
1: Dann Abschied zu Do Nummer 2, das ist ein bisschen spicy, weil wegziehen ist ja auch die perfekte Ausrede, um zum Beispiel mal den Gym Crush oder so für einen One-Night-Stand abzuschleppen.
0: Da müssen wir uns nichts vormachen, Leute. Also, ihr habt eh nichts mehr zu verlieren, hätte ich gesagt. Ihr seht die Person ja, also wirklich zu 99,9% nie die wieder. Könnt machen, was ihr wollt.
1: So, und dann, bevor ihr wegzieht, kommt ihr noch, machst du Nummer 3. Ihr geht noch mal ein letztes Mal in jede einzelne Mall dieser Stadt. Und zwar an einem einzigen Tag.
0: Ja.
1: Weil ich kann euch sagen, egal wo es für euch hingeht, die Shopping-Experience in jeder anderen Stadt ist auf jeden Fall beschissener als in Berlin, also bitte ausnutzen.
0: Das ist nämlich die Kacke, wir meckern über alles. Aber in allen anderen Städten, fahrt man zum Beispiel Öffi nochmal in Berlin, ja? Denkt ihr, ihr bekommt irgendwo in einer anderen Stadt alle 3 Minuten eine U-Bahn? Vergiss es. Also seid froh, wenn ihr überhaupt irgendwas elektrisch fährt. Also ganz, ganz anders ist es meistens als in Berlin. Also genießt Berlin nochmal richtig.
1: Das Gute ist, ihr habt dann so viel gemacht, dass ihr sagen könnt, oh, Berlin ist so anstrengend, ey, voll, auch mit diesen ganzen Möglichkeiten. Zum Glück bin ich bald in Bielefeld.
0: Ja, viel Spaß in Bielefeld.

0: Paschanen mit Augenblick auf Fritz um 6.12 Uhr. Hier ist die Frühschicht am Donnerstag. Hi.
1: Ich habe eine kleine Quizfrage am Morgen.
0: Oh ja. Ja? Aber wobei, ich bin gar nicht vorbereitet.
1: Das wärst du auch nicht, wenn du es vorher gewusst hättest.
0: Ja, da hat sie jetzt einen Punkt.
1: Aber das schaffst sogar du.
0: Was
1: haben Mark Forster, Sarah Aslan, die Creators, Florentine Osche, Domiziane, Chiago und auch Chiara Baba gemeinsam?
0: Das weiß ich. Na? Die sind alle am Montag hier im Studio zu Fritz Takeover.
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1: Ja, nicht alle auf einmal, muss man sagen, aber 3 Wochen lang räumen wir hier wieder das Fritz-Studio. Dann steppen hier nämlich richtige Promis ans Mike und machen uns hier kurzzeitig arbeitslos. Aber für uns ist voll okay.
0: Auf jeden Fall. Also wir freuen uns auch nochmal zuzugucken. Ganz ehrlich, in den letzten Jahren waren die Takeovers, muss man wirklich sagen, durchweg. Und ich weiß, Eigenlob stimmt. Aber scheiße, war das geil.
1: Ja,
0: wir erinnern uns auch an den 1A-Lebenstipp vom Tokyo-Hotel-Bassisten Georg.
3: Meine Empfehlung für all diejenigen, denen mal da draußen irgendwas Peinliches passiert, own it. Also lebt den Moment.
4: Definitiv.
3: Und tu einfach so, als ob es die ganze Zeit geplant war. Das ist einfach dein Signature-Cooler-Move.
1: So nämlich. Freut euch auf noch mehr Lebensweisheiten. Wie wäre es zum Beispiel von Wo ist Lena und ihrer Mama?
0: Ja.
1: Oder Bruce Danell oder Linella und Vicky? Alle sind sie dabei beim Fritz Takeover. Ab Montag geht's los und die können dir wirklich machen, was sie wollen.
0: Ja, das würde ich wirklich, also auch, na egal. Aber die sind ja erstmal dran. 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Hä? Achso, das mache ich immer so.

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0: Styles, American Girls, auf Fritz. Wir haben 6.21 Uhr gleich am Donnerstag.
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3: In der gesamten Osthälfte ist es gerade noch nass in Brandenburg. Heute immer wieder Regen den ganzen Tag bei 15 bis 17 Grad maximal.
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3: Ey, Energie Cottbus, der Fußballverein, ist ja diese Saison zum ersten Mal seit 12 Jahren wieder in der zweiten Liga. Eigentlich sollte da ja dann gerade Fußball im Fokus stehen.
0: Voll, das hat aber leider eine Gruppe von Cottbus-Fans dem Verein jetzt aber versaut. Beim letzten Spiel gegen St. Pauli, da haben Teile der Cottbuser Fanszene Banner hochgehalten und da stand drauf: Eure Regenbogen-Utopie endet in Pädophilie und keine Akzeptanz für eure kranke Welt. Also ganz klassische Muster, bei dem vor allem schwule Männer mit Straftätern gleichgesetzt werden. Einfach nur, weil sie nicht auf Frauen stehen. Und natürlich hat das für viel Aufregung gesorgt. Nicht nur außerhalb, sondern auch im Verein selbst.
3: Paul ist 27 und Teil der Fangruppe Energiefans gegen Nazis. Er hat uns erzählt, wie er die Situation im Stadion am Wochenende wahrgenommen hat.
4: Ich hatte selten, glaube ich, ein Spiel bei Energie, wo das Stadion zum einer Seite so voll war, aber zur anderen Seite auch so verhalten in der Stimmung gewirkt hat. Also das ist halt einfach total schade, weil wir sprechen hier nicht mehr über das Sportliche, was bei dem Spiel passiert ist.
0: Mhm. Den Namen haben wir Paul anonym gegeben zum Schutz. Er und andere aus der Gruppe treten ohne ihre echten Namen auf, weil sie einfach durch das Engagement gegen rechts mit Anfeindungen und auch mit Gewalt rechnen müssen.
4: Der Grund, weshalb wir uns anonymisieren, ist nicht, weil wir Spaß daran haben, sondern weil wir durchaus dann kein sicheres Stadionerlebnis mehr hätten. Also Personen aus der aktiven Fanszene beschäftigen sich viel mit Kampfsport, organisieren sich und haben ein großes Gewaltpotenzial. Deswegen müssen wir auch aufpassen, leider. Und das ist einfach krass, wenn man sich das mal überlegt, dass wir uns für demokratische Werte und gegen Diskriminierung im Stadion einsetzen und nicht unser Gesicht dafür hinhalten.
3: Ach. Energiefans gegen Nazis setzt sich, wie sie selber sagen, für Vielfalt im Stadion ein. Zu denen könnt ihr auch gehen, wenn ihr im Stadion diskriminiert wurdet.
0: Ja, ist, glaube ich, auch ganz wichtig zu checken, dass man da eben nicht alleine ist mit einer demokratischen Einstellung im Stadion. Trotz der Risiken ist für Paul aber voll klar, warum er damit immer weitermacht.
4: Ich habe mit den Menschen, mit denen wir das zusammen machen, eine Gruppe gefunden, mit denen ich mich voll und ganz mit dem Verein und seinen Werten wieder identifizieren kann und auch mich demokratisch in der Gesellschaft einbringen kann. Deswegen gibt mir das auch sehr, sehr viel Kraft, auch wenn das nicht immer einfach ist.
3: Ich finde das so stark. Ich gehe ja selber gerne ins Stadion. Mhm. Ne? Ich stehe auch bei Hertha in der Kurve und es kann ja auch so mausig sein. Und dass dann Paul sich so einsetzt und trotzdem auch diese Fanleidenschaft so leben möchte und trotzdem dann mit Energiefans gegen Nazis noch sowas macht, das finde ich irgendwie krass. So.
0: Absolut.
3: Auch als Fan.
0: Vor allem da, wo es nicht leicht ist, demokratisch zu sein.
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9: 6:30 Uhr gleich. Guten Morgen.
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10: Berlin will sich für Olympia bewerben. Oder vielleicht doch nicht. Ja, ist ein heißes Thema, da kann man mal ganz verwirrt sein. Denn der RBB hat erfahren, dass der Senat seine Bewerbung als Austragungsort zurückziehen will. Mehr Infos dazu gibt's nachher auf einer Pressekonferenz vom regierenden Bürgermeister Wegner und Sportsenatorin Spranger. Gestern ist doch auch ein Bericht für den Olympischen Sportbund rausgekommen. Drin steht, dass Berlins Bewerbung die schlechteste ist. Die aus München dagegen ist Favorit. Ja, und es bleibt dabei, ab nächstem Donnerstag gibt's eine Verpackungssteuer in Potsdam. Die CDU wollte eigentlich, dass die erst später kommt, ist aber mit einem entsprechenden Antrag in der Stadtverordnetenversammlung gescheitert. Heißt für alle, die Essen oder Getränke to go in Potsdam kaufen, ab Oktober, also nächsten Donnerstag, müsst ihr 50 Cent extra zahlen für Einwegverpackungen oder Becher. Für Einwegbesteck kommt 20 Cent obendrauf. Der Tankrabatt, der soll doch wieder zurückkommen. Ja, geht alles glatt, soll er mit dem neuen Monat, also auch ab nächste Woche Donnerstag, gelten. Aber nicht alle finden das gut. Der Sozialverband VdK zum Beispiel. Präsidentin Bentele spricht vom falschen Weg. Sie wünscht sich, dass alle entlastet werden und nicht nur Leute, die Auto fahren. Bentele schlägt da unter anderem vor, die Stromsteuer oder auch die Mehrwertsteuer auf Obst und Gemüse zu senken. Kinder im Disneyland Paris, die sind jetzt nichts Ungewöhnliches, die hier aber schon. Ein Gericht in Paris hat jetzt Leute aus einer Großfamilie verurteilt. Die haben nämlich ihre und auch andere Kinder zum Klauen in den Freizeitpark geschickt. Bis zu 25.000 Euro sollen dabei täglich zusammengekommen sein. Mit dem Geld sollen vor allem die männlichen Familienmitglieder ihren Lifestyle bezahlt haben. Also sowas wie teure Luxushotels oder Besuche im Casino.
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11: Brandenburger 10, nördlicher Berliner Ring Richtung Dreieck Barnim. Zwischen Mühlenbeck und dem Dreieck Pankow, das ist die rechte Spur nach einem Unfall gesperrt. Und in Berlin auf der 100 Richtung Wedding haben wir zwischen Oberlandstraße und dem Kreuz Schöneberg 10 Minuten länger. Außerdem braucht er länger in Westend, Königin Elisabethstraße vorm Spandauer Damm. Da ungefähr eine Viertelstunde länger und 10 Minuten länger in Biesdorf auf Alt-Biesdorf Höhe Märkischer Allee. Das ist nämlich nur eine Spur frei. Statt einwärts, wie gesagt, 10 Minuten länger. Ansonsten haben wir nichts Größeres Neues heute Morgen. Kommt gut an.
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11: Frühschicht. Hallo, wunderschönen guten Morgen.
9: Das ist jetzt irgendwie auch ein erleichterndes Gefühl.
11: Was denn?
9: Dass ihr alle wisst, warum ich so oft in Paris war in letzter Zeit.
11: Ja, schön, danke.

0: The Pause. Magnetic hier auf Fritz um 6.35 Uhr am Donnerstag. Guten Morgen.
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3: Nee, ich muss sagen, ich freue mich für den Robert, weil ich habe das Gefühl, 2026, das wird das Jahr von Robert Pattinson.
0: Erst mit Zendaya in The Drama, dann war jetzt in Odyssey unterwegs und dann wartet ja noch im Dezember Dune Part 3.
3: Hat der irgendwie Schulden oder wird das los? Aber ist er wirklich nur
0: am Arbeiten? Jetzt nicht mehr.
3: Ja, heute kommt Primetime raus, eben auch mit Robert Pattinson und um den Film sprechen wir jetzt, über den sprechen wir jetzt. Anna, schönen guten Morgen.
4: Guten Morgen.
3: Also ist es langsam zu viel Pattinson oder ist es immer noch gut?
4: Nee, lustigerweise, der hat eine Tochter gekriegt und seitdem hat er Zeit zum Filmedrehen, hat er mir erzählt. Aber es ist natürlich, du weißt ja nie bei ihm, welchen Pattinson du bekommst. Er spielt hier Chris Hansen, den Moderator der realen US-Sendung To Catch a Predator. Das Prinzip der Show, die Anfang der Nullerjahre lief, war ziemlich krass. Erwachsene Männer glaubten, sie hätten Online-Kontakt zu Minderjährigen, wurden dann in ein Haus gelockt und dort stand dann Hansen mit seinem Kamerateam.
5: Heute Abend was vor?
6: Wer sind Sie?
5: Nehmen Sie doch Platz. Ich bin Chris Hansen von Dateline NBC. Und wir machen eine Story über Erwachsene, die Online-Kontakt zu Teenagern suchen. Ihnen ist klar, wonach das aussieht, oder?
4: Er genießt wirklich die Macht, die Aufmerksamkeit, irgendwann auch seine eigene Berühmtheit und genau dieses leicht schmierige, selbstgefällige, das kann, finde ich ja, Pattinson ziemlich, ziemlich gut.
0: Aber das mit den Teenagern ist halt schon auch dann ein sehr heftiges Thema, ne? Also was ist so die Mut, mit der wir da so ins Kino gehen sollten?
4: Schon ernst, also nicht zu Späßen aufgelegt. Primetime sieht teilweise aus, als würden wir wirklich bei diesem völlig enthemmten Reality-TV der Nullerjahre hinter den Kulissen dabei sein. Das ist düster, teilweise richtig unangenehm und creepy. Und Pattinson ist dabei wieder komplett anders als in das Drama oder die Odyssee. Drei Filme dieses Jahr, drei ziemlich unterschiedliche Typen und Nummer 4 kommt im Dezember ja erst mit Dune.
3: Also, aber wirklich Respekt, weil es scheint überhaupt nicht zu viel Robert Pattinson zu sein, sondern die widmen sich ja deinem Thema. Ich finde, was mit dem Pedohunter das gerade auch immer häufiger einem begegnet und da im Kinofilm verarbeitet wird. Primetime gibt's ab heute im Kino. Anna, vielen Dank.
4: Sehr gerne.

0: Teddy Swims, Mr. Know-It-All. 6:43 Uhr gleich. Am Donnerstag. Guten Morgen, ihr Lieben.
1: Guck mal aufs Datum.
0: Hä, wieso hast du heute Geburtstag? Ach so. Oh.
1: Es ist der 24. In 3 Monaten ist Heiligabend.
0: Ja, wunderbar. Also ich kann es wirklich kaum erwarten. Vor allem, weil wir, ich glaube, dieses Gespräch, das bald endlich Heiligabend ist, haben wir, glaube ich, seit dem 24.06.
1: Haben wir wirklich seit dem 24.06. Ja. Und du bist wohl jetzt nicht der Einzige in der Redaktion, der genervt ist, wie ich gestern erfahren musste. Ja, weil wir jedes Mal, bevor wir...
0: Haben sie endlich mit dir gesprochen?
1: Ja, ich darf wohl keinen Weihnachtssong mehr jetzt so früh spielen.
0: Weil ich arbeite hier schon so lange, das erste Mal, dass auf mich gehört wird.
1: Aber... Das heißt ja nicht, weil das hat mir keiner verboten, dass wir nicht mal ganz kurz in Weihnachtssongs reinhören können. Und deswegen jetzt einmal ganz kurz am 24. September, 3 Monate vor Heiligabend, Weihnachtsstimmung in 3, 2, 1. Ja!
0: Alles okay bei dir?
1: Und noch einer!
0: Ach Mann, Leute, es tut mir wirklich leid.
1: Und weil es so schön ist, noch einer.
0: Es tut mir leid.
1: Jetzt geht's mir gut.
0: Ja, allen anderen aber nicht.
1: Mann, oh. Fröhliche Vorweihnachtszeit an alle, die feiern.
0: Oh Gott, ey, Mann.

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0: Macke und The Chainsmokers in- und auswendig. 6.50 Uhr haben wir es, moin.
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2: Der Regen zieht Richtung Osten ab, aber im Osten von Brandenburg ist es gerade noch nass. Heute generell viel mehr Wolken als Sonne und immer wieder auch Regen und Schauer bei 15 bis 17 Grad maximal.
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0: Ich kann mir vorstellen, dass viele von euch vielleicht sogar schon mal, ich sag mal, interessiert bei so Partys zugehört haben, was da so passieren könnte. Vielleicht haben manche von euch sogar mitgemacht. Gerade in Berlin ist es jetzt keine Seltenheit, dass es nicht nur Sexpartys gibt, sondern auch Sexpartys, wo Drogen genommen werden. Und egal, ob man das total ablehnt oder vielleicht neugierig ist, ich glaube, viele von uns finden die Doku relativ interessant, die heute zu sehen ist und moderiert wird von der Sängerin Jolle, die ihr auch kennt aus dem Fritz-Programm. Hier der Tipp von Fritz-Reporterin Natalia.
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3: Unter Drogen Sex haben und das ganz einvernehmlich? Geht das? Oder wann ist man zu doof dafür? Heute auf YouTube erfahrt ihr alles dazu auf dem Channel High on FAQTs. In der brandneuen Folge checkt ihr aus, was GV unter Drogen so ausmacht. Sängerin Jolle moderiert das und macht klar, wann Mitmachdruck aufhört und wann Konsens anfängt. Heute die neue Folge von High on FAQTs, Spiking, Chemsex und Gruppenzwang. Das seht ihr heute auf YouTube.
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3: Hi. 7 Uhr am Morgen. Guten Morgen.
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5: Nächste Woche geht's los. Die Unis in der Region starten ins Wintersemester. Viele Studis haben aber noch gar kein Dach über dem Kopf. In Berlin beispielsweise stehen noch 3.300 Studierende auf einer Warteliste für einen Wohnheimplatz, sagt das zuständige Studierendenwerk. Und es geht auch davon aus, dass die Zahl noch weiter steigen wird und dass dann natürlich nicht alle Studis untergebracht werden können. Wir bleiben gleich in Berlin, weil Olympia da. Ja oder nein? Wahrscheinlich eher nee. Der Senat will seine Bewerbung wohl zurückziehen, hat der RBB erfahren. Offizielle Infos gibt's nachher erst. Trotzdem streiten die Parteien schon darüber, wer jetzt nur schuld am Rückzieher ist. Die CDU sagt, es ist die Linke. Die hat doch die Abgeordnetenhauswahl gewonnen und betont, dass sie gegen Olympia in Berlin ist. Die Linke dagegen selbst sieht die Schuld beim Senat. Der habe nicht mit seiner Bewerbung gepunktet. So der Co-Fraktionsvorsitzende Schulze. Kostenlos mit dem Zug durch Europa fahren, das könntet ihr bald machen, wenn ihr 18 seid und ein bisschen Glück habt. Die Europäische Kommission verschenkt wieder kostenlose Reisetickets durch Europa und zwar für klimafreundliche Reisemethoden, also halt sowas wie Züge. Discover EU heißt das Programm dahinter, geht also darum, dass junge Leute die Europäische Union entdecken können. Für Tickets bewerben können sich allerdings nur 18-Jährige. Ab nächstem Donnerstag läuft online über ein Quiz. Ja, und wie das wohl so bei den anderen ankommt? Die USA haben Russlands Präsident Putin zum nächsten G20-Gipfel eingeladen. Der findet im Dezember in Miami statt. Öffentlich wurde das mit der Einladung nach einem Treffen des russischen Außenministers Lavrov und seinem US-Kollegen Rubio. Der hat danach gesagt, um Probleme zu lösen, müsse man sich mit den Menschen treffen, mit denen man nicht übereinstimme.
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3: Brandenburg, Vorsicht auf der A9 Richtung Leipzig. Zwischen Brück und Niemeck, da gibt es Behinderungen durch eine ungesicherte Unfallstelle auf dem Verzögerungsstreifen. Und in Berlin auf der 100 Richtung Wedding haben wir zwischen Oberlandstraße und dem Kreuz Schöneberg 10 Minuten Stau. Länger braucht er auch im Westend Königin-Elisabeth-Straße vorm Spandauer Damm, Lichtenberg-Riemstraße vor der Allee der Kosmonauten Richtung Landsberger Allee jeweils 10 Minuten. Und ihr braucht in Biesdorf, Alt-Biesdorf, Höhe Märkischer Allee, Viertelstunde länger statt einwärts. Ansonsten haben wir in Köpenick die Seelenbinderstraße seit heute Morgen gesperrt. In beiden Richtungen noch bis morgen Abend zwischen Giekebusch und Weinbergstraße wegen Bauarbeiten. Ansonsten rollt. Kommt gut an.
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6: Guten Morgen.
3: Ich sag mal so, es gibt ja einen Grund, warum wir früher bei irgendwelchen, ich weiß nicht, bei mir waren es RTL2-Dokus, wo so abends um 11 mal irgendwelche Themen besprochen wurden, wo ich dann heimlich vielleicht mal reingeguckt habe, um mich sexuell weiterzubilden als 13-Jähriger.
6: Hat ja gar nicht geklappt.
3: Und deshalb versuchen wir es gleich nochmal. Wir sprechen mit einer, die sich auskennt, warum es gerade nach dem Sex manchmal richtig, richtig wichtig ist, füreinander da zu sein. Gerade wenn es vielleicht ein bisschen doller war. Klären wir gleich.
6: Wow.

0: 7 am Donnerstag. Schönen guten Morgen, ihr Lieben.
1: Und wir lernen ja bei so Sexbegriffen täglich dazu, kann man sagen. Klausi, worüber bist du denn letztens gestolpert?
0: Beim Wort Aftercare. Da dachte ich, es geht darum, irgendwie den Popo zu pflegen. Ich werde jetzt aber eines Besseren belehrt, denn Franzi ist zugeschaltet. Beyond Vanilla, so heißt dein Instagram-Account, deine Website. Da coachst du Menschen zu BDSM, zu Sexualität, zu Beziehungen. Bist jetzt am Start. Franzi, guten Morgen.
2: Ja, guten Morgen. Freut mich, dass ich da sein darf.
0: Abseits von meinem blöden Wortwitz, was ist denn tatsächlich Aftercare?
2: Ja, du, also Popo sauber machen kann natürlich auch dazu gehören. Aha. Aber eigentlich bedeutet Aftercare, dass man sich eben nach dem Sex oder auch einer BDSM-Session umeinander kümmert. Dass man fragt, hey, wie war das für dich? Was war gut, was war schlecht? Dass man vielleicht kuschelt, gerade wenn es eben eine härtere BDSM-Session war, sage ich mal, dann ist es so wichtig, dass man zusammen wieder zurück in die Realität kommt, sage ich mal. Weil oft sind es ja auch zum Beispiel Rollenspiele oder es sind härtere Dinge passiert.
1: Warum ist es denn gerade wichtig, nach härteren Dingen, nach härterem Sex weich miteinander zu sein?
2: Naja, kannst du dir ja vorstellen, wenn du dich so verletzlich gemacht hast und Dinge passiert sind, über die du vielleicht bisher nur fantasiert hast oder vielleicht waren es auch Dinge, die du am Ende gar nicht so gut fandest, dann ist es so wichtig, danach wieder aufgefangen zu werden und liebevoll wieder zurückgeholt werden. Das ist natürlich, das gehört einfach dazu und ist ein ganz, ganz, ganz wichtiger Teil von BDSM.
0: Wie kriegt man das denn hin, so ein Setting zu schaffen, in dem man hinterher dann auch vielleicht mal sagen kann, ah, das und das müssen wir vielleicht nicht nochmal machen?
2: Auf jeden Fall ist das Wichtigste ein Safe Space zu sein für die andere Person. Dass man über alles reden kann, dass man das dann auch nicht persönlich nimmt. Ne? Wenn dann die Person sagt, du hast da das und das gemacht, du hast mich, keine Ahnung, gespankt, fand ich jetzt doch nicht so gut, dass man dann nicht sagt, boah, ja, dann bist du nicht hart genug oder so, sondern dass man sagt, ah ja, danke, dass du mir das mitgeteilt hast, dann machen wir das in Zukunft nicht mehr. Deswegen sagt man ja auch oft, Paare, die BDSM ausleben, haben oft eine bessere Kommunikation und können viel intimer miteinander sein, weil man für richtiges BDSM das halt auch einfach alles braucht.
0: Beyond Vanilla, da findet man dich auf Instagram und auf deiner Website auch. Da klärst du uns auf über BDSM, über Sexualität und heute darüber, warum es so wichtig ist, auch hinterher offen, weich und warm miteinander zu sprechen. Franzi, vielen Dank.
2: Sehr gerne.

0: Lost Frequencies, Love is the only thing. Ja, die Fritz-Frühschicht um 7.15 Uhr am Donnerstag.
1: 7.15 Uhr hast du gesagt, ja. Perfekt. Dann haben wir das schon mal geklärt. Aber andere Sachen, das hat mich immer so geärgert. Ja, wenn wir ohne Ticket fahren, was wir nie machen, aber dann sind wir immer so aufgeregt, wenn Kontrolleure reinkommen, dann müssen wir Strafe zahlen. Aber wer macht der Bahn eigentlich mehr Druck, wenn die was falsch macht? Ach, endlich ändert sich das.
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0: Der Verkehrsverbund Berlin-Brandenburg schickt jetzt Qualitätsprüfer an die Bahnhöfe. Die sollen zum Beispiel gucken, ob eben die Anzeigetafeln stimmen, ob die Züge sauber sind oder ob Anschlusszüge wirklich auf andere Züge warten.
1: So, und da wird der Spieß jetzt nämlich mal umgedreht. Da muss die Bahn nämlich Strafe zahlen, wenn da was nicht passt. Beispiel, kaputtes Klo, kostet die Bahn direkt mal einen Puffi.
0: 50 Euro, ja? Da lasse ich mich direkt mal nachher auch mal erwischen, damit die Bahn sich das leisten kann.
1: Ich werde richtig lustig, nachdem sonst immer die Leute vor den Ticketkontrolleuren weglaufen. Vielleicht siehst du demnächst so einen Lokführer.
0: Läuft
1: so
0: jeder vor jedem einfach
1: vor
0: weg.
1: Der vor den Qualitätsprüfern wegläuft. Ariana Grande, hate that I made you love. Ja, also wie das Song hat, hey, sie wissen schon. Ariana Grande.

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0: 29 Grad, um 7 Uhr 21 Grad. Guten Morgen.
1: Und jetzt mal kurz zum Wetter.
2: Sind aber gar nicht 21 Grad.
0: Nee, aber 7 Uhr 21.
2: Ja, das stimmt.
0: Ich dachte, das ist lustig.
2: Vielleicht. Ach so, du hast wegen gerade gesagt, nicht ja. Grad Celsius.
0: Ja, so ich.
2: Habe ich dich wohl falsch verstanden, so Niklaus? Entschuldige bitte. Weil heute wird es gar nicht mal so warm. Wir bekommen heute mehr Wolken als Sonne, Regen und Schauer sind immer wieder drin bei eben 15 bis 17 Grad maximal und gerade vor allem so im Rand, im östlichen Brandenburg noch gerade nass.
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0: So, dann wisst ihr auch, wer nächste Woche kommt gerade. Das ist der Wunderbare. Also, ich kann es immer noch nicht glauben, aber es wird wirklich passieren. Alter, Bruce Danell hier am Mikro. Und zwar nicht einfach nur mal kurz für den Spruch, sondern richtig als Moderator.
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2: Und ey, eigentlich ist Bruce Danell wirklich Profi, oh, ja? Der war ja schon mal bei unseren Fritz-Sessions einfach so sponti mit dabei.
0: Ja.
2: Und hat auch schon mal Blue Moon hier moderiert. Und da war es wirklich very deep und er hat richtig wichtige Ratschläge verteilt.
3: Lebt in der Augenblick. Und das sind die Glücksmomente. Und dass man don't overthink the process, weil man vergisst die Augenblick, das hier und jetzt. Und das ist einfach entscheidend, meiner Meinung nach.
2: Ich liebe ihn.
0: Ich weiß auch nicht, wie der das macht, aber ich könnte ihm wirklich eine Stunde zuhören.
2: Ich
0: und
2: mag
0: also,
2: den
0: egal, worüber
2: auch.
0: Redet. Es
2: weil der so herzlich
0: ja.
2: ist. Wirklich
0: genau.
2: von tiefstem Herzen.
0: Genau.
2: So.
0: Und das muss man wirklich sagen, das gibt es in den Medien nur wirklich. Also sind wir zwei eigentlich die einzigen.
2: Und Bruce Danell.
0: Oh Gott, ey. Am Dienstag, 29.09., das ist ja in 5 Tagen, übernimmt Bruce Danell Fritz. Und zwar wieder von 22 bis 0 Uhr. Im Blue Moon, da könnt ihr mit ihm schnacken, euch Lebenstipps abholen oder auch fragen, wie man das hier schafft.
4: Wenn man eine Handtasche hat, die muss auch lebendig sein.
2: So süß. Und wenn ihr ihn dann anruft, mit ihm quatschen wollt, denkt dran, wir haben eine neue Nummer 030 30 31 dreimal die 0.
0: Und wer sonst noch 3 Wochen lang bei unserem Fritz Takeover dabei sein wird, also da wollen wir also kein Name-Dropping betreiben, aber Chiago, Wurstena, Chiara Baba, Nico Santos wohl auch und den haben wir jetzt. Rooftop.
2: Name-Dropping wollen wir nicht betreiben.
0: Nein, aber Fritz, die findet ja den Namen.
2: Das ist für die herzlosen Moderatoren.
0: Ich weiß.

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0: 7.30 Uhr, guten Morgen.
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3: Mit Marie Boll. Eine Wohnung in Berlin finden, gar nicht mal so easy. Auch für Studis zeigen aktuelle Zahlen vom Studierendenwerk jetzt noch mal ganz deutlich. Da stehen momentan nämlich etwa 3.300 Leute auf der Warteliste für einen Wohnheimplatz. Denn nächsten Donnerstag startet offiziell das Wintersemester. Das Studierendenwerk geht deswegen davon aus, dass die Zahl in den nächsten Tagen noch steigt und auch nicht alle Studis untergebracht werden können. Ja, und das hier habt ihr vielleicht gar nicht mitbekommen. Am Flughafen BER sind eine Dreiviertelstunde lang keine Flugzeuge gelandet oder gestartet. Da wurde am Abend nämlich wohl eine Drohne gesichtet. Deswegen wurden sowohl die Nord- als auch die Südpiste gesperrt. So lange wurden Flugzeuge teilweise nach Dresden umgeleitet. Ja, die Drohne oder auch Bruchteile davon wurden allerdings nicht gefunden. Künstliche Intelligenz ist ein Risiko für die gesamte Menschheit, wenn falsch damit umgegangen wird. Das hat der Chef der KI-Firma Anthropic im Sicherheitsrat der Vereinten Nationen gesagt. Da waren mehrere Bosse von großen US-amerikanischen KI-Firmen und sie alle haben vor den Risiken der Technologie gewarnt. Ein Beispiel dafür ist auch dieser Vorfall hier. In der Nacht ist eine KI von OpenAI ausgebrochen und hat unkontrolliert das australische Regierungsportal gehackt. Ja, und es war wieder keine ruhige Nacht in der Ukraine. Die wurde nämlich nach eigenen Angaben wieder von Russland angegriffen. Die ukrainische Hauptstadt Kiew wurde wohl mit Raketen beschossen. In der Stadt waren mehrere schwere Explosionen zu hören. Und Bürgermeister Klitschko sagt, dass mindestens 2 Menschen getötet und mehrere weitere verletzt wurden.
4: Verkehr. Vorsicht in Brandenburg auf der A10 nördlicher Berliner Ring Richtung Dreieck Barnim zwischen Oberkrämer und dem Kreuz Oranienburg gibt es eine ungesicherte Unfallstelle und in Berlin auf der 100 Richtung Wedding haben wir 10 Minuten länger zwischen Oberlandstraße und dem Kreuz Schöneberg. Außerdem braucht ihr länger im Westend Königin Elisabethstraße vorm Spandauer Damm und in Lichtenberg auf der Riemenstraße vor der Allee der Kosmonauten Richtung Landsberger Allee. Jeweils 10 Minuten länger dort und in Biesdorf auf der Straße Alt-Biesdorf Viertelstunde länger braucht ihr da Stadt einwärts. Ansonsten rollt es aber kommt gut an.
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4: Hallo, guten Morgen, Lieben.
3: Kann man froh sein, dass bei Schnee von gestern kein L vorkommt, wa?
4: Ja, sonst könnte ich es nicht. Ich hab drauf geachtet, dass wir jetzt, heute werden nur Sachen moderiert ohne L. Tatsächlich. Wir haben die L heute komplett.
3: Dann machen wir. Dann sagen wir jetzt, dass man anrufen
4: ist
3: soll.
4: Ja, kein großes Hindernis.
3: Ich mach weiter, Leute. Ja. Wir zocken gleich hier Schnee von gestern. Es gibt diese Woche die Wurstkabeltrommel in einem besonderen Design, nämlich.
4: Na, in der Alufelge vom Auto.
3: Genau, also diese Wurstkabeltrommel müsst ihr euch vorstellen, da ist wie so eine Felge drauf und innen drin ist halt ein 3,5 Meter Wurst aufgetrommelt.
4: Ja.
3: Sag ich jetzt einfach mal, und das ist ja wohl das Normalste von der ganzen Welt.
4: Natürlich.
3: Und das könnt ihr euch jetzt klar machen in unserem kleinen, feinen Quiz, das extrem leicht ist. 030 30 31 3 mal die 0.
4: Zocken wir zusammen, freuen wir uns. Bis gleich.
3: Tschüss.

0: I run. Ihr habt die Fritz-Frühschicht um 7.35 Uhr am Donnerstag. Guten Morgen.
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3: So, da hat Lorraine angerufen und will sich 3,5 Meter Snacks-Alarm hier aufgerollt auf einer Wurstkabeltrommel sichern. Schönen guten Morgen, liebe Lorraine.
4: Guten Morgen.
0: Du hast schon wieder, du leidest schon wieder. Lorraine, nicht Lorraine, ne?
4: Lorraine, genau.
0: Lorraine, die leidet heute die ganze
3: mit
0: Zeit.
3: Mit D vorne?
4: Ja, bitte.
3: Sorry, das geht nicht auf meine Kappe. Das klären wir
0: unser Redakteur hat deinen Namen.
3: Lorraine mit L.
0: Unser Redakteur hat deinen Namen.
4: Ist nicht schlimm.
0: Okay.
3: Sind wir beide besoffen.
0: Also Doreen, Lorraine, wie geht es dir?
4: Gut.
0: Was machst du denn gerade?
4: Auf dem Weg zur Arbeit bin ich.
0: Was arbeitest du?
4: Ich sitze im Büro und wir machen so Projekte für den Strukturwandel.
0: Oh, aha. Das klingt aber gut.
3: Das klingt voll wichtig. Ich hab grad richtig Respekt
4: ich hoffe,
3: von dir bekommen.
4: Ich hoffe, dass es wichtig ist, ja.
3: Nee, das ist auf jeden Fall wichtig, ey.
0: Du, da bist du quasi fast überqualifiziert, muss man sagen, für unser Quiz.
4: Oh Gott, oh Gott.
3: Wir gucken mal, mit 3,5 Meter Snacks-Alarmi machst du was?
4: Mit ins Büro nehmen oder ja. unser Sohnemann, der ist das auch.
3: Geil, klar, das heißt, gerade. Für den Strukturwandel quasi gewinnst du heute hier dieses Snack-Quiz. Wir gucken mal, wie weit du kommst, du musst Silke überbieten. Die hat tatsächlich mit 9 Punkten
0: ja,
3: schon richtig knackig vorgelegt.
4: Oh Gott.
3: Aber Doreen, wir probieren da einfach so nah wie möglich dran zu kommen, vielleicht kommst du drüber. Ja?
4: Ja, geht schon.
3: 45 Sekunden Zeit hast du, Sandy stellt die Fragen. Wenn du was nicht weißt, sagst du einfach ganz fix weiter, dann gibt's die nächste Frage, okay?
4: Mach ich.
3: Los geht's.
0: Gestern war offizieller Herbstanfang, wird da die Uhr umgestellt?
4: Nein.
0: Herbst heißt Halloween. Wann ist denn Halloween?
4: 31.10.
0: Aktivisten von Robin Wood haben sich gestern von der CDU-Parteizentrale abgeseilt. Wie heißt Robin richtig mit Nachnamen?
4: Wood.
0: Was schießt Robin Hood?
4: Pfeile.
0: Olympia in Berlin ist ja vom Tisch. Ist Bogenschießen trotzdem olympisch?
4: Ja.
0: Gestern war Tag der Kastanie. Wie viele Bierflaschen sind normal in einem Kasten
4: 20.
0: drin? Wow. Elias Mbarek ist wieder Single. Wer ist dein erfolgreichster Film?
4: Fuck you, Goethe.
0: Flixtrain will bald stündlich zwischen Berlin und Hamburg fahren. Welche Farbe hat Flixtrain?
4: Grün.
0: Gestern wurden 2 mutmaßliche Rinderdiebe verhaftet. Essen Rinder rein pflanzlich?
4: Ja.
0: Nenn ein veganes Lebensmittel.
4: Humus.
3: Ach, das zählt noch. Sag dir nur.
0: Du hast 10.
3: Doreen, du hast
0: einfach Sonderpunkt.
3: 10 fucking Punkte gewonnen, Alter. Richtig, richtig fucking gut.
0: Krass. Du bist, also, der Kasten kam ein bisschen schnell.
3: Der kam, nächstes Mal ein bisschen länger warten mit der Antwort.
0: Aber
4: komisch.
0: Du führst damit.
4: Ja, cool.
3: Doreen, ich sag dir ganz ehrlich, wir haben gestern nicht geglaubt, dass jemand drüber kommt. Wir waren so, ey, vielleicht dann hat Silke einfach am Montag so vorgelegt, da kommt man, wie soll man da noch drüber kommen? Und du hast uns allen bewiesen, wie man da drüber kommt.
0: Wow.
3: Ich weiß gar nicht, vielleicht habe ich ein bisschen wenig geschlafen, aber ich habe Gänsehaut gerade.
0: wir haben ja gesagt, du bist überqualifiziert, Doreen.
3: Absoluter Hammer. So, na dann gucken wir mal, ob da morgen jemand 11 Punkte schafft.
0: Stell dir schon mal einen Wecker für morgen, falls du nicht eh wach bist, weil wir werden morgen noch mal sprechen miteinander und dann gucken wir mal, ob du gewinnst oder ob eine Gegnerin oder ein Gegner, ja?
4: Ja, cool.
0: Danke,
3: Alter, wirklich, ich liebe Strukturwandel. Ey, hab einen wunderschönen Arbeitstag, ja? Bis dann.
4: Danke.
3: Tschüss.

0: in LA. Es ist 7.44 Uhr, es ist Donnerstag. Ihr hört Fritz, guten Morgen.
1: Ich habe eine Frage. Ich glaube, du bist ja ungefähr 10-mal so häufig wie ich im Möbelhaus als ich. Du bist 10-mal häufiger als ich im Möbelhaus.
0: Ich
1: war gestern in dem einen geilen Möbelhaus immer, wo man Hotdogs sich reinfeiert.
0: Ja.
1: Was ist denn? Warum haben die keine Gurken mehr? Die sauren Gurken sind weg.
0: Gibt's die nicht mehr?
1: Ich habe gestern extra 4 Hotdogs gleichzeitig bestellt, weil ich schon wusste, Hang.
0: Ja.
1: So, und dann stehe ich an dieser geilen Hotdog-Station, wo man sich immer 3 Kilogramm Gurke drauf macht, 7 Kilogramm Röstzwiebeln.
0: Ich dachte, die haben aber wieder Gurken, ehrlich gesagt.
1: Ich bin gestern wirklich vom Glauben abgefallen und ich war kurz davor, ich hatte die Rechnung aber nicht aufgehoben, die 4 Hotdogs wieder zurückgehen zu lassen, weil man kann sich da aktuell nur Rotkohl und Röstzwiebel drauf machen.
0: Du
1: und das habe ich überhaupt nicht gefühlt.
0: Ich glaube, du warst an der falschen Station, weil das gibt's auch. Und es kann sein, dass sie wieder Lieferengpässe haben, das gab's.
1: Mhm.
0: Aber vielleicht warst du an der falschen Station.
1: Ich weiß, klingt nach mir.
0: Ja?
1: Ich bin aber mit meinen 4 Hotdogs wirklich durch den ganzen Ikea gelaufen. Und damit meine ich wirklich für den ganzen Ikea. Es war am Ende war nicht mehr alles da, was am Anfang drin war. Und am Ende, ich sag's dir, wie es ist, habe ich einfach mit Ketchup gefressen, ohne irgendwas drauf. Und bin so richtig unbefriedigt sauer rausgegangen. Und deshalb wollte ich einfach, dass, wenn heute vielleicht irgendwo hier und da mal eine Ungenauigkeit von mir dabei ist, dass ihr einfach auch wisst, ich hab's nicht leicht gerade.
0: Aber unbefriedigt irgendwo rausgehen, das kennst du ja.
1: Hat so einen Punkt.

0: unserer Reihe Hier spricht Berlin jetzt.
1: Hallo, wir sind Dancer,
2: Gigolo,
1: Nightstorm und Oro Nico Flo. Besser bekannt als die vier Pferde von der Quadriga auf dem Brandenburger Tor. Und seit einer Ewigkeit glotzen wir in dieselbe Richtung. Trapto, Blankenpferde, Johannesstall. Klar, alles schön und gut. Aber was ist hinter uns los? Wir hörten von sonderbaren Orten wie Galoppenburg, Siebenhengststadt oder einem Platz namens Stuti. Dreht uns doch mal um. Wozu denn sonst die ganze Via-Vereinigung? Eure Four Pretty Horses von der Quadriga.
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0: Habe ich tatsächlich in der Schule, glaube ich. Nee, erst nach der Schule zum ersten Mal benutzt den Satz. Domitianer, ich verstehe es jetzt. 8 Minuten vor 8, guten Morgen.
1: Und jetzt mal kurz zum Wetter.
2: Fast überall trocken inzwischen, aber wir bekommen heute mehr Wolken als Sonne. Und stellenweise kann es auch nass werden bei 15 bis 17 Grad maximal.
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0: Na dann gehen wir einfach auf ein Konzert, wo es Mucke gibt, die uns so richtig warm ums Herz werden, machen, also wo es gemütlich wird. Viel Spaß, hier ist der Tipp von Natalia.
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0: spielt heute sein Release-Konzert im Badehaus in Berlin-Friedrichshain. Auf Insta hat er gerade mal um die 500 Follower und schon haut er sein zweites Tape raus. Seid dabei, wenn er es euch ganz frisch präsentiert. Alle Blumen wollen blühen. Heute Release-Konzert von Blumen im Badehaus in Friedrichshain. Um 19 Uhr kommt ihr rein und Tickets gibt es ab 15 Euro.
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2: Eine Minute nach acht. Schönen guten Morgen, ihr Lieben.
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3: Einen Führerschein machen, das soll günstiger werden, plant die Politik ja schon länger. Ja, und nachher ist es Thema im Bundestag. Der guckt sich in der ersten Lesung den entsprechenden Gesetzentwurf aus dem Bundesverkehrsministerium an. Das will unter anderem, dass es mehr digitalen Fahrschulunterricht gibt und weniger Sonderfahrten. Außerdem will es den Fragenkatalog für die Theorieprüfung kürzen. Nächste Woche geht's los. Die Unis in der Region starten ins Wintersemester. Viele Studis haben allerdings noch gar kein Dach überm Kopf. In Berlin beispielsweise stehen noch etwa 3.300 Studierende auf einer Warteliste für einen Wohnheimplatz, sagt das zuständige Studierendenwerk. Das geht übrigens auch davon aus, dass die Zahl noch weiter steigen wird und dass nicht alle Studis untergebracht werden können. Kleiner Reminder für alle, die auf die Bahn angewiesen sind. Nächsten Monat starten die Bauarbeiten auf der Strecke zwischen Berlin und Hannover. Bis Dezember nächsten Jahres sollen die dauern. Und in dieser Zeit müssen PendlerInnen so wenig wie möglich belastet werden, fordert Brandenburgs Verkehrsminister Krumbach von der Bahn. Der will also keine Belastungen und schlägt vor, Schienenersatzverkehr ab Nennhausen und nicht ab Wustermark bereitzustellen. Ja, und US-Präsident Trump hat einen Korb bekommen, und zwar von einem Bundesrichter. Der hat jetzt eine Anweisung von Trump gekippt. Der US-Präsident, der hat auch dem Nachrichtensender CNN unter anderem ein Hausverbot aufgedrückt. Er meint, die berichten Fake News, deswegen sollten sie nicht mehr vor Ort bei ihm sein. Der Richter sagt jetzt aber, so geht es nicht. Das ist wahrscheinlich verfassungswidrig, berichtet die Nachrichtenagentur Reuters.
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2: Brandenburg A10, nördlicher Berliner Ring Richtung Dreieck Barnim, zwischen Oberkrämer und Kreuz Oranienburg Behinderung nach einem Unfall. Und auf der A115 Richtung Berlin haben wir zwischen Potsdam-Babelsberg und Spanischer Allee 20 Minuten Stau. In Berlin auf der A100 Richtung Wedding haben wir zwischen Oberlandstraße und Kreuz Schöneberg 10 Minuten länger. Und auf der A111 statt einwärts braucht der Abfestplatz auch 10 Minuten länger. Länger braucht er auch im Westen Königin Elisabethstraße vorm Spandauer Damm, in Wilhelmstadt statt einwärts auf der Heerstraße und Lichtenberg-Rienstraße vor der Allee der Kosmonauten. Ansonsten braucht er in Biesdorf auf der Straße Alt-Biesdorf Höhe Märkische Allee, weil da nur eine Spur frei ist, 20 Minuten länger statt einwärts. In beiden Richtungen. Statt einwärts braucht ihr aber nur 20 Minuten länger. In beiden Richtungen nur eine Spur und deshalb voller. Ansonsten rollt's aber. Kommt gut an.
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2: Hallo, guten Morgen, ihr Lieben.
4: Um 8 am Donnerstag, Leute. Kommt gut drin in diesen Tag.
2: Ja, das war ja faktisch jetzt wirklich korrekt, ne?
4: 8:04.
2: Danke.

0: Ich würde sagen, den hören wir morgen um die gleiche Zeit nochmal. Stormzy und Audio mit 24 Hours, 7 Minuten nach 8 am Donnerstag. Guten Morgen.
1: Heimatstadt gleich beste Stadt, aber manchmal zwingt einen das Leben ja dann doch dazu wegzuziehen. Damit uns das ein bisschen leichter fällt, hier unsere Top 3 To-Dos vorm Wegziehen.
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0: Also das Wichtigste ist, dass man hinterher nicht bereut, irgendwas verpasst zu haben. Und deshalb natürlich, bevor ihr wegzieht, aus zum Beispiel Berlin oder Stadt, die ihr liebt, nochmal alle Freundinnen und Freunde treffen und nochmal die schönen letzten Momente einfach genießen,
1: ja,
0: und überhaupt erst entstehen lassen.
1: Ey, skippt es auf gar keinen Fall, weil ihr irgendwie denkt, oh, ich habe gerade Umzugsstress und so. Egal, in ein paar Monaten bin ich hier eh wieder hier. Ihr werdet es bereuen. Ich habe es auf jeden Fall bereut, als ich mal weggezogen bin. Macht am besten gleich eine Homeparty. Und wenn man dann auszieht, ist es ja auch egal, wenn da zum Beispiel Bier an der Wende landet oder so.
0: Ey, das ist aber wirklich geil. Ey, ich liebe diese Auszugspartys. Oh, da war in Kreuzberg am Mehring, da war ich vor einem Jahr auf einer Party, da dachte ich, da bricht wirklich alles zusammen. Weil das Geile ist wirklich, also danach wird eh gestrichen.
1: Ja.
0: Am besten noch eine Einwegkamera mitnehmen, dann habt ihr gleich Deko gegen's Vermissen für die neue Wohnung.
1: Oh, ja.
0: Oder ihr verbindet es mit dem vorerst letzten Besuch zum Beispiel von eurer Lieblingskneipe. Ja? Nochmal so ein einmal für dich wie immer von der Besitzerin. Oh, weil wer weiß, ob es in der neuen Heimatstadt dann irgendwie auch so ein Lieblingsdiven-Potenzial gibt.
1: Dann Abschieds-To-Do Nummer 2, da wird's ein bisschen spicy. Wegziehen, Leute, denkt mal dran, ist die perfekte Ausrede, um zum Beispiel den Gym-Crush oder so für einen One-Night-Stand abzuschleppen, ey.
0: Genau, also weil man hat eh nicht mehr viel zu verlieren, man muss jetzt eh nicht groß in die Zukunft planen in dieser Stadt. Und ich meine, die Chance, dass ihr euch nochmal wiederseht, ist eh, also bei 0,1% wahrscheinlich.
1: Yep.
0: Ran da.
1: So, und bevor ihr wegzieht, kommt hier noch Must-Do Nummer 3. Geht nochmal ein letztes Mal in jede einzelne Mall, die wir in Berlin haben, und zwar an einem einzigen Tag. Ich kann euch sagen, egal wo es für euch hingeht, die Shopping Experience, die ist in jeder anderen Stadt auf jeden Fall tausendmal beschissener als in Berlin, also ausnutzen.
0: Wirklich, ich wohne jetzt in Brandenburg und ich muss teilweise gucken, dass ich um 19.50 Uhr schnell noch zum Supermarkt gehe. aber Öffi-Situation auch wichtig. Ja, wir haben alle uns so viel aufgeregt über die BVG, aber in jeder anderen Stadt, ihr werdet diese U-Bahn im 3-Minuten-Takt absolut vermissen.
1: Und das Gute ist auch, dann habt ihr so viel gemacht, dass ihr hinterher sagen könnt, oh, Berlin auch stressig, ne, mit den ganzen Möglichkeiten und so. Zum Glück bin ich bald in Bielefeld.
0: Alles Gute.

0: Cat's Eye mit Animal hier auf Ritz. 8.15 Uhr ist es, 08.15 Uhr ist es hier am Donnerstag.
1: Ich sag's, wie es ist.
0: Ja.
1: Wenn man, wie wir beide hier zusammen die Sendung macht, und dann so mitbekommt, der Sender sucht gerade noch einen neuen Moderatoren, da geht einem kurz die Pumpe.
0: Ja, ja.
1: So, wenn man dann hört, dass Chiago eine Sendung hier kriegt, dann auch ehrlich gesagt.
0: Und bei Juju und Blond und Domiziana auch ehrlich gesagt.
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1: Ab Montag werden hier wirklich die krassesten Leute, die krassesten CreatorInnen, Personalities und eure Lieblingsartists wirklich hier am Mikro stehen.
0: Und da sehen wir mal, wie wenig für uns gemacht wird, ja?
3: Das ist
0: und
3: wirklich eine Katastrophe.
0: Wie viel für die? Leute, den Kühlschrank habe ich noch nie, einen Kühlschrank hier gesehen. Ja, erstmal, der ist voll, da sind die Getränke drin, neue Couch, hier stehen Pflanzen auf einmal, alles ist sauber, überall sind irgendwelche LEDs an der Wände, also, aber gut, es sind halt auch Stars, Florentina Osche kommt, Mark Forster kommt zum Beispiel, die sollen natürlich auch gut versorgt sein.
1: Auf jeden Fall, mir wurde verboten, dass ich meine offenen Erdbeerjoghurt jetzt nicht mehr in den Kühlschrank abstellen darf. Das ist eine absolute Frechheit, wie hier mit uns umgegangen wird. So, ich muss ganz ehrlich sagen, ich bin ein bisschen aufgeregt. Mir geht wirklich ein bisschen die Pumpe.
0: Ja.
1: Weil eine Frau, ich weiß nicht warum, aber in ihrer Art einfach zu rappen und so, habe ich mich sofort verliebt. Alter, ich finde Kiara aber so.

0: Ja, natürlich. Aber ich darf bestimmt überhaupt gar nicht. Also egal, welche Zusatzaufgabe ich persönlich nächste Woche übernehmen darf oder wenn auch immer sie dann nächsten Mittwoch Nachmittag am Start ist, ich würde alles machen, um sie zu sehen.
1: Klausi macht also durch. Du freust dich am meisten auf Chiara Barber. Ich freue mich, glaube ich, am allermeisten auf Chiago. Und er ist der Einzige, ihr könnt bei fritz.de oder in der ARD Sounds App gucken, wer wann wo kommt. Und Chiago ist der Einzige, wo noch keine Uhrzeit dasteht, ja? Und jetzt muss man sagen, Leute, so viel Kritik muss sein, die reißen sich jetzt nicht drum, früh aufzustehen.
2: Die Stars.
1: Ihr seht ja alle Uhrzeiten, das ist ein bisschen schwer, bei Chiago steht noch nichts drin. Und ich hoffe, dass wir ihn überredet bekommen, dass er hier zu uns morgens kommt und Sendung macht.
0: Chiago, August, falls du zuerst.
1: Nee, der ist ja noch nicht wach wahrscheinlich.
0: Ach so. Na, vielleicht, also kann jemand, der ihn kennt, ihm nachher Bescheid sagen, wenn er wach ist, dass er gerne auch morgens vorbeikommen kann. Auf fritz.de gibt es alle Infos und wann hier wer moderiert. Viel Spaß. 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

0: Cara Delevingne mit Crazy Baby. 8:24 haben wir.
1: Und jetzt mal kurz zum Wetter.
2: Heute mehr Wolken als Sonne und es kann auch immer wieder regnen bei bisschen kühleren Temperaturen, als wir sie gestern hatten. 15 bis 17 Grad maximal.
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0: Ja, der Fußballverein Energie Cottbus ist diese Saison zum ersten Mal seit 12 Jahren wieder zurück in der zweiten Liga. Eigentlich sollte da gerade Fußball im Fokus stehen. Das hat aber eine Gruppe von Cottbus-Fans dem Verein jetzt versaut. Beim letzten Spiel gegen St. Pauli haben Teile der Cottbuser Fans die eine Banner hochgehalten. Da stand drauf, eure Regenbogen-Utopie endet in Pädophilie und keine Akzeptanz für eure kranke Welt. Also ganz klassische Muster, bei dem vor allem schwule Männer mit Straftätern gleichgesetzt werden. Einfach nur, weil sie nicht auf Frauen stehen. Und natürlich hat das für viel Aufregung gesorgt. Nicht nur außerhalb, sondern auch im Verein selbst.
2: Paul ist 27, Teil der Fangruppe Energiefans gegen Nazis. Er hat uns erzählt, wie er die Situation im Stadion am Wochenende wahrgenommen hat.
3: Ich hatte selten, glaube ich, ein Spiel bei Energie, wo das Stadion zum einer Seite so voll war, aber zur anderen Seite auch so verhalten in der Stimmung gewirkt hat. Also das ist halt einfach total schade, weil wir sprechen hier nicht mehr über das Sportliche, was bei dem Spiel passiert ist.
0: Den Namen Paul, den haben wir ihm gegeben zum Schutz. Er und andere aus der Gruppe treten ganz bewusst anonym auf, weil sie durch ihr Engagement einfach nur für demokratische Werte mit Anfeindung und mit Gewalt im Stadion rechnen müssen.
3: Der Grund, weshalb wir uns anonymisieren, ist nicht, weil wir Spaß daran haben, sondern weil wir durchaus dann kein sicheres Stadionerlebnis mehr hätten. Also Personen aus der aktiven Fanszene beschäftigen sich viel mit Kampfsport, organisieren sich und haben ein großes Gewaltpotenzial. Deswegen müssen wir auch aufpassen, leider. Und das ist einfach krass, wenn man sich das mal überlegt, dass wir uns für demokratische Werte und gegen Diskriminierung im Stadion einsetzen und nicht unser Gesicht dafür hinhalten.
2: Ey, das ist so krass. Ich bin ja auch voll gerne im Stadion bei Hertha und ich gehe da immerhin für Spaß und Fun. Und das hatte er ja auch mal geplant. Ne? Er ist ja auch mal hingegangen, um da Spaß zu haben beim Fußball. Und umso krasser, dass sie sich dann einfach mit Energiefans gegen Nazis für Vielfalt im Stadion einsetzen. Und ihr könnt auch immer zu denen gehen, wenn ihr im Stadion diskriminiert wurdet.
0: Das ist auch wichtig zu wissen, dass es eine Anlaufstelle gibt und es sind eben nicht alle wie die, die dieses Banner gehalten haben. Ja. Aber trotz der Risiken ist für Paul auch richtig klar, warum er da weitermacht.
3: Ich habe mit den Menschen, mit denen wir das zusammen machen, eine Gruppe gefunden, mit denen ich mich voll und ganz mit dem Verein und seinen Werten wieder identifizieren kann und auch mich demokratisch in der Gesellschaft einbringen kann. Deswegen gibt mir das auch sehr, sehr viel Kraft, auch wenn das nicht immer einfach ist.
2: Krass, ey. Paul und der Rest von Energiefans gegen Nazis wirklich haben sehr viel Respekt vor mir.
0: Absolut stark. Weil hier zum Beispiel im Radiostudio hinter zwei Fensterscheiben sein Maul aufzumachen ist leicht. Im Block überhaupt nicht. Props an euch.

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3: 8:30 Uhr, guten Morgen.
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4: Mit Marie Boll. Na, wartet da vielleicht auch noch mit dem Führerschein machen? Die Politik will doch, was das angeht, neue Regeln einführen und den Führerschein auch günstiger machen. Die Ideen, die sind schon älter, aber so langsam wird's ernst. Denn der Bundestag redet heute in der ersten Lesung über den entsprechenden Gesetzentwurf. Geplant ist unter anderem, dass mehr digitaler Unterricht möglich werden soll oder auch Übungsfahrten mit den Eltern. Ja, und wir bleiben gleich auf der Straße. Weil ich habe eine gute und eine schlechte Nachricht. Erst die schlechte. Im ersten Halbjahr hat es mehr Unfälle auf unseren Straßen gegeben. Jetzt die gute. Dabei sind weniger Menschen gestorben als noch im gleichen Zeitraum letztes Jahr. Das zeigen Zahlen vom Statistischen Bundesamt. Und die belegen auch, in allen Altersgruppen wurden weniger Menschen bei Unfällen verletzt oder getötet. Mit Ausnahme von Kindern und Jugendlichen. Da sind die Zahlen tatsächlich gestiegen. Ja, jetzt was für die True-Crime-Fans unter euch. Der geflohene Windkraftbetrüger Holt wurde wieder festgenommen, und zwar in Dubai. Das sagt die Staatsanwaltschaft Osnabrück. Holt war vor etwa einem Monat bei einem Freigang geflohen, ist einfach nicht in die JVA Berlin zurückgekommen. Ja, warum sitzt er da überhaupt? Na, der Holt, der hat unter anderem Windparks, die es gar nicht gab, an ausländische Stromkonzerne verkauft. Deswegen hat ihn das Landgericht Osnabrück vor 4 Jahren verurteilt. Russland wird immer aggressiver, und zwar gegenüber europäische Länder. Das hat Bundesaußenminister Wadefuhl bei einer Sitzung des UN-Sicherheitsrats gesagt und da Russlands Vorgehen kritisiert. Wadefuhl meint, die hybriden Angriffe gegen Supportländer der Ukraine, die hätten eine neue Stufe erreicht. Als Beispiel hat er da den Drohnenvorfall am Flughafen Halle-Leipzig letzten Monat genannt. Russland selbst sagt dazu, das waren wir gar nicht.
5: Verkehr. Brandenburg A10 nördlicher Berliner Ring Richtung Dreieck Barnim. Zwischen Oberkrämer und dem Kreuz Oranienburg gibt es Behinderungen nach dem Unfall. Und auf der A115 Dreieck Nutetal Richtung Dreieck Funkturm zwischen Potsdam-Babelsberg und Spanischer Allee 20 Minuten länger. In Berlin 100 Richtung Wedding zwischen Britzerdamm und Kreuz Schöneberg 20 Minuten länger. Und wir haben Stau auf der A111 statt einwärts. Ab Festplatz braucht er auch 10 Minuten länger. Westend Königin Elisabethstraße ist voll vom Spandauer Damm. In Lichtenberg auf der Rienstraße braucht er länger. Und ansonsten brauchen wir im Biesdorf auf der Straße Alt-Biesdorf statt einwärts sogar 20 Minuten länger gerade. Kommt gut an.
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5: Hi, guten Morgen, ihr Lieben.
6: Hey, bei unserem Außenminister Wadefuhl, da wollten die Eltern ein bisschen viel.
5: Wieso?
6: Wisst ihr, wie der heißt?
5: Na, Johann Wadefuhl.
6: Johann kann ja jeder heißen.
5: Ja, weißt du, wie der noch?
6: Der heißt Johann. Walter. Dann haben sie noch so David reingeschoben. Rudolf. Wadefuhl. Der Mann hat 4 Namen. Und 4 sind zu viel. 4 Namen sind zu viel.
5: Fabian, Boris.
6: Du hast 3.
5: Oh, da habe ich ja Glück gehabt. Schön gemacht.
6: Danke, sind nur schlecht.

0: No Broke Boys, Disco Lines. War das hier auf Fritz 8:35 am Donnerstag? Guten Morgen.
1: 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Hier kommt Film Anna Wollner.
2: Nee, ich muss sagen, ich freue mich für Robert, weil ich habe das Gefühl, 2026, das wird das Jahr von Robert Pattinson.
0: Erst mit Zendaya in The Drama, dann war jetzt in Odyssey unterwegs und dann wartet ja noch im Dezember Dune Part 3.
2: Hat der irgendwie Schulden oder wird das los? Aber ist er wirklich nur
0: Na, jetzt nicht mehr.
2: Ja, heute kommt Primetime raus, eben auch mit Robert Pattinson und um den Film sprechen wir jetzt. Anna, schönen guten Morgen.
3: Guten Morgen.
2: Also es ist langsam zu viel Pattinson oder ist es immer noch gut?
3: Nee, lustigerweise, der hat eine Tochter gekriegt und seitdem hat er Zeit zum Filme drehen, hat er mir erzählt. Aber es ist natürlich, du weißt ja nie bei ihm, welchen Pattinson du bekommst. Er spielt hier Chris Hansen, den Moderator der realen US-Sendung To Catch a Predator. Das Prinzip der Show, die Anfang der Nullerjahre lief, war ziemlich krass. Erwachsene Männer glaubten, sie hätten Online-Kontakt zu Minderjährigen, wurden dann in ein Haus gelockt und dort stand dann Hansen mit seinem Kamerateam.
4: Heute Abend was vor?
5: Wer sind Sie?
4: Nehmen Sie doch Platz. Ich bin Chris Hansen von Dateline NBC. Und wir machen eine Story über Erwachsene, die Online-Kontakt zu Teenagern suchen. Ihnen ist klar, wonach das aussieht, oder?
3: Er genießt wirklich die Macht, die Aufmerksamkeit, irgendwann auch seine eigene Berühmtheit und genau dieses leicht schmierige, selbstgefällige. Das kann, finde ich ja, Pattinson ziemlich, ziemlich gut.
0: Aber das mit den Teenagern ist halt schon auch dann ein sehr heftiges Thema, ne? Also was ist so die Mut, mit der wir da so ins Kino gehen sollten?
3: Schon ernst, also nicht zu Späßen aufgelegt. Primetime sieht teilweise aus, als würden wir wirklich bei diesem völlig enthemmten Reality-TV der Nullerjahre hinter den Kulissen dabei sein. Das ist düster, teilweise richtig unangenehm und creepy und Pattinson ist dabei wieder komplett anders als in das Drama oder die Odyssee. Drei Filme dieses Jahr, drei ziemlich unterschiedliche Typen und Nummer 4 kommt im Dezember ja erst mit Dune.
2: Also, aber wirklich Respekt, weil es scheint überhaupt nicht zu viel Robert Pattinson zu sein, sondern die widmen sich ja deinem Thema. Ich finde, was mit dem Pedohunter das gerade auch immer häufiger einem begegnet und da im Kinofilm verarbeitet wird. Primetime gibt's ab heute im Kino. Anna, vielen Dank.
3: Sehr gerne.

0: Fritz auf Fritz. 8.44 Uhr haben wir es. Zauberhaften guten Morgen, ihr Lieben.
1: Guck mal aufs Datum.
0: Wieso? Du hast doch gar nicht. Achso. 24.
1: Es ist der 24. Das heißt, in 3 Monaten ist Heiligabend.
0: Ja, wunderbar. Ich kann es wirklich kaum erwarten. Vor allem, weil wir hier. Ich glaube, am 24.06. schon diesen Talk hatten.
1: In der Tat haben wir da angefangen, drüber zu sprechen und werden es immer weiter tun. Ich muss jetzt aber wohl auch kritisch mit mir selber sein und zugeben, du bist nicht der Einzige, den ich mit meiner Weihnachtsobsession nerve, weil eigentlich würde ich mir einen Weihnachtssong an dieser Stelle wünschen.
0: Ja, aber...
1: Ich habe Verbot bekommen von mehreren Seiten.
0: Ich sag's dir, wie es ist. Ich war bei Frau Demmer, der Intendantin vom RBB, weil ich gesagt habe, dass es hier so in unserer Sendung nicht weitergeht. Dann wurde ich endlich mal gehört.
1: Aber weißt du, was auch Frau Demmer nicht verbieten kann?
0: Was denn?
1: Dass wir mal wenigstens ganz kurz reinhören in Weihnachtssongs. Da kann sie ja gar nichts mehr machen. Deswegen jetzt mal ganz kurz Weihnachtsstimmung in 3, 2, 1.
0: Es tut mir leid, Leute. Wir können es kurz halten, ne?
1: Nee, noch einer.
0: So, jetzt reicht's aber.
1: Der Justin.
0: Jetzt reicht's aber.
1: Und weil es so schön ist, noch einer.
0: Leute.
1: Jetzt geht's mir gut,
0: leider,
1: Leute.
0: Leider seht ihr meine Blicke nicht im Radio.
1: Man fühlt sie sehr gut.
0: Aber ihr könnt sie euch vorstellen. Ich bin auf einer menschlichen Ebene enttäuscht.
1: Du bist jetzt mal ruhig. Wir wurden auch schon gefragt in der Studio-Message heute, ja? Also, weil... Ihr seid einfach toll. Wir wurden schon gefragt, was denn mit Weihnachtssong? Ja, es tut mir leid. Mehr konnte ich nicht rausholen, Leute. In diesem Sinne, fröhliche Vorweihnachtszeit. Wirklich? Auch einfach mal gewünscht.
0: Okay, da bin ich dabei.
1: Halt der Maul jetzt.
0: Achso, sogar da, moin.

0: Ja.
1: Entschuldigung, darf ich Sie mal kurz stören?
0: Ja, ja, aber nur kurz bitte.
1: Map, map, map, map, map, map,
0: hallo?
1: Map, map, map, map.
2: Ja, was ist denn noch?
1: Map, map, map, map,
2: map. Das kann ja wohl nicht wahr sein.
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1: Geil, ich liebe das Songende. Greta mit 100.001 auf Fritz um 8 Minuten vor 9. Ich liebe auch dieses 100.000.
2: Und jetzt mal kurz zum Wetter.
3: Sag doch, dass du einfach ein Ghetto-Deutsch liebst, Junge. So. Deswegen magst du mich auch so gerne.
1: Ja, das stimmt tatsächlich.
3: Sonne, Wolken im Wechsel. Mhm. Nein, stimmt gar nicht. Heute viel mehr Wolken als Sonne. Ab und zu kommst du durch. Es kann auch immer mal wieder Regen geben. Aber Temperaturen gehen ein bisschen runter. 15 bis 17 Grad heute maximal.
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1: Also jetzt soll es wohl einen großen Teil der Bevölkerung geben, da nicht genug bekommen von Kaulitz und Kaulitz. Ja. Ey, ganz ehrlich, also du kommst ja an denen gar nicht mehr vorbei, aber manchen Leuten reicht es immer noch nicht. Na, dann haben wir was für euch. Hier ist der Tipp von Fritz und Bauter und Natalia.
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1: 9 Uhr haben wir es in 10 Sekunden.
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3: Ja, eine Wohnung in Berlin finden, das ist ja gar nicht mal so easy, auch für Studis. Das zeigen aktuelle Zahlen vom Studierendenwerk. Jetzt nochmal ganz deutlich. Da stehen momentan nämlich etwa 3.300 Leute auf der Warteliste für einen Wohnheimplatz. Denn nächsten Donnerstag startet ja offiziell das Wintersemester. Das Studierendenwerk geht deswegen davon aus, dass die Zahl in den nächsten Tagen auch noch steigt und wahrscheinlich nicht alle Studis untergebracht werden können. Ja, und wo wir schon beim Thema Preise und so sind, ne? Führerschein machen ist ja auch nicht gerade günstig. Deswegen will die Politik das ändern und den Führerschein eben günstiger machen. Das plant die Politik schon länger und nachher ist es Thema im Bundestag. Der guckt sich nämlich in der ersten Lesung den entsprechenden Gesetzentwurf aus dem Bundesverkehrsministerium an. Das will unter anderem, dass es mehr digitalen Fahrschulunterricht gibt und weniger Sonderfahrten. Außerdem will es den Fragenkatalog für die Theorieprüfung kürzen. Na und es bleibt dabei, ab nächstem Donnerstag gibt's eine Verpackungssteuer in Potsdam. Die CDU wollte eigentlich, dass die erst später kommt, ist aber mit einem entsprechenden Eilantrag in der Stadtverordnetenversammlung gescheitert. Das heißt für alle, die Essen oder Getränke to go in Potsdam kaufen, ab Oktober, also halt nächsten Donnerstag, müsst ihr 50 Cent extra zahlen für Einwegverpackungen oder Becher. Für Einwegbesteck kommt 20 Cent obendrauf. Ja, und Kinder im Disneyland Paris, die sind jetzt nichts Ungewöhnliches, die hier aber schon. Ein Gericht in Paris hat jetzt Leute aus einer Großfamilie verurteilt. Die haben nämlich ihre und auch andere Kinder zum Klauen in den Freizeitpark geschickt. Bis zu 25.000 Euro sollen sie dabei täglich gemacht haben. Mit dem Geld sollen vor allem die männlichen Familienmitglieder ihren Lifestyle bezahlt haben, also sowas wie teure Luxus.

0: Hotels oder Besuche im Casino.
1: Verkehr. Da gucken wir zuerst einmal nach Brandenburg. Und zwar auf die A115 Richtung Berlin. 20 Minuten steht am Stau vorm Kreuz Zehlendorf. Und in Berlin auch 20 Minuten länger auf der A100 Richtung Wedding zwischen Britzerdamm und dem Kreuz Schöneberg. Außerdem haben wir Stau auf der A111 stadteinwärts. Ab am Festplatz braucht er 10 Minuten länger. Und im Westend, auf der Königin Elisabethstraße vorm Spandauer Damm auch 10 Minuten länger, sowie auf der Allee der Kosmonauten. Und der Rienstraße vor allem vor der Allee der Kosmonauten, wenn ihr da Richtung Landsberger Allee fahrt. Dann haben wir Biesdorf, Alt-Biesdorf, stadteinwärts 20 Minuten länger, Höhe Märkische Allee. Und ansonsten nichts Neues, kommt gut an.
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3: Guten Morgen.
1: Da möchte ich auch mal, dass ihr vielleicht mal ein Beispiel da nehmt. Weil immer, wenn ich hier zu spät komme morgens, dann heißt es, warum kommst du schon wieder zu spät? Wir haben schon wieder auf dich gewartet.
3: Und wie sollen wir es besser machen?
1: Also ich finde bei WizDMC mit seinem Song Wait For You, ich finde, da hat es einen viel romantischeren Touch. Da wollte ich euch einfach mal ein bisschen Inspiration da lassen, dass wenn es morgen mal ein bisschen länger dauert, ist ja auch was Schönes.
3: Ja, das Ding ist aber, wenn wir auf dich warten sollen, dann musst du auch abliefern, mein Freund. Und das machst du einfach nicht.
4: Hat's einen Punkt.
1: Moin.

0: WithDMC. Wait for you in der Fritz Frühschicht, 5 nach 9.
1: Und wir lernen ja bei so Sexbegriffen täglich dazu, ne? Klausi, worüber bist du letztens so gestolpert?
0: Beim Wort Aftercare, da dachte ich, es geht darum, irgendwie den Popo zu pflegen. Ich werde jetzt aber eines Besseren belehrt, denn Franzi ist zugeschaltet. Beyond Vanilla, so heißt dein Instagram-Account, deine Website. Da coachst du Menschen zu BDSM, zu Sexualität, zu Beziehungen. Bist jetzt am Start, Franzi, guten Morgen.
2: Ja, guten Morgen. Freut mich, dass ich da sein darf.
0: Abseits von meinem blöden Wortwitz, was ist denn tatsächlich Aftercare?
2: Ja, du, also Popo sauber machen kann natürlich auch dazu gehören. Aha. Aber eigentlich bedeutet Aftercare, dass man sich eben nach dem Sex oder auch einer BDSM-Session umeinander kümmert. Dass man fragt, hey, wie war das für dich? Was war gut, was war schlecht? Dass man vielleicht kuschelt, gerade wenn es eben eine härtere BDSM-Session war, sage ich mal, dann ist es so wichtig, dass man zusammen wieder zurück in die Realität kommt, sage ich mal. Weil oft sind es ja auch zum Beispiel Rollenspiele oder sind härtere Dinge passiert.
1: Okay, warum ist es denn wichtig, bei härteren Dingen oder nach hartem Sex weich miteinander zu sein?
2: Naja, kannst du dir ja vorstellen, wenn du dich so verletzlich gemacht hast und Dinge passiert sind, über die du vielleicht bisher nur fantasiert hast oder vielleicht waren es auch Dinge, die du am Ende gar nicht so gut fandest, dann ist es so wichtig, danach wieder aufgefangen zu werden und liebevoll wieder zurückgeholt werden. Das ist natürlich, das gehört einfach dazu und ist ein ganz, ganz, ganz wichtiger Teil von BDSM.
0: Wie kriegt man das denn hin, so ein Setting zu schaffen, in dem man hinterher dann auch vielleicht mal sagen kann, ah, das und das müssen wir vielleicht nicht nochmal machen?
2: Auf jeden Fall ist das Wichtigste ein Safe Space zu sein für die andere Person. Dass man über alles reden kann, dass man das dann auch nicht persönlich nimmt. Ne? Wenn dann die Person sagt, du hast da das und das gemacht, du hast mich, keine Ahnung, gespankt, fand ich jetzt doch nicht so gut. Dass man dann nicht sagt, boah, ja, dann bist du nicht hart genug oder so, sondern dass man sagt, ah ja, danke, dass du mir das mitgeteilt hast, dann machen wir das in Zukunft nicht mehr. Deswegen sagt man ja auch oft, Paare, die BDSM ausleben, haben oft eine bessere Kommunikation und können viel intimer miteinander sein, weil man für richtiges BDSM das halt auch einfach alles braucht.
0: Beyond Vanilla, da findet man dich auf Instagram und auf deiner Website auch, da klärst du uns auf über BDSM, über Sexualität und heute darüber, warum es so wichtig ist, auch hinterher offen, weich und warm miteinander zu sprechen. Franzi, vielen Dank.
2: Sehr gerne.

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0: von hier an blind. Wir sind Helden, war das von hier an blind.
1: Nein, wir sind Radiomoderatoren.
0: So, 9:14 Uhr, Donnerstag. Sorry. Ey, klopf auf Holz. Guten Morgen.
1: Guten Morgen, ihr Lieben. Wir haben es 9:15 Uhr und, ey, ich finde es so unfair. Wenn wir mal in der Bahn hocken, ja, und vielleicht aus Versehen vergessen haben, Ticket zu kaufen, dann müssen wir mal Angst haben vor den Kontrolleuren. Aber vor wem muss die Bahn Angst haben, wenn die mal Scheiße baut? Da gibt's jetzt endlich wen.
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0: Der Verkehrsverbund Berlin-Brandenburg schickt jetzt Qualitätsprüfer an die Bahnhöfe. Die sollen zum Beispiel dann gucken, ob eben die Anzeigetafeln stimmen, ob die Züge sauber sind oder ob Anschlusszüge wirklich auf andere Züge warten.
1: So, also endlich mal jemand, der uns da wirklich hilft und in die Arme greift. Und wenn das nicht passt, was die Bahn da veranstaltet, dann muss die Bahn in Zukunft selber mal eine Strafe zahlen. Für so ein kaputtes Klo gibt es dann einfach mal Fuffi Strafe oder so.
0: So, und weil das Geld ja auch von irgendwo herkommt, werde ich nachher nett, wie ich bin, ohne Fahrschein fahren, mich erwischen lassen, damit die Cola, meine Güte, was man nicht alles tut.
1: Selbstlos wie immer.
0: Ach, danke, ja, ich weiß.

0: Winter mit Trapped. 9.20 Uhr haben wir es. Einen wunderschönen guten Morgen, ihr Lieben. Ich bin gleich wieder am Start.
1: Was du denn, mein lieber Freund?
0: Achtung, hier ist Fritz mit einer Gefahrenmeldung. Wir haben Falschfahrer auf der A19 Richtung Dreieck Wittstock-Dosse. Zwischen Wittstock und dem Dreieck Wittstock-Dosse kommt euch ein Falschfahrer entgegen. Bitte fahrt ganz besonders vorsichtig. Auf der A19 Rostock Richtung Dreieck Wittstock-Dosse. Zwischen Wittstock und dem Dreieck Wittstock-Dosse kommt euch ein Falschfahrer entgegen. Bitte fahrt äußerst rechts und überholt dich und kommt vor allem gut an.
2: Und jetzt mal kurz zum Wetter.
1: Sorry, dass ich dich verarschen wollte. Ich wusste nicht, dass du was wirklich
0: Richtiges... Ich hab zum ersten Mal was Wichtiges gemacht.
1: Zum ersten Mal in 4,5 Jahren was zu sagen hat. Das ist, wow, fühlt sich ganz komisch an.
0: Ja, für mich auch.
1: Heute ist es überwiegend bewölkt. Sonne kommt weniger raus. Stellenweise kann es auch Regen geben bei 15 bis 17 Grad maximal.
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0: Also sorry, normalerweise wäre ich jetzt nicht so überheblich, was unsere Sendung angeht. Aber wer heute um kurz nach 7:30 nicht dabei war, was hier passiert ist, also Leute, wirklich absolut selber schuld.
1: Ich hätte mein ganzes Geld, circa 562 Euro, ja, darauf verwettet, dass das nicht passiert. Passt auf, seit Montag führt Silke aus Mittenwalde mit 9 Punkte in unserem Quiz Schnee von gestern.
0: Ja, 9 Punkte, das ist wie, als würde man im Fußball 5:0 führen, muss man wirklich sagen. Ja,
1: sogar mehr, würde ich sagen.
0: Unmenschlich gut, ist kaum noch einzuholen, aber... Dann haben wir die Rechnung ohne Doreen gemacht.
1: So.
0: Doreen kam heute um die Ecke. Doreen musste 10 Punkte holen und hat es einfach gemacht.
4: Gestern war offizieller Herbstanfang. Wird da die Uhr umgestellt?
5: Nein.
4: Aktivisten von Robin Wood haben sich gestern von der CDU-Parteizentrale abgeseilt. Wie heißt Robin richtig mit Nachnamen?
5: Wood.
4: Was schießt Robin Hood?
5: Pfeile.
4: Olympia in Berlin ist ja vom Tisch. Ist Bogenschießen trotzdem olympisch?
5: Ja.
4: Gestern war Tag der Kastanie. Wie viele Bierflaschen sind normal in einem Kasten
5: 20.
4: drin? Wow. Elias Mbarek ist wieder Single. Wer ist dein erfolgreichster Film?
5: Fuck you, Goethe.
4: Nenn ein veganes Lebensmittel.
5: Hummus.
4: Du hast 10. Krass.
0: Oh, das war so, so stark. Man muss sagen, wir sind bis jetzt aber auch noch große Fans davon. Also, wie viele Bierflaschen im Kasten sind,
1: das kann wirklich
0: vor dem Fragezeichen.
1: Zu schnell.
0: Das war aber nur ein kleiner Ausschnitt, den wir gerade gehört haben. Ey, Doreen ist einfach komplett durchmarschiert. Und ich glaube, es hat noch niemand in der Geschichte von Schnee von gestern so schnell, so leicht zweistellig geführt.
1: Guck mal,
0: 10 Punkte.
1: Du denkst, es war ein kleiner Ausschnitt. Das waren alle 10 Fragen, mein Lieber. Und so schnell ging es nämlich. Alle 10 Antworten haben wir gerade gehört. Es war sie komplett. Das ist so krass. Und gewinnen könnte sie, wenn nicht jemand morgen mehr Punkte macht, 3,5 Meter Wurstkabel trommeln. Das ist unser Gewinn diese Woche bei Schnee von gestern.
0: Ja, und da könnt ihr gucken, ob er noch rankommt. Ey, zumindest, also probieren, wirklich. Morgen holt ihr eure Punkte, so viel wie geht. Unter 030 30 31 3 mal die 0 könnt ihr jetzt anrufen und dann morgen mit dabei sein.
1: Freuen wir uns!

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2: 39, guten Morgen.
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5: Na, wartet da vielleicht auch noch mit dem Führerschein machen? Die Politik, die will ja, was das angeht, neue Regeln einführen und den Führerschein auch günstiger machen. Deswegen machen das ein paar Leute mit dem Warten. Die Ideen, die sind ja schon älter, aber so langsam wird's ernst. Der Bundestag, der redet heute nämlich in der ersten Lesung über den entsprechenden Gesetzentwurf. Geplant ist unter anderem, dass mehr digitaler Unterricht möglich werden soll oder auch Übungsfahrten mit den Eltern. Ja, und nächste Woche geht's schon los. Die Unis in der Region starten ins Wintersemester. Viele Studis haben aber noch gar kein Dach über dem Kopf. In Berlin beispielsweise stehen noch etwa 3.300 Studierende auf der Warteliste für einen Wohnheimplatz, sagt das zuständige Studierendenwerk. Das geht auch davon aus, dass die Zahl in den nächsten Tagen noch weiter ansteigt und dass nicht alle Studis untergebracht werden können. Der Tankrabatt, der soll doch wieder zurückkommen. Geht alles glatt, soll er mit dem neuen Monat also ab nächste Woche Donnerstag gelten. Aber nicht alle finden diesen Tankrabatt gut. Der Sozialverband VdK zum Beispiel. Präsidentin Bentele spricht vom falschen Weg. Sie wünscht sich, dass alle entlastet werden und eben nicht nur Leute, die Auto fahren. Bentele schlägt unter anderem vor, die Stromsteuer oder auch die Mehrwertsteuer auf Obst und Gemüse zu senken. Ja, und lass mal aufhören, gegenseitig unsere Kraftwerke und Raffinerien anzugreifen. So ähnlich hat's doch die Ukraine vorgeschlagen. Sie sagt, sie würde aufhören, russische Energieanlagen anzugreifen, wenn Russland das im Gegenzug in der Ukraine auch lässt. Ist Russland aber dagegen, hat Außenminister Lavrov im UN-Sicherheitsrat gesagt.
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6: Achtung, hier ist immer noch die Gefahrenmeldung von der A19 zwischen Wittstock und dem Dreieck Wittstock-Dosse. Achtung, hier kommt euch ein Falschfahrer entgegen. Bitte fahrt äußerst rechts und überholt mich. Auf der A19 zwischen Wittstock und dem Dreieck Wittstock-Dosse. Achtung, hier kommt euch ein Falschfahrer entgegen. Bitte fahrt äußerst rechts und überholt mich. In Berlin auf der 100 Richtung Wedding brauchen wir 20 Minuten länger zwischen Britzerdamm und dem Kreuz Schöneberg. Richtung Treptow haben wir Stau zwischen Hohenzollernamm und Albuinstraße. Braucht er 10 Minuten länger. Und länger braucht er auch im Westen Königin Elisabethstraße vorm Spandauer Damm. Und in Lichtenberg-Rienstraße vor der Allee der Kosmonauten ungefähr 10 Minuten länger. In Biesdorf auf der Straße Alt-Biesdorf stadteinwärts ungefähr 20 Minuten länger. Kommt gut an.
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2: Guten Morgen!
6: Ganz ehrlich, die Regelung finde ich wirklich sinnvoll, die sollte im Bundestag einführen sollen, weil Führerschein soll, der muss günstiger werden, kann sich keiner mehr so mehr leisten. So, eine der Dinge, die geplant sind, um den Führerschein günstig zu machen, sind ja Übungsfahrten mit Eltern. Und finde ich an sich gut, aber ich finde es halt auf keinen Fall die eigenen sein. Also das geht doch richtig nach hinten los.
2: Meine Mutter hat keinen Führerschein, ich weiß nicht.
6: Ja, dann wärst du ja schon mal ein gutes Beispiel dafür. Ich weiß nicht, was das für eine Übungsfahrt werden soll.
2: Die würde sagen, nee, klasse, würde sagen, immer würde sagen, nee, toll, toll, toll, toll, toll, toll.
6: Hast den Lappen.

0: Mamo, es tut mir so leid. 9.36 Uhr.
1: So, sorry, einmal ganz kurz hin. Einmal Füße hoch?
0: Ja.
1: Füße hoch?
0: Richtig, hm?
1: So, dann ist die Tüte aus. Guck mal hier nochmal.
0: Ist wichtig, wir müssen sauber machen, weil ab Montag kommen hier Stars zu uns.
1: Ja, warte, hier noch einmal ganz kurz den Eimer weg. Bitte, danke.
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0: Richtig. Agu kommt, Domitiana, Juju, wo ist Lena, Nico Santos, Bruce Danell und noch so krass viele mehr.
1: Und das Geile ist, im Gegensatz zu uns möchte ich auch mal hier als kleines Feedback anmerken.
0: Na?
1: Die dürfen machen, was sie wollen.
0: Ja, das stimmt.
1: Wir kriegen immer Ärger, wenn wir machen, was wir wollen. Adrian Schnell und Falk Ventures zum Beispiel kommen am Dienstag 18 bis 20 Uhr und da kann wohl ein bisschen Freestyle gerappt werden, würde ich mal vermuten.
3: Fick die Uni, denn ich gehe nach Kurdistan. Die Mission ist per Anhalter, will ich fahren. Durch das ganze Land einmal quer. Glaubt mir, es bockt mich sehr.
0: Die Boys lieben Reisen und gern auch in Extrem. Hier, Falk ist zum Beispiel einfach mal von München nach Istanbul gewandert.
4: Um Gottes Willen.
0: Durch 12 Länder mit seinen Beinen. Und einem. Ich finde das am krassesten. Rucksack. Nur einem.
1: Wirklich. Also Falk ist definitiv der Typ mit den dicksten Waden beim Takeover. Ja. Dienstag kriegen Sie Ihre eigene Sendung von 18 bis 20 Uhr. Und könnt ihr euch natürlich auch melden, reinmelden. Jederzeit unter WhatsApp oder anrufen. 030 30 31 3x0.
0: Ja, und dann passiert halt wirklich in der Show, was passiert? Wir wissen es nicht, weil die haben die Ansage bekommen, im Gegensatz zu uns, macht, was ihr wollt.
1: Mhm.
0: Kann auch sein, dass die eine Reise verschenken. Nur gut, wir würden halt auch keine Reise verschenken, muss man auch mal sagen.
1: Nee, haben sie auch recht, sondern was wir machen, ist tatsächlich jetzt nochmal sauber kurz. Ab Montag, Fritz Takeover mit euren Lieblingsstars, 3 Wochen lang, wir haben es, kommt sie da auf Fritz.de.
4: So.
0: Guten Morgen.
4: Jetzt ist aber noch ein
0: Jetzt reicht's hier, mach aus jetzt den Staubsauger, Mensch.
4: Ich hab gar nicht gefragt.

0: Good. Ihr hört Fritz, 9.44 Uhr am Donnerstag. Guten Morgen, Leute.
1: Ich hatte gestern folgendes Problem. Ich habe gestern einen großen Kleiderschrank transportiert. Wir mussten dafür so einen Transporter mieten.
0: Ja.
1: Ich bin jetzt lange nicht mehr so ein großes Auto gefahren, was zu viel verbraucht, ich kann sagen. Und du musst ja, bevor du so einen Transporter zurückgibst, musst du ja wieder voll tanken.
0: Da habt ihr euch wirklich eine Scheiß-Zeitraum ausgesetzt. Ja.
1: An der Tankstelle, wir sind eigentlich nur eine Stunde gefahren, hat irgendwie 40 Euro gekostet.
0: Ja.
1: So, und dann, ich dachte tatsächlich, kann man nicht beim Kartenlesegerät auch irgendwie so das in 30 Tagen bezahlen oder sowas wie bei PayPal, wollen wir das vielleicht einführen? Weil ich habe das verzweifelt gesucht auf dem Gerät, ich habe da nichts gefunden. Ich würde tatsächlich sogar Trinkgeld anbieten, falls ihr eine Tankstelle betreibt oder sowas. Ich glaube, wenn ihr die Funktion bei euch einführt, habt ihr sehr dankbare Abnehmerinnen und Abnehmer.
0: Ja, aber gar keine Kohle.
1: Ich muss jetzt auch gleich los, weil ich muss noch abwaschen an der Tankstelle.
0: Guten Morgen, Leute.
1: Moin.

0: lauschen wir nun der Erzählung eines Users interaktiver First-Person-Shooter.
1: Dicker! Letztes Wochenende doppelte EP bei COD. Ich natürlich direkt Kreditkartennummer meiner Mom gesneakt für neuen Battle Pass. Einfach Scammer got scammed. Was will sie machen, Bro? Anyway, erste Runde Domination of Terminal. Ich gehe instant mit MP7 Schalldämpfer auf B. Jumpshotte den ersten Bot. Danach so ein Familienvater dreht sich mit Dreier Sensi im Kreis. Hab ich ihn direkt geone-hittet, den Knecht. Auf einmal Verbindung verloren. Telekom, ich f*** euch, ihr Söhne.
0: Sprache lebt.
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4: Ja, das ist schön, aber ich brauch die Zeit etwas nur für mich. 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
1: Und jetzt mal kurz zum Wetter.
2: Heute nicht so sonnig wie gestern, sogar mehr Wolken den ganzen Tag. Es kann auch stellenweise immer wieder Schauer geben bei 15 bis 17 Grad maximal.
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0: So.
2: Wie kitzelt das Näschen so?
0: Echt jetzt?
2: Ja.
0: Soll ich mal kratzen?
2: Nee, irgendwie nicht. Ich muss sagen, ganz oft.
0: Das ist eine der wenigen Sachen, wo ich dich mit deinen langen, spitzen Nägeln beneide.
2: Nee, soll ich euch jetzt mal was sagen?
0: Was denn?
2: Alle denken immer, dass man so gut popeln kann,
0: ja,
2: zum Beispiel mit
0: genau,
2: den langen Nägeln.
0: Ich.
2: Kannst du nicht, weil du hast ja kein Gefühl.
0: Ach so.
2: Und dann ist mir einmal ein Nagel abgebrochen. Und jetzt sag ja nie eklige Sachen,
0: ja,
2: aber jetzt sage ich euch was Ekliges.
0: Ja.
2: Der ist mir abgebrochen,
0: ja,
2: und dann habe ich so in der Nase und dann habe ich gemerkt, oh.
0: Ja, wie schön das ist,
2: wie
0: ne?
2: Wie toll.
0: Ja.
2: Und da habe ich richtig viel gepopelt an dem Tag.
0: Ich weiß. Nee, deshalb einfach nur zu Verständnis jetzt, weil Sandy das mit ihren Nägeln nicht kann, muss ich das ja immer für sie machen. So, ihr merkt schon, ne? An der Witzequalität merkt man immer auch, wenn die Sendung vorbei ist. Ganz von
2: die ist seit Anfang an schon scheiße.
0: Eigentlich müsste es um 8 schon vorbei gewesen sein. Wir hören uns, wenn ihr Lust habt, worüber wir uns sehr freuen würden. Morgen wieder Jule Kahn übernimmt jetzt gleich ab 10.
2: Ja.
0: Und bis morgen.
2: Bis morgen. Kannst du hier noch
1: was? 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
3: Mit mir Jule Karden. Ich kann euch eins verraten. Wir hören hier gleich A$AP Rocky. Der ist am 28.09. in der Uber Arena. Ihr habt, also in 4 Tagen, ihr habt schon häufiger nachgefragt, gibt's denn da noch Gästeliste, dies, das? Und ich sage euch, naja, natürlich machen wir euch noch happy. Wann ihr genau Fritz hören müsst, verrate ich euch in 2 Songs.

0: Just a Little Bit More von Maupi hat er sich im 2000er-Track von Little Mix gegriffen und nochmal heiß gemacht. Finde ich wirklich sehr, sehr, sehr, sehr, sehr gut. Und jetzt geht's darum, euch glücklich zu machen. Praise the Lord, a.k.a. A$AP Rocky. Wir hauen euch auf die
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0: Ja, Mann, wir schreiben euch noch drauf. Der Lord kommt nach Berlin in 4 Tagen. Am 28. September wird es soweit sein. Das ist der Montag. Wie könnte denn ein Montag besser starten als mit euch Viben zu A$AP Rocky? Ich finde bei dem wirklich so cool, dass der halt nicht einfach nur irgendwie Hip-Hop macht, sondern dass da so viel Verschiedenes dabei ist. Hier wie mit Muramasa. Oder sowas wie in Playa. Oder sowas Süßes wie bei seinem Song Punk Rocky. Und jetzt ganz genau zuhören, weil ihr auch schon gefragt habt über WhatsApp, wie, wo, wann A$AP Rocky. Morgen am Freitag ab früh um 6 den ganzen Tag in jeder Sendestrecke hauen wir euch A$AP Rocky Gästelistenplätze mit plus 1 für die Uber Arena am Montag raus. Alles, was ihr dafür machen müsst, genau Fritz hören, und sobald ihr aufgefordert werdet, dass ihr hier anruft, macht ihr das natürlich. Und wie immer kennt ihr auch den Satz der Sätze, den Codesatz. Die beste Liste ist die Fritz-Gästeliste. Und wenn ihr jetzt in den letzten Wochen im Urlaub wart und noch nicht gecheckt habt, dass wir eine neue Telefonnummer haben, 030 30 31 dreimal die 0 ist unsere neue Nummer, hat auch ein WhatsApp und ist euer Tor zum A$AP Rocky Glück.
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0: Das ist A$AP Rocky.

Morgen haben wir raus Gästelistenplätze für A$AP Rocky für sein Konzert am Montag in der Uber Arena. Und ey, vielleicht ist ja wirklich Rihanna auch mit dabei, denn in Kopenhagen bei seinem Konzert vor einer knappen Woche war sie ja sogar mit auf der Bühne und sogar so ein Riot Rose durfte mal kurz das Megafon halten, während die Mama die ganze Szenerie von Lord Pretty Flacker Jody 2 gefilmt hat und der Fuddy performt hat. Naja, die ganze Familie dann da. Die ganze Familie Rocky. Ab morgen früh um 6, immer genau, ganz genau, Fritz hören, wir hauen A$AP Rocky Gästelistenplätze für Montag raus. Weil wir präsentieren es euch, weil wird crazy gut. Olivia Rodrigo jetzt hier mit The Cure.

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1: Weißes Shirt, Jeans, gethriftete Lederjacke, Topfschnittfriese und dann so.
2: Wir könnten in die Oper gehen. Natürlich ganz unverfänglich, nicht unanständig, versuch so zu sehen.
1: Blum spielt heute sein Release-Konzert im Badehaus in Berlin-Friedrichshain. Auf Insta hat er gerade mal um die 500 Follower und schon haut er sein zweites Tape raus. Seid dabei, wenn er es euch ganz frisch präsentiert. Alle Blumen wollen blühen. Heute Release-Konzert von Blum im Badehaus in Friedrichshain. Um 19 Uhr kommt ihr rein und Tickets gibt es ab 15 Euro.
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Und du bist so ein kleines Baby. Du bist so ein kleines Crybaby. Klingt wie ein Diss, aber wenn das Max L.A. sagt, ist Crybaby doch schon wieder, also, das ist doch ein Kompliment. Hallo?

0: jetzt.
1: Ihr habt immer noch keine Tickets für A$AP Rocky?
0: Na, da solltet ihr euch aber ASAP beeilen.
1: Weil as soon as possible ist er auch schon hier.
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0: 10:29 Uhr.
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3: Berlin hat seine Olympia-Bewerbung zurückgezogen. Das hat Berlins regierender Bürgermeister Wegner gerade im Roten Rathaus bestätigt.
4: Heute ist ein trauriger Tag für Berlin. Denn Olympische und Paralympische Spiele wären eine Riesenchance gewesen. Eine Riesenchance für Berlin, eine Riesenchance für Ostdeutschland, eine Riesenchance auch für die nachfolgenden Generationen.
3: Der Grund, die Wahlsiegerin Die Linke bei der Berliner Abgeordnetenhauswahl am Sonntag hat gesagt, dass sie eine Olympia-Bewerbung nicht unterstützt. Laut Wegner hätten danach die Spitzenverbände des Sports klargemacht, dass sie so einer Bewerbung nicht zustimmen können. Bekannt ist allerdings auch, dass der Deutsche Olympische Sportbund das Berliner Konzept bereits schlechter bewertet hatte als die Pläne aus München und der Rhein-Ruhr-Region. Im Bundestag geht's heute um den Lappen. Die erste Lesung zu den neuen Führerscheinregeln steht an. Das Bundesverkehrsministerium plant doch, den Führerschein günstiger und einfacher zu machen. Was da so geplant ist, fasst Elske Beckmann zusammen.
5: Die Reformvorschläge betreffen alle Bereiche des Führerscheins. Fangen wir mal in der Theorie an. Da soll die Präsenzpflicht entfallen. Das heißt, Fahrschulen können selber entscheiden, ob sie Unterricht auch oder ausschließlich digital und per App anbieten wollen. Damit könnte zum Beispiel die Miete der Schulungsräume eingespart werden. Und der Fragenkatalog soll verkleinert werden. Der besteht gerade noch aus fast 1200 Fragen. Die will man um ein Drittel kürzen. Außerdem sollen Fahrsimulatoren mehr eingesetzt werden können.
3: Läuft alles glatt, soll das ab dem nächsten Jahr gelten. Rauchverbot an Haltestellen, das will Potsdam. Die Stadtverordneten haben am Abend beschlossen, dass die Stadt dafür beim Land ein Gesetz einfordert. Bisher gibt's in Brandenburg nämlich keine rechtliche Grundlage für so ein Verbot. Bis es in Brandenburg soweit ist, will die Stadt Potsdam selbst etwas tun. Schilder an den Wartehäuschen sollen zeigen, dass dort nicht geraucht werden soll. Von Berlin nach Rimini in Italien oder Sloweniens Hauptstadt Ljubljana direkt durchfliegen, das geht noch nicht, aber bald. EasyJet will sein Angebot am Flughafen BER ausbauen, hat die Airline vorhin angekündigt. Demnach sollen die neuen Linien zum Sommerflugplan Ende März nächsten Jahres an den Start gehen. Beide Ziele werden dann zweimal pro Woche angeboten.
1: Wetter.
3: Die Temperaturen in Berlin und Brandenburg liegen gerade zwischen 12 und 14 Grad. Heute gibt es viel mehr Wolken als Sonne. Und zeit- und gebietsweise können auch mal ein paar Schauer runterkommen. Morgen dann viele Wolken, aber kaum Regen. Zwischen 15 bis 19 Grad morgen.
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3: B101 Berlin Richtung Trebin zwischen Birkenhain und Großbeeren Süd gibt's Behinderung nach einem Unfall. Im Stadtverkehr Berlin A100 Stadtring Richtung Wedding zwischen Oberlandstraße und Kreuz Schöneberg gibt's Stau 10 Minuten plus. Außerdem Stau in Richtung Treptow zwischen Schmargendorf und Albuinstraße plus 10 Minuten. Länger dauert es auch im Westend rund um das Messegelände, der Königin Elisabethstraße vor dem Spandauer Damm und in Lichtenberg auf der Rienstraße vor der Allee der Kosmonauten in Richtung Landsberger Allee. Jeweils plus 10 Minuten. In Tiergarten, die Straße des 17. Juni, ist zwischen Großem Stern und Brandenburger Tor gesperrt. Hier laufen die Vorbereitungen für den Marathon am Wochenende. Auch die Jizak-Rabin-Straße ist von der Sperrung betroffen. Die Ebertstraße bleibt durchgängig befahrbar. Das war's, gute Fahrt euch.
6: Danke.
3: Gerne.
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6: Was haben, wo ist Lena und wo ist Lena Mama? Juju, Noah, Becker, Mark Foster, Bruce Darnell, Chiara Baba und Nico Santos gemeinsam? Ja, sie sind alles Gästinnen von unserem Fritz Takeover. Am 28.09., also am Montag, geht es los. Wie geil wird's, bitteschön. 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Oktober von 12 bis 16 Uhr.
2: Why Don't You Say Stay, hier mit Nico.

Na, kommt euch der Anfang bekannt vor? Das ist im Übrigen der Anfang von Blur Song 2. Und ich finde, es klingt sehr, sehr, sehr, sehr krass verdächtig nach Nico Santos' Why Don't You Stay. Also wenn ihr gemerkt habt, irgendwas klingelt da, das war der Grund. Jenny jetzt hier mit Less Than a Lover auf Fritz.

0: das auch schwul. Ihr würdet perfekt zusammenpassen.
1: Du hast nur noch nicht den richtigen gefunden.
0: Ich wollte schon immer mal einen schwulen besten Freund.
1: Wer ist bei euch der Mann in der Beziehung?
0: Bist du dann top oder bottom?
1: Das ist bestimmt nur eine Phase.
0: Solange du mich nicht anmachst, ist alles okay.
2: Also ich könnte dich umstimmen.
0: Du bist jetzt aber nicht verliebt in mich, oder? Oh Gott, willst du denn gar keine Kinder?
1: Hätte ich dir gar nicht angesehen.
0: Ich hätte so gerne Enkel.
1: Finde ich total hot.
0: Oh, mein Friseur ist auch schwul. Ihr würdet perfekt zusammenpassen.
1: Du hast nur noch nicht den richtigen gefunden.
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0: Ich liebe alles an diesem Menschen und besoffene Namen sind vielleicht manchmal doch die besten. Es geht um Nimino. Ich habe mich wirklich immer schon gefragt, warum heißt der Typ eigentlich Nimino? Dieser krasse Londoner Produzent, der mit diesem Song komplett viral gegangen ist. I only smoke when I drink. Und Nimino heißt eigentlich Milo. Und bevor der quasi so richtig big geworden ist oder irgendwie sich einen Namen gemacht hat, hat jemand ihn besoffen auf einer Party gefragt, ey, yo, hast du eigentlich einen Künstlernamen? Und er sagt, not me, no. Sein Gegenüber war aber so hackevoll, dass er nur Nimino verstanden hat. Not me, no, Nimino. Klar, liegt nahe. Und daraus ist Nimino entstanden. Lieb ich doch. Und auch seine Collabs, wie zum Beispiel mit Maverick Sape, einfach mega geil. Hier noch ein paar Facts zu Nimino, weil wirklich so spannender Typ. Mit 11 hat er angefangen, Schlagzeug zu spielen, mit 15 dann Musiksoftware und seine ersten Songs bestanden tatsächlich daraus, dass seine Freunde und er sich so maximal nah ans Mikro gestellt haben und einfach da laut rein und auch ausgeatmet haben oder auch mal leise geatmet haben, aber eben dieses ganz nah wie bei Billie Eilish. Halt dann eben auch mit Atmen gemacht. Finde ich auch richtig, richtig geil. Und als er angefangen hat mit DJen, hat er gerne auch mal in seine Sets aktuelle Schlagzeilen oder auch Wetterberichte mit reingeschnitten, um das Publikum zu verwirren. Also Nimino, einfach stabiler Typ. Und Eat Me Better hören wir hier gleich auf Fritz, kurz nach einer kleinen Werbeunterbrechung.
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3: Mit mir Jule Kaden. Wir kommen hier gleich zu einem richtig crazy DJ, der nicht nur eine Botschaft für euch hat, wenn ihr gerade so ein bisschen struggelt mit vielleicht neuen Ideen, sondern der auch sagt, ey klar, normale DJs machen auf 2 Decks, ich mache einfach 16 Decks, WTF, die Rede ist von James Hype. Hören wir gleich hier auf Fritz, aber erstmal einer der schönsten Songs, der in den letzten 24 Monaten rausgekommen ist. Revan Laney mit Love Me Not hier auf Fritz. Auch der Anfang schon. Wie süß ist es? Übelst süß.

0: Fat Papi mit Freaked Out hier auf Fritz. 11.06 Uhr. Ich liebe den Modus. Das könnte die beste Idee sein, die ich jemals hatte oder die unnötigste. Egal wie, es ist jetzt zu spät. Das sagt James Hype, der Liverpool UK DJ-Produzent, hat sich gedacht, ja klar, also ich meine, ich bin ja schon dafür bekannt, dass ich mit 4 Decks normalerweise auflege, aber warum nicht mehr? Und jetzt hat er auf TikTok auf jeden Fall 16 Decks aufgebaut und nicht so in einer Reihe, sondern so richtig geil, er steht quasi im Quadrat aus Decks und kann dann immer switchen. Wie geil ist das, bitteschön. Und James Hype ist auch an sich übelst aktiv irgendwie auf TikTok. Also wir wissen noch nicht, wann er diese 16 Decks nutzen will. Aber er ist ziemlich aktiv auf TikTok und lässt immer mal eine kleine süße Nachricht da. Und deswegen für alle, die es hören müssen.
1: If you have a dream, then never fucking quit. 18 years ago, I slept on the beach so I could come to this club. I came back every year and I begged for gigs. I got rejected so many times. 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But now I get to do this every single week. It takes fucking years, but please chase your dream. It's worth it.
0: Also Kurzfassung, wenn ihr einen Traum habt, ey, immer hinterherrennen, immer machen, egal wie viele Steine euch in den Weg gelegt werden. James Hype erzählt davon, dass er quasi immer am Strand geschlafen hat, um in diesen einen bestimmten Club reinzukommen, um auflegen zu dürfen. Die haben den mehrmals abgelehnt. Der wurde sogar über Nacht mal ausgeraubt und jetzt spielt er jedes Wochenende seinen Traum. Und ihr sollt's ihm gleich tun und eure Träume verfolgen.

Oh mein Gott, die Musikredaktion von Fritz ist hart angezündet heute, habe ich das Gefühl. James Hype geht ja mal sowas von gut rein mit 1, 2, 3 und ist ein perfekter Reminder, mal wieder diesen Urban Classic sich zu gönnen. Ihr hört, das hat er gesampelt in 1, 2, 3. Mary J. Blige's Family Affair, finde ich, ist einer der besten Urban Tunes ever, ever, ever released. Mary J. Blige sowieso. Queen! Lady Gaga und Bruno Mars, um jetzt hier mal wieder uns reinzuchillen. Die with a smile auf Fritz.

Ich weiß, wir reden alle nicht gerne über den Tod, aber trotzdem passiert es ja irgendwann und irgendwie gibt es ja auch so reinigende Momente. Ich werde für immer diesen Song von Nelly Furtado mit dem viel zu frühen Tod von einer Bekannten von mir vor Jahren verbinden. Das wurde in der Kirche dann gespielt. Alle haben Rotz und Wasser geheult. Die kleine Schwester hat eine übelst herzzerreißende Rede gehalten. Die Bekannte von mir ist damals leider bei einem Autounfall ums Leben gekommen. Und das war einfach so krass, weil dieser Song seitdem ein ganz, ganz anderer Song ist für mich. Und es gibt aber manchmal auch Songs, die quasi extra fürs Trauern geschrieben werden. Zum Beispiel der hier, Paul Wetz, Tanz in deiner Wohnung, hat er damals geschrieben, als seine Tante, seine Lieblingstante gestorben ist und sie in ihre Wohnung gegangen sind, ihre Lieblingsplaylist gehört haben und dann quasi in der Wohnung während des Wohnungsausräumens und innerlich Abschied nehmen von der Tante, ihre Lieblingsplaylist gehört haben und getanzt haben. Und daraus ist dieser Song entstanden und ich finde das irgendwie so wholesome, weil er irgendwie so, er klingt so schön einfach und sie haben irgendwie was Krasses aus diesem ganzen Schmerz gemacht. Und Mix und McCloud, Trettmann und UFO 361 haben jetzt auch einen Song, der heißt Abschied nehmen. Officially natürlich irgendwie so Trennung, dies, das. Man weiß nicht, wann man sich wieder sieht. Aber ich finde, Abschied nehmen klingt auch ganz doll nach so einem Song, der auch mal auf einer Beerdigung laufen kann. Hören wir jetzt hier auf Fritz.

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3: 12:29 Uhr.
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4: Berlin ist raus. Es wird keine Bewerbung als Austragungsort für die Olympischen und Paralympischen Spiele geben. Das hat der Berliner Senat jetzt offiziell bekannt gegeben. Laut dem regierenden Bürgermeister Wegner ist die Linkspartei schuld. Die hatte am Sonntag die Abgeordnetenhauswahl gewonnen und danach nochmal betont, dass sie gegen eine Olympia-Bewerbung ist.
5: Und danach haben wir weiter Gespräche geführt. Aber die Spitzenverbände des Sports haben dann klar signalisiert, wir können euch die Zustimmung so nicht geben.
4: FYI, in einem Ranking hatte der Deutsche Olympische Sportbund Berlins Bewerbung aber auch deutlich schlechter bewertet als die aus München und der Rhein-Ruhr-Region. Brandenburg wäre, by the way, auch Teil von Berlins Olympia-Bewerbung gewesen. Wird ja nun nichts draus und deswegen sind Brandenburgs Ministerpräsident Woidke und Sportminister Hoffmann enttäuscht. Woidke sagt zum Beispiel, dass Berlins Konzept ein starkes Zeichen für echten Teamgeist über Ländergrenzen hinweg gewesen wäre. In Brandenburg gibt es zum Beispiel die Regattastrecke Beetzsee in Brandenburg an der Havel, die dafür genutzt werden sollte. Wie kriegt man mehr Menschen dazu, nach ihrem Tod Organe zu spenden? Für eine Gruppe von Bundestagsabgeordneten gibt es da eine klare Antwort. Es sollte die Widerspruchslösung eingeführt werden. Sie haben deshalb einen Gesetzentwurf eingereicht, über den heute der Bundestag diskutiert. Bitte, Sennigsen, was war nochmal die Widerspruchslösung?
6: Das heißt, in Zukunft sollen volljährige Menschen grundsätzlich als Organspender gelten. Es sei denn, sie widersprechen zu Lebzeiten aktiv. Der Bundestag hatte zuletzt vor 6 Jahren über umfassende Änderungen bei der Organspende abgestimmt. Damals hat die Widerspruchsregelung keine Mehrheit bekommen. Seitdem haben sich einige Dinge rund um die Organspende geändert. Die Bereitschaft, Organe zu spenden, ist jedoch nicht deutlich gestiegen. Es gibt auch Abgeordnete, die bei der bisherigen Zustimmungsregelung bleiben wollen. Sie sagen, Schweigen darf nie automatisch als Zustimmung gelten.
4: US-Präsident Trump hat einen Korb bekommen, und zwar von einem Bundesrichter. Der hat jetzt eine Anweisung von Trump gekippt. Der US-Präsident hatte doch unter anderem dem Nachrichtensender CNN ein Hausverbot aufgedrückt. Er meint, die berichten Fake News über ihn und deswegen will er sie nicht vor Ort haben. Der Richter aber sagt jetzt, so geht das nicht. Das ist wahrscheinlich verfassungswidrig, berichtet die Nachrichtenagentur Reuters.
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4: 12 bis 14 Grad sind es gerade in Berlin und Brandenburg. Heute gibt es viel mehr Wolken als Sonne. Und zeit- und gebietsweise können auch mal Schauer runterkommen. Morgen dann viele Wolken, aber kaum Regen. Zwischen 15 bis 19 Grad morgen.
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4: Im Stadtverkehr Berlin A100 Stadtring Richtung Wedding zwischen Oberlandstraße und Kreuz Schöneberg gibt es Stau 20 Minuten plus. Und im weiteren Verlauf dauert es vor dem Dreieck Funkturm noch mal ein paar Minuten länger. Außerdem Stau in Richtung Treptow zwischen Schmargendorf und Albuinstraße plus 15 Minuten. Länger dauert es auch im Westend rund um das Messegelände auf der Königin Elisabethstraße vor dem Spandauer Damm und in Lichtenberg auf der Rienstraße vor der Allee der Kosmonauten in Richtung Landsberger Allee. Jeweils plus 10 Minuten. In Tiergarten, die Straße des 17. Juni, ist zwischen Großem Stern und Brandenburger Tor gesperrt. Hier laufen die Vorbereitungen für den Marathon am Wochenende. Auch die Jizak-Rabin-Straße ist von der Sperrung betroffen. Die Ebertstraße bleibt durchgängig befahrbar. Zur U-Bahn. Nach dem Brand am Bahnhof Wittenbergplatz entfällt die Linie U1 weiterhin komplett. Die U2 bleibt zwischen Zoologischem Garten und Gleisdreieck unterbrochen. Außerdem fahren wegen Bauarbeiten bis Betriebsschluss Busse zwischen Theodor-Heuss-Platz und Ruhleben. Gute Fahrt euch!
3: Danke dir!
7: Gerne.
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3: Mit mir, Jule Kaden. Diese Atze hier hat einen Weltrekord aufgestellt. Welcher das ist, checken wir gleich. Erstmal gönnen wir uns ein bisschen Mucke von ihm. Kevin Harris zusammen mit Florence Welch von Florence and the Machine. Sweet Nothing.

Geiligkeit von Song. Ist einfach so. Unterschreibe ich mit meinem Blut. Sozusagen. Florence Welch, sowieso eine der krassesten Ärztinnen im Musikkosmos, und Kevin Harris jetzt officially auch. Der Gute hat sich jetzt ins Guinness-Buch der Weltrekorde reinschreiben lassen, weil er es einfach geschafft hat, in Sao Paulo vor 1,6 Millionen Menschen, gebt euch das mal, ich frage mich, welchen Platz sie dafür betoniert haben, dass 1,6 Millionen Menschen gleichzeitig hinpassen, die sich einfach mal sein DJ-Set gegönnt haben. Und das hat quasi noch nie vorher ein DJ, ein Künstler geschafft, dass 1,6 Millionen Menschen gleichzeitig dieses Set hören. Das ist eine kleine Insanigkeit. Na gut, dafür kann man ihn schon mal in so ein Buch reinschreiben. Wir lesen ja eh alle nur noch am Tablet, von daher ist auch egal. Giant Rooks mit Slow Dance, 4 Minute.

0: Riesengroße Band in Deutschland, schon seit Jahren mit am Kochen. Und hier kommen die beiden größten Klits des Landes. Bad Moms Jay und Ekimel.
1: Geile Sau trotzdem.
2: Geile, geile, geile, geile.

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0: Ich bin ein Sucker für Gitarrensoli. Alle Soli dieser Welt, vereinigt euch und ich liebe es, dass das langsam wieder so ein bisschen mehr Einzug in die Musik erhält. Tyler jetzt hier mit Is It Love, sowieso übelst krasse Künstlerin. Und dieser Song ist Sex in Songform, würde ich mal sagen. 11:49 Uhr ist es und der Bruder.
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0: Mausi Ritalin hat einen Change durchgemacht. Nein, er hat nicht eine neue Frise, er trägt jetzt auch nicht irgendwie Rattenfraßpony oder so. Nein, er hat einen anderen Sound.
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0: Der klingt jetzt ein bisschen anders, die Maus. Neuer Song ist draußen, optimistisch. Den hören wir hier gleich noch vor 12 auf Fritz. Erstmal eine kleine Werbeunterbrechung. Achtung, die hat Windeln an.
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3: Das sind wir, 11 Uhr 58.
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3: Hallo, mein Name ist Jule Kaden und ist euch was Krasses aufgefallen? Ich bin heute vor der Zeit. Ich bin ja sonst eher, dass ich zu euch sagen muss, es ist XY-Zeit 30 und sagt dann eine plus 2 oder so. Aber heute bin ich 2 Minuten zu früh. Markiert euch das in eurem Kalender. Das wird so schnell nicht wieder vorkommen. Jule Kaden ist in time. What the fuck? Ich schreib's in meinen Kalender. Moskenner jetzt hier mit Rhythm Unknown und danach ziehen wir Cowboy Boots und Cowboy Hut auf mit Stella Lefty und Boston. Ein Pferd braucht er auch.

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Das ist Rose Grey, die euch straight from the club into your arms schmeißt. Fun Fact zu Rose Grey, sie wurde einfach am Silvesterabend 1996 in einem aufblasbaren Planschbecken in der Wohnung ihrer Eltern in Muswell Hill in London geboren. Das finde ich ist eine random Info über Künstlerinnen, die man irgendwo finden kann. Und als 96er Kiddo mit jetzt quasi dann bald 30 Jahren hat sie natürlich zum Beispiel auch noch eine Boyband-Phase gehabt, aber wirklich verliebt war sie nicht in einer Boyband, sondern in Casper, der freundliche Geist. Falls jemand diesen Kinderfilm noch kennt. Und sie wird auch gerne mal mit Lana Del Rey verwechselt, rein optisch. Liebe ich doch. Rose Grey hat jetzt ein Feature mit Marlon Hofstadt aus Berlin. Und das ist ziemlich gut. My Darlin, hier jetzt auf Fritz.

So, wer hat ein hartes Indie-Herz? Das lasse ich jetzt doch hoffentlich ein kleines bisschen höher schlagen. The Killers mit Mr. Brightside hier auf Fritz, 12:17 Uhr.

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1: Unter Drogen Sex haben und das ganz einvernehmlich, geht das? Oder wann ist man zu doof dafür? Heute auf YouTube erfahrt ihr alles dazu auf dem Channel High on FAQTs. In der brandneuen Folge checkt ihr aus, was GV unter Drogen so ausmacht. Sängerin Jolle moderiert das und macht klar, wann Mitmachdruck aufhört und wann Konsens anfängt. Heute die neue Folge von High on FAQTs, Spiking, Chemsex und Gruppenzwang. Das seht ihr heute auf YouTube.
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Benny Blanco, Selena Gomez und Becky G mit Tell Olvido Lala. Und wir hören jetzt den Push and Pull Off You Go von einer toxischen Beziehung. The Kid Laroi mit Peace.

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3: 12.30 Uhr.
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3: Mit Hanna Burmeister. Berlin hat seine Olympia-Bewerbung zurückgezogen. Das hat Berlins regierender Bürgermeister Wegner heute im Roten Rathaus bestätigt.
4: Heute ist ein trauriger Tag für Berlin. Denn Olympische und Paralympische Spiele wären eine Riesenchance gewesen. Eine Riesenchance für Berlin, eine Riesenchance für Ostdeutschland, eine Riesenchance auch für die nachfolgenden Generationen.
3: Der Grund, die Wahlsiegerin Die Linke bei der Berliner Abgeordnetenhauswahl am Sonntag hat gesagt, dass sie eine Olympia-Bewerbung nicht unterstützt. Laut Wegner hätten danach die Spitzenverbände des Sports klargemacht, dass sie so einer Bewerbung nicht zustimmen können. Bekannt ist allerdings auch, dass der Deutsche Olympische Sportbund das Berliner Konzept bereits schlechter bewertet hatte als die Pläne aus München und der Rhein-Ruhr-Region. Mehr Unfälle, aber weniger Verkehrstote. Das ist die Bilanz für Deutschlands Straßen zwischen Januar und Juni. In Zahlen sind das laut Statistischem Bundesamt fast 1,3 Millionen Unfälle und rund 1.200 Tote. Auffällig, nur bei E-Scootern gibt es mehr Todesopfer. Und bei Kindern und Jugendlichen ist die Zahl der Verletzten oder Getöteten entgegen dem allgemeinen Trend gestiegen. Besonders unter den 15- bis 17-Jährigen gab es viele Unfälle mit einem E-Scooter. Bundesnachrichtendienst, Verfassungsschutz, militärischer Abschirmdienst, das sind die deutschen Nachrichtendienste. Und die Bundesregierung will, dass sie bald echte Geheimdienste werden. Im Bundestag ist heute über ein neues Gesetz diskutiert worden. Der Plan, statt nur Infos zu sammeln, sollen die Geheimdienste in Zukunft bei Bedrohungen aktiv eingreifen dürfen. Zum Beispiel sollen sie bei einem Hackerangriff zurückhacken und die IT der Angreifer zerstören dürfen. Rauchverbot an Haltestellen, das will Potsdam. Die Stadtverordneten haben am Abend beschlossen, dass die Stadt dafür beim Land ein Gesetz einfordert. Bisher gibt es in Brandenburg nämlich keine rechtliche Grundlage für so ein Verbot. Bis es in Brandenburg soweit ist, will die Stadt selbst etwas tun. Schilder an den Wartehäuschen sollen zeigen, dass dort nicht geraucht werden soll.
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3: Die Temperaturen in Berlin und Brandenburg liegen gerade zwischen 13 und 15 Grad. Heute gibt es viel mehr Wolken als Sonne. Und ab und an kann auch mal ein Schauer runterkommen. Morgen dann viele Wolken, aber kaum Regen, zwischen 15 bis 19 Grad.
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3: A10 westlicher Berliner Ring Richtung Dreieckwerder. Zwischen Potsdam Nord und Vöcken gibt es Stau, 10 Minuten plus. Im Stadtverkehr Berlin A100 Stadtring Richtung Wedding. Zwischen Oberlandstraße und Kreuz Schöneberg Stau, plus 10 Minuten. Und im weiteren Verlauf dauert es vor dem Dreieckfunkturm noch mal ein paar Minuten länger. Außerdem gibt es Stau im Westend auf der Königin-Elisabeth-Straße vor dem Spandauer Damm und in Lichtenberg auf der Rienstraße vor der Allee der Kosmonauten in Richtung Landsberger Allee. Jeweils plus 10 Minuten. In Tiergarten, die Straße des 17. Juni, ist zwischen Großem Stern und Brandenburger Tor gesperrt. Hier laufen die Vorbereitungen für den Marathon am Wochenende. Auch die Jezer-Grabin-Straße ist von der Sperrung betroffen. Die Ebertstraße bleibt durchgängig befahrbar. In Köpenick, die Seelenbinderstraße, ist zwischen Kiekebuschstraße und Weinbergstraße wegen Gleisarbeiten bis morgen Abend in beiden Richtungen gesperrt. Und aktuell ist zur S-Bahn wegen einer Zugstörung an der Greifswalder Straße kommt es auf den Linien S41, 42, 8 und 85 zu Verspätungen und Ausfällen. Gute Fahrt euch!
5: Danke dir!
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5: Mit mir Jule Karden und wir sind ganz ehrlich, ja?
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3: 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Und wisst ihr, wer dieses Jahr auch die Ehre sich gibt? David Baggetta. Jetzt hier mit Forever Young.

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0: Oder auch Yenvi.
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0: Und großes Hype. Hype. House F kommen aus Berlin. Sind zusammen zur Schule gegangen, haben da schon zusammen Mucke gemacht und sind Anfang des Jahres haben sie ihre ersten quasi Streaming-Hit gehabt und jetzt erste Show in Berlin komplett ausverkauft gewesen, also so die erste größere Show. Nächstes Jahr gehen sie auf Tour. Ich sag euch, nächstes Jahr oder übernächstes Jahr spätestens spielen ihr auf jedem Festival. Wenn ihr die quasi nochmal in klein, süß und nahbar hören wollt, dann kommt ihr zur Fritz-Session am 5. Oktober rum. Gönnt euch da rein. Für 14 Euro das Ticket kriegt ihr auf Rausgegangen zum Beispiel. Checkt alles aus. fritz.de und wir hören jetzt House F.

12.57 Uhr, naja, 12.45 Uhr war das Haus FA, die kommen am 5. Oktober in die Fritz-Sessions. Und bis dahin, sage ich mal ganz doll, als Musiklehrerin lernt ihr auch auswendig, wie das Instrument heißt, was sie in diesem Song benutzt haben. Also nicht die generellen Instrumente, sondern das Blasinstrument, okay? Das ist eine kleine Challenge für euch am 5. Oktober.

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0: Na, Bock auf eine kleine Champagne mit Giacomo? 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
0: 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Es kann also sein, dass er vielleicht einfach ohne gepennt zu haben, einfach auf Afterbasis die Morgensendung kapert. 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Und ich belohne euch nach einer kleinen Werbeunterbrechung mit Thiagos Verschwommen.
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Crazy Baby.

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3: Mit mir Jule Karten und ich sag's euch, euer Kleidungsstil ist mehr geprägt von Beyoncé, als ihr eigentlich denkt. Und das schon vor 23 fucking Jahren. Beyoncé hatte im Video zu Crazy in Love einfach mal damals schon so ein geiles goldenes Bauchkettchen um, obwohl sie eine Hose anhatte, eigentlich so ein Jogger-Ding, aber trotzdem goldene Bauchkette oben drüber, ja. Wann war das jetzt in die letzten 2 Jahre? Nee, Beyoncé wusste das schon 2003. Und ich würde auch sagen, dass plötzlich alle, viele Frauen angefangen haben, eine Cap zu tragen. Auch Beyoncés Verdienst hat sie nämlich eine Cap auf, eine rote, im Video von Crazy in Love. Natürlich. Und warum ist sie eh mit diesem Video die krasseste? Weil dieses Video jetzt tatsächlich nach 23 Jahren 1 Milliarde. Das Ding mit den vielen Nullen. Wie viele sind's? 9, 12. Naja, ihr wisst schon. Bekommen hat 1 Milliarde Views für Crazy in Love. Und das ist tatsächlich schon das dritte Video von Beyoncé, was das hat. Das ist doch richtig insane, oder? Also, hören wir doch jetzt hier. 1 Milliarde, 9 Nullen. Beyoncé und Jay-Z,

0: Wir sind seine Homies ab Sekunde 1.
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0: Yep. Die Rede ist von Zartmann. Das war seine erste Nummer bei Fritz. Wir schreiben das Jahr 2021. Wir haben ihn damals schon gefeiert. Und ja, verdammt, das macht uns so stolz. Und wir sind so stolz auf ihn. Das waren unsere ersten Singles, die wir von Zartmann gespielt haben. Und jetzt ist der Boy einfach groß. Jetzt will der Boy die Parkbühne Wuhlheide voll machen. Also über 20.000 Menschen zu sich rüberziehen zum Sommer-Open-Air-Tour. Am 28. August ist er in Berlin. Präsentiert natürlich von Fritz. Wer sonst soll das präsentieren? Hallo, sag mal, Hommer. Seit gestern 15 Uhr sind die Tickets im Vorverkauf. Und es wird nächstes Jahr tatsächlich eine ausschließliche Open-Air-Tour geben. Warum, hat er uns natürlich ins Mikrofon gespittet.
2: Ich will's draußen irgendwie haben. Ich habe das Gefühl, alle Konzerte, die ich bis jetzt unter so freiem Himmel gespielt habe, waren wirklich immer sehr magisch einfach so. Und das passt super zur Musik und es ist irgendwie ganz toll gewesen. Und ich glaube, diese Entscheidung werden wir nicht bereuen. So, selbst wenn es regnet oder so, ist das immer total geil einfach so. Ich liebe das.
0: Ja, und ich sehe euch hier gerade schon nicken, die beim Fritz Open Air dabei waren, als Zartmann mit Kiste in der Masse stand und schön Sekt verteilt hat und dann direkt auch noch einen kleinen süßen Shoutout an Fritz gegeben hat, weil wir ihn so lange supporten. Das war crazy magisch. Er hat komplett recht. Und apropos Musik, Mensch, wisst ihr was? Nächstes Jahr, da gibt es dann auch endlich mal ein Debütalbum. Ja, der Bruder hat uns noch kein Album geschenkt, also hallo, mach mal Lack.
2: Ich mache jetzt nicht das auf einmal das Techno-Album oder so, aber es wird natürlich eine Weiterentwicklung geben von dem, was man bis jetzt kennt. Ich glaube, das muss auch so sein, weil wenn man versucht, sich selbst zu kopieren, dann wird es langweilig. Und das werde ich auf jeden Fall nicht.
0: Dieser Satz ist so wahr. Viele Künstler sollten ihn sich mal zu Gemüte führen. Wenn man sich selbst kopiert, wird's langweilig. Zarti hat das nicht vor. Am 28. August ist er in der Parkbühne Wuhlheide. Tickets gibt's seit gestern. Und hopp. Zartmann, Kasi, Aaron und Antonius mit Mindy uns.
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0: Ruhe im Saal oder ich lasse den Saal räumen. 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

euer Gesicht deutschlandweit auf Flaschen. Ja, richtig gehört. Stellt euch mal vor, auf der Schwäbs oder Spezi oder Schwippschwapp oder eine Cola-Flasche ist euer Gesicht. Ich kann sagen, eure Hackfresse. Aber das sage ich ja nur zu mir selber. Aber stellt euch das mal vor, ganz Deutschland säuft aus euch. Würdet ihr dafür Geld zahlen? Ich wette doch. Es gibt eine Person, die hätte diese Möglichkeit gehabt. Die hätte dafür sogar unfassbar viel Geld bekommen angeblich. Aber hat Nein gesagt. Nein hat sie einfach gesagt. Daddy, French Nails, Sturdy. London, Japan. Und zwar Sahide, ihr Manager, das ist ja so ein ganz großer Dude, sehr bekannt, hat in einem Podcast jetzt gesagt, dass Sahide mit 16 das Angebot bekommen hat, dass einfach ihr Gesicht auf Colaflaschen drauf ist. 1 Million hätten sie ihr dafür gegeben und sie hat abgelehnt. Ich finde das irgendwie übelst cool, weil einfach 1 Million ist eine unfassbar große Summe. Und B ist ja tatsächlich wirklich, gerade in der Altersrange von Sahide, dieses Getränk und alles auf Zero und bla bla bla, alles wieder so krass am Abgehen, dass das schon ziemlich wild ist, dass sie das ausgeschlagen hat. Gründe? Keine Ahnung. Aber erstmal der Fakt, nice. Mona Lisa, einmal um die Welt von Sahide hören wir jetzt.

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1: Weißes Shirt, Jeans, gethriftete Lederjacke, Topfschlittfriese und dann so.
2: Wir könnten in die Oper gehen. Natürlich ganz unverfänglich, nicht unanständig, was ist so zu sehen.
1: Blum spielt heute sein Release-Konzert im Badehaus in Berlin-Friedrichshain. Auf Insta hat er gerade mal um die 500 Follower und schon haut er sein zweites Tape raus. Seid dabei, wenn er es euch ganz frisch präsentiert. Alle Blumen wollen blühen. Heute Release-Konzert von Blum im Badehaus in Friedrichshain. Um 19 Uhr kommt ihr rein und Tickets gibt es ab 15 Euro.
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0: mit Illegal. Der Song ist so urwummig, deswegen ist er eigentlich verboten. Raus damit! Stopp! Abbruch! Ray hat diesen Sound Anfang des Jahres rausgebracht mit ihrer Platte. Natürlich, alle haben mitbekommen, sind im Nachhinein traurig, dass wir sie live nicht gesehen haben. Wir haben sie euch präsentiert.
1: This song is called I Hate the Way I Look Today.
0: Und es war ein großer wilder Mix durch die Musikgeschichte. Ray hat aber eigentlich auf der Platte quasi eine toxische Ex-Beziehung, uncoole Männer, alles Mögliche verarbeitet. War auch manchmal ein bisschen traurig. Ging auch ganz viel um das eigene Körperbild, das eigene Sein mit sich, aber natürlich auch um WhatsApp-Shakespeare. Dann kam der große finale Aufschlag, Where's My Husband? Und jetzt ist geht's eigentlich nur noch um eins, um Joy, um Vergnügen, um eine gute Zeit. Und die hat Ray jetzt hier mit Amma und Absolutely zusammen. Joy mit einem Punkt am Ende, jetzt hier auf Fritz.

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6: E-Scooter sind praktisch, schnell und vor allem bei jungen Menschen beliebt, aber sie können auch gefährlich werden. Die Unfälle mit den Rollern haben in diesem Jahr deutlich zugenommen, das zeigen neue Zahlen vom Statistischen Bundesamt. Britta Notnagel hat sie sich genauer angesehen.
7: Die meisten Unfälle mit E-Scootern hatten 15- bis 17-Jährige. Von ihnen wurden im ersten Halbjahr mehr als 2000 verletzt, 70% mehr als ein Jahr zuvor. Eine Unfallforscherin warnt, dass viele den E-Scooter eher als Spaßgerät sehen und wichtige Regeln nicht kennen. Zum Beispiel gilt unter 21 ein striktes Alkoholverbot. Außerdem darf man nicht auf dem Gehweg oder zu zweit fahren. Darüber sollte besser aufgeklärt werden und das E-Scooterfahren sollte an Schulen geübt werden, heißt es. Wie wichtig das ist, zeigt noch ein Blick in die Statistik. Die Zahl der tödlichen Unfälle hat sich verdoppelt.
6: Berlin ist raus. Es wird keine Bewerbung als Austragungsort für die Olympischen und Paralympischen Spiele geben. Das hat der Berliner Senat jetzt offiziell bekannt gegeben. Laut dem regierenden Bürgermeister Wegner ist die Linkspartei schuld. Die hatte ja am Sonntag die Abgeordnetenhauswahl gewonnen und danach nochmal betont, dass sie gegen eine Olympia-Bewerbung ist.
8: Und danach haben wir weiter Gespräche geführt. Aber die Spitzenverbände des Sports haben dann klar signalisiert, wir können euch die Zustimmung so nicht geben.
6: FYI, in einem Ranking hatte der Deutsche Olympische Sportbund Berlins Bewerbung aber auch deutlich schlechter gewertet als die aus München und der Rhein-Ruhr-Region. Brandenburg wäre, by the way, auch Teil von Berlins Olympia-Bewerbung gewesen, wird ja nun nichts draus und deswegen sind Brandenburgs Ministerpräsident Woidke und Sportminister Hoffmann enttäuscht. Woidke sagt zum Beispiel, dass Berlins Konzept ein starkes Zeichen für echten Teamgeist über Ländergrenzen hinweg gewesen wäre. In Brandenburg gibt es zum Beispiel die Regattastrecke Beetzsee in Brandenburg an der Havel, die genutzt werden sollte. Die Geburtsstationen in Deutschland werden heute wahrscheinlich wieder mehr zu tun haben als sonst. Es ist der 24. September und an diesem Tag sind in den vergangenen 5 Jahren die meisten Kinder zur Welt gekommen. Das Statistische Bundesamt sagt, das liege am Weihnachtseffekt. Denn genau heute vor 9 Monaten war Weihnachten und da wird offenbar viel gebumst. Der geburtenstärkste Monat ist laut Statistik übrigens der August. Heißt, die meisten Kinder werden im November gezeugt.
4: Wetter.
6: Die Temperaturen in Berlin und Brandenburg liegen gerade zwischen 13 und 15 Grad. Heute gibt es viel mehr Wolken als Sonne und ab und an kann es auch mal Schauer geben. Morgen dann viele Wolken, aber kaum Regen, zwischen 15 bis 19 Grad.
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6: A10 westlicher Berliner Ring Richtung Dreieckwerda. Zwischen Potsdam-Nord und Vöben gibt es Stau plus 10 Minuten hier. Und in Richtung Dreieck-Havelland zwischen Großkreuz und Leest Stau plus 10 Minuten. Im Stadtverkehr Berlin A100 Stadtring Richtung Wedding. Zwischen Oberlandstraße und Kreuz Schöneberg gibt es Stau plus 10 Minuten. Und im weiteren Verlauf dauert es vor dem Dreieck-Funkturm noch mal ein paar Minuten länger. A100 Stadtring Richtung Treptow. Zwischen Dreieck-Charlottenburg und Dreieck-Funkturm gibt es Stau 10 Minuten plus. Außerdem gibt es Stau im Westend auf der Königin-Elisabeth-Straße vor dem Spandauer Damm, in Friedrichshain auf der Stralauer Allee bis zur Elsenbrücke und in Starken auf der Heerstraße stadtauswärts. Jeweils plus 10 Minuten. Und in Tiergarten, die Straße des 17. Juni, ist zwischen Großem Stern und Brandenburger Tor gesperrt. Hier laufen die Vorbereitungen für den Marathon am Wochenende. Auch die Jezer-Grabin-Straße ist von der Sperrung betroffen. Die Ebertstraße bleibt durchgängig befahrbar. Gute Fahrt euch.
3: Danke dir. Gerne.
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3: Mit mir, Jule Karden, und wir gehen rein.
5: Sophie and the Giants, Shut Up and Dance, Halsmaulentanz.
3: Shut up and dance.

0: lieben wir den Teddy Swims und Bock ein bisschen dumm zu gehen und eure Playlist um den Folgetrack nicht nur zu ergänzen, sondern zu erweitern inhaltlich.
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0: Also wenn ihr sagt, ja, geile Sau trotzdem, ist genau mein Vibe, Bad Moms Jay und Ekimel, und ihr braucht noch mehr Futter, dann möchte ich euch die Banger-Fabrik empfehlen.
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0: Ich liebe diesen Track, dumm, einfach von der Banger-Fabrik. Sehr gut bei schlechter Laune, sehr gut bei Aggro sein, sehr gut in Sportkontexten und einfach, um eine kleine Girlshood zu fühlen. Banger-Fabrik haben jetzt einen neuen Track, der ist ebenso nice, mit Casey, Charlize, die ihr schon von den Fritz-Sessions kennt zusammen, und Müsli. I'm ready jetzt hier für euch. Auf

0: in unserer Reihe Neulich, jetzt, Neulich im Umland.
1: Schönen guten Tag, die Herrschaften. Was darf's denn sein?
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3: Für mich einmal bitte Latte Macchiato mit Ahornflavor.
4: Und ich hätte ganz gern einen Kaffee Frappé, aber bitte mit Mokkaschaum.
1: 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Moni, mach mal drei Kaffee.

0: Is und wenn wie mit Seeing Stars. Ich hau in den Sack, übergebe euch hier an Samu Macher. Aber vorher kriegt ihr ja noch Tara Emily mit Capri Breeze. Der nächste Song über Njesef in euren Gehörgang rein.
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0: Oder Fritz-Redakteurin Mary, Freitag zählen wir schon zum Wochenende mit dazu,
1: ja,
0: oder?
1: De facto ist das so, ja.
0: Das heißt, in 24 Stunden ist Wochenende.
1: Wochenende.
0: Und es ist ja auch bald Feierabend.
1: Auch das noch. Zwei Sachen noch, die wir uns freuen können.
0: Das ist ja wohl mal ein richtig guter Start ins Show, oder?

0: Tricks mit Golden hier auf Fritz. Queerfeindliche Fußballfans, leider immer noch keine Seltenheit und in besonders ekelhaftem Ausmaß, waren die beim letzten Spiel von Energie Cottbus am Start. Teile der Cottbuser Fanszene haben da nämlich extrem menschenverachtende Banner hochgehalten, auf denen beispielsweise Homosexualität mit Pädophilie gleichgesetzt wurde. Aber es gibt auch Menschen innerhalb der Fanszene, die sich dagegen stellen. Paul zum Beispiel, 27 Jahre alt und Teil der Fangruppe Energiefans gegen Nazis. Er hat uns erzählt, wie er die Situation im Stadion am Wochenende wahrgenommen hat.
1: Ich hatte selten, glaube ich, ein Spiel bei Energie, wo das Stadion zum einer Seite so voll war, aber zur anderen Seite auch so verhalten in der Stimmung gewirkt hat. Also das ist halt einfach total schade, weil wir sprechen hier nicht mehr über das Sportliche, was bei dem Spiel passiert ist.
0: Paul heißt nicht wirklich so, wir haben ihm den Namen zum Schutz gegeben. Er und andere aus der Gruppe treten nämlich bewusst anonym auf, weil sie durch ihr Engagement mit Anfeindungen rechnen müssen.
1: Der Grund, weshalb wir uns anonymisieren, ist nicht, weil wir Spaß daran haben, sondern weil wir durchaus dann kein sicheres Stadionerlebnis mehr hätten. Also Personen aus der aktiven Fanszene beschäftigen sich viel mit Kampfsport, organisieren sich und haben ein großes Gewaltpotenzial. Deswegen müssen wir auch aufpassen, leider. Und das ist einfach krass, wenn man sich das mal überlegt, dass wir uns für demokratische Werte und gegen Diskriminierung im Stadion einsetzen und nicht unser Gesicht dafür hinhalten.
0: Die Energiefans gegen Nazis setzen sich für Vielfalt im Stadion ein, sagen sie. Das heißt auch, dass ihr zu ihnen gehen könnt, wenn ihr im Stadion diskriminiert wurdet. Und trotz der Risiken, trotz dem ganzen Gegenwind, der ihm von gewaltbereiten Fußballfans kommt, ist für Paul klar, warum er weitermacht.
1: Ich habe mit den Menschen, mit denen wir das zusammen machen, eine Gruppe gefunden, mit denen ich mich voll und ganz mit dem Verein und seinen Werten wieder identifizieren kann und auch mich demokratisch in der Gesellschaft einbringen kann. Deswegen gibt mir das auch sehr, sehr viel Kraft, auch wenn es nicht immer einfach ist.
0: Ja, und an der Stelle natürlich ganz fette Shoutout an Paul und alle anderen ArztInnen von Energie.

0: heute gehört hier auf Fritz. Ich begrüße an dieser Stelle hier im Studio Fritz-Redakteurin Mary. Hallöchen.
1: Hey, na?
0: Du möchtest, dass ich uns alle hier mit kurz in Stimmung bringe.
1: Oh ja.
0: Ich muss gestehen, ich habe diesen Song noch nie gehört. Was wohl daran liegt, dass ich Twilight nie gesehen habe?
1: Shame on you. Also du Kulturbanause. Aber ist nicht schlimm, denn wir reden quasi jetzt nur indirekt über Twilight. Wir reden über Taylor Lautner.
0: Das ist wohl ein Schauspieler, der bei Twilight mitgespielt hat.
1: Das ist absolut korrekt. Er hat den Jacob gespielt, den Werwolf. Das aber nur für den Hinterkopf, denn wir reden jetzt über die Privatperson Taylor Lautner. Taylor Lautner ist ja verheiratet.
0: Das freut mich sehr für ihn.
1: Na, Taylor Lautner ist verheiratet mit Taylor Lautner. Was? Also seine Frau heißt Taylor Lautner, seitdem die geheiratet haben. Und ja, Taylor
0: also,
1: Lautner...
0: Ganz kurz, die hieß Taylor und irgendeinen anderen Nachnamen
1: ja.
0: auch und hat dann für den Gag gesagt...
1: Ja, ja. Okay. Ja, na, ich glaube nicht für den Gag, sondern weil sie es gefühlt hat.
0: Ach so,
1: So, jetzt heißen also beide Taylor Lautner und die haben jetzt beide zusammen ein Kind bekommen, eine Tochter.
0: Ich ahne Schlimmes.
1: Ja, also das kleine Mädchen heißt auch... Taylor Lautner, aber mit einem kleinen Zusatz. Sie heißt Lennon Taylor Lautner, haben Taylor und Taylor auf Insta gedroppt.
0: Also wirklich, manchen Eltern muss man die Gag-Lizenz entziehen. Wobei, es hätte ja noch schlimmer kommen können. Sie hätten ja auch das Kind mit Erst- und Zweitnamen Taylor nennen können. Und dann
1: Taylor,
0: auch noch
1: Taylor?
0: Den Nachnamen von Mama und von Papa jeweils.
1: Oh.
0: Dass du dann quasi am Ende Taylor, Taylor Lautner,

Kleiner Flashback in den Premium-Sommer 2016. Das waren Kungs und Cookin' on Three Burners mit This Girl hier auf Fritz. Und Leute, Frage an euch, was ist die logische Konsequenz, wenn man erst Psychologie und dann im Master noch Kommunikation studiert? Naja, klar, man wird Musikerin. It's

ist Chloe Kiescher, hat unter anderem schon Songtexte geschrieben für Stars wie Dua Lipa oder Charlie XCX. Hin und wieder ballert sie aber auch eigene Songs raus, zum Beispiel Question of the Day. Das ist so ein kleiner Vorgeschmack auf ihr erstes Mixtape Fantasize. Ende Oktober wird sie es droppen. Und ich bin wirklich sehr gespannt, weil was man so bisher von ihr hört, klingt ganz schön cool, finde ich. Chloe Kiescher gibt's jetzt hier für euch auf Fritz mit Question of the Day.

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0: Millennium Kid und JBS Beats waren das mit vielleicht hier auf Fritz. Ja, und bei ihr läuft's richtig gut. Über 1 Million Follower hat sie bei TikTok, mehr als 200.000 bei Insta. Da kann man sagen, läuft bei ihr. Man kann aber auch sagen, fährt. Weil egal, was bei Wo ist Lena im Leben so passiert, sie nimmt uns auf den Socials immer mit.
1: Leute, ratet, wer 0 Fehlerpunkte hat, aber ich darf mich noch nicht zu früh freuen. In einer halben Stunde habe ich auch noch meine praktische Prüfung.
2: Ich habe in genau einer Minute meine praktische Fahrprüfung. Ich habe ein bisschen Angst, man konnte den Prüfer leider nicht bestechen, meint schon der Marco. Aber ey, glaubst du an mich? Meinst du, schaff das?
3: Ich glaube an dich.
4: Das bin ich nach der praktischen Prüfung. Ich muss mich kurz hinlegen, weil ich so fertig war. Ich habe auch nach der Prüfung direkt angefangen zu weinen, aber vor Freude, weil ich habe einfach bestanden.
0: So, herzlichen Glückwunsch an der Stelle. Führerschein hat sie. Also rein ins Auto, ab nach Potsdam. Das Fritz-Studio wartet nämlich auf Sie.
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0: Und die Liste der Leute, die hier beim Fritz Takeover dieses Jahr am Start sind, ist einfach crazy. Shiagu, Laura Larsson, Juju, Nico Santos, Florentino Osche, Domiziana, Johnny, die Creators und so weiter und so fort. Wo ist Lena ist auch dabei. Und Leute, sie kommt nicht alleine.
6: Ich habe Lena wirklich bei jedem ersten Date mitgenommen.
1: Und ich musste an die Männer prüfen, Digga. Ich kann mich noch an einen erinnern, Frank, Digga, der war so schlimm, aber fand ich voll süß. Keine Ahnung, wieso, Digga.
6: Weil er so muskulös und steinreich war.
1: Digga, der war halt safe, Serienmörder. Jedenfalls hat ihr dann gesagt, Mama, Lena ist es nicht und sie hat ihn absolviert.
0: Wo ist Lena, Mama? Ist natürlich auch dabei beim Fritz Takeover. Wenig überraschend, die beiden haben ja auch schon gemeinsam Erfahrungen hier im Fritz-Studio machen können. Neulich haben sie schon mal den Blue Moon übernommen und euch Liebes- und Beziehungstipps gegeben.
7: Ich empfehle dir nicht, die Beziehung mit ihr weiterzuführen.
8: Ja, und definitiv auch nicht mehr weitertreffen und so, weil beide braucht einfach, also eher du brauchst einfach Raum zum Heilen nach so einer Erfahrung, so wenn du betrogen wirst und so, ist ja total schrecklich und so. Und ich weiß nicht, geht's dir damit langsam so ein bisschen besser? Wie lange war das her?
9: Ich kann das nicht, ich liebe sie.
0: Was sie machen und worum es geht, wenn Wo ist Lena und Wo ist Lena Mama am 7. Oktober hier beim Takeover das Studio übernehmen? Honestly, ich habe keinen Plan, aber wird gut, also schaltet unbedingt ein. Wer genau, wann genau, hier sonst noch so das Fritz-Studio-Takeover?

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7: 14.30 Uhr.
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8: Mehr Unfälle, aber weniger Verkehrstote. Das ist die Bilanz für Deutschlands Straßen zwischen Januar und Juni. In Zahlen sind das laut Statistischem Bundesamt fast 1,3 Millionen Unfälle und rund 1.200 Tote. Auffällig, nur bei E-Scootern gibt es mehr Todesopfer. Und bei Kindern und Jugendlichen ist die Zahl der Verletzten oder Getöteten entgegen dem allgemeinen Trend gestiegen. Besonders unter den 15- bis 17-Jährigen gab es besonders viele Unfälle mit einem E-Scooter. Die neuesten Wahlergebnisse zeigen deutlich, junge Menschen wählen häufiger linke oder rechte Parteien. In Berlin war bei den unter 25-Jährigen die Linke Spitzenreiter, in Mecklenburg-Vorpommern und Sachsen-Anhalt war es die AfD. Feline Elster aus dem ARD-Hauptstadtstudio hat Abgeordnete von SPD, CDU und Grüne gefragt, warum sie gerade nicht so gut ankommen.
9: Die jüngeren Abgeordneten sehen vor allem als Problem, dass Ängste und Themen von jungen Menschen zu wenig in den Fokus gerückt werden. Also zum Beispiel sowas wie Geldsorgen oder Wohnungsmangel. Das hat mir auch Timo Ginos von den Grünen gesagt. Er gehört mit 30 Jahren zu den Jüngeren in seiner Partei.
10: Die Mietenkrise ist die größte soziale Krise unserer Zeit und die muss von allen Parteien beantwortet werden. Auch von uns Grünen muss sie mutiger eingefordert werden, dass die Mietpreise endlich wieder bezahlbar werden.
9: Außerdem meinten viele, mit denen ich gesprochen habe, dass viel zu wenig mit jungen Leuten gesprochen wird und oft nur über sie.
8: Im Bundestag geht's heute um den Lappen. Die erste Lesung zu den neuen Führerscheinregeln steht an. Das Bundesverkehrsministerium plant doch, den Führerschein günstiger und einfacher zu machen. Was da so geplant ist, fasst Elske Beckmann nochmal zusammen.
11: Die Reformvorschläge betreffen alle Bereiche des Führerscheins. Fangen wir mal in der Theorie an. Da soll die Präsenzpflicht entfallen. Das heißt, Fahrschulen können selber entscheiden, ob sie Unterricht auch oder ausschließlich digital und per App anbieten wollen. Damit könnte zum Beispiel die Miete der Schulungsräume eingespart werden. Und der Fragenkatalog soll verkleinert werden. Der besteht gerade noch aus fast 1200 Fragen. Die will man um ein Drittel kürzen. Außerdem sollen Fahrsimulatoren mehr eingesetzt werden können.
8: Läuft alles glatt, soll das ab dem nächsten Jahr gelten. Von Berlin nach Rimini in Italien oder Sloweniens Hauptstadt Ljubljana direkt durchfliegen, das geht noch nicht, aber bald. EasyJet will sein Angebot am Flughafen BER ausbauen, hat die Airline vorhin angekündigt. Demnach soll die neuen Linien zum Sommerflugplan Ende März nächstes Jahr an den Start gehen. Beide Ziele werden dann zweimal pro Woche angeboten.
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8: 13 bis 15 Grad sind es gerade in Berlin und Brandenburg. Bis zum Abend gibt es weiterhin viel mehr Wolken als Sonne und zeitweise auch mal einen Schauer. Morgen dann viele Wolken, aber kaum Regen. Zwischen 15 bis 19 Grad morgen.
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8: Vorsicht auf der A24 Hamburg Richtung Berlin. Zwischen Herzsprung und Neuruppin liegen Reifenteile auf der mittleren Spur. A10 westlicher Berliner Ring Richtung Dreieckwerder zwischen Potsdam Nord und Föbenstau plus 10 Minuten. Und in Richtung Dreieckhaveland zwischen Großkreuz und Leest auch Stau 10 Minuten plus. A13 Dresden Richtung Berlin zwischen Duben und Freiwalde gibt es Behinderungen durch ein liegen gebliebenes Auto. A13 Berlin Richtung Dresden zwischen Baruth-Mark und Starkow Stau an einer Baustelle. A24 Berlin Richtung Hamburg zwischen Herzsprung und Dreieck Wittstock-Dosse Stau wegen Markierungsarbeiten. Hier 20 Minuten mehr einplanen. Im Stadtverkehr Berlin A100 Stadtring Richtung Wedding zwischen Oberlandstraße und Kreuz Schöneberg Stau plus 10 Minuten. Und im weiteren Verlauf dauert es vor dem Dreieckfunkturm noch mal ein paar Minuten länger. A100 Stadtring Richtung Treptow zwischen Dreieck Charlottenburg und Dreieck Funkturm Stau 10 Minuten plus. A111 stadtauswärts zwischen am Festplatz und Tunnel Flughafen Tegel steht ein Auto auf der rechten Spur. Stau ab Dreieck Charlottenburg plus 10 Minuten. Das war's. Gute Fahrt euch.
10: Dankeschön.
8: Gern.
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14: Es ist kurz vor Oktober, kurz vor Semesterstart und für viele Erstis unter euch heißt das Umziehen. Weg aus der Heimat, zum ersten Mal in einen komplett fremden Ort. Das kann emotional werden. Es gibt aber schon so ein paar Sachen, die ihr vor dem Umzug noch machen könnt, damit ihr euch dann nicht in eurer neuen Bude oder in eurer neuen WG denkt, boah Digga, hätte ich mal. Welche das sind, das checken wir gleich. Vorher gibt's Sido mit Issa gleich hier auf Fritz nach Taylor Swift und The Fate of Ophelia.

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1: Sido ist das hier auf Fritz mit Issa. Dann Heimatstadt, ja wohl beste Stadt. In meinem Fall Berlin, für euch vielleicht ja auch ein anderes Fleckchen Erde. Manchmal zwingt uns das Leben ja aber auch dazu, aus unserer Heimatstadt wegzuziehen. Das ist hart und oft auch ziemlich emotional. Ich spreche da durchaus aus eigener Erfahrung. Aber wir haben drei To-Dos, die ihr noch vorm Wegziehen machen könnt, damit es leichter fällt.
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1: Das Allerwichtigste auf die Eins. Nochmal alle Freunde treffen. Eine schöne letzte Memories machen. Schmeißt eine Homeparty. Lasst sie komplett eskalieren. Ihr müsst danach ja eh nochmal streichen, bevor ihr dann auszieht. Kleiner Zusatztipp von mir. Legt eine Einwegkamera parat. Dann habt ihr auch gleich noch die Deko fürs neue Zuhause, damit ihr dann nicht so die Vermissung habt, Entschuldigung. Fritz-Redakteurin Mary, hallöchen.
3: Hi, na?
1: Lieblingsfreunde nochmal treffen, haben wir jetzt gemacht. Für dich kommt danach im Anschluss.
3: Na, die Lieblingsorte nochmal besuchen. Nochmal ins Lieblingscafé um die Ecke oder in die Lieblingskneipe. Da kann man die Lieblingsfriends zum Beispiel auch direkt mitnehmen. Also wer keine Homeparty machen will. Weil wie wholesome ist es bitte, nochmal von der Lieblingsbarperson die schönsten Worte ever zu hören? Wie immer... Ja, Mann, wie immer. Weil ich sag mal so, die Wahrscheinlichkeit, dass die neue Stadt eine ähnlich gute Kneipe hat, ne? Ich würde mal meinen Arsch nicht drauf verwetten, dass das was wird.
1: Ja, ich checke. Abschieds-To-Do Nummer 3. Klärt euch von eurem Crush nochmal einen One-Night-Stand. Das kann der Gym-Crush sein. Das kann der Bib-Crush sein. Das kann der Crush sein, den ihr jeden Morgen in der S-Bahn seht. Scheiß drauf, wer? Weil ihr seid ja eh dann erstmal weg. Also es gibt nichts zu verlieren, Leute. Randa!
3: Ja, und nach Randa kommt auch noch To-Do Nummer 4. Hier nochmal rein da, vor allem wenn ihr aus Berlin wegzieht, also nochmal rein in alle Shopping-Malls. Also. Kauft euch dumm und dusselig, denn Fakt ist, in jeder anderen Stadt ist die Shopping-Experience beschissener als die in Berlin.
1: Ja,
3: und ey, es könnte gleichzeitig auch den Abschied leichter machen, weil Alexa ist schon schlimm, da sind wir doch mal ehrlich.
1: Das ist ein sehr guter Tipp. Also ich fasse nochmal zusammen, Friends treffen, eine Homeparty schmeißen oder die Kneipe zerlegen, liebevoll gemeint, sich einen Crush suchen und den abschleppen.
3: Weiß ich nicht. Okay.
1: Und Power-Shopping. Und bei so viel To-Do, da bleibt dann auch gar nicht mehr so viel Zeit übrig zum traurig sein. Und wenn es euch wegen Studium und Auslandstrip bald länger wegzieht, haltet durch, Leute.

0: super Frage, die nicht nur klug ist, sondern auch verdammt mutig.
1: Wo andere stehen bleiben, hakst du nach.
0: Nein, ich habe keinen Freund. Aber hier sind ein paar freche Flirtsprüche.
1: Zunächst einmal ist es wichtig zu verstehen, es kommt ganz darauf an.
0: Das ist wirklich ein unglaublich interessantes Thema.
1: Ah, jetzt verstehe ich. Du hast natürlich völlig recht.
0: Das klingt nach einem spannenden Experiment.
1: Du hast keine bloße Neugier, sondern wissenschaftlichen Ehrgeiz.
0: Aber wenn dein Pullermann lila anläuft, solltest du besser einen Arzt aufsuchen.
1: Das ist eine super Frage, die nicht nur klug ist, sondern auch verdammt mutig.
2: KI-Antworten, Endlosschleife.

0: Jenny war das hier auf Fritz mit Less Than a Lover. Und wir machen weiter mit einem Musiker, der ist einfach schon deshalb cool, weil er basically heißt so wie wir, also Fritz, aber mit Y.
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0: Ganz aus dem Süden von Baden-Württemberg kommt er und ist wirklich eine absolute Maus. Ich durfte ihn jetzt schon ein paar Mal live sehen. Es war jedes Mal eine große Freude. Und vor allem war es ja auch, kann man fast sagen, ein großer Zufall, dass er überhaupt mit der Musik angefangen hat.
2: Ich glaube, das war gar keine so eine bewusste Entscheidung, sondern das ist einfach so passiert. Ich habe so ein paar richtige Leute kennengelernt, die mich dann so gepusht haben. Dann ist da so ein Schalter umgegangen und irgendwie war es dann klar, okay, ich kann jetzt meine eigenen Gefühle und Gedanken und Musik mal rausbringen. Irgendwie hat es geschlummert, aber es hat irgendwie lange gedauert, bis es dann passiert ist.
0: Ja, aber irgendwann ist es dann zum Glück passiert. Für seinen neuesten Track hat er sich noch mit der fantastischen Kyla Shikes zusammengetan. Freunde bleiben ist dabei rausgekommen und wir hören rein. Fritz jetzt hier auf Fritz.

0: Fritz und Carla Schalks sind das mit Freunde bleiben hier auf Fritz. Und jetzt stellt euch vor, ihr chillt morgen mit KollegInnen, KommilitonInnen oder Friends, redet so drüber, na, was hast du gestern Abend gemacht? Da sagt der eine, ja, ich war irgendwie nochmal eine große Runde mit dem Hund draußen. Die andere sagt, ich habe auf der Couch gechillt und irgendwie eine Serie geguckt. Und imagine, ihr seid die coole Person, die sagt, ja, ich war auf dem Konzert auf dem Donnerstag. Na ganz klar. Wo ihr das machen könnt, alle Infos dazu, jetzt von Fritz-Kollegin Natalia.
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2: Weißes Shirt, Jeans, gezwiftete Lederjacke, Topfschnittfriese und dann so.
3: Wir könnten in die Oper gehen. Natürlich ganz unverfänglich, nicht unanständig, versuch so zu sehen.
2: Blum spielt heute sein Release-Konzert im Badehaus in Berlin-Friedrichshain. Auf Insta hat er gerade mal um die 500 Follower und schon haut er sein zweites Tape raus. Seid dabei, wenn er es euch ganz frisch präsentiert. Alle Blumen wollen blühen. Heute Release-Konzert von Blum im Badehaus in Friedrichshain. Um 19 Uhr kommt ihr rein und Tickets gibt es ab 15 Euro.
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1: Und damit haben wir es 15 Uhr.
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1: A10, westlicher Berliner Ring Richtung Dreieckwerder, zwischen Potsdam Nord und Vöben staut es ein kleines bisschen für 10 Minuten. Ansonsten rollt es in Brandenburg, wir gehen direkt in den

0: ist davon betroffen. Und wir schauen dann nach Köpenick. Die Seelenbinder Straße ist zwischen Kiekebusch-Straße und Weinbergstraße noch bis morgen Abend voll gesperrt. Grund sind Gleisarbeiten. Allen unterwegs, gute Fahrt.
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0: Na, Bock auf den Ohrwurm? Gar kein Problem.
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0: Ja, sorry an euch, falls ihr jetzt eventuell den restlichen Tag einen Ohrwurm davon habt. Das waren Kitschkrieg, Blumengarten und Shereen David hier auf Fritz mit Gut genug.
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0: 2026, kannst du schon sagen, ist so ein bisschen das Jahr von Robert Pattinson. Erst hat er sich mit Zendaya in das Drama durch eine ziemlich toxische Hochzeit gekämpft. Dann war er in Christopher Nolans Odyssey unterwegs. Im Dezember kommt dann Dune Part 3. Und weil das alles noch nicht reicht, gibt's ihn ab heute auch noch in Primetime im Kino zu sehen. Anna, Film Nummer 3 in diesem Jahr mit ihm. Ist es langsam zu viel, Pattinson, oder geht's noch?
2: Ich finde, es geht noch. Ich kann ihn noch ein bisschen ab. Vor allem, weil man bei Pattinson ja nie so genau weiß, welche Version man von ihm bekommt. Er spielt hier Chris Hansen, den Moderator der realen US-Sendung To Catch a Predator. Das Prinzip der Show, die Anfang der Nullerjahre lief, war ziemlich krass. Erwachsene Männer glaubten, sie hätten Online-Kontakt zu Minderjährigen, wurden in ein Haus gelockt und dort stand dann Hansen mit seinem Kamerateam.
3: Heute Abend was vor?
4: Wer sind Sie?
3: Nehmen Sie doch Platz. Ich bin Chris Hansen von Dateline NBC. Und wir machen eine Story über Erwachsene, die Online-Kontakt zu Teenagern suchen. Ihnen ist klar, wonach das aussieht, oder?
2: Er genießt die Macht, die Aufmerksamkeit, irgendwann auch seine eigene Berühmtheit. Und genau dieses leicht schmierige, selbstgefällige, das kann Pattinson, finde ich, ziemlich gut.
0: Okay, das ist natürlich ziemlich heftig mit den Teenagern. Das heißt, wer Bock hat auf so einen seichten Feelgood-Film, der ist da wahrscheinlich eher falsch, oder?
2: Ja, das ist absolut die falsche Filmwahl in dem Fall. Weil Primetime wirklich ist, als würden wir bei diesem völlig enthemmten

0: bekannten Reality-TV der Nullerjahre hinter den Kulissen dabei sein. Das ist düster, teilweise richtig unangenehm, nichts für schwache Nerven. Und Pattinson ist dabei wieder komplett anders als in Das Drama oder Die Odyssee. Also drei Filme dieses Jahr, drei ziemlich unterschiedliche Typen bisher. Nummer vier kommt ja im Dezember erst mit Dune. Ich kann es nicht anders sagen, der Mann hat gerade einfach einen Lauf.
1: Da hast du vollkommen recht. Primetime mit Robert Pattinson gibt's ab heute zur allerbesten Sendezeit in eurem Kino. Danke, Anna.
0: Sehr gerne.

0: Storm, sie war das hier auf Fritz mit 24 Hours. Und Leute, ich muss euch enttäuschen, er ist nämlich nicht dabei, aber dafür 40 andere High-End-People.
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0: Kommenden Montag geht's los, wir übergeben den Studioschlüssel und damit wirklich die volle Kontrolle über Fritz an die allercoolsten MusikerInnen, Comedians und CreatorInnen überhaupt. Zum Beispiel... Chiago ist einfach dabei. Und dabei bleibt's nicht. Domiziana, Nico Santos, Mark Forster, die Creators oder auch...
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0: Blond ist dabei, genauso wie Bruce Dunnell, Adrian Schnell und Falk Ventures, Juju, Chiara Barber und. Die Liste ist gottlos lang und dafür haben wir gottlos wenig Einfluss darauf, was hier beim Takeover passiert. Die können nämlich machen, was sie wollen. Was das bedeutet, das finden wir ab kommenden Montag dann gemeinsam raus. Und wenn ihr schon mal wissen wollt, wer genau wann genau hier takeovert, dann checkt fritz.de oder die ARD Sounds App aus.

0: Olivia Rodrigo war das hier auf Fritz mit Good For You. Und was für uns deutsche Malle ist, ist für die Briten ja Ibiza oder Ibiza, wie sie auch gerne sagen. Und er hier ist da sehr häufig anzutreffen. Clooney, Produzent und DJ, ursprünglich aus Großbritannien. Mittlerweile ist aber nach Sunny California, nach Los Angeles rübergewechselt. Und von da reist er zu den größten Bühnen auf der ganzen Welt, um aufzulegen und um gemeinsam mit den Leuten Crashout zu gehen. Und ich würde sagen, genau das können wir jetzt auch tun. Also, außer ihr sitzt gerade im Auto, dann lasst ihr bitte die Hände am Steuer. Hier sind Clooney, Prosper und Tristan Henry mit Good Girl auf Fritz.
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0: Ey, nee, nee, habt ihr gehört hier auf Fritz? Und Leute, im Bett lassen wir es erst richtig krachen. Dann ist es aber wichtig, ganz lieb miteinander zu sein. Das sagt Franzi. Sie ist BDSM-Coach und auf Insta als Beyond Vanilla unterwegs. Wir haben mit ihr über Aftercare gesprochen und turns out, das ist deutlich mehr als einfach nur den Arsch einzucremen.
1: Popo sauber machen kann natürlich auch dazu gehören, aber eigentlich bedeutet Aftercare, dass man sich eben nach dem Sex oder auch einer BDSM-Session umeinander kümmert. Dass man fragt, hey, wie war das für dich? Was war gut, was war schlecht? Gerade wenn es eben eine härtere BDSM-Session war, ist es so wichtig, die Person danach, dass sie sich einfach wohlfühlt und dass man zusammen wieder zurück in die Realität kommt, sage ich mal. Weil oft sind es ja auch zum Beispiel Rollenspiele oder es sind härtere Dinge passiert.
0: Ja, und genau dann ist es natürlich besonders wichtig, wenn das Szenario vorbei ist, offen drüber reden zu können.
1: Wenn du dich so verletzlich gemacht hast und Dinge passiert sind, über die du vielleicht bisher nur fantasiert hast oder vielleicht waren es auch Dinge, die du am Ende gar nicht so gut fandest, dann ist es so wichtig, danach wieder aufgefangen zu werden. Das gehört einfach dazu und ist ein ganz, ganz, ganz wichtiger Teil von BDSM.
0: Ja, und deshalb ist es eben auch so wichtig, wenn ihr mit jemandem Spaß habt, vielleicht auch ein bisschen rough unterwegs seid, danach zu symbolisieren, ey, lasst uns gerne offen drüber quatschen.
1: Auf jeden Fall ist das Wichtigste, ein Safe Space zu sein für die andere Person. Dass man über alles reden kann, dass man das dann auch nicht persönlich nimmt, ne? Wenn dann die Person sagt, du hast da das und das gemacht, du hast mich, keine Ahnung, gespankt, fand ich jetzt doch nicht so gut, dass man dann nicht sagt, boah, ja, dann bist du nicht hart genug oder so, sondern dass man sagt, ah ja, danke, dass du mir das mitgeteilt hast, dann machen wir das in Zukunft nicht mehr, dass man einfach das Feedback dann auch ganz offen annimmt. Deswegen sagt man ja auch oft, Paare, die BDSM ausleben, haben oft eine bessere Kommunikation und können viel intimer miteinander sein, weil man für richtiges BDSM das halt auch einfach alles braucht.
0: Sagt BDSM-Coach Franzi. Noch mehr Tipps droppt sie auf ihrem Insta-Kanal Beyond Vanilla. Und wir können uns mitnehmen, egal wie kinky oder nichts bei uns zugeht, zumindest diesen Kommunikationsaspekt können wir uns von den BDSMlern auf jeden Fall abschauen. Hier ist Fritz, jetzt mit Wir sind Helden und Von hier an blind.

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8: Gleich halb vier.
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9: Das US-Unternehmen OpenAI hat gerade Stress wegen seiner KI. Ein KI-Agent hat eine australische Regierungsseite angegriffen. Bei einer Recherche zur Gesundheit versuchte die KI, auf geschützte Daten zuzugreifen und offenbar eine Sperre zu umgehen. Australiens Behörden sagen, dass keine persönlichen Daten gestohlen wurden. Die Ermittlungen laufen aber noch. Der Fall sorgt weltweit für neue Diskussionen über strengere Sicherheitsregeln für KI. E-Scooter sind praktisch, schnell und vor allem bei jungen Menschen beliebt, aber sie können auch gefährlich werden. Die Unfälle mit den Rollern haben in diesem Jahr deutlich zugenommen, auch die tödlichen. Das zeigen neue Zahlen vom Statistischen Bundesamt. Hanna Burmeister hat sie sich genauer angesehen.
10: Die meisten Unfälle mit E-Scootern hatten 15- bis 17-Jährige. Von ihnen wurden im ersten Halbjahr mehr als 2000 verletzt, 70% mehr als ein Jahr davor. Eine Unfallforscherin warnt, dass viele den E-Scooter eher als Spaßgerät sehen und wichtige Regeln nicht kennen. Zum Beispiel gilt unter 21 Jahren ein striktes Alkoholverbot. Außerdem darf man nicht auf dem Gehweg oder zu zweit fahren. Darüber sollte besser aufgeklärt werden und das E-Scooterfahren sollte an Schulen geübt werden, heißt es. Wie wichtig das ist, zeigt noch ein Blick in die Statistik. Die Zahl der tödlichen Unfälle hat sich verdoppelt.
9: Bleiben wir noch auf den Straßen. Bus- und Bahnfahren wird bei uns teurer. Ab Januar steigen die Ticketpreise im Schnitt um fast 4%. Das hat der Aufsichtsrat vom Verkehrsverbund Berlin-Brandenburg beschlossen. Er sagt, dass er das macht, weil er hohe Kosten hat. Nicht verändert wird das Berliner Einzelticket AB. Das soll weiterhin 4 Euro kosten. Teurer werden dagegen zum Beispiel das Vier-Fahrten-Ticket und die VBB-Umweltkarte. Azubis fördern lohnt sich. Die Industrie- und Handelskammer Potsdam hat die CRP Bau GmbH aus Stahnsdorf als Top-Ausbildungsbetrieb ausgezeichnet, schon zum zweiten Mal. Der Tiefbaubetrieb unterstützt seine Azubis mit Lerntablets, Nachhilfe, Führerscheinfinanzierung und Prämien für gute Leistungen. Anfang der Woche wurden schon 2 Ausbildungsbetriebe in Brandenburg an der Havel ausgezeichnet.
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9: Am Nachmittag wird es wolkiger, kriegen wir auch mehr Wolken als Sonne und neben trockenen Abschnitten kann es hier und da auch ein paar Schauer geben, höchstens 15 bis 17 Grad heute, also recht frisch. Morgen bleibt es bewölkt im Norden Brandenburgs, soll es auch mal auflockern, dazu trocken bei 16 bis 19 Grad, also ähnlich wie heute.
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9: A10 westlicher Berliner Ring Richtung Dreieck Werder zwischen Potsdam Nord und Vöben staut sich, da müsst ihr 10 Minuten mehr einplanen. Dann Vorsicht auf der A10 südlicher Ring Richtung Dreieck Spreeau zwischen Rangsdorf und Schönefelder Kreuz gibt's Behinderung wegen eines defekten Fahrzeugs. A111 Richtung Oranienburg zwischen Stolpe und Kreuz Oranienburg haben wir Stau mit 10 Minuten Zeitverzögerung. Stadtverkehr Berlin A100 Stadtring Richtung Wedding zwischen Oberlandstraße und Kreuz Schöneberg Stau mit 10 Minuten und im weiteren Verlauf dauert's vor dem Dreieck Funkturm nochmal ein paar Minuten länger. A100 Richtung Treptow zwischen Dreieck Charlottenburg und Dreieck Funkturm haben wir Stau, 10 Minuten plus. Außerdem gibt es Stau in Marzahn auf der Landsberger Allee statt Auswärtshöhe Märkische Allee, in Friedrichshain auf der Stralauer Allee bis zur Elsenbrücke und in Köpenick auf der Rudolf-Rühl-Allee in beiden Richtungen jeweils 10 Minuten mehr einplanen. Dann zum Tiergarten. Die Straße des 17. Juni ist zwischen Großem Stern und Brandenburger Tor gesperrt, weil da der Marathon vorbereitet wird. Auch die Jezak-Rabin-Straße ist von der Sperrung betroffen. Und wir gucken noch nach Tempelhof. Da müsst ihr im Bereich Platz der Luftbrücke, dem Tempelhofer und Kolumbierdamm wegen einer Messe mit Behinderung rechnen. Allen unterwegs, gute Fahrt.
11: Dankeschön.
9: Hallo.
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1: Ja, ich bin wirklich maximal dankbar, dass ich nicht jetzt gerade meinen Führerschein machen muss. Es ist crazy, wie viel das kostet. Teilweise bis zu 6.000 Euro. Das ist zu viel, findet auch die Regierung. Deswegen wird heute Abend im Bundestag debattiert, wie man den Führerschein günstiger machen kann. Was da so die Ideen sind, die im Raum schwirren und warum ihr euch vielleicht mit euren Eltern eher gut stellen solltet, wenn ihr plant, bald einen Führerschein zu machen, das checken wir gleich nach Age und Ring My Bell und jetzt BTS und Swim.

0: R&B, Ring My Bell, habt ihr gehört hier auf Fritz. Und an der Stelle großes F an alle, die gerade ihren Führerschein machen wollen oder machen müssen. Die sind insane teuer geworden. Teilweise müssen FahrschülerInnen bis zu 6.000 hinblättern, um den Schein zu kriegen. Das ist schweineviel Geld. Checkt auch die Bundesregierung und will deshalb was ändern. Elske Beckmann aus dem ARD-Hauptstadtstudio hat das für uns im Blick und sagt, das Verkehrsministerium plant auf jeden Fall so einen richtig bunten Strauß an Maßnahmen.
1: Die Reformvorschläge betreffen alle Bereiche des Führerscheins. Fangen wir mal in der Theorie an. Da soll die Präsenzpflicht entfallen. Das heißt, Fahrschulen können selber entscheiden, ob sie Unterricht auch oder ausschließlich digital und per App anbieten wollen. Damit könnte zum Beispiel die Miete der Schulungsräume eingespart werden. Und der Fragenkatalog soll verkleinert werden. Der besteht gerade noch aus fast 1200 Fragen. Die will man um ein Drittel kürzen.
0: Ja, das soll nicht nur in der Theorie gespart werden, auch in der Praxis.
1: Das setzt vor allem an bei den Sonderfahrten. Also Fahrten bei Nacht, auf der Autobahn und Überlandfahrten. Die soll es zwar auch weiterhin geben, aber nicht mehr abgedeckt mit 12 Fahrstunden, sondern nur noch mit 3. Also man übt nur jeweils einmal das Fahren bei Nacht, über Land und über die Autobahn. Außerdem sollen Fahrsimulatoren mehr eingesetzt werden können.
0: Und bei Fahrstunden muss künftig nicht mehr ausschließlich eine Fahrlehrerin neben uns sitzen.
1: Das ist das Lion-Modell nach österreichischem Vorbild. Damit können Fahrschülerinnen und Fahrschüler schon während der Ausbildung Fahren üben, mit Vertrauenspersonen wie den eigenen Eltern. Voraussetzung dafür ist, dass man schon die theoretische Prüfung bestanden hat und mindestens 6 Fahrstunden mit einem Fahrlehrer oder einer Fahrlehrerin hatte. Die Laienausbildenden wiederum müssen eine gewisse Fahrpraxis nachweisen, um jemanden begleiten zu dürfen. Das Modell soll erstmal für 5 Jahre ausprobiert werden. Ziel dabei ist, dass man sich mit weniger teuren Fahrstunden auf die praktische Prüfung vorbereiten kann.
0: Ja gut, aber da kannst du das Geld, was du beim Führerschein sparst, direkt in Beruhigungstabletten investieren, wenn du mit deinen Eltern fahren lernen musst. Anyways, der Bundestag diskutiert heute darüber, wie der Führerschein ab nächstem Jahr billiger werden kann. Zahlen gibt's noch keine, ExpertInnen sind sich aber gerade wohl noch nicht so ganz sicher, ob es dadurch wirklich deutlich günstiger wird. Hier auf Fritz halten wir euch natürlich auf dem Laufenden.

LaRue ist das hier auf Fritz mit Bulletproof. Und falls es euch genauso geht wie mir und ihr gerne mal zu Haus feiert, also zu Hausmusik, dann sollte euch der nächste Song sehr erfreuen. Einer der größten Haus-DJs der Welt, Elderbrook, zusammen mit Bob Moses und Innerlight gibt's jetzt hier auf Fritz.

0: Elder Brook und Bob Moses waren das hier auf Fritz mit Inner Light. Heute viele kleine Regenwölkchen überm Sendegelände unterwegs. Ich check voll, wenn ihr sagt, boah, also nee, nichts für ungut, aber ich gehe heute nicht mehr raus. Ich bleib heute zu Hause, ich mache irgendwas bei Netflix an oder guck mal, was die YouTube-Startseite so hergibt. Keine Sorge, ihr müsst nicht eine halbe Stunde irgendwie hoffen, dass auf der Startseite was Gutes ist. Nein, wir haben eine Empfehlung für euch. Und zwar konkret Fritz-Kollegin Natalia.
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2: Unter Drogen Sex haben und das ganz einvernehmlich? Geht das? Oder wann ist man zu doof dafür? Heute auf YouTube erfahrt ihr alles dazu auf dem Channel High on FAQTs. In der brandneuen Folge checkt ihr aus, was GV unter Drogen so ausmacht. Sängerin Jolle moderiert das und macht klar, wann Mitmachdruck aufhört und wann Konsens anfängt. Heute die neue Folge von High on FAQTs, Spiking, Chemsex und Gruppenzwang. Das seht ihr heute auf YouTube.
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3: 16 Uhr haben wir's.
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3: A2 Richtung Berlin. Zwischen Neetz und Lenin gibt's Behinderung, weil dann Pann-LKW auf der Fahrbahn steht. Vorsicht bitte. A10 westlicher Ring Richtung Dreieckwerder. Zwischen Potsdam Nord und Vöben. Starts für 10 Minuten.

0: Wir schauen nach Tiergarten. Die Straße des 17. Juni ist zwischen Großem Stern und Brandenburger Tor wegen den Marathonvorbereitungen gesperrt. Davon ist auch die Jitzhak-Rabin-Straße betroffen. Und in Tempelhof müsst ihr im Bereich Luftbrücke, Tempelhofer und Columbia dann wegen einer Messe mit Behinderungen rechnen. Allen unterwegs wünschen wir eine gute Fahrt.
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0: So, 16 Uhr, wenn ihr mich fragt, absolute Feierabendzeit, und falls das euer Chef oder eure Uni oder wer auch immer anders sehen sollte, dann könnt ihr euch da sehr gerne auf mich berufen und einfach sagen, ey, sorry Chef, nichts für ungut, der Mann vom RBB da im Radio, der hat gesagt, es ist jetzt Feierabend, und da halte ich mich natürlich dran.

0: Stadtteil war das hier auf Fritz mit Animal. Queerfeindliche Fußballfans sind leider immer noch keine Seltenheit und in besonders ekelhaftem Ausmaß waren die beim letzten Spiel von Energie Cottbus am Start. Teile der Cottbuser Fanszene haben da nämlich extrem menschenverachtende Banner hochgehalten, auf denen beispielsweise Homosexualität mit Pädophilie gleichgesetzt wurde. Es gibt aber auch Menschen innerhalb der Fanszene, die stellen sich dagegen. Paul zum Beispiel, 27 Jahre alt, ist Teil der Fangruppe Energiefans gegen Nazis und er hat uns erzählt, wie er die Situation im Stadion letztes Wochenende wahrgenommen hat.
1: Ich hatte selten, glaube ich, ein Spiel bei Energie, wo das Stadion zum einen Seite so voll war, aber zur anderen Seite auch so verhalten in der Stimmung gewirkt hat. Also das ist halt einfach total schade, weil wir sprechen hier nicht mehr über das Sportliche, was bei dem Spiel passiert ist.
0: Paul heißt in echt anders. Wir haben ihm den Namen zum Schutz gegeben. Er und andere aus der Gruppe treten nämlich bewusst anonym auf, weil sie durch ihr Engagement mit Anfeindungen rechnen müssen.
1: Der Grund, weshalb wir uns anonymisieren, ist nicht, weil wir Spaß daran haben, sondern weil wir durchaus dann kein sicheres Stadionerlebnis mehr hätten. Also Personen aus der aktiven Fanszene beschäftigen sich viel mit Kampfsport, organisieren sich und haben ein großes Gewaltpotenzial. Deswegen müssen wir auch aufpassen, leider. Und das ist einfach krass, wenn man sich das mal überlegt, dass wir uns für demokratische Werte und gegen Diskriminierung im Stadion einsetzen und nicht unser Gesicht dafür hinhalten.
0: Die Energiefans gegen Nazis setzen sich für Vielfalt im Stadion ein, sagen sie. Das heißt auch, dass ihr zu ihnen gehen könnt, wenn ihr im Stadion diskriminiert wurdet. Und trotz der Risiken, trotz dem

0: ganzen Gegenwind, der ihm von gewaltbereiten Fußballfans entgegenkommt, ist für Paul klar, warum er weitermacht.
1: Ich habe mit den Menschen, mit denen wir das zusammen machen, eine Gruppe gefunden, mit denen ich mich voll und ganz mit dem Verein und seinen Werten wieder identifizieren kann und auch mich demokratisch in der Gesellschaft einbringen kann. Deswegen gibt mir das auch sehr, sehr viel Kraft, auch wenn es nicht immer einfach ist.
0: Wirklich ganz fettes Shoutout an Paul und alle anderen AzInnen von Energiefans gegen Nazis. Der Verein selber hat sich in einem Statement von diesen homofeindlichen Fans mit Bannern übrigens distanziert.

0: ganz entspannter Bowser hier auf Fritz mit Magnetic. Ich begrüße im Studio Fritz-Redakteurin Mary.
1: Hi Samu.
0: Mary, weißt du, was heute in 3 Monaten ist?
1: Winter?
0: Fast.
1: Oh
0: es
1: nein.
0: Ist Weihnachten.
1: Oh Mann.
0: Exakt in 3 Monaten, in einem Vierteljahr ist es soweit. An der Stelle euer Reminder, jetzt schon mal bei euren Friends und Verwandten so ein bisschen genauer hinhören. Was fänden die cool? Worüber würde man sich freuen? Was kann man denen schenken, damit ihr dann nicht am 23. panisch durch die Malls rennen müsst? Es gibt jetzt mittlerweile im Supermarkt auch Lebkuchen und so. Wir haben alle die Aufreger-Stories schon gesehen. Mary, bist du im Weihnachtsfieber? Hast du da schon Großeinkauf gemacht?
1: Absolut gar nicht. Ich habe gar keinen Bock auf Winter, also gar keinen Bock auf, dass es früh dunkel wird. Gar keinen Bock auf kalt, auf verkleidete Weihnachtsmänner, auf ekelsüße Punschgetränke. Ich weiß, ich wiederhole mich, aber ich habe wirklich gar keinen Bock.
0: Also scheiße, weil ja. Ich klammer mich jetzt auch noch am Sommerfest. Ich hatte gehofft, dass du voll Hype bist, weil Weihnachten passt mir ehrlich gesagt auch noch gar nicht in meine
1: Also wirklich für mich einziger Vorteil, wenn jetzt schon Weihnachten wäre, dann wäre der nächste Sommer auch schon wieder viel näher.
0: So.

0: 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Exakt so heißt der Song, den ihr gerade hier auf Fritz gehört habt. Und Leute, nicht mehr lange warten und dann kommt das Comeback des Jahres. Sie sind nämlich zurück aus der Sommerpause.
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0: 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Und während ihr euch ganz schnell Karten saved auf fritz.de oder in unserer App, hören wir jetzt nochmal Maya Kemper. Hier ist Dumme Sachen fühlen.
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0: Crystal und Notion auf Fritz mit The Days. Und Leute, folgenden Crashout fühle ich sehr und ihr wahrscheinlich auch.
1: Ich möchte mal ganz klar sagen, Freunde, wer an der Tankstelle einen Euro will dafür, dass ich hier pissen kann, der kann mich mal am Anus saugen. Das ist die Endstufe Kapitalismus. Das ist ein Grundbedürfnis. Ich bezahle diesen Euro nicht und ich weiß, ja, du kannst anrechnen lassen auf deinen Kaffee. Ja, der Kaffee ist aber scheiße. Ihr seid fucking Multimillionäre. Leck mich am Arsch.
0: Amen. Das ist Comedian Roger G. Kennt er vielleicht von Falsch, aber lustig. Und schon ganz bald übernimmt er hier das Fritz-Studio und kann machen, was er will.
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3: 16.30 Uhr.
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3: Hier ist Britta Notnagel.
4: Körperverletzung, Raub, Bedrohung. In Berlin sind junge Menschen in den letzten Jahren gewalttätiger geworden. In einem aktuellen Bericht der Arbeitsstelle Gewaltprävention vom Senat steht, dass es vor allem unter den 12- und 13-Jährigen mehr Täter gibt. Mehr Infos hat meine News-Kollegin Hanna Burmeister.
5: Der Bericht hat Zahlen der Kriminalstatistik der Polizei ausgewertet. Von 2015 bis 2024. Und da wird klar, 2022 und 2023 ist die Jugendgewalt deutlich angestiegen. 2024 ging sie leicht zurück. In dem Jahr wurden mehr als 10.000 Gewalttaten von Verdächtigen unter 21 Jahren gezählt. In 80% der Fälle sind die mutmaßlichen Täter männlich. Aber seit einigen Jahren sind auch mehr Mädchen unter den Tatverdächtigen. Außerdem gibt es deutlich mehr Gewalt an Schulen.
4: Das US-Unternehmen OpenAI hat gerade Stress wegen seiner KI. Ein KI-Agent hat eine australische Regierungsseite angegriffen. Bei einer Recherche zu Gesundheit versuchte die KI, auf geschützte Daten zuzugreifen und offenbar eine Sperre zu umgehen. Australiens Behörden sagen, dass keine persönlichen Daten gestohlen wurden. Die Ermittlungen laufen aber noch. Der Fall sorgt weltweit für neue Diskussionen über strengere Sicherheitsregeln für künstliche Intelligenz. In Deutschland werden mehr Organspenden gebraucht und deshalb ist das Thema heute wieder im Bundestag diskutiert worden. Es ging da um zwei unterschiedliche Anträge und Birte Sönnigsen aus dem ARD-Hauptstadtstudio, die kennt beide.
6: Beide Gruppen wollen die Zahl der Organspender erhöhen, haben aber ganz unterschiedliche Vorstellungen, wie das gelingen kann. Eine Gruppe möchte das bisherige Prinzip beibehalten, nämlich Organspender wird nur, wer zu Lebzeiten ausdrücklich zugestimmt hat. Die Abgeordneten wollen auch auf mehr Aufklärung zum Thema Organspende setzen und Abläufe in Krankenhäusern verbessern. Eine andere Gruppe macht sich für die Widerspruchsregelung stark. Sie will, dass Erwachsene in Zukunft als Organspender gelten, es sei denn, sie widersprechen zu Lebzeiten aktiv.
4: Schon mal was vom Elchbullen Bert gehört? Der war seit vielen Jahren in Brandenburg unterwegs und wurde hier wissenschaftlich beobachtet. Er ist jetzt aber gestorben, vermutlich am Samstag schon, sagen WildbiologInnen. Der Elch hatte einen GPS-Sender und der hat angezeigt, dass Bert sich nicht mehr bewegt. Bei der Untersuchung wurden dann schwere innere Verletzungen festgestellt. Woher die kommen, ist aber noch unklar.
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4: Es zieht sich zu am Wochenende, naja, da auch, aber am Nachmittag jetzt erstmal mehr Wolken als Sonne. Neben trockenen Abschnitten kann es auch ein paar Schauer geben, höchstens 15 bis 17 Grad. Heute Morgen geht es ganz ähnlich weiter.
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4: H10 südlicher Berliner Ring Richtung Dreieck Spreeau. Zwischen Schönefelder Kreuz und Königs Wusterhausen gibt es Behinderungen. Da ist ein Fahrzeug liegen geblieben. Dann Stau auf der A10 westlicher Ring Richtung Dreieck Werder. Zwischen Potsdam Nord und Vöben braucht er 10 Minuten länger. In der Gegenrichtung haben wir auch einen Stau zwischen Dreieck Haveland, Richtung Dreieck Haveland, zwischen Großkreuz und Les. Da dauert es 15 Minuten länger. Stadtverkehr Berlin, A100, Stadtring Richtung Wedding, zwischen Buschkrogallee und Innsbrucker Platz haben wir Stau 30 Minuten plus. A100, Stadtring Richtung Treptow, zwischen Dreieck Charlottenburg und Dreieck Funkturm stockt der Verkehr. Hier dauert es 10 Minuten länger. Im weiteren Verlauf Stau zwischen Hohenzollerndamm und Tempelhofer Damm, hier 15 Minuten plus. Länger dauert es auch in Marzahn auf der Landsberger Allee statt auswärts zur Märkische Allee. In Karlshorst auf der Tresco Allee Richtung Biesdorf, in Biesdorf auf der B1 B5 statt auswärts und in Köpenick auf der Rudolf-Rühl-Allee in beiden Richtungen. Dann noch in Tempelhof, da müsste im Bereich Platz der Luftbrücke Tempelhofer und Kolumbierdamm mit Behinderungen rechnen wegen einer Messe. Allen unterwegs, gute Fahrt.
7: Dankeschön.
4: Bitte.
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7: Wenn ihr vielleicht gerade ein schlechtes Gewissen habt, weil ihr habt aus Versehen jemanden einen dummen Spruch gedrückt oder ihr habt heute Morgen in der Bahn leider die alte Oma nicht gesehen, die euren Sitzplatz wirklich gebraucht hätte, ihr habt immer noch deutlich mehr Karma als der Hund, der beim Oktoberfest in München einem 90-Jährigen den Rollator geklaut hat. Aber Good News hinten raus, die gute Nachricht ist, der konnte geschnappt werden und Mann und Rollator sind wieder vereint.

0: Ganz entspannt, so gut, habt ihr gehört hier auf Fritz. Und ich glaube, ihr stimmt mir zu, Heimatstadt ist ja wohl beste Stadt. In meinem Fall ist es Berlin, vielleicht ja ein anderes Fleckchen Erde für euch. Aber manchmal, da zwingt uns das Leben dazu, aus unserer Heimatstadt wegzuziehen. Das ist hart und oft auch emotional, da spreche ich durchaus aus eigener Erfahrung. Aber wir haben hier 4 To-Dos für euch, die ihr noch vorm Wegziehen machen könnt, damit es ein bisschen leichter fällt.
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0: Ja, das Allerwichtigste natürlich auf die 1. Nochmal alle Friends treffen und schöne letzte Memories machen. Schmeißt eine Homeparty. Lasst sie komplett eskalieren. Die Bude muss ja dann vorm Auszug eh nochmal frisch gestrichen werden. Kleiner Zusatztipp von mir. Legt euch eine Einwegkamera parat. Dann habt ihr auch gleich Deko gegens Vermissen fürs neue Zuhause. Fritz-Redakteurin Mary, hallöchen.
2: Hi, ne?
0: Nach dem Lieblingsfreunde-Treffen kommt für dich im Anschluss...
2: Na, die Lieblingsorte nochmal besuchen. Nochmal ins Lieblingscafé um die Ecke oder in die Lieblingskneipe gehen, da kann man die Lieblingsfriends zum Beispiel auch direkt mitnehmen. Mhm. Ne? Muss man nicht unbedingt eine Homeparty schmeißen. Weil ist ja auch irgendwie eine wholesome Sache, das Ganze nochmal von der Lieblingsbarperson die schönsten Worte ever zu hören. Ey, wie immer. Ja, Mann, wie immer. Weil ich sag mal so, die Wahrscheinlichkeit, dass die neue Stadt eine ähnlich gute Kneipe hat, naja, also ich würde nicht unbedingt meinen Arsch drauf verwetten.
0: Es ist wahr, es ist wahr. Abschieds-To-Do Nummer 3. Klärt euch nochmal euren Crush für einen One-Night-Stand. Das kann der Gym-Crush sein, der Bib-Crush sein.
2: Ui.
0: Der Crush, den ihr morgens immer in der S-Bahn seht. Scheißegal wer, ihr seid eh bald erstmal weg. Ihr habt nichts mehr zu verlieren, Leute. Deshalb ran da.
2: Ja, und nach ran da kommt auch To-Do Nummer 4. Nochmal rein da. Vor allem, wenn ihr aus Berlin wegzieht, nochmal rein in alle Shopping-Malls. So. Kauft euch dumm und dusselig. Denn Fakt ist, in jeder anderen Stadt ist die Shopping-Experience beschissener als die in Berlin. Mhm. Und es könnte gleichzeitig auch den Abschied leichter machen, weil Alexa an so einem Samstag, ne, ist ja auch nochmal anders schlimm. Da sind wir mal ganz ehrlich.
0: Da gibt's da nichts mehr zu vermissen. Also, so. Ich fasse zusammen. Friends treffen, Home schmeißen und Kneipe zerlegen, liebevoll gemeint, Crush abschleppen und Power shoppen.
2: Weiß ich nicht.
0: Und bei so viel To-Dos, da bleibt dann auch gar keine Zeit mehr zum traurig sein, wenn's für euch bald länger weggeht. Danke dir,

0: DJ Heartstring mit So Many Things to Say hier auf Fritz. Und Leute, ich mach's ja überall. Beim Putzen, beim Kochen, auf dem Weg zur Arbeit oder auch gleich von der Arbeit oder der Uni wieder nach Hause. Natürlich, ich rede vom Podcast hören. Und falls ihr da euer Podcast-Futter für diese ganze Woche schon durch habt und euch denkt, was könnte ich denn jetzt hören? Eine alte Folge, ist ja auch ein bisschen komisch. Nein, Leute, wir haben hier eine Podcast-Empfehlung von einem brandneuen Podcast. Alle Infos dazu von Fritz-Kollegin Natalia.
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4: 17 Uhr haben wir's.
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4: A10 südlicher Berliner Ring in Richtung Dreieck Spreeau. Zwischen Schönefelder Kreuz und Königs Wusterhausen gibt's Behinderungen wegen eines Liegenbleibers. Beim westlicher Ring Richtung Dreieck Werder zwischen Potsdam Nord und Vöbelstadt für 10 Minuten. In der Gegenrichtung zwischen Großkreuz und Lesten Viertelstunde. Wir gehen in den Stadtverkehr Berlin 100. Stadtring Richtung Wedding zwischen Tunnel Innsbrucker Platz und Weckstraße blockiert ein Liegenbleiber die linke Spur. Deshalb staut's ab Buschkrug Allee für eine halbe Stunde. Gegenrichtung Richtung Treptow zwischen Dreieck Charlottenburg und Dreieck Funkturm für 10 Minuten und dann im weiteren Verlauf zwischen Hohenzollerndamm und Tempelhoferdamm noch mal eine Viertelstunde on top. Länger dauert es außerdem in Marzahn auf der Landsberger Allee statt Auswärtshöhe Märkische Allee, Karlshorst, Treskow Allee in Richtung Biesdorf, Friedrichsfelde auf der B1, B5 statt Auswärts und in Köpenick auf der Rudolf-Rühl Allee beidseitig. In Tiergarten ist die Straße des 17. Juni zwischen Großem Stern und Brandenburger Tor wegen Marathonvorbereitung gesperrt. Davon ist auch die Hitzer-Grabin-Straße betroffen. Und in Tempelhof müsst ihr im Bereich Platz der Luftbrücke, Tempelhofer und Kolumbiadangen wegen einer Messe mit Behinderungen rechnen. Das war's, allen unterwegs, gute Fahrt.
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4: Schule, Arbeit, Uni ist für die meisten heute durch. Das heißt, ab nach Hause düsen die einen, ab ins Kino die anderen. Vor allem die, die einen kleinen Crush auf Robert Pattinson haben. Heute kommt nämlich bereits der dritte Film mit ihm dieses Jahr in die Kinos. Primetime heißt er. Und ob der

0: Fett war das hier auf Fritz mit The One.
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0: 2026, kannst du schon sagen, ist so ein bisschen das Jahr von Robert Pattinson. Erst hat er sich mit Zendaya in das Drama durch eine ziemlich toxische Hochzeit gekämpft. Dann war er in Christopher Nolans Odyssey unterwegs. Im Dezember kommt dann Dune Part 3. Und weil das alles noch nicht reicht, gibt es ihn ab heute auch noch in Primetime im Kino zu sehen. Anna, Film Nummer 3 in diesem Jahr mit ihm. Ist es langsam zu viel Pattinson oder geht's noch?
2: Ich finde, es geht noch. Ich kann ihn noch ein bisschen ab, vor allem, weil man bei Pattinson ja nie so genau weiß, welche Version man von ihm bekommt. Er spielt hier Chris Hansen, den Moderator der realen US-Sendung To Catch a Predator. Das Prinzip der Show, die Anfang der Nullerjahre lief, war ziemlich krass. Erwachsene Männer glaubten, sie hätten Online-Kontakt zu Minderjährigen, wurden in ein Haus gelockt und dort stand dann Hansen mit seinem Kamerateam.
3: Heute Abend was vor?
4: Wer sind Sie?
3: Nehmen Sie doch Platz. Ich bin Chris Hansen von Dateline NBC. Und wir machen eine Story über Erwachsene, die Online-Kontakt zu Teenagern suchen. Ihnen ist klar, wonach das aussieht, oder?
2: Er genießt die Macht, die Aufmerksamkeit, irgendwann auch seine eigene Berühmtheit. Und genau dieses leicht schmierige, selbstgefällige, das kann Pattinson, finde ich, ziemlich gut.
0: Okay, das ist natürlich ziemlich heftig mit den Teenagern. Das heißt, wer Bock hat auf so einen seichten Feelgood-Film, der ist da wahrscheinlich auch falsch, oder?
2: Ja, das ist absolut die falsche Filmwahl in dem Fall, weil Primetime wirklich ist, als würden wir bei diesem völlig enthemmten Reality-TV der Nullerjahre hinter den Kulissen dabei sein. Das ist düster, teilweise richtig unangenehm, nichts für schwache Nerven. Und Pattinson ist dabei wieder komplett anders als in das Drama oder die Odyssee. Also 3 Filme dieses Jahr, 3 ziemlich unterschiedliche Typen bisher. Nummer 4 kommt ja im Dezember erst mit Dune. Ich kann es nicht anders sagen, der Mann hat gerade einfach einen Lauf.
0: Da hast du vollkommen recht. Primetime mit Robin Pattinson gibt's ab heute zur allerbesten Sendezeit in eurem Kino. Danke, Anna.
2: Sehr gerne.

0: Nico Santos war das hier auf Fritz. Und Leute, ihr liebt Fritz und zum Beispiel Nico Santos, aber auch andere prominente Pieps wie Chiagu, Domiziana oder Florentino Osche. Dann haltet jetzt euer kleines Herzchen fest. Ab nächster Woche könnte das nämlich eventuell ein kleines bisschen wilder schlagen.
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0: Spitzensüchtig, leicht zu beeindrucken und irgendjemand hat mir ein Mikro gegeben. Genauso stellt sich Amelia vor.
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0: Das ist Kiba Korn, die Debütsingle von Amelia. In der feiert sie die Menschen, die für einen da sind und auch dann bleiben, wenn es mal schwierig wird. Sie hat lange dran gearbeitet, sich bewusst Zeit genommen, um den Song wirklich so klingen zu lassen, wie sie sich das vorstellt. Und wie genau das klingt, das hören wir jetzt. Hier ist Amelia mit Kiba Korn auf Fritz.
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0: interessant, oder?
1: Künstliche Intelligenz bin ich ein riesen Fan von. Ah. Ey, wie geil wäre das, wenn sich eine KI um alles kümmert, was total nervt. Mhm. Lernen, Prüfung, arbeiten, aufräumen, sauber machen, Wäsche waschen, Behördenscheiß, wählen gehen, den ganzen Schrott. Mhm. Da könnte ich meine natürliche Intelligenz endlich nur noch für sinnvolle Sachen nutzen. Zum Beispiel Gamen, Küfen und Autorennen.
0: Ah, okay. 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

0: Das war Jason Derulo mit One to Want Me hier auf Fritz. Im Bett lassen wir es erst richtig krachen. Danach ist es dann aber wichtig, ganz lieb miteinander zu sein. Das sagt Franzi. Franzi ist BDSM-Coach und auf Insta als Beyond Vanilla unterwegs. Und wir haben mit ihr über Aftercare gesprochen. Turns out, das ist deutlich mehr als einfach nur Arsch eincremen.
1: Popo sauber machen kann natürlich auch dazu gehören. Aber eigentlich bedeutet Aftercare, dass man sich eben nach dem Sex oder auch einer BDSM-Session umeinander kümmert. Dass man fragt, hey, wie war das für dich? Was war gut, was war schlecht? Gerade wenn es eben eine härtere BDSM-Session war, ist es so wichtig, die Person danach, dass sie sich einfach wohlfühlt und dass man zusammen wieder zurück in die Realität kommt, sage ich mal. Weil oft sind es ja auch zum Beispiel Rollenspiele oder es sind härtere Dinge passiert.
0: Ja, und genau dann ist es natürlich besonders wichtig, wenn das Szenario dann vorbei ist, offen drüber reden zu können.
1: Wenn du dich so verletzlich gemacht hast, und Dinge passiert sind, über die du vielleicht bisher nur fantasiert hast oder vielleicht waren es auch Dinge, die du am Ende gar nicht so gut fandest, dann ist es so wichtig, danach wieder aufgefangen zu werden. Das gehört einfach dazu und ist ein ganz, ganz, ganz wichtiger Teil von BDSM.
0: Ja, und deshalb ist es eben auch so wichtig, wenn ihr mit jemandem Spaß habt, vielleicht ein bisschen rough unterwegs seid, danach zu symbolisieren, ey, lass uns gerne drüber quatschen.
1: Auf jeden Fall ist das Wichtigste, ein Safe Space zu sein für die andere Person. Dass man über alles reden kann, dass man das dann auch nicht persönlich nimmt, ne? Wenn dann die Person sagt, du hast da das und das gemacht, du hast mich, keine Ahnung, gespankt, fand ich jetzt doch nicht so gut, dass man dann nicht sagt, boah, ja, dann bist du nicht hart genug oder so, sondern dass man sagt, ah ja, danke, dass du mir das mitgeteilt hast, dann machen wir das in Zukunft nicht mehr. Dass man einfach das Feedback dann auch ganz offen annimmt. Deswegen sagt man ja auch oft, Paare, die BDSM ausleben, haben oft eine bessere Kommunikation und können viel intimer miteinander sein, weil man für richtiges BDSM das halt auch einfach alles braucht.
0: Sagt BDSM-Coach Franzi, noch mehr Tipps droppt sie auf ihrem Insta-Kanal Beyond Vanilla. Ja, und ich glaube, wir können uns mitnehmen, egal wie kinky oder auch nicht es bei uns zugeht, zumindest diesen Kommunikationsaspekt können wir uns von den BDSMlern auf jeden Fall abschauen. Hier ist Fritz am Donnerstagnachmittag.

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6: In Berlin gibt es mehr Jugendgewalt. Seit 2021 ist die Zahl der Straftaten wie Körperverletzung, Bedrohung und Raub gestiegen. 2024 ging sie dann leicht zurück. Mehr als 10.000 Taten mit Verdächtigen unter 21 wurden da gezählt. So steht es in einem neuen Bericht der Arbeitsstelle Gewaltprävention vom Senat. Viel Gewalt gibt es zum Beispiel in Gegenden, wo auch viele Menschen unterwegs sind, wie dem Alexanderplatz oder Spandau, aber auch an Schulen in Problemvierteln. Die neuesten Wahlergebnisse zeigen deutlich, junge Menschen wählen häufiger linke oder rechte Parteien. In Berlin war bei den unter 25-Jährigen die Linke Spitzenreiter. In Mecklenburg-Vorpommern und Sachsen-Anhalt war es die AfD. Feline Elster aus dem ARD-Hauptstadtstudio hat Abgeordnete von SPD, CDU und Grüne gefragt, warum sie gerade nicht so gut ankommen.
7: Die jüngeren Abgeordneten sehen vor allem als Problem, dass Ängste und Themen von jungen Menschen zu wenig in den Fokus gerückt werden. Also zum Beispiel sowas wie Geldsorgen oder Wohnungsmangel. Das hat mir auch Timo Ginos von den Grünen gesagt. Er gehört mit 30 Jahren zu den Jüngeren in seiner Partei.
8: Die Mietenkrise ist die größte soziale Krise unserer Zeit und die muss von allen Parteien beantwortet werden. Auch von uns Grünen muss sie mutiger eingefordert werden, dass die Mietpreise endlich wieder bezahlbar werden.
7: Außerdem meinten viele, mit denen ich gesprochen habe, dass viel zu wenig mit jungen Leuten gesprochen wird und oft nur über sie.
6: Bus- und Bahnfahren wird bei uns teurer. Ab Januar steigen die Ticketpreise im Schnitt um fast 4%. Das hat der Aufsichtsrat vom Verkehrsverbund Berlin-Brandenburg beschlossen. Er sagt, dass er das macht, weil er hohe Kosten hat. Nicht verändert wird das Berliner Einzelticket AB. Das soll weiterhin 4 Euro kosten. Teurer werden dagegen zum Beispiel das 4-Fahrten-Ticket und die VBB-Umweltkarte. Die Geburtsstationen in Deutschland werden heute wahrscheinlich wieder mehr zu tun haben als sonst. Es ist der 24. September und an diesem Tag sind in den vergangenen 5 Jahren die meisten Kinder geboren. Das Statistische Bundesamt sagt, das liegt am Weihnachtseffekt. Denn genau heute, vor 9 Monaten, war Weihnachten und da wird offenbar viel gebumst. Der geburtenstärkste Monat ist laut Statistik übrigens der August. Heißt, die meisten Kinder werden im November gezeugt.
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6: Am Abend bewölkt und gebietsweise Schauer im Fritz-Sende-Gelände. Ansonsten bleibt es aber meist trocken. Morgen dann bewölkt, im Norden Brandenburgs zeitweise auch mal aufgelockert. Dazu trocken bei 16 bis 19 Grad, also ähnlich wie heute.
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6: Vorsicht auf der A10 südlicher Berliner Ring Richtung Dreieck Spreeau. Zwischen Rangsdorf und Schönefelder Kreuz befindet sich eine ungesicherte Unfallstelle. A10 westlicher Berliner Ring Richtung Dreieck Werder. Zwischen Potsdam Nord und Föben stockt der Verkehr. Da müsst ihr 10 Minuten mehr einplanen. Länger dauert es auch in der Gegenrichtung. Dreieck Havelland staut zwischen Großkreuz und Leest 15 Minuten plus. A24 Richtung Berlin zwischen Mainburg und Pritzwalk blockiert ein kaputtes Fahrzeug die rechte Spur. Vorsicht dort. Zum Startverkehr Berlin A100 Richtung Wedding zwischen Tunnel Innsbrucker Platz und Wegstraße blockiert ein kaputtes Fahrzeug die linke Spur. Aktuell Stau ab Buschkrugallee, halbe Stunde dauert es da länger. Dann Richtung Treptow auf der A100 zwischen Hohenzollerndamm und Tempelhofer Damm auch Stau, hier dauert 20 Minuten länger. Länger dauert es unter anderem auch in Tiergarten auf der Tiergarten Straßen in beiden Richtungen, in Friedrichsfelde auf der B1, B5 stadtauswärts und in Köpenick auf der Rudolf-Rühl-Allee in beiden Richtungen. Dann noch was aus Tempelhof, da müsst ihr im Bereich Platz der Luftbrücke Tempelhofer und Kolumbiadamm mit Behinderungen rechnen wegen einer Messe. Allen unterwegs, gute Fahrt!
8: Dankeschön!
6: Bitte.
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5: Denn an der Stelle natürlich Happy, Happy Birthday an alle Weihnachtswichte, die heute Geburtstag feiern. Ich bin Anfang November geboren. Es lässt sich auf den Valentinstag zurückführen. Ist auch nicht wirklich besser. Hier ist Fritz jetzt mit Will Lindley und Head First.

0: Earth Your Aid von Miley Cyrus. Habt ihr gehört hier auf Fritz. Und Leute, heute Abend ist Premiere. Unsere Fußballnationalmannschaft der Männer, die hat ihr allererstes Spiel mit Jürgen Klopp als Trainer. Und der ist ready und entspannt.
1: Positive Anspannung ist, glaube ich, ist schon da. Aber wir haben jetzt wirklich so viel getan die letzten 3 Tage, dass wir keine Zeit gehabt haben, wirklich aufgeregt zu werden.
0: Ja, gegen die Niederlande, ja, das mache ich nochmal. Gegen die Niederlande müssen die Deutschen ran. Und ich hatte das Gefühl, die ganze Nation freut sich auf Kloppo in seinem Job. Bis Fritz-Kollege Juri kam, hallöchen.
2: Hey.
0: Du sagst nämlich, nicht alle Fussi-Fans sind Kloppo-Fans.
2: Ja, nee, aber dafür brauchst du halt so einen kleinen Deep Dive in den Lebenslauf von Jürgen Klopp. Also klar, der hat als Trainer bei Mainz und Borussia Dortmund schon krass Sympathiepunkte gesammelt. Vor allem auch international bei seiner Zeit beim FC Liverpool. Da war der in England Trainer. Zum einen, weil er der Mannschaft schon, weil der war halt super krass erfolgreich mit Liverpool. Aber auch immer sehr, sehr humble in seinen Pressekonferenzen. Mhm. Zum Beispiel hat er sich gerade am Anfang seiner Liverpool-Zeit als The Normal One bezeichnet. ja, aber das Bild ist so ein bisschen gebröckelt, weil nach seiner Zeit als Trainer bei Liverpool ist er als sogenannter Head of Global Soccer zu Red Bull gegangen. Also in eine übergeordnete Rolle für das gesamte Fußballnetzwerk, zu dem unter anderem dann auch RB Leipzig gehört.
0: Aber der Hate kommt jetzt nicht daher, weil die Leute einfach Leipzig als Stadt scheiße finden.
2: Nee. Also an der Stadt lag es nicht, sondern an seiner Funktion bei RB Leipzig und dem Red Bull-Konstrukt. Und genau dieses Konstrukt oder Modell ist bei vielen Fußballfans halt extremst unbeliebt, weil Red Bull für sie halt sinnbildlich für die starke Kommerzialisierung im Fußball steht. Und gerade bei Klopp hat das für viele nochmal extra reingehauen, weil er vorher so dieses Bild von dem bodenständigen Fußballromantiker hatte, war immer bei Traditionsvereinen mit vollen Kurven, ganz, ganz viel Fußballkultur und dann geht er halt ausgerechnet zu Red Bull.
0: Ah ja, okay, gut, ich verstehe, was du meinst. Schon mal danke für den Deep Dive, Juri.
2: Ja, gern.
0: Wir drücken heute Abend natürlich trotzdem die Daumen und das heißt abwarten, was unsere Nationalmannschaft unter dem neuen Trainer Kloppo so abliefert. Der ist auf jeden Fall vorbereitet und hyped. Aber eine Frage, die ist wohl noch nicht so ganz geklärt und zwar die Outfit-Frage.
1: Über mich, ehrlich gesagt, habe ich noch gar nicht nachgedacht in der ganzen Nummer, aber macht ja auch nichts. Also ich werde irgendwas anhaben und werde an der Seitlinie stehen. Das ist der Plan.
0: So, Grundvoraussetzung ist, glaube ich, schon mal erfüllt. Ich hoffe auf jeden Fall, dass er da so schön mit Cappy und mit Trainingsanzug steht. Weißt du, so diese Anzugträger, die da am Spiel werden,
2: ja,
0: das passt
2: ja
0: da nicht.
2: Nee,
0: der
2: Typ ist er nicht.
0: Kloppo, gönn dir einfach einen ganz normalen Sportanzug und wir gönnen uns jetzt Another und 54 Ultra mit Talk to You hier auf Fritz.

0: in unserer Reihe Berliner Charme. Jetzt die umfassende Verneinung.
1: Entschuldigung, darf ich Sie mal was fragen?
2: Bin ich nicht, hab ich nicht, kann ich nicht, weiß ich nicht, mag ich nicht, kenn ich nicht, will ich nicht. Schönen Tag noch.
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B.O.B. mit Airplanes, habt ihr gehört hier auf Fritz. Wir machen jetzt einen kleinen Genre-Switch und gehen rüber in eine sehr rockige, punkige, vielleicht sogar so ein bisschen grunchige Richtung. Das ist Lee Vella. Aus England kommt sie und war schon ziemlich Fan auf TikTok, bevor sie mit der Musik angefangen hat. Sie hat nämlich TikToks in der Schule, im Unterricht gedreht. Dafür gab es ganz schön oft sehr viel Ärger, vor allem gab es aber auch einfach unfassbar viele Views. Nach der Schule hat sie sich dann voll und ganz auf ihre Musikkarriere konzentriert und wir hören jetzt in ihr Debütalbum. Hier ist Lee Vella mit Romance is a Desert für uns alle auf Fritz.

0: Romance is a Desert von Nivella. Habt ihr gehört hier auf Fritz? Und damit geht unsere gemeinsame Zeit zu Ende. Mein Name ist Samuel Mache. Vielen Dank für die letzten 4 Stunden mit euch. Und keine Sorge, ich entlasse euch jetzt nicht in die Dunkelheit, in den Abend, wo niemand ist. Nein, nein. Der sehr sympathische und kompetente Fritz-Kollege Tolga übernimmt doch.
1: Mann, das hast du so schön gesagt. Ich möchte dich direkt abknutschen.
0: Das machen wir dann gleich, ja.
1: Okay.
0: Was geht bei dir? Was hast du Schönes mitgebracht?
1: Wir werden unter anderem um 19 Uhr über tolle Podcasts reden, die ihr hört und die ihr uns allen empfehlen wollt. Also ich bin sehr gespannt, was da rumkommt. Vielleicht geht es in Richtung Wissen, vielleicht Richtung Sex. Es gibt ja auch sehr themenspezifische Podcasts.
0: Ja.
1: Von daher freue ich mich auf eure Tipps. Und wir hauen natürlich auch noch Tickets raus für House of Podcasts am Wochenende.
0: Ach.
1: Ja.
0: Oh, da lohnt es sich wohl also dran zu bleiben.
1: Safe. Bitte.
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1: Es ist ganz genau 18 Uhr.
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2: Vorsicht auf der A2 Richtung Berlin. Zwischen Netzen und Lenin gibt es Behinderungen durch einen defekten LKW. A24 Richtung Berlin. Zwischen Mainburg und Piritz war ein geblockiertes, kaputtes Fahrzeug. Die rechte Spur, auch dort Vorsicht. Dann nach Berlin. A100 Stadtring Richtung Wedding. Zwischen Buschkrugallee und Innsbrucker Platz staute sich mit 20 Minuten Zeitverlust. In der Gegenrichtung Richtung Treptow haben wir Stau zwischen Innsbrucker Platz und Tempelhofer Damm. Da dauert es 15 Minuten länger. Und ein bisschen länger dauert es auch in Kreuzberg auf der Yorkstraße in beiden Richtungen. In Friedrichsfelde auf der B1, B5 stadtauswärts und in Köpenick auf der Rudolf-Rühl-Allee in beiden Richtungen. Allen unterwegs, gute Fahrt.
1: Danke, die Britta. Bitte.
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1: Und damit willkommen zurück im echten Leben. Tolga hier. Eine Woche Urlaub gehabt und ich sag's euch, wie das ist. Ich habe den Fahrtweg verkackt hier in den Sender. Ich habe mein Passwort vergessen. Ich will gar nicht wissen, was passiert, wenn ich mal 2-3 Wochen am Stück nicht hier bin. Das wird auf jeden Fall sehr, sehr spannend. Spricht nicht für mein Gedächtnis. Aber nun gut, jetzt wieder hier für euch am Start. Ich freue mich doch sehr. Sonny for Dara geht's gleich mit Think About Us. Davor Fat Puppy. Das ist Freaked Out auf Fritz.

0: Sonny von der DOD, Poppy Bascomb auf Fritz, Think About Us um 18.07 Uhr. Ey, wenn Musiker erst drei Songs released haben, ne, und wirklich jeder dieser drei Songs absoluter Hit ist, dann will es auf jeden Fall was heißen. Und ich sag mal so, genau das ist hier bei dem der Fall. Aber sowas von.
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0: Ey, es wird so geil. Unsere Fritz-Sessions sind aus der Sommerpause zurück und er ist mit dabei, Ladies and Gentlemen, Sorrow.
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0: Aber natürlich nicht nur er, ja. Viele weitere nice Newcomer, die wir euch immer wieder bei unseren Fritz-Sessions präsentieren. Am 5. Oktober ist also die nächste Runde. Der ganze Spaß findet im Binu statt. Mit dabei ist dann dieses Mal auch Gwendo. Jetzt denkt ihr euch vielleicht, ey, Gwendo, sag mir irgendwie ein bisschen was. Ich bin mir auch noch nicht so 100% sicher. Naja,

0: Mit der Nummer, safe schon mal gehört bei uns. Spando direkt mit La Cassette, absolut steil gegangen, hört ihr natürlich auch oft bei uns hier auf Fritz. Ansonsten eine Band, auf die ich mich persönlich sehr freue, und zwar Haus F. Das sind vier Berliner Schulfreunde, die gemeinsam absolut geile Mucke machen, hört mal. Ich finde, die Jungs haben so ein bisschen was von Jeremias. Jeremias, eine meiner absoluten Lieblingsbands und wahrscheinlich auch der Grund, warum ich Haus F schon, ja, von Anfang an absolut geil finde. Ansonsten seht ihr auch noch Maya Kemper, Yenvi ist auch noch mit dabei. Und Yenvi hören wir jetzt auch bei uns auf Fritz, damit ihr so ein bisschen Bock bekommt auf unsere Sessions am 5. Oktober. Die Nummer heißt Weil ich kann. 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Bitteschön.
1: Hallo?
2: Hey Schatz, ich bin's. Können wir vielleicht reden? Ich hab nur alles nachgedacht.
1: Ja, das ist schön, aber ich brauche die Zeit jetzt erstmal für mich. Vielleicht irgendwann wieder.

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0: Bei mir ist es Expecto Patronum und... Oh, das war's leider jetzt schon. Verdammt. Shawn Mendes mit Treat You Better hier bei uns auf Fritz. Riesen Harry Potter Fan übrigens, nennt sich selbst sogar Harry Potter Nerd und kann angeblich alle Zaubersprüche aus den Büchern / den Film und besitzt sogar einen maßgefertigten Zauberstab. Das nenne ich mal Fanliebe. 18.15 Uhr ist es, hört Fritz. Manche tun jetzt wahrscheinlich direkt so, wenn sie das hören, als wäre dieser eine Wunsch absolut prollig, aber jetzt müssen wir mal alle ehrlich sein, am Ende des Tages wollen wir doch alle genau das hier. Im Benz rollen mit den Besten. Ich sag mal so, kann schon ziemlich geil sein, ja, aber selbstverständlich will das nun wirklich nicht jeder. Viele denken sich so, ja gut, Fahrrad reicht auch aus. Muss reichen, vielleicht ja sogar aus wirtschaftlichen Gründen, ey, ganz ehrlich. Führerschein ist unverschämt teuer. Mit knapp 6.000 Euro müsst ihr aktuell rechnen. Auch unsere liebe Bundesregierung, die findet das ein Stück weit zu viel und möchte deshalb reformieren. Elske Beckmann aus dem ARD-Hauptstadtstudio weiß ganz genau, was sich laut Verkehrsministerium langfristig ändern soll.
1: Die Reformvorschläge betreffen alle Bereiche des Führerscheins. Fangen wir mal in der Theorie an. Da soll die Präsenzpflicht entfallen. Das heißt, Fahrschulen können selber entscheiden, ob sie Unterricht auch oder ausschließlich digital und per App anbieten wollen. Damit könnte zum Beispiel die Miete der Schulungsräume eingespart werden. Und der Fragenkatalog soll verkleinert werden. Der besteht gerade noch aus fast 1200 Fragen. Die will man um ein Drittel kürzen.
0: Ja, aber nicht nur in der Theorie soll gespart werden können, sondern auch in der Praxis.
1: Das setzt vor allem an bei den Sonderfahrten, also Fahrten bei Nacht, auf der Autobahn und Überlandfahrten. Die soll es zwar auch weiterhin geben, aber nicht mehr abgedeckt mit 12 Fahrstunden, sondern nur noch mit 3. Also man übt nur jeweils einmal das Fahren bei Nacht, über Land und über die Autobahn. Außerdem sollen Fahrsimulatoren mehr eingesetzt werden können.
0: Ja, ist doch zeitgemäß, ganz ehrlich, ne? Also Fahrsimulatoren, warum nicht? Bei Fahrstunden muss künftig nicht mehr ausschließlich übrigens ein Fahrlehrer oder eine Fahrlehrerin neben uns hocken.
1: Das ist das Lion-Modell nach österreichischem Vorbild. Damit können Fahrschülerinnen und Fahrschüler schon während der Ausbildung fahren üben, mit Vertrauenspersonen wie den eigenen Eltern. Voraussetzung dafür ist, dass man schon die theoretische Prüfung bestanden hat und mindestens 6 Fahrstunden mit einem Fahrlehrer oder einer Fahrlehrerin hatte. Die Laienausbildenden wiederum müssen eine gewisse Fahrpraxis nachweisen, um jemanden begleiten zu dürfen. Das Modell soll erstmal für 5 Jahre ausprobiert werden. Ziel dabei ist, dass man sich mit weniger teuren Fahrstunden auf die praktische Prüfung vorbereiten kann.
0: Das sagt Elske Beckmann aus dem ARD-Hauptstadtstudio. Im Bundestag, da wird heute darüber diskutiert, wie der Führerschein ab nächstem Jahr billiger werden kann. Zahlen gibt es jetzt noch keine konkreten, aber ExpertInnen, die sind sich gerade auch nicht so richtig sicher, ehrlich gesagt, ob es wirklich deutlich günstiger wird. Aber ich sag mal so, das wäre schon irgendwie schön, wenn jetzt irgendwie der Führerschein nicht nur was für privilegierte Menschen ist. Zumal man ihn ja auch oft einfach im beruflichen Kontext braucht. Und da dann ausgeschlossen zu werden, weil man sich nicht leisten kann, abtören. All of me, jetzt bei uns auf Fritz, direkt danach Raven Lenay.

0: Love Me Not, Reverend Lenae, 18.24 Uhr. Fritz ist an, am Donnerstagabend mit Tolga. So, meine Lieben, ab nächster Woche hört ihr deutlich mehr berühmte Menschen bei uns im Programm als sonst schon. Nicht, weil die jetzt alle plötzlich irgendwie arbeitslos geworden sind und wir eine Art Auffangbecken sind. Nee, sondern weil es hiermit doch wieder losgeht, Mensch.
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0: Ja, Shiagu, Nico Santos, Juju und viele weitere werden hier bei uns ihre eigenen Sendungen moderieren. Das wird richtig geil. Also wenn ich mir die letzten Takeovers mal so angucke, beziehungsweise im Gedächtnis so vors innere Auge führe, absolut genial. Dieses Mal beim Takeover auch dabei, Adrian Schnell.
2: Fick die Uni, denn ich geh nach Kurdistan. Die Mission ist per Anhalter, will ich fahren. Durch das ganze Land einmal quer. Glaubt mir, es bockt mich sehr.
0: Ja, Ansage kann man auf jeden Fall machen. Adrian Schnell, der hat seine Sendung am 29. September und zwar von 18 bis 20 Uhr. Die Sendung übrigens gemeinsam mit Falk, der wirklich immer unfassbar krasse Sachen macht.
3: Der Start meiner Wanderung durch Brasilien war eine absolute Katastrophe. Ich weiß nicht, ob ich diese Wanderung schaffen werde. Aber zum Glück ist Tag 5 wie Therapie für mich. Hi, ich bin Falk und nachdem ich mich die letzten Tage wirklich durch den Dschungel gequält habe und gestern endlich im Küstenort Paranagua ankam, liegt jetzt mit der beste Streckenabschnitt der gesamten Wanderung vor mir.
4: Einfach nur da vorne so dieses eine Schild, da hinter der Strand und hört jetzt schon die Wellen.
5: Junge! Welcome to fucking paradise.
0: Ja, dieser Junge ist wirklich absolut crazy. Falk ist auch schon mal von München nach Istanbul gewandert. Also das muss man sich mal vorstellen. Adrian und Falk kennt er vielleicht von The Race und ich könnte mir auf jeden Fall vorstellen, dass sie absolut krasse Stories über ihre Abenteuer erzählen werden. Das wird, glaube ich, richtig cool. Also unbedingt die nächsten Wochen noch mehr Fritz hören als sonst schon, weil hier wirklich eure liebsten Creator, Comedians, Musiker und so weiter das Programm übernehmen. Und das wird abenteuerlich in vielerlei Hinsicht. Wir haben nämlich einfach vorher so gar keinen Plan, was die hier eigentlich machen wollen. Ja, jeder bringt seine eigene Mucke mit, eigene Themen natürlich auch logischerweise und dann geht's ab, richtig viel Action. Online könnt ihr euch direkt schon mal angucken, wer, wie, wo, wann eine eigene Sendung übernimmt. Ganz easy und voll schön zusammengestellt und aufgelistet auf fritz.de und los geht's direkt am Montag.

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10: Hier geht's jetzt mit Britta Notnagel.
11: Chatbots werden für viele zum digitalen Vertrauensbuddy. Eine Softwarefirma aus der Schweiz hat KI-User in Deutschland und drei anderen Ländern befragt. Und zwei Drittel haben gesagt, dass sie mit ChatGPT und Co. schon sensible Themen besprochen haben. Am häufigsten ging es um die psychische Gesundheit, aber auch um Geld, Beziehungen, Sexualität und persönliche Geheimnisse. Der Vorteil, die KI ist jederzeit verfügbar. Freunde und Familie bleiben für viele trotzdem wichtig. Körperverletzung, Raub, Bedrohung. In Berlin sind junge Menschen in den letzten Jahren gewalttätiger geworden. In einem aktuellen Bericht der Arbeitsstelle Gewaltprävention vom Senat steht, dass es vor allem unter den 12- und 13-Jährigen mehr Täter gibt. Mehr Infos hat meine News-Kollegin Hanna Burmeister.
12: Der Bericht hat Zahlen der Kriminalstatistik der Polizei ausgewertet. Von 2015 bis 2024. Und da wird klar, 2022 und 2023 ist die Jugendgewalt deutlich angestiegen. 2024 ging sie leicht zurück. In dem Jahr wurden mehr als 10.000 Gewalttaten von Verdächtigen unter 21 Jahren gezählt. In 80% der Fälle sind die mutmaßlichen Täter männlich. Aber seit einigen Jahren sind auch mehr Mädchen unter den Tatverdächtigen. Außerdem gibt es deutlich mehr Gewalt an Schulen.
11: Nach dem Wahlsieg der Linken in Berlin gibt es weiter Streit um Antisemitismusvorwürfe gegen die Partei. Jetzt unterstützen 150 Berliner Jüdinnen und Juden die Linken in einem offenen Brief. Sie schreiben, dass soziale Probleme wie hohe Mieten und unsichere Jobs gesellschaftliche Spannungen verstärken können, die auch Judenhass fördern. Eine Koalition aus Linke, Grüne und SPD hätte die Kraft, diese Spannungen anzugehen, heißt es. Zuvor hatte unter anderem der Zentralrat der Juden vor einer Regierung mit der Linken gewarnt. US-Präsident Trump lässt weiterhin nur bestimmte Medien ins Weiße Haus in Washington. ReporterInnen von CNN zum Beispiel berichten, dass sie heute wieder nicht rein durften. Und das, obwohl ein US-Bundesgericht das Hausverbot gegen die JournalistInnen

0: vorerst aufgehoben hat. Trump wirft 3 Medien vor, Fake News zu verbreiten und verbietet ihnen deswegen den Zutritt zu seinem Regierungssitz. Das ist laut Gericht verfassungswidrig.
1: Wetter.
0: Am Abend ist es meistens bewölkt. Gebietsweise kann es auch Schauer geben bei uns im Fritz-Sende-Gelände. Morgen der Tag wird ähnlich wie heute bewölkt. Im Nordwesten Brandenburgs zeitweise mal aufgelockert und dazu trocken bei 16 bis 19 Grad maximal.
1: Verkehr.
0: A2 Richtung Berlin. Vorsicht zwischen Netzen und Lenin. Da gibt es Behinderungen durch einen defekten LKW. A10 südlicher Berliner Ring Richtung Dreieck Spreeau. Zwischen Genshagen und Drangsdorf gab es einen Unfall. Auch da Vorsicht. A24 Richtung Berlin. Zwischen Mainburg und Pritzwolk blockiert ein defektes Fahrzeug die rechte Spur im Moment. Dann zum Stadtverkehr Berlin. Da haben wir stockenden Verkehr auf der A100, dem Stadtring Richtung Wedding. Zwischen Oberlandstraße und Innsbrucker Platz stockt es. 10 Minuten braucht er da länger. Im weiteren Verlauf zwischen Schmargendorf und Spandauer Damm dauert es 15 Minuten länger. In der Gegenrichtung Treptow, Stau zwischen Innsbrucker Platz und Tempelhofer Damm, da 15 Minuten plus. Ein bisschen länger dauert es außerdem in Kreuzberg auf der Yorkstraße in beiden Richtungen, in Friedrichshain auf den Straßen am Ostkreuz und in Mitte auf der Leipziger Straße in beiden Richtungen. Dann nochmals aus Tempelhof, da müsst ihr im Bereich Platz der Luftbrücke und Tempelhofer und Columbia Damm mit Behinderungen rechnen, weil da eine Messe läuft. Allen unterwegs, gute Fahrt.
2: Danke, Britta. Bitte.
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2: 18.34 Uhr, mein Name ist Holger und natürlich sind wir alle sehr stolz auf Leutchens aus Good Old Germany, die international irgendwie fette Karriere haben und Karriere machen. Die Giant Rooks aus Hamm zum Beispiel, ja, die sind im November in Washington D.C. in den USA. Die sind überall auf der Welt unterwegs, auch in New York, in Boston, in Kanada dann auch noch am Start. In Deutschland zum Glück auch, in Leipzig zum Beispiel am 12. Oktober, in Frankfurt und, tada, Surprise, auch in Berlin. Und zwar am 17. Oktober, muss man ja fast schon heutzutage dankbar sein, wenn coole Acts sich auch nach Berlin verirren. Das Gute hier ist tatsächlich, dass wir die Jungs präsentieren in Berlin, in der Max-Schmeling-Halle. Das wird richtig geil. Klärt euch eure Tickets, seid dabei, seht die Giant Rooks live oder spekuliert natürlich auf unsere Fritz-Gästeliste. Da schreiben wir euch dann natürlich demnächst auch sehr gerne rauf. Das ist Slow Dance for a Minute.

Absolut geiler, zeitloser Song von TLC, hat übrigens 2 Grammys bekommen damals vor über 26 Jahren. Crazy, No Scrubs, hier bei uns auf Fritz um 18.42 Uhr. Morgen ist Freitag, weil heute ist Donnerstag und morgen ist nicht irgendein Freitag übrigens, sondern ne, morgen ist wieder richtig. Ja, also so richtig Abfahrt, aber diese Woche nochmal ein bisschen anders Abfahrt und zwar richtig XXL-Abfahrt. Europe's Biggest Dance Show geht morgen nämlich in die 9. Runde. Ist das mal crazy? 18 bis 1 Uhr, 7 Stunden lang, schließen sich 12 Sender aus 11 Ländern zusammen und das bedeutet, ihr bekommt einfach den wildesten Radio-Rave auf die Ohren geballert, den es auf diesem Planeten gibt. 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Und natürlich ist aber ganz klar, good old Germany. Ja, wir schicken auch einen DJ an Start. Und zwar wie von Fritz, um konkret zu sein oder genau zu sein, haben diese Turntable-Götter für euch. Den Drop müssen wir noch kurz abwarten, Freunde. You ain't heavy like me. Das wird absolut krass. Von 21 bis 21.30 Uhr legen Palmport für Fritz auf. Es sind 2 Berliner Jungs. Los geht's um 18 Uhr, also in der Spielschicht mit mir zusammen. Das heißt, wir glühen hier gemeinsam vor. Und dann ab 19 Uhr dreht ihr richtig laut auf, um Party zu machen, um eure Nachbarn entweder zu ärgern oder einzuladen. Das müsst ihr dann entscheiden. Europe's Biggest Dance Show. Morgen hier bei uns auf Fritz. Und ich würde sagen, wir haben jetzt wirklich genug gequatscht an dieser Stelle und wollen natürlich auch mal unseren Kandidaten bzw. ja, die beiden Jungs, die an den Start gehen, in voller Länge hören. Das sind Pam Pott mit Greg Cosmo zusammen. Der Track heißt Time to be Free.

0: Ihr hört Fritz am Donnerstag mit Holger. Alles, was keine unmenschlichen Arbeitszeiten hat und tendenziell ungefährlich ist, geht klar. So geregelte Office-Jobs, ne, Buchhalter, alles Kaufmännische. Und was eher nicht? Musiker, die immer unterwegs sind oder Flugbegleiter, auch krass. Die sind überall auf dem Planeten, aber halt nie zu Hause. Wir reden jetzt mal an dieser Stelle offensichtlich über berufliche Red Flags und auch Green Flags. Welche Berufe sind datebar und von welchen solltet ihr eher die Finger lassen? Das sagt ihr.
1: Polizisten. Bundeswehr auch noch, habe ich gehört, dass es alles Fuckies sein sollen.
2: Anwältin. Die hätte gar keine Zeit, um mich irgendwie zu kraulen und so.
3: Krankenschwestern sind sehr toxisch.
4: Irgendwas BWL-mäßig. So. Ich glaube, so ein Bankjob ist brutal langweilig. Der hat einfach nichts Spannendes zu erzählen.
5: PolitikerInnen. Keine Zeit und dann kriegt man nicht die Aufmerksamkeit.
6: Bullen. Anwälte.
7: Piloten sind die ganze Zeit unterwegs.
8: Pornodarsteller? Na, eigentlich doch. Ich würde so einen Pornodarsteller schon daten.
0: So, meine Kollegin Fritz Reporter und Paula ist da. Hallo Paula. Du hast ja auch viele Gefühle dazu und ich möchte gerne, dass du die hier jetzt droppst, diese Emotions. Komm, hau mal raus, deine Liste mit Red Flags.
9: Ich bin so ready. Tattoo-Artists, Rapper, Barkeeper und vor allem DJs. Alles, was von außen so ein bisschen zu cool wirkt und sich viel im Nachtleben aufhält, da würde ich auf jeden Fall die Finger von lassen. Mhm. Und da zähle ich auch mit selber zu, also darf ich das sagen.
0: Das ist ein gutes Argument, ein ziemlich gutes sogar. Warum aber?
9: Wir konzentrieren uns jetzt mal auf die DJs, ja? Es wirkt ja auf den ersten Blick ziemlich cool. Immer Gästeliste im Club, viel unterwegs, kennt jeden und hat natürlich elitären Musikgeschmack.
0: Jetzt kommt bestimmt das große Aber.
9: Meine Meinung. Mhm. Finden sich selbst auch ziemlich geil, bekommen dauerhaft Bestätigung und Aufmerksamkeit, haben auf jeden Fall einen starken Geltungsdrang, sehr schlechten Schlafrhythmus und tendenziell auch ein kleines bis großes Drogenproblem.
0: Okay, das ist natürlich absolut kacke, muss man mal an dieser Stelle auch so sagen. Deine Erfahrung, wie gesagt, trotzdem könnten jetzt auch so ein paar Nachrichten eintrudeln, damit müssen wir jetzt rechnen, dass du da gewisse Vorurteile hast, erfahrungsbedingt dann natürlich auch an dieser Stelle, wo wir schon bei schwierigen Berufen sind. Was sagst du zu PolizistInnen?
9: Auch das ein zweischneidiges Schwert. Red Flag, weil Gefahr auf Polizeigewalt und es soll da ja auch Mitglieder rechtsextremer Chatgruppen geben. Green Flag, Uniform, Handschellen und Sturmhaube. Hier spreche ich aber nur von PolizistInnen.
0: Okay, nächster spicy Job, Sozialarbeiter.
9: Da habe ich mich mal umgehört in der Redaktion. Die haben anscheinend all ihre Kapazitäten für Care-Arbeit schon im Job aufgebraucht und kümmern sich mehr um andere als um sich selbst, was auf Dauer dann auch nicht gesund ist.
0: Oh Mann, also jetzt wird es ja wirklich langsam ein bisschen eng, Paula. Ich traue mich ja gar nicht mehr zu fragen. Was sind jetzt so Berufe, wo du sagst, ey, wirklich eine absolut komplette Green Flag?
9: Ganz ehrlich, einfach alles andere, würde ich jetzt persönlich sagen. Vielleicht jemand mit einem geregelten Tagesrhythmus und normalen Arbeitszeiten, eigentlich wie bei dir.
0: Ja, gilt übrigens auch nicht für Radiomenschen, fällt mir gerade ein.
9: Ja, ich sag ja, ich selber ziehe zum Problem.
0: Verdammt, Dankeschön, Paula. Die Stimmung kippt.
10: Aber

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1: Ja, ja, Statistiken. Ist vielleicht deine Meinung. Aber ich habe ein YouTube gesehen. Was passiert, wenn 500 Gorillas mit einem Asylanten kämpfen? Und jetzt rate mal. Also dann lieber 500 Gorillas. Meine Meinung.
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1: Unter Drogen Sex haben und das ganz einvernehmlich? Geht das? Oder wann ist man zu doof dafür? 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Das seht ihr heute auf YouTube.
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3: Mit Tolga, das bin ich. Ich habe die große Freude, jetzt die nächste Stunde mit euch über tolle Menschen zu reden. Menschen, denen ihr gerne zuhört. Stichwort natürlich Podcasts. Ja, welche zieht ihr euch gerne rein und worum geht's auch in diesen Podcasts, will ich von euch wissen. Sind das so themenspezifische oder brabbeln da einfach irgendwelche Leute, die ihr feiert, wild drauf los? Schickt auf jeden Fall mal gerne eine WhatsApp-Nachricht. Gerne auch eine Sprachnachricht übrigens, funktioniert auch super. An die 030 30 31 3x die 0. Unter allen, die sich da heute melden, verlosen wir übrigens auch Tickets für House of Podcast, wo ihr die Live-Podcasts ja halt miterlebt vor Ort. Am Samstag zum Beispiel auch musste durch mit unseren Jungs Fabi und Levi. Das wird richtig geil. Bin gespannt, was so rumkommt, also was ihr so hört. Manchmal sind das ja auch so dunkle Seiten an einem selbst, die man dann entdeckt, während man Podcasts hört. Deswegen sehr gespannt. Meldet euch mal 030 30 31 3x die 0. Das ist Oliver Rodrigo, Drop Dead. 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

Das ist Regard mit Ride It auf Fritz, 7:07 am Donnerstagabend. Ihre Stimmen sind uns vertraut. Ja, wir bilden uns manchmal auch so ein Stück weit ein, dass wir befreundet sind. Dieser Gedanke, der kann manchmal auch etwas irre Ausmaße annehmen, ist so mein Eindruck, wenn es um Podcasts geht, nämlich. Ne, so ganz schön unkompliziert, ob beim Putzen, Sport machen oder Kochen. Einfach anschmeißen, berieseln lassen von den spannenden, netten, sympathischen Leutchen, die da was zu erzählen haben. Welche Podcasts hört ihr so und worum geht es da? Meldet euch mal unter der 030 30 31 3x die 0. Da könnt ihr uns direkt bei WhatsApp mal adden. Ja, und dann sind wir befreundet und dann könnt ihr uns da Sprachnachrichten rumschicken oder auch Nachrichten einfach abtippen. Lina schreibt Apokalypse und Filterkaffee. News relativ witzig aufgearbeitet, steht und fällt aber natürlich mit dem Gast. Baywatch Berlin, Laber-Podcast kann ich auch empfehlen. Ich finde die TV-Sendungen grundsätzlich uninteressant, aber die Jungs sind irre unterhaltsam und Klaas ist einer der besten Geschichtenerzähler des Landes. Ey, muss ich auch mal an dieser Stelle loben. Also Klaas Häufer Umlauf, als er damals bei Viva angefangen hat, Musikfernsehen, gibt's schon lange nicht mehr. Da konnte ich den nicht so richtig einschätzen, muss ich sagen. So, dachte ich mir so, ja, irgendwie nett, auch so ein bisschen nichtssagend, aber

0: was der dann für eine Karriere hingelegt hat und wie der sich entwickelt hat, also wirklich unfassbar krasser Typ, hab großen Respekt vor Klaas und feier den inzwischen auch wirklich sehr, sehr hart, muss ich sagen. Wir haben noch eine Sprachnachricht bekommen von unserem Hörer Justin, bitteschön.
1: Podcasts höre ich so eigentlich gar nicht gezielt, sondern immer nur dann, wenn sie halt bei Fritz laufen, zum Beispiel Sonntagabend. Und ansonsten höre ich halt immer mal gerne den Blue Moon. Gut, das ist eine Talksendung, aber sie wird ja auch in der ARD Sounds App zum Beispiel als Podcast hochgeladen. Und das ist auch immer ganz spannend, was da so für Themen bequatscht werden.
0: Absolut. Also jetzt natürlich so ein bisschen Werbung in eigener Sache. ARD Sounds mal checken und grundsätzlich unsere Podcasts reinziehen. Lohnt sich, vor allem heute auch nochmal doppelt und dreifach, wenn ihr mir mal eine Nachricht schickt. Weil unter allen, die sich hier heute melden in dieser Sendung, hauen wir ja später noch Tickets raus für House of Podcast, wo ihr alle möglichen Live-Podcasts von uns miterleben könnt, diesen Samstag, live vor Ort. Und da müsst ihr euch dann die Tickets nicht kaufen, sondern seid dann einfach dabei. So, mit uns hier und Fritz. Also, welche Podcasts hört ihr? Welche muss man unbedingt kennen? Und warum feiert ihr die überhaupt und worum geht's da? Meldet euch mal per WhatsApp, ganz easy, 030 30 31 dreimal die 0. Das hier ist jetzt eins der schönsten musikalischen Trios seit langem. Benny Blanco mit seiner Ehefrau Selena Gomez nämlich. Und on top, damit wir daraus einen Dreier machen, ist auch noch Becky G am Start. Das ist Te Olvido, lala.

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0: Das ist Della Lefty mit Boston auf Fritz. 19.15 Uhr haben wir es. Wissensvermittlung, ja, es gibt auch Podcasts, in denen ihr was lernt und nicht nur irgendwie Promis beim Miteinander rumquatschen hört. Wiss mit Johnny ja zum Beispiel, unser Wissenspodcast.
1: 1969 landen wir auf dem Mond. Aber wusstet ihr, dass das echt knapp war? Was, wenn ich euch sage, dass die Antarktis wahrscheinlich mehr Geheimnisse verbirgt, als wir jemals dachten? Ist das ja der Beweis für Bigfoot?
0: Oh, da hört ihr auf jeden Fall immer sehr viele spannende Dinge, auch so einfach faktisch. Echte Happenings von unserem Planeten, ja, Dinge, die hier wirklich einfach passiert sind, die ihr euch sehr gut merken könnt, denn das Coole an Podcasts ist ja, dass ihr durch aktives Zuhören, also wenn da eben Leute uns Dinge erzählen, Fakten eher im Kopf behaltet, als wenn ihr selbst irgendwie was nachlest beispielsweise. Also das ist zumindest irgendwie oft wohl der Fall, laut diverser Studien. Das sagt nicht ich, habe ich mir nicht ausgedacht, sondern wirklich Menschen mit Expertise, die da wissenschaftliche, ja, Studien zu gemacht haben. Einfach, weil wir Stimmen, ja, und Fakten eher zusammen verknüpfen, als wenn wir etwas lesen. Crazy, oder? Podcasts können also bilden, ist das Fazit, finde ich richtig gut. Aus welchen Gründen hört ihr denn Podcasts und welche sind es eigentlich? Welche sollte man vielleicht, ja, auch noch ein bisschen größer machen? Kann ja auch sein, dass ihr einen Podcast hört, der noch relativ klein ist, aber der sehr viel mehr Aufmerksamkeit verdient hat. Philipp hat sich gemeldet, der schreibt: Hagrids Hütte für alle, die Harry Potter mögen, hat mich schon oft vom Einschlafen abgehalten, weil ich sehr doll lachen musste. Jesse schreibt: Verbrechen von nebenan, das höre ich gerne beim Putzen. Oh, das finde ich auch. Ich habe ja vorhin schon gesagt, ne? Also man hört ja Podcasts so in Situationen, wo man vielleicht irgendwie anderweitig noch beschäftigt ist. Ne? Man kann dann halt irgendwie trotzdem gut zuhören, auch wenn man körperlich aktiv ist und andere Dinge macht. Aber jetzt so beim Putzen, so die Verbrechen von nebenan, kann man natürlich machen. Das ist ja irgendwie, ne, jedem selbst überlassen, finde ich aber schon ein bisschen wild. Weil ich denke mir dann so, da hörst du dann irgendwie einen krassen Mordfall und wie der Tatort dann aussah und weiß ich nicht, wie die Tatortreiniger da dann irgendwie am Machen sind und schrubben und gleichzeitig hast du aber auch einen Lappen in der Hand. Also weiß ich nicht, bisschen was Befremdliches, aber irgendwie gleichzeitig auch was vielleicht, weiß ich nicht, geiles irgendwie. Also jetzt nicht sexually, sondern weil es dann irgendwie spannend ist. Jesse, wahrscheinlich weißt du ganz genau, was ich meine. Bin gespannt, was ihr noch so für Podcasts hört und ja, worum es da eigentlich thematisch auch geht. Meldet euch mal. Ihr könnt uns ganz easy bei WhatsApp kontaktieren. Also einfach uns mal adden und dann eine Nachricht schreiben oder eine Sprache rumschicken. Geht natürlich auch. Die Nummer lautet 030 30 31 dreimal die 0. Hier geht's jetzt weiter mit Trapped von Coulter, direkt danach The Weeknd, Dancing in the Flames auf Fritz.

0: Welche Podcasts hört ihr? Welche könnt ihr empfehlen? Und wieso, weshalb, warum sollte man die sich eigentlich reinziehen, will ich heute mal von euch wissen. Vermont hat geschrieben, man wird nach wie vor gut unterhalten bei Gemischtes Hack. Auch wenn man nicht die gleiche Meinung hat oder manche Dinge einfach absolut nerven. Das finde ich ist eine sehr interessante Meinung. Ja, also einen Podcast feiern, gleichzeitig aber auch kritisch betrachten und auch sagen, ey, Unterhaltung ja, aber nicht alles, was da gesagt wird, irgendwie ist so ja 100% das, was ich auch vertrete. Aber ja klar, Gemischtes Hack natürlich super erfolgreich, ja, und wird nach wie vor gesuchtet wie sonst was.
1: Welcher Beruf ist auf Kater der schlimmste? Weil es wird garantiert Leute gegeben haben, die am nächsten Tag nicht frei hatten, sondern die einfach aufgewacht sind mit einem Schädel aus der Hölle und sich gedacht haben so, oh Gott, ich muss los. Ja. Ich muss jetzt XY machen. Was ist das Schlimmste?
2: Koch.
1: Koch?
2: Ja.
0: Safe. Ja, weiß ich nicht, ob ihr das auch so seht, aber das sagen Felix Lobrecht und Tommy Schmidt in Gemischtes Hack. Welche Podcasts feiert ihr und welche sollte man unbedingt mal hören, falls man es eh nicht tut? Meldet euch mal gerne ganz easy, voll entspannt bei WhatsApp. Ihr könnt uns da eine Nachricht schreiben oder noch geiler, eine Sprachnachricht senden, weil dann hören wir eure Stimme im Radio und das macht natürlich ein bisschen Sinn. Ist so mein persönlicher Eindruck. Also 030 30 31 3x die 0 ist die Nummer. Freue mich auf eure Messages. Jetzt geht's weiter mit Ray und der Nummer Joy auf Fritz.

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3: Kurz nach 7:30 am Donnerstag.
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3: Jetzt mit Britta Notnagel.
4: Was früher nur Freunde wussten, landet heute immer öfter bei der KI. Mehr als 2/3 der deutschen Chatbot-Nutzer haben laut einer Umfrage schon sensible Themen mit einer KI besprochen. Am häufigsten geht es dabei um psychische Gesundheit. Aber auch Geld, Beziehungen, Arbeit, Sexualität und persönliche Geheimnisse werden mit Chatbots geteilt. Gleichzeitig gibt es großes Misstrauen beim Thema Datenschutz. In Deutschland werden mehr Organspenden gebraucht und deshalb ist das Thema heute wieder im Bundestag diskutiert worden. Es ging da um 2 unterschiedliche Anträge und die kennt Birte Sönnigsen aus dem ARD-Hauptstadtstudio.
5: Beide Gruppen wollen die Zahl der Organspender erhöhen, haben aber ganz unterschiedliche Vorstellungen, wie das gelingen kann. Eine Gruppe möchte das bisherige Prinzip beibehalten, nämlich Organspender wird nur, wer zu Lebzeiten ausdrücklich zugestimmt hat. Die Abgeordneten wollen auch auf mehr Aufklärung zum Thema Organspende setzen und Abläufe in Krankenhäusern verbessern. Eine andere Gruppe macht sich für die Widerspruchsregelung stark. Sie will, dass Erwachsene in Zukunft als Organspender gelten, es sei denn, sie widersprechen zu Lebzeiten aktiv.
4: Bus- und Bahnfahren wird bei uns im Sendegelände teurer. Ab Januar steigen die Ticketpreise im Schnitt um fast 4%. Das hat der Aufsichtsrat vom Verkehrsverbund Berlin-Brandenburg beschlossen. Er sagt, dass er das macht, weil er hohe Kosten hat. Nicht verändert wird das Berliner Einzelticket AB. Das soll weiterhin 4 € kosten. Teurer werden dagegen zum Beispiel das 4-Fahrten-Ticket und die VBB-Umweltkarte. Schon mal was vom Elchbullen Bert gehört? Der war viele Jahre lang in Brandenburg unterwegs und wurde wissenschaftlich beobachtet. Jetzt ist er aber gestorben, vermutlich am Samstag schon, sagen WildbiologInnen. Der Elch hatte einen GPS-Sender und der hat angezeigt, dass Bert sich nicht mehr bewegt. Bei der Untersuchung wurden dann schwere innere Verletzungen festgestellt. Woher die kommen, ist aber unklar.
0: Wetter.
4: Am Abend bewölkt, im Fritz-Sende-Gelände gebietsweise gibt es auch Schauer. Morgen dann auch bewölkt, im Norden Brandenburg soll es aber zeitweise auch auflockern. Dazu dann trocken bleiben und bei ähnlichen Temperaturen wie heute maximal 16 bis 19 Grad werden es.
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4: A10 südlicher Berliner Ring Richtung Dreieck Spreeau zwischen Genshagen und Rangsdorf ist bis 5 Uhr nur eine Spur frei. Aktuell haben wir da Stau mit 15 Minuten Verzögerung. Dann Vorsicht auf der A12 Richtung Frankfurt oder zwischen Fürstenwalde Ost und Briesen steht ein defektes Fahrzeug auf der Fahrbahn. Es staut sich in Berlin noch auf der A100, dem Stadtring Richtung Wedding. Zwischen Oberlandstraße und Innsbrucker Platz braucht er 10 Minuten länger. Und Stadtring Richtung Treptow, Höhe Albuinstraße, blockiert ein kaputtes Fahrzeug die rechte Spur. Aktuell Stau, deshalb ab Hohenzollern-Damm auch da 15 Minuten mehr einplanen. Dann noch was aus Mitte. Die Köpenicker Straße ist zwischen Brückenstraße und Neue Jakobstraße im Moment in beiden Richtungen gesperrt. Dort ist die Feuerwehr im Einsatz. Und in Tempelhof, da müsst ihr im Bereich Platz der Luftbrücke am Tempelhofer und Kolumbiadamm wegen einer Messe mit Behinderung rechnen. Allen unterwegs gute Fahrt.
3: Danke dir, Britta.
4: Bitte sehr.
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3: Mit Tolga, 19.34 Uhr am Donnerstag. Flexibilität, definitiv ein sehr, sehr wichtiger Faktor, glaube ich, ne? Warum wir Podcasts grundsätzlich feiern. Ja, wir können nicht jederzeit, wenn es passt, unsere Lieblingspodcasts in unseren Alltag einbinden, die vertrauten Stimmen hören, uns alle möglichen Themen reinziehen. Und bis 20 Uhr quatschen wir hier über eben die Podcasts, die ihr so feiert. 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Ja, gerne auch eine Sprachnachricht an die 030 30 31 3x die 0. Und ja, erzählt uns mal, welche Podcasts eure Favorites sind. Bei uns geht jetzt weiter mit Chiago. Ey, und das ist geil, der ist nämlich auch dabei bei unserem Fritz Takeover. Wisst ihr Bescheid? Da sind alle möglichen Stars am Start, Influencer, Musiker, die hier ihre eigene Sendung machen. Und ich guck mal, ob ich hier Chiago entdecke. Der ist am 9. Oktober hier. Das wird absolut geil. Wir hören ihn jetzt mit Verschwommen. Bitteschön.
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0: Dominik Feig, Baby Doll 1939. Mein Name ist Holger und wir reden hier noch knapp 20 Minuten über Podcasts. Vielleicht sind es Podcasts, die ganze Welt eh schon kennt. Vielleicht sind das aber auch Podcasts, die ein bisschen underrated sind, wo ihr das Gefühl habt, ey, absolut geil, hat mehr Fame verdient, mehr Leute, die diesen Podcast hören sollten. Dann habt ihr jetzt hier die Chance, ja, die Reichweite zu nutzen. Fritz mit der Nummer 030 30 31 3x die 0. Ihr könnt euch dann nämlich melden, ganz easy bei WhatsApp, eine Nachricht schreiben oder eine Sprachnachricht senden und uns mal erzählen, welche Podcasts ihr so feiert und aus welchem Grund. Wir haben eine Sprachnachricht bekommen von unserer Hörerin Judy.
1: Ich bin absoluter Fan von dem Podcast Pollux mit eurer lieben Claudia Kamit. Es ist True Crime und die beiden harmonieren so herrlich miteinander. Egal, wer den Podcast macht, das macht ja überwiegend Maximilian. Und hin und wieder macht dann Claudi eine dazwischen. Aber egal, wer von beiden den macht, die beiden passen wie Arsch auf Eimer zusammen in diesem Podcast.
0: Absolut krass. Ich habe natürlich beide kennengelernt, logischerweise. Also Claudia Kamit als Kollegin hier und Kumpeline bei Fritz und auch Maximilian Pollux. Ja, der ist ein Ex-Intensivstraftäter. Und seine Vergangenheit und seine Erfahrung, so diese 2 Jahre auf der Flucht und wie 10 Jahre saß er auch im Gefängnis, also das ist wirklich eine Perspektive, so eine einzigartige Insider-Perspektive. Also da sich mal reinzutrauen und diesen Podcast zu hören, ist auf jeden Fall absolut geil, kann ich an dieser Stelle wirklich nur empfehlen. Shoutout auch an meine Kollegin Claudia Kamit an dieser Stelle. Welche Podcasts findet ihr geil? Welche hört ihr und aus welchem Grund? Sascha schreibt: Hotel Matze, hammer empathischer Typ mit richtig beruhigender Stimme. Er interviewt interessante, bekannte Persönlichkeiten auf eine super Art und Weise und am Ende kann man extrem viel lernen. Das sind so meine Favorites bei Podcasts, also wirklich, wo man Dinge lernt. Erstens. Oder Podcasts, wo man sich richtig gruselt, also auch so True Crime. Ich gucke auch gerne so Dokus, aber auch so dieser Effekt, einfach nur was zu hören, so ganz gruselig und vielleicht auch so ein bisschen düster erzählt, je nachdem, was da gerade passiert, hat natürlich auch einen gewissen Effekt auf einen und ich liebe das. Bin großer Horror-Grusel-Fan und True Crime, zerstört mich natürlich auch immer wieder. Oder aber es wird dir lästert. In meinem kleinen Herzen hier in der Brust bin ich eine kleine Lästerschwester, also auf eine süße Art und Weise. Jetzt nicht so, dass andere Menschen gemobbt werden und zerstört werden, psychisch und physisch vielleicht auch. Aber wenn es so ein bisschen witzig ist und spicy, so Richtung Bill Kaulitz, dann feiere ich das schon hart. Darüber müssen wir natürlich auch mal gleich reden, über den Podcast von Bill und seinem Bruder. Jetzt aber erstmal Just Hooks, Nathan Daw, Missing You. Und ihr meldet euch mal unter der 030 30 31 3x die 0.

0: Nathan Daw und Just Hoax mit Missing You auf Ritz. 1944 ist es. Wir haben eine Nachricht bekommen von unserem Hörer Mirko zum Thema Podcasts. Er schreibt: Moin ihr Lieben, hier ist wieder euer netter Busfahrer aus der zweitschönsten Stadt der Welt, Hamburg. Die schönste ist natürlich Berlin. Ich höre immer den Blue Moon, gibt's ja sonst nichts zu tun auf den Straßen, außer das zu hören. Und was ich neu entdeckt habe, ist Wissen mit Johnny. Schönen Abend euch. Ey Mirko, voll cool. Grüße ihn raus und natürlich Berlin, irgendwie, ne, geilste, schönste Stadt der Welt. Damit hast du natürlich absolut recht, muss ich als gebürtiger Berliner so sagen. Habe ich irgendwann mal eine gewisse Klausel gehabt im Vertrag. Nein, Spaß natürlich nicht. Spicy Gossip finde ich zum Beispiel auch sehr geil in Podcasts. Ne? Also, und den gibt es ja glücklicherweise nicht nur in der Presse, sondern eben auch in Podcasts, immer direkt frisch von den Betroffenen selbst. Die können dann immer direkt sagen, ey, was Sache ist. Zum Beispiel Bill Kaulitz habe ich ja vorhin schon irgendwie erwähnt. Ne? Also was der alles erzählt, das könnte man nicht mal in einem 10-stündigen Porno unterkriegen. Also was da für Inhalte manchmal gedroppt werden. Also Entschuldigung, aber ist natürlich halt auch geil. Ja? So grundsätzlich Stars, die wir feiern, die nehmen uns mit, teilen brisante, witzige und manchmal auch sexy und vielleicht auch unangenehme Momente.
1: Ist aber süß auch der Wein. Nein, der Kenner, der uns den gebracht hat.
0: Also, ich finde ja, also generell Bill und Tom, zwei super sweete Boys. Das Highlight aber eigentlich immer die Lache von Bill. Oder jetzt mal ganz ehrlich. Wobei, die von Tom ist eigentlich auch ganz cute. Aber Bill, der zerstört mit seiner Lache auf eine schöne Art und Weise. Nachrichten, Politik, True Crime, Comedy, Lifestyle, was sind so eure Lieblingspodcasts? Mit welchem Thema vor allem auch? Cheyenne schreibt, scary interesting. Ich habe dadurch meine Liebe zum niemals Höhlentauchen zu versuchen entdeckt. Niemals Höhlentauchen, finde ich, ist ein schönes Hobby. Schließe ich mich an. Ich finde, niemals Höhlentauchen ist auch geil. Würde ich niemals machen. Aber zuzuhören, wie da Leute das machen und vielleicht spannende Dinge erzählen bei Scary Interesting, warum nicht? Sarah schreibt, Podcast ohne richtigen Namen oder kurz Porn. Bin da eigentlich übers Gaming reingekommen, geht aber gar nicht hauptsächlich ums Gaming, sondern ganz gemütliche Unterhaltung, querbeet, oft recht lustig, manchmal unangenehm und am Ende gibt's immer ein spannendes Rätsel. Ah, finde ich auch gut. Wenn man was lernen kann, cool, Unterhaltung ist dabei und manchmal wird's unangenehm, feiere ich sehr. Wir haben noch ein paar Minuten, falls ihr noch ein paar Podcasts habt, die jetzt irgendwie traurigerweise nicht gehighlightet wurden in dieser Sendung, dann habt ihr noch die Möglichkeit, meldet euch mal ganz easy. WhatsApp habt ihr ja sowieso alle, machen wir uns mal nichts vor. Da könnt ihr uns adden bei Fritz und dann direkt mal eine Nachricht schreiben oder Sprachi rumschicken. 030 30 31 dreimal die 0. Nina Chuba, Mako gibt's gleich, fuckt ab davor. Adela, das ist Ain't in L.A.

0: Wer sucht langgefeuchte... Oh, geht schon los. Mein Name ist Sven Vogel und ich arbeite seit 3 Jahren als Sexbot bei Instagram. Ganz schön harter Job.
1: Hart.
0: Manchmal würde ich ja schon gerne was zum Thema schreiben. Aber nee, Sexbot-Regel Nummer 1. Keiner ist versexter als der Sexbot-Texter. So, jetzt muss ich aber weitermachen. Da kommt gerade ein Post zu Entwurmungsmitteln bei Hunden rein. Die wollen bestimmt einen sexy Kommi von mir lesen. Tüdelü. 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

Mako und die Natur, Fucked Up auf Fritz, 19.53 Uhr haben wir es. Wir haben eine Nachricht bekommen von Dome zum Thema Podcasts. Welche Podcasts feiert ihr, wollte ich ja grundsätzlich mal von euch wissen. Er schreibt, meine Podcasts, die ich höre, sind meistens True Crime Podcasts, zum Beispiel vom Hamburger Abendblatt, Generalanzeiger Bonn, aber auch Im Visier vom RBB mit Uwe Madel. Sonst höre ich auch gerne den Mythfits Podcast. Ja, auch sehr spannend, ein Podcast für wissenschaftlich Interessierte. Wir haben sehr viele Nachrichten heute von euch bekommen. Vielen Dank auf jeden Fall dafür. Die Highlight-Nachricht, finde ich, kommt von Nico. Er hat geschrieben, Podcast hören ist verlorene Zeit. Danke, Nico. Mensch, auch diese Meinung, die wird hier natürlich abgebildet. So ist nicht. Ob ich sie nachvollziehen kann, ist ja eigentlich auch irrelevant, spielt keine Rolle. Grüße gehen raus auf jeden Fall. Ich heiße Tolga. Wir hören uns morgen wieder, wenn ihr Bock habt, ab 18 Uhr. In der Spätschicht. Bis dahin habt noch einen schönen Donnerstagabend. Topic gibt's jetzt. Das ist Lucky Ones. Bis morgen.

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1: Jawohl, schönen guten Abend und herzlich willkommen zum Stahlwerk Rock mit mir, Jan Schwarzkamp. Gitarrenspaß am Donnerstag in allen Facetten und Ausdrucksformen und ab 21 Uhr dann Metal mit Tobi Schaper. Heute habe ich zwei Premieren im Angebot von Stereo Dynamite und Restless. Außerdem covern sich Rise Against und Alkaline Trio gegenseitig. Es gibt eine gute Packung Deutschpunk und Spacigen Stoner von King Buffalo. Den Anfang machen aber catchy wie eh und je Royal Blood mit Swallow the Bomb.

Schnörkellos, druckvoll nach vorne. Roy Blood mit Swallow the Bomb. Das britische Duo, das hat sich 2011 zusammengetan, 4 Alben seitdem veröffentlicht und sich damit eine Menge Freunde gemacht. Ich erinnere mich noch, als die Band 2015 auf Tour zum ersten Album das Astra Kulturhaus aus allen Nähten hat platzen lassen. Swallow the Bomb enthält alles, was schon die Songs des Debüts auszeichnete und macht Vorfreude auf das 5. Album. Das wird Dead Company heißen und am 13. November kommen. Roy Blood, Bassist und Sänger Mike Kerr, der hat ja zuletzt auch zarte Bande mit Josh Om von den Queens of the Stone Age geschlossen und ihn beim 2019er Album der Desert Sessions unterstützt. Om wiederum bringt mit seinen Queens am 30. Oktober das etwas ulkig betitelte Album Perfect raus, für alle, die gerne das TH aussprechen. Die Platte ist auf jeden Fall diejenige, die am deutlichsten aus dem abenteuerlustigen Kanon der Queens herausfällt, weil es über weite Strecken überraschend ruhig ausfällt und akustische Gitarren eine große Rolle spielen. Lauter, sprich rockiger ist jedoch Where the Goth Girls At, aber auch der Song überrascht mit Bläsern und Streichern.

Das Garage-Rock-Trio The Bobby Lees hat er bereits im Titelsong ihres kürzlich erschienenen Albums New Self mit Rap-Elementen gearbeitet, weil die Band einen Limp Bizkit-Vibe erzeugen wollte. Und tatsächlich hat sich von Frau Sam Quartin mit Ladyboy ein Rap-Hip-Hop-Seitenprojekt zugelegt. Und dieses Alter Ego verkörpert sie jetzt im eben gehörten Hey Na. Den Song haben The Bobby Lees spontan aufgenommen und dann auch direkt mal rausgehauen. Auch die Lambrini Girls lehnen sich offensichtlich nicht zurück, um sich auf den Lorbeeren auszuruhen, die sie mit ihrem 2025er Debüt Who Let the Dogs Out eingefahren haben. Jetzt haben sie nämlich angekündigt, dass am 15. Januar der Nachfolger No Refunds erscheinen soll. Und damit die Vorfreude angefacht wird, haben die britischen Riot Girls bereits einen neuen Song rausgehauen. Hier also die Lambrini Girls und Bang, Bang, Bang!

Aus dem fernen Neuseeland haben wir gehört The Jetsons, wobei sich Sänger und Bassist Dolph de Borst nach Schweden abgesetzt hat, weil er Nick Andersson erst bei Imperial State Electric und mittlerweile bei den Helicopters unterstützt. Ja, und nun besinnt sich Dolph jedoch wieder auf seine Jetsons. Mit denen hat er am 13. November das 8. Album Moonstruck Man veröffentlichen, und zwar am 13. November. Und gehört haben wir davon gerade Run from the Sun. Eine der interessantesten und auch produktivsten Bands zwischen Stoner, Space und Post-Rock sind seit einigen Jahren auf jeden Fall King Buffalo. Das Trio aus Rochester, New York, das versteht es bestens, teils recht minimalistische, aber irre gut klingende Songs zu konstruieren, die sich im Verlauf immer weiter steigern und am Ende meist mit fetten Riffs und Grooves aufwarten. Das wird sich schätzungsweise auch auf dem 6. Album nicht ändern. Das haben King Buffalo Doomsayer getauft und es kommt am 4. Dezember. Und mit The Slick and the Dead gibt's davon schon mal einen ersten Song.

The Sleek and the Dead von King Buffalos sechstem Album Doomsayer, das am 4. Dezember erscheint und auf dem die Band ihren markanten Weg weitergeht, den sich das Trio zwischen Stoner, Space und Post-Rock geschaffen hat. Bei all dem bedienen sich auch Travo aus Braga in Portugal und legen noch eine Schippe Noise und Dringlichkeit drauf. Mit Wasteland haben Travo das Album aufgenommen, das ich mir von den Franzosen Slift zuletzt gewünscht hätte. Wasteland ist eine absolute Tour de Force und kommt am 2. Oktober raus, also kommende Woche Freitag, hier mal als Appetizer Decipher.

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2: Ja, und wir reden als erstes über Chatbots. Die werden für viele zum digitalen Vertrauensbuddy. Eine Softwarefirma aus der Schweiz hat KI-User in Deutschland und drei anderen Ländern befragt. Und zwei Drittel haben gesagt, dass sie mit ChatGPT und Co. schon sensible Themen besprochen haben. Am häufigsten ging es um die psychische Gesundheit, aber auch um Geld, Beziehungen, Sexualität und persönliche Geheimnisse. Der Vorteil, die KI ist jederzeit verfügbar. Freunde und Familie bleiben für viele trotzdem wichtig. In Berlin gibt's mehr Jugendgewalt. Seit 2021 ist die Zahl der Straftaten wie Körperverletzung, Bedrohung und Raub gestiegen. 2024 ging sie dann leicht zurück. Mehr als 10.000 Taten mit Verdächtigen unter 21 wurden da gezählt. So steht's in einem neuen Bericht der Arbeitsstelle Gewaltprävention vom Senat. Viel Gewalt gibt es zum Beispiel in Gegenden, wo auch viele Menschen unterwegs sind, wie dem Alex oder Spandau-Mitte, aber auch an Schulen in Problemvierteln. Nach dem Wahlsieg der Linken in Berlin gibt es weiter Streit um Antisemitismusvorwürfe gegen die Partei. Jetzt unterstützen 150 Berliner Jüdinnen und Juden die Linke in einem offenen Brief. Sie schreiben, dass soziale Probleme wie hohe Mieten und unsichere Jobs gesellschaftliche Spannung verstärken können, die auch Judenhass fördern. Eine Koalition aus Linke, Grüne und SPD hätte die Kraft, diese Spannung anzugehen, heißt es. Zuvor hatte unter anderem der Zentralrat der Juden vor einer Regierung mit den Linken gewarnt. E-Scooter sind beliebt, aber gerade für Jugendliche können die schnell gefährlich werden. Die Unfälle haben in diesem Jahr deutlich zugenommen, sagt das Statistische Bundesamt. Im ersten Halbjahr wurden mehr als 2000 15- bis 17-Jährige bei E-Scooter-Unfällen verletzt, 70% mehr als im Vorjahr. Fachleute fordern deshalb mehr Aufklärung und E-Scooter-Training an Schulen. Besonders heftig, die Zahl der Todesfälle bei E-Scooter-Unfällen hat sich nahezu verdoppelt.
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2: Vereinzelt noch ein bisschen Regen in Brandenburg und Berlin. Der zieht jetzt in den nächsten Stunden ab. Dann bleibt es meistens trocken in der Nacht. Tiefstwerte um die 10 Grad. Morgen am Freitag viele Wolken, aber nur selten mal Regen. Und vor allem im Norden von Brandenburg kommt dann im Laufe des Tages auch mal die Sonne raus. Bei 19 Grad maximal.
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2: Südliche A10 Richtung Dreieck Spreeau, da ist nur eine Spur zwischen Genshagen und Rangsdorf frei bis morgen früh um 5. Aktuell gibt es noch Stau, 30 Minuten plus. Die B158 im Landkreis Barnim ist gesperrt in beiden Richtungen zwischen Seefeld und Werneuchen, da hat es einen Unfall gegeben. In Berlin ist die A103, der Abzweig Zehlendorf statt einwärts, gesperrt zwischen Philanderstraße und Kreuz Schöneberg wegen Wartungsarbeiten bis morgen früh um 5. Und im Tiergarten ist die Straße des 17. Juni ja schon mal abgesperrt zwischen Großen Stern und Brandenburger Tor wegen Marathon am Wochenende. Gute Fahrt.
1: Danke dir, Jasper.
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Opa war im Widerstand von Das aus der Jugend und damit herzlich willkommen zurück zum Stahlwerk Rock auf Ritz mit Jan Schwarzkamp. Mit Deutschpunk geht es los, der zweite Teil des Stahlwerks, Das aus der Jugend, das ist sowas wie die Team Scheiße aus Freiburg am Breisgau. Musikalisch also mehr als nur stumpfer Punk und textlich lustig und trotzdem irgendwie politisch. Diesmal packt das Trio neben schunkeligen Oeo noch eine Kazoo mit drauf. Und Opa war im Widerstand ist Teil einer neuen EP, die heißt Morgen wird's schlimmer, was ja leider stimmt wahrscheinlich, und kommt am 22. Oktober. Deutschsprachiger Punk hat längst diverse Formen und Ausdrucksformen angenommen. Von der nordischen Ausprägung von Turbostadt bis hin zum Post-Hardcore von Fjord. Irgendwo dazwischen sind Fluten aus Hamburg. In deren neuem Song Kursfeuerwerk gibt es sogar einen Break mit 80s Synthesizer. Der Song, der stammt vom Album Kalter Stern und das erscheint am morgigen Freitag.

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Gleich zwei Bands aus Hamburg, erst Fluten, danach Kehle. Die haben wir eben mit Meinetwegen gehört, ein Song über brotlose Kunst und darum viel Aufwand für nichts zu betreiben, aber genau das ist manchmal eben genau das, was einem gut tut. Meinetwegen wird auf Kehles drittem Album zu finden sein, das trägt keinen Titel und kommt am 30. Oktober. Wir bleiben bei deutschsprachigen Bands, denn auch Stereo Dynamite singen und texten auf Deutsch. Das Trio kommt, so wie vorhin auch, das aus der Jugend aus Freiburg im Breisgau. Die Band ist schon seit gut 15 Jahren aktiv. Die ersten Platten sind noch auf Englisch erschienen, doch mit Fernweh ändern Stereo Dynamite 2022 den Kurs. Am 11. Dezember wird die Band dann eine neue EP veröffentlichen und von der habe ich jetzt als Radiopremiere den Song Zeit mitgebracht, der die Band in Richtung Post-Hardcore positioniert.

Da haben sich zwei lange befreundete Bands aus Chicago zusammengetan, um sich gegenseitig zu covern. Gehört haben wir eben Rise Against. Die Politpunks, die längst große Arenen füllen, haben sich Private Eye vorgenommen. Der Song eröffnet 2001 das dritte Album von Alkaline Trio. From Here to Infirmary heißt das. Und das ist ein echter Klassiker der Band. Und das Cover ist auf einer Split-Single enthalten, die die Bands ab sofort auf ihrer gemeinsamen US-Tour mitnehmen. Alkaline Trio wiederum haben sich dafür Re-Education Through Labor vorgenommen, den Rise Against 2008 für Appeal to Reason aufgenommen haben. Hier ist er.

Haywire 617 oder auch einfach nur Haywire waren das. Die Hardcore-Band aus Boston, die hat in den vergangenen Jahren enorm an Popularität gewonnen, was etwa an ihren dynamischen Konzerten liegt, aber sicher auch an der Split-EP mit den Dropkick Murphys. Im eben gehörten Sincerely Yours wagen sie eine Menge Melodie. Das ist beinahe ein Pop-Punk-Song, nur die Stimme ist dafür etwas zu rau vielleicht. Kommende Woche Freitag, also am 2. Oktober, erscheint dann Haywires zweites Album I Don't Wanna Say Goodbye. Das war's dann auch fast für heute. Das Starwerk wandert gesamtheitlich dann im Anschluss zu ARD Sounds. Und hier geht es jetzt mit Tobi Schaper weiter, der in seinem Starwerk Metal ein Cover-Special präsentiert. Meine Sendung endet, wie versprochen, mit einer Premiere. Und zwar mit Restless. Das ist ein brasilianisch-australisches Duo, ansässig aber hier in Berlin. Adriessa Souza singt und spielt Gitarre und war oder ist immer noch bei Bands wie Rides, Anticorpus und Eat My Fear. Schlagzeugerin und Sängerin Elish Frawley macht unter ihrem Namen Musik und bei Karadelic. Und zusammen machen sie mit Restless Lärm irgendwo zwischen Noise Rock und Hardcore. Damit bin ich raus für heute. Bleibt gesund und bleibt dran. Euer Jan Schwarzkamp.

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1: Willkommen zu einem Stahlwerk-Special. Heute gibt's mal wieder nur Coverversionen quer durch alle Metal-Genres und mit Ursprungsmaterial von David Hasselhoff über Pet Shop Boys bis Venom. Ist auf jeden Fall für jeden was dabei und auf die nächste Künstlerin können sich offensichtlich alle einigen. Selten hat ein Todesfall für solche Anteilnahme quer durch alle Lager gesorgt wie letztens der Tod der Country-Ikone Dolly Parton. Sie war aber auch einfach ein totaler Schatz, weil sie in der konservativen Country-Welt immer für progressive Werte einstand. Und natürlich gibt's auch ein Tribut aus der Metal-Welt an sie. Bad Wolves haben sich ihren größten Hit Jolene vorgenommen und durch den Modern Metal Wolf gedreht. Und tatsächlich war das ursprünglich gar nicht als Tribut gedacht. Dolly sollte nämlich selbst auf dem Song singen. Dazu ist es dann leider nicht mehr gekommen und deshalb hat dann die neue Bad Wolves-Sängerin Killboy das selber übernommen. Und so klingt das. Hier sind Bad Wolves mit Jolene.

trotzdem interessant genug. Megadeth haben ja im Januar ihr Abschiedsalbum veröffentlicht und als Bonustrack ist darauf eine Version des Metallica-Songs Ride the Lightning enthalten. Den hat Megadeth-Boss Dave Mustaine vor über 40 Jahren mitgeschrieben und er wollte mit dieser Version den Kreis vom Ende zum Beginn seiner Karriere schließen. Ein bisschen hat dein Song beschleunigt, das Gitarrensolo leicht verändert und die Drums am Ende auch. Wir hören das jetzt mal, einer der größten Klassiker der Metal-Geschichte, neu aufgenommen, Megadeth mit Ride the Lightning.

Megadeth waren das mit Ride the Lightning, im Original natürlich von Metallica. Jetzt zu einer schwedischen Band, die schon mit Metallica auf Tour war, mittlerweile aber selbst in den größten Arenen spielt. Und das liegt wahrscheinlich daran, dass sie es so perfekt beherrschen, Metal mit Pop zu vermählen. Dazu passt auch die folgende Coverversion. Ghost, das ist natürlich die Band, um die es geht. Die haben sich die LGBTQ-Hymne It's a Sin von den Pet Shop Boys vorgenommen. Und das passt mit seiner Melancholie und auch seiner Religionsanalogie super gut zur Band. Hier sind jetzt Ghost und It's a Sin.

Das war ein Ghost mit It's a Sin im Original von den Pet Shop Boys. Und hier gibt's jetzt eine weitere schwedische Band, die sich einen Popsong vorgenommen hat. Allerdings einen hierzulande nicht so bekannten. Kent waren eine der größten schwedischen Bands, sind aber außerhalb Skandinaviens kaum wahrgenommen worden, obwohl sie es probiert haben und auch zwei Alben auf Englisch aufgenommen haben. Mit ihrer Mischung aus Gitarrenpop und Alternative Rock haben sie eigentlich perfekt in die 90er gepasst. Aber irgendwie ist das hier nicht so angekommen. The Halo Effect aus Göteborg haben jetzt ihren Song If You Were Here von 1997 in den Melodic Death Metal übertragen und damit sehr viel Geschmack bewiesen. Könnt ihr jetzt hier hören.

zum Göteborg Melodic Death Metal waren das in Folge. Erst The Halo Effect, die If You Were Here von Kent gecovert haben und dann die deutsche Post-Black-Metal-Band Heretoire, die sich Metaphor von In Flames vorgenommen haben, wobei The Halo Effect ausschließlich aus ehemaligen Mitgliedern von In Flames bestehen. Also ist dieser Zusammenhang doppelt. Ich weiß nicht, ob das jetzt alles nachvollziehbar war, aber eben zumindest haben wir zuletzt Heretoire gehört und die haben Metaphor von In Flames gecovert. Um das abzuschließen. Jetzt gibt es noch ein Tribut an eine echte Legende. Für das Abschiedskonzert von Black Sabbath haben nämlich Lamb of God deren Song Children of the Grave gecovert. Auch deshalb, weil dieser Song als Antikriegssong so gut in unsere Zeit passt. Und danach haben sie es dann auch noch im Studio aufgenommen, damit wir es jetzt hier hören können. Also hier Black Sabbath mit Ozzy Osbourne waren das im Original, aber es gibt jetzt eben das Cover von Lamb of God, Children of the Grave.

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3: Halb 10 haben wir's.
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4: Mit Jasper Tiedemann. Was früher nur Freunde wussten, landet heute immer öfter bei der KI. Mehr als 2/3 der deutschen Chatbot-User haben laut einer Umfrage schon sensible Themen mit einer KI besprochen. Am häufigsten geht es dabei um die psychische Gesundheit. Aber auch Geld, Beziehungen, Arbeit, Sexualität und persönliche Geheimnisse werden mit Chatbots geteilt. Gleichzeitig gibt es großes Misstrauen beim Thema Datenschutz. Cottbus ist wegen rechtsextremer Vorfälle immer wieder in den Schlagzeilen und das könnte wirtschaftlich zum Problem werden. Unternehmen wie die LEAG und die Medizinische Universität Lausitz warnen vor Nachteilen bei der Suche nach Fachkräften. Sie sagen, Mitarbeitende aus anderen Regionen seien wichtig, befürchten aber, dass das negative Image Leute abschrecken könnte. Das US-Unternehmen OpenAI hat gerade Stress wegen seiner KI. Ein KI-Agent hat eine australische Regierungsseite angegriffen. Bei einer Recherche zur Gesundheit versuchte die KI, auf geschützte Daten zuzugreifen und offenbar eine Sperre zu umgehen. Australiens Behörden sagen, dass keine persönlichen Daten gestohlen wurden. Die Ermittlungen laufen aber noch. Der Fall sorgt weltweit für neue Diskussionen über strengere Sicherheitsregeln für KI. Und jetzt geht's noch um Fußball. Die deutsche Männernationalmannschaft hat gerade ihr erstes Spiel unter dem neuen Bundestrainer Jürgen Klopp. In Amsterdam geht's gegen die Niederlande. Kurz vor der Halbzeit steht's 1:0 für Deutschland. Das Tor hat Felix Metscher gemacht.
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4: Vereinzelt noch ein bisschen Regen in Brandenburg und Berlin, der zieht jetzt in den nächsten Stunden ab. Dann bleibt es meistens trocken in der Nacht, Tiefstwerte um die 10 Grad. Morgen am Freitag viele Wolken, meistens grau, aber nur selten mal Regen. Und im Norden von Brandenburg vor allem kommt dann auch hier und da mal die Sonne raus, bei 19 Grad maximal.
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4: A24 Richtung Berlin. Vorsicht zwischen Mainburg und Pritzweig. Eine ungesicherte Unfallstelle auf der rechten Spur. Südliche A10 Richtung Dreieck Spreeau zwischen Genshagen und Rangsdorf ist bis morgen früh um 5 nur eine Spur frei. Gibt deswegen noch Stau. Aktuell 20 Minuten braucht er länger. Östliche A10 Richtung Dreieck Spreeau. Die Anschlussstelle Hohenschönhausen ist wegen eines Schwertransports bis 2 Uhr gesperrt. Die B158 im Landkreis Barnim ist komplett gesperrt in beiden Richtungen zwischen Seefeld und Werneuchen. Da hat es einen Unfall gegeben. A103 in Berlin. Die ist gesperrt zwischen Philanderstraße und Kreuz Schöneberg wegen Wartungsarbeiten bis morgen früh um 5. Und im Tiergarten ist die Straße des 17. Juni dicht zwischen Großem Stern und Brandenburger Tor wegen Marathon am Wochenende schon mal. Coole Fahrt.
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5: Zurück beim Stahlwerk, wo es heute die besten Metal-Cover-Versionen des Jahres zu hören gibt. Und wir kommen zur vermutlich originellsten Wahl. Die Hamburger Death-Metal-Band Endseeker hat sich den Mann vorgeknöpft, der quasi im Alleingang die Berliner Mauer zu Fall gebracht hat, nämlich David Hasselhoff. Das muss man sich auch erstmal trauen. Und dann sind auch noch Lord of the Lost mit dabei, was ja bei einigen Leuten zumindest widersprüchliche oder kontroverse Gefühle hervorrufen dürfte. Aber Lord of the Lost, egal wie man sie findet, eigentlich auch eine sausympathische Band, genau wie Endseeker. Zum Glück haben sie sich nicht Looking for Freedom vorgenommen, sondern True Survivor. Das ist nicht viel weniger cheesy, aber zumindest nicht so totgenudelt. Und das Ergebnis macht echt Spaß. Hier sind Endseeker, True Survivor.

Endsieger aus Hamburg mit ihrer Interpretation von True Survivor von David Hasselhoff. Enthalten ist der Song auf der Coffinborn EP, die leider das Abschiedswerk von Endsieger ist. Die Band löst sich auf, was ein echter Verlust für die deutsche Death-Metal-Welt ist. Jetzt zu einer weiteren norddeutschen Death-Metal-Band, und zwar Slaughter Day von der Insel Spiekeroog. Die haben sich für ihr neues Album Dread Emperor einen frühen deutschen Death-Metal-Klassiker vorgenommen, und zwar Golem von den etwas in Vergessenheit geratenen Wolfsburger Pionieren Protector. Schön, den mal wieder zu hören. Danke dafür. Hier sind Slaughter Day mit Golem.

Das war die Death Tribute Band Left to Die, die zwei ehemalige Death-Mitglieder in ihren Reihen hat und für ihr Album Initio Mortis alte Death-Demo-Tracks neu eingespielt hat. Wir haben Archangel gehört, quasi aus der Ursuppe des Death-Metal überhaupt. Das Death-by-Metal-Demo von Death war ja sowas wie der Ursprung der gesamten Bewegung. Jetzt ein bisschen Entspannung zwischendurch. Die Melancholic Metal Kings, so nenne ich sie mal, Katatonia, haben einen der ruhigeren, nachdenklicheren Kiss-Songs neu interpretiert, und zwar A World Without Heroes von 1981. Diesen Song hören sie eigentlich backstage, bevor sie auf die Bühne gehen. Deshalb war es naheliegend, ihn einfach mal zu covern im ganz eigenen Katatonia-Stil. Und so klingt das. Hier sind Katatonia, A World Without Heroes.

Katatonia mit dem Kiss-Cover A World Without Heroes. Jetzt nach Polen zur größten dortigen Metalband Behemoth. Die haben gerade eine EP rausgebracht mit 9 Stücken, neu eingespielten alten Songs und Coverversionen. Darunter ein Black-Metal-Klassiker von der Band, die Black-Metal den Namen gegeben hat, und zwar von Venom. In League with Satan, aus deren Debüt Welcome to Hell von 1981, haben sie sich ausgesucht und dem Song eine erstaunlich poppige Note eingepflanzt. Vor allem gegen Ende, hört mal genau zu dabei. Und Shagrath von Dimmu Borgir darf auch ein bisschen mitgrölen, ist also alles mal wieder herrlich. Hier sind Behemoth mit In League with Satan.

Behemoth haben aus dem Venom-Klassiker In League with Satan so eine Art Black-Metal-Stadion-Hymne gehört. Gebaut, sag ich mal. Das haben wir gerade gehört. Und während Venom der Urknall des britischen Black Metal waren und quasi alle anderen beeinflusst haben, ist der skandinavische Black Metal durch Bathory aus Schweden zum Leben erweckt worden. Bathory haben allerdings nicht nur den nordischen Black Metal erfunden, sondern mit ihrem fünften Album Hammerheart 1990 auch den Viking Metal. Den populärsten Song von dieser Platte hat jetzt eine deutsche Band neu eingespielt, die eher umstritten ist, weil sie den Black Metal kommerzialisiert hat und mit lächerlichen Bühnenoutfits wie angeklebten Teufelshörnern rumgelaufen ist und seltsame Pseudonyme immer hatte. Also alles so ein bisschen verwunderlich. Mystic Circle ist der Name dieser Band und trotz aller Kontroverse ist es interessant, mal eine neue Version des Bathory Classics One Road to Arthur Bay zu hören, auch wenn die natürlich die Atmosphäre des Originals zu keinem Moment erreichen kann. Hört einfach mal selbst und damit bin ich raus für heute. Sag wie immer vielen Dank fürs Zuhören und bis nächste Woche hier beim Stahlwerk. Und jetzt viel Spaß hier mit Mystic Circle, wie sie sich an Bathory versuchen. One Road to Arthur Bay. Bye, bye.

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4: Ist die Sendung, die ihr gerade hört. Mein Name ist Julian Heun und ich bin heute Vertretung hier, denn Heunchen ist nicht da heute. Wir haben Schichtwechsel. Heunchen macht Urlaub. Der Mann hat sich, ja, Heunchen hat viel gearbeitet und Heunchen braucht mal Ruhe. Ich glaube, er ist nur eine Kneipe weiter, aber das ist nicht bewiesen. Also es ist eigentlich ein Gerücht. Und ich gehe einfach mal in den Gastraum rein. Ich hab diese Kneipe hier noch nie bewirtschaftet, aber ich glaube, es wird ganz lustig. Boah, guck mal. Hallo. Hi. Ich bin Julian. Ich mache heute den Tresen. Heunchen ist nicht da. Ja. Nee. Ja, ich mache euch gleich was zu trinken. Ich muss erst mal einen Zettel lesen. Guck mal, hier steht drauf. Also, hallo Julian. Viel Spaß mit der Sendung. Es gibt ein paar Dinge zu beachten. Erstens, du sollst die Aschenbecher ausleeren, okay. Dann bitte Dieter abzuaschen. Okay. Achso, Dieter, du sollst abaschen. Okay, ja. Und dann bitte überrede die Gäste heute mal, ein Eierlikörchen zu trinken. Der kostet 5 €. Vielleicht machen wir so Gewinn. Okay, ja gut. Ich finde eigentlich, dann kann es losgehen. Herzlich willkommen zu Heunchens Eckkneipe. Mein Name ist Julian Heun und ich bin heute hier euer Kneipenwirt. Ich möchte mit euch reden. Ich mache zwischendurch hier ein bisschen sauber. Ich mache euch was Nettes zu trinken und ihr könnt anrufen, wenn ihr sagt, ich habe was zu besprechen. Ich habe was zu sagen. Ich habe ein Thema, ich bin einsam, ich habe eine Geschichte. Egal was, ihr könnt einfach anrufen hier und die Nummer dafür ist 030 30 31 dreimal die 0. Ich sitze hier praktisch, stehe hinterm Tresen und begleite euch durch die Nacht. Wir stellen uns hier praktisch unter. Ihr müsst euch vorstellen, die Woche prasselt so auf einen ein und wir stellen uns hier unter vor der Woche. Das bedeutet, hier ist Platz. Ihr könnt einfach anrufen und wir lassen die Welt mal ganz kurz draußen. Das bedeutet, ich biete euch hier ein imaginäres Getränk an und dann quatschen wir über jedes Thema, was euch interessiert, unter 030 30 31 dreimal die 0. Und ich habe aber auch noch ein Thema zum Festhalten. Das bedeutet, wenn ihr sagt, ja, aber ich brauche irgendwie ein Thema, dann habe ich ein Thema, ist aber nur ein Angebot, dieses Thema. Und dieses Thema ist heute True Crime oder True Crime, wie Heunchen sagen würde. True Crime, und zwar geht es um echte Verbrechen. Habt ihr vielleicht ein echtes Verbrechen bezeugt? Habt ihr neulich aus eurem Fenster geguckt und da war eine spektakuläre Verfolgungsjagd, die dort ihr Ende gefunden habt, mit SEK-Einsatz, Helikopter und auch noch Küstenwache oder so? Oder wart ihr vielleicht selber mal Täter in einem großen Verbrechen? Auch das kann natürlich sein. Wir wollen natürlich gucken, was hier justiziabel ist. Wir nehmen alles auf und hinterher werdet ihr natürlich ins Gefängnis gepackt, wenn es noch nicht gesühnt ist. Und ansonsten gibt es natürlich auch vielleicht ja Verbrechen, die bei euch so zum Beispiel die Nachbarschaft aufgewühlt haben. Dass ihr sagt, meine ganze Nachbarschaft hat gerätselt. Bei uns hat immer jemand, weiß ich nicht, im Aufzug die Knöpfe abgebissen. Und wir haben immer gerätselt, wer es war. Und irgendwann haben wir den großen Knopfbeißer von Weißensee gefunden und festgesetzt mit unserer eigenen Bürgerwehr. Ist ja eure Geschichte. Also, wenn ihr was zum Thema True Crime zu sagen habt, dann ruft doch an 030 30 31 dreimal die 0. Mein Name ist Julian Heun und ich bin hier zum ersten Mal. Ich muss sagen, es ist eine relativ dreckige Kneipe. Es ist ja richtig verraucht hier. Und ich finde auch, wo die Gäste sehen nett aus. Heunchen hat mich vorgewarnt. Der meinte, viele Gäste lassen sich nicht ausreden und ich müsste dann einfach selber immer lauter werden. Das würde schon helfen. Naja, weiter.

0: Heute wollte sie preisgeben. Oder er braucht Fashion-Tipps. Auch dann 030 30 31 dreimal die 0. Und so hat es auch Lukas gemacht. Hallo Lukas.
1: Hallo.
0: Ich grüße dich, na? Du, pass mal auf, ich soll dir hier was zu trinken anbieten. Das ist relativ wichtig, habe ich gehört. Willst du was trinken?
1: Nö, ich habe schon Wasser bei mir stehen.
0: Ja, aber ist ja hier eine ausgedachte Kneipe, in der du bist. Ich pass mal auf, wie wär's denn mit dem Eierlikör?
1: Ja, gerne.
0: Siehst du?
1: Gerne.
0: Da habe ich schon den ersten an Mann gebracht. Warte mal kurz, ich hol den hier. Eierlikör. Ist das der Eierlikör hier? Oh, der flockt aber. Ist das schlimm, wenn der flockt, Lukas?
1: Nö, nee, gar nicht. Gar nicht.
0: Okay. Hier, mein Lieber, der ist für dich. Ich probiere auch mal.
1: Lecker.
0: Lukas, wie ist es bei dir?
1: Ja, gut.
0: Ja?
1: Gut, gemütlich.
0: War die Woche bisher erträglich?
1: Ja, erträglich.
0: Ich finde, also erster Eindruck, Lukas, du bist schwer aus dem Konzept zu bringen, würde ich sagen.
1: Ja.
0: Siehst du, man sieht das irgendwie.
1: Ja.
0: Das ist nicht schlecht. Ich sehe jetzt schon, so wie du so da sitzt am Tresen, dass du so ein bisschen so ein Typ bist, der in sich ruht.
1: Ja, ich ruhe auf jeden Fall in mir. Meine Betreuer, ich bin ja auf einer Wohngruppe und
0: ja.
1: Die sagen immer, ich strahle eine angenehme Ruhe aus.
0: Ja, man sieht das. Ich sehe das auch.
1: Ja.
0: Das ist wirklich so. Woher hast du das?
1: Das weiß ich gar nicht. Meine Eltern sagen, das habe ich von meinem Opa geerbt.
0: Ja, sowas ist auch was man von Opas kriegt, glaube ich.
1: Ja, glaube ich auch.
0: Das wird, vielleicht wird auch, wurde das auch, wird das häufig mal ausgesetzt, so eine Generation, dass man das dann von Opa kriegt.
1: Ja.
0: Nicht schlecht, ja. Also musst du auf jeden Fall weitergeben, falls du mal Kinder bekommst oder so, dass die so eine Ruhe, so eine Ruhe bräuchten viele, glaube ich, heutzutage. Mhm,
1: das glaube ich auch, ja.
0: So, das ist, weißt du? Es gibt so viele Leute, die immer so hochdrehen, die immer so viel, die so aufgeregt sind, die so hysterisch sind, gerade im Internet. Aber auch im echten Leben.
1: Ja.
0: Und was bist du, einer vom im echten Leben so?
1: Boah. Auch ein sehr ruhiger Typ. Ich habe ja Autismus und ADHS. Sprich, manchmal drehe auch ich auf irgendwo.
0: Ja.
1: Ja. Und sonst bin ich eigentlich so ein relativ offener, gesprächiger Typ.
0: Das ist gut. Du bist Münzsammler, ne?
1: Genau, ich bin Münzsammler.
0: Das ist ja... Soll ich mal gucken, ob wir hier noch in der Schublade Münzen haben?
1: Ja, schau mal nach so 1-2 Cent Münzen. Ich kann dir tauschen.
0: Echt?
1: Ja, ich kann wechseln.
0: Was sammelst du denn für Münzen?
1: Ich sammle jegliches. Alles, was mir gerade in die Quere kommt.
0: Echt?
1: Ja.
0: Alles?
1: Ja, alles. Alles Mögliche.
0: Das heißt, du gehst auf Masse, oder wie?
1: Genau, ich gehe auf Masse. Die Masse der Teilchen, die wir haben.
0: Aber Lukas, was, also, dann willst du gerne so viele Münzen wie möglich haben, oder was? Das ist wirklich das Ziel.
1: Ja, exakt.
0: Ja, gut, warum nicht?
1: Ja, warum nicht? Ich meine, irgendwann wird meine Wohnung schon zusammensacken, weil sie das Gewicht nicht mehr halten kann.
0: Ja, und hast du ein Lager dann für die Münzen?
1: Nö. Ich behalte das halt alles in so kleinen Spardosen und so auf. Ich habe, weiß nicht, bei mir so 3 riesige Spardosen.
0: Ja.
1: Das stehen, wo ich allerlei Münzen drin habe.
0: Nicht schlecht. Und hast du eine Lieblingsmünze oder ist immer die neueste Münze die Lieblingsmünze?
1: Nö, ich habe alles Mögliche. Von der Münze von 1999 aus Frankreich bis zu einer Münze von 2026 aus Deutschland ist alles dabei. Bunt gemischte Euro-Münzen.
0: Ich finde es ungewöhnlich, Lukas, muss ich sagen, ehrlich gesagt. Also sonst sind doch Sammler, die haben meistens irgendeine bestimmte Nische oder so oder sagen, ja, ich suche jetzt gerne, ich hätte gerne noch irgendwie diese Sonderprägung vom österreichischen Schilling, der damals zur Zeit von und denn davon die kupferne, aber mit der Doppel-Null.
1: Ja, klar.
0: Eieiei.
1: Klar, aber so eine bin ich nicht. Wie gesagt, ich gehe auf die Masse.
0: Ja. Nicht schlecht. Ihr da draußen, wenn ihr euch sagt, warum geht es denn hier um Münzen, dann sage ich euch, weil es hier bei Hörnchens Eckkneipe um jedes Thema geht. Jedes Thema ist unser Thema. Deswegen könnt ihr einfach zu mir und Lukas an den Tresen kommen. Wir verbringen eine, ich würde sagen, nette Zeit miteinander. Wir machen uns einen kecken Abend, einen Kessenabend.

0: Und frech, aber auch lieb. Und ihr könnt über alles reden, was ihr wollt. Das bedeutet, ihr könnt ein Thema mitbringen oder euch hinsetzen, mich schweigend angucken und warten, was passiert. Die Nummer dafür ist 030 30 31 3 mal die 0. Oder anders formuliert so.
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0: Ja. So, Lukas.
2: Ja.
0: Was geht noch?
2: Nee, was geht noch?
0: Ja, also was erwartet uns? Was steht bevor? Wenn du also alle Münzen, ich meine deine Münzensammlung, ich hatte das Gefühl, wir hätten jetzt drüber geredet, weil ich weiß, ich kenne mich gar nicht aus mit Münzen und ich habe das Gefühl, wir müssen ein neues Thema auf uns zutreiben lassen, oder?
2: Boah, mir fällt gerade null Thema mehr
0: nee?
2: Ein.
0: Nee. Gar nicht? Guck mal hier. Hier, pass mal auf. Ich bin ja hier zum ersten Mal, also was heißt zum ersten Mal? Ich bin hier häufig als Gast, aber ich bin zum ersten Mal hinterm Tresen. Das ist abgefahren. Wenn man von der anderen Seite aus guckt, hast du schon mal einen Tresen gemacht? Hast du schon mal im Service gearbeitet? Nee, ne?
2: Nee.
0: Wäre das was für dich?
2: Das weiß ich gerade gar nicht. Ich könnte, wenn dann die Kaffee machen, so in der Art.
0: Ja, deine Ruhe ist, glaube ich, gut, aber man muss auch schnell sein im Service.
2: Ja, genau.
0: Ja.
2: Genau. Mit Münzen bin ich auch gut.
0: Ja, das stimmt. Ja, klar. Ja, Lukas bringt das Kleingeld weg.
2: Ja.
0: So, warte mal, ich guck mal. Hier unten, warte. Hier. Was ist denn das? Kennst du die Münze? Siehst du die hier?
2: Ja.
0: Siehst du die? Was ist denn das?
2: Das ist, glaube ich, eine Franzose.
0: 15. Münze. Aber was ist das für eine Währung?
2: Was steht denn drauf hinten?
0: Boah, ich kenne die Sprache gar nicht. Was ist das? Komisch. Also, ich würde sie dir schenken, die Münze.
2: Ja, gut, wenn...
0: Ja, aber ja. Wenn es jetzt mehr als 15.000 Euro wert ist, dann müsstest du mir was abgeben. Aber wenn es jetzt so ja, gut, 14.000 wert ist...
2: Dann gebe ich dir die 5.000 Euro ab.
0: Ja?
2: Dann, ja.
0: Ja, es kann sein, dass Lukas hier gerade einen Schatz gehoben hat. Ich,
2: ja.
0: Weil die Münze war tatsächlich in diesem Glas da hinten. Siehst du das?
2: Ja.
0: Das sind, da sind eigentlich Eheringe hauptsächlich drin. Leute verlieren hier, viele Leute streifen Eheringe hier ab, absichtlich. Ach. Unterm Trick. Ja, das war früher, wurde hier viel geflirtet, glaube ich, in der Bar.
2: Wertvolle Münze sein.
0: Hä?
2: Sprich, das könnte eine ziemlich wertvolle Münze sein.
0: Weil die neben den Eheringen lag? Ja,
2: genau.
0: Ja. Ist alles möglich. Nicht schlecht. Und hier, guck mal, Lukas, da ist... Da stand eben eine Flasche vor, aber es gibt hier einen Hebel.
2: Mhm.
0: Und ich habe keine Ahnung, wofür der ist, weil der ist nicht für die Treppe nach unten. Es gibt ja hier diese kleine Falltür und so, ne, wo man da so runter kann, ins Lager nach unten. Dafür ist der nicht, das habe ich schon geprobiert.
2: Mhm.
0: Aber ich traue mich nicht, was passiert.
2: Achso, dann du bist jetzt in meiner Gesellschaft und ich glaube, zusammen haben wir genug,
0: um
2: das zu machen.
0: Ah ja. Na gut. Warte mal, guck mal.
2: Du wirst schon nicht einen Feueralarm auslösen.
0: Ja, danke, danke. Du glaubst an mich. Viele Leute glauben nicht an mich. Guck mal. Hallo, da ist ja Elisha. Ich grüße dich. Hallo?
3: Hallo.
0: Elisha, habe ich deinen Namen richtig ausgesprochen?
3: Ja, hast du.
0: Elisha, richtig?
3: Ja, so
0: gut.
3: Heißt ich.
0: Gut, Elisha, das ist Lukas. Lukas ist Elisha.
2: Hallo, Elisha.
3: Hallo.
0: Magst du auch was trinken, Elisha?
3: Nee, alles gut.
0: Ich könnte dir zum Beispiel einen alkoholfreien Eierlikör anbieten. Du bist ja noch unter 18. Also ist dann ein Ei.
3: Passt.
0: Okay. Na ja, gut. Hast du auch schon mal Münzen gesammelt, so wie Lukas?
3: Also, mein Vater macht das und ich habe... Und dann halt gefragt, okay, so, ich hatte halt so eine 2-Euro-Münze und die sah mir besonders aus. Dann habe ich ihn halt gefragt, wie viel die wert ist, aber eigentlich nicht so richtig.
0: Ah ja, dein Vater ist auch Münzensammler. Das scheint noch ein richtiges Ding zu sein. Lukas, bist du auch in so Münzensammlerforen oder sammelst du einfach nur auf Masse?
2: Noch nicht wirklich. Ich habe ja erst vor ein paar Wochen damit angefangen.
0: Ach so, ja. Und Elisha, wie ist bei dir? Wie geht's dir? Wie bist du drauf? Wie trittst du der Welt aktuell gegenüber? Was ist so dein Modus?
3: Also mir geht's gerade gut, weil ich vorhin auch Cheerleading war.
0: Ja. Du warst Cheerleading, ne?
3: Ja, das ist mein Sport, das ist meine Passion.
0: Stark. Lukas, kennst du dich aus mit Cheerleading?
2: Nö.
0: Denn, Leisha, was gibt es unterschiedliche Rollen im Cheerleading? Ja, bestimmt, also, ne?
3: Ja, also es gibt einmal Base, das sind zwei Personen unten.
0: Ja.
3: Die halten quasi den Flyer, also die Person, die oben ist, das bin zum Beispiel ich.
0: Ja.
3: Dann gibt es noch.
0: Das sind meistens also so. Sind es immer Männer unten oder?
3: Also, nee, das ist. Also, wie es dann kommt, das ist ein Mädchenteam, aber
0: ja.
3: Auch Cheerleading.
0: Ja.
3: Ja, dann gibt es noch eine Back. Ja, genau. Das ist eigentlich alles.
0: Cool.
3: Die hilft quasi, nach oben zu kommen.
0: Und du bist Flying?
3: Ja, ich bin der Flyer.
0: Oh Mann, das ist aufregend, muss ich sagen, ehrlich gesagt. Das bedeutet, du wirst im einfachsten Moment hochgestemmt, aber im aufregendsten Moment auch durch die Luft gewirbelt, oder?
3: Ungefähr so, ja.
0: Wow.
3: Also ich stehe auch manchmal auf einem Bein oben.
0: Mhm.
3: Das heißt Lip. Ja, das ist auch sehr anstrengend. Auch, wir machen auch sehr viel Krafttraining.
2: Boah, Respekt.
3: Ja.
0: Also ich bin schon so im auf einem Bein stehen nicht so besonders gut, muss ich ehrlich gesagt sagen, Leisha. Das jetzt auf der Hand oder so von jemand anderem zu machen, ist für mich gar nicht vorstellbar.
2: Ja, also da auf jeden Fall mein Respekt.
0: Was ist denn?
3: Ich bin auf jeden Fall auch schon oft runtergefallen, aber ich wurde immer aufgefangen. Das ist gut.
0: Ein Glück.
2: Ja,
0: ein aber es ist auch manchmal wahrscheinlich trotzdem ein bisschen unangenehm, oder?
3: Wie meinst du das unangenehm?
0: Naja, ein Sturz, auch wenn er gefangen wird, kann ja trotzdem irgendwie nicht ganz bequem sein.
3: Ja. Das ist nicht so gut manchmal, aber man hat kurz Angst, aber wenn man dann aufgefangen wird, ist man eigentlich so gut.
0: Ja. Nicht schlecht. Und was ist das Krasseste, was du kannst?
3: Das Krasseste?
0: Ja.
3: Ja. Also, ich bin halt noch nicht so ein guter Cheerleader, deshalb, ich mach's seit drei, vier.
0: Doch, ich finde schon, ehrlich gesagt. Das bist schon relativ gut.
3: Also. Erklären. Also ich bin quasi, die halten mich mit ausgestreckten Armen nach oben und dann mache ich quasi Lip, also das auf einem Bein.
0: Ja.
3: Ja. Und das ist eigentlich das Krasseste, was ich kann. Aber ich übe noch. So, ja.
0: Stark. Und was ist dein Ziel? Wo willst du hin?
3: Also es gibt in Stuttgart, glaube ich, so ein Team, die Scorpions. Heißen die. Und ich würde halt da gern Cheerleader sein, weil das ist schon cool, da verdient man auch ein bisschen Geld, habe ich gehört.
0: Ja. Gibt's in Deutschland, kann man in Deutschland Profi-Cheerleaderin sein?
3: Ich glaube schon, also wir haben auch Meisterschaften.
0: Ja, es gibt in vielen Dingen Meisterschaften, aber die Leute können trotzdem nicht von leben. Zum Beispiel, zum Beispiel Wettessen oder so.
2: Oh, es gibt von jedem Meisterschaften.
0: Ja, das stimmt.
3: Also, wir haben einmal die Baden-Württemberg-Meisterschaft.
0: Ja.
3: Da gehen wir immer hin und zur Deutschen sind wir letztes Jahr gefahren.
0: Mhm.
3: Ja.
0: Nicht schlecht. Nicht schlecht, nicht schlecht, nicht schlecht. Und muss das immer im Zusammenhang mit Football stattfinden oder ist es nur in meiner Vorstellung so?
3: Also es gibt beides. Also ich habe am Samstag auch ein Footballspiel, wo ich Sideline stehe, also die Anfeuer. Und also wir haben auch nicht immer mit Football zu tun. Wir haben auch eigene Auftritte und Meisterschaften. Ja, genau.
0: Stark.
3: Also wir haben auch nicht nur Hochwerfen und Auffangen sowas, als Roofstand.
0: Mhm.
3: Wir haben auch Tumbling, heißt so Turnen, so Radwende, Rückwärtssalto oder so. Das haben wir auch.
0: Ah, nicht schlecht. Und wie lange dauert so ein Training? Ist es sehr anstrengend? Wird man sehr gedrillt? Könnten Lukas und ich da auch hin?
3: Ich glaube, ihr würdet es sogar schaffen.
0: Nein, gucken. Also Lukas vielleicht, aber ich glaube ich nicht.
2: Nee, Entschuldigung, ich lehne da ab. Für mich ist das, glaube ich, alles nichts.
0: Okay.
3: Also es gibt auch Partner, wo der Mann so mit einer Hand die Frau da irgendwie hält und die macht da Saltos. Also
0: ja, sowas zum Beispiel, Lukas, da sehe ich doch uns.
3: Ja, so mit einer Hand. Mhm.
0: Nicht?
2: Ja, Alter.
0: Na gut.
2: Vielleicht mal ausprobieren und dann kann ich ja immer noch sagen.
0: Okay, probieren wir nächstes Mal aus. Ich würde dir erst, Lukas, ich würde dir den Eierlikör würde ich dir ausgeben, sag's aber Hörnchen nicht. Ich soll damit Geld verdienen, aber der ist heute umsonst. Und würde dir hierbei so ein paar Münzen mitgeben aufs Haus und du könntest die ordnen und dann in deine Tasche fallen lassen.
2: Ja.
0: Und alle mitnehmen. Danke, dass du da warst, Lukas.
2: Ja, klar.
0: Mach's gut, tschüss.
2: Ich höre noch weiter zu.
0: Ja, bleib da, hör uns gerne zu.
2: Ja, klar, 100 Pro.
0: Ciao, mein Guter.
2: Ciao.
0: Nett, der Lukas, so eine schöne Ruhe.
3: Ja, schon.
0: Oder? Ich mach mal so eine Zwischenmoderation, Aleisha. Ich bin hier zum ersten Mal mache ich hier Hörnchens Eckkneipe. Ihr da draußen, Hörnchens Eckkneipe, klingt heute ein bisschen anders, weil Hörnchen ist im Urlaub. Das faule Schwein, er hat es sich verdient, wollte ich sagen. Der hat es sich verdient, der Süße. Und ihr könnt hier anrufen, ihr könnt abhängen mit mir und Aleisha. Und wir quatschen über jedes Thema, was euch juckt. Bringt mir doch eine lustige Geschichte mit oder was Schönes oder vielleicht auch was Trauriges. Oder ein kontroverses Thema, bringt irgendwas hier an diesen Tresen oder auch nichts. Für die sagen, ich brauche doch eine Inspiration, ich kann nicht einfach losreden, da sage ich, wir haben auch ein Thema, wo man sich so festhalten kann. Und dieses Thema ist heute True Crime. Leute, was habt ihr vielleicht einmal für einen spektakulären Kriminalfall erlebt? Ihr wart Teil davon, als Zeuge, als Hauptkommissar, als, weiß ich nicht, ihr wart die Pistole, ich weiß es nicht. Ruft doch an, 030 30 31 dreimal die 0 und dann quatschen wir ein bisschen gemeinsam über eure True-Crime-Geschichten, die abgefahrenen Geschichten, wo ihr zum Beispiel vielleicht selber mal einen Notruf gerufen habt, weil ihr gedacht habt, wow, jetzt brauchst du die Polizei. Kann ja sein. Hast du schon mal einen Notruf gerufen, Aleisha?
3: Also,
0: warte, ich sag noch einmal die Nummer. Entschuldige, ich bin heute ein bisschen durcheinander. 030 30 31 dreimal die 0. Das ist die Nummer. Wir quatschen die ganze Nacht, aber nur bis 0 Uhr. Jetzt bist du.
3: Also, ich hab, glaube ich mal, die Feuerwehr. Also, ich hab mir überlegt, die Feuerwehr anzurufen, weil es hat komischer Rauch gerochen.
0: Mhm.
3: Aber dann habe ich gemerkt, dass es, glaube ich, nur ein Lagerfeuer war.
0: Ja.
3: Irgendwas. Und da habe ich es einfach gelassen, weil vorher unnötig anrufen ist jetzt auch blöd, weil da müssen wir bekommen und das ist halt nicht so gut.
0: Ja, klar.
3: Ja.
0: Verstehe ich. Weißt, ich war mal Zeuge von einem Fall, das war eigentlich scheiße, war es ehrlich gesagt. Traurig und asozial. Und zwar habe ich gesehen, in Berlin am Ostbahnhof ist ein, ich würde sagen, obdachloser Mann auf die Straße gegangen und ist vor ein Auto gelaufen praktisch. Aber dieses Auto hatte genug Zeit zu bremsen und dieses Auto hat aber beschleunigt. Und er hat einfach diesen Mann umgefahren. Dieser Mann ist sofort ohnmächtig gewesen, lag blutend auf dem Boden und das Auto ist abgehauen.
3: Oh mein Gott, wie asozial kann man sein? Also wirklich
0: voll.
3: So ohne Verständnis.
0: Ja.
3: Also dann nochmal schneller zu fahren.
0: Ja. Naja, das also ist auf jeden Fall im ersten Sinne eine Gewalttat und dann denke ich, dass es wahrscheinlich auch was mit Obdachlosenhass zu tun hat. Also es ist keine ganz unpolitische Tat, so wie ich das einschätze.
3: Die Menschen auf der Straße können auch manchmal auch gar nichts dafür.
0: Natürlich können die nichts dafür. Keiner sagt, ich wohne auf der Straße, weil es geil ist. Keiner hat sich diesen Plan gemacht. Keiner sagt, das ist mein Ziel. Die hatten alle mal eine andere Idee vom Leben. Weißt du? Ja, wir haben natürlich Polizei gerufen, Krankenwagen und so. Und ich hoffe, da ist auch noch was passiert. Ich habe auch noch eine E-Mail geschrieben, denn es war tatsächlich ein Dienstwagen von einem Facility-Management-Unternehmen und da stand die Firma drauf. Und ich habe auch noch ein Foto gemacht von dem wegfahrenden Auto und die müssten das eigentlich bekommen haben, abgesehen von der Anzeige, die dieser Mann hoffentlich bekommen hat. Ich weiß nicht, ob das ein Antragsdelikt ist, ob dann jetzt irgendwie der Geschädigte irgendwo auch was machen muss oder nicht. Das weiß man nicht. Aber wie asozial, oder?
3: Ja, also ich finde, das geht gar nicht.
0: Oh Mann.
3: Also wirklich unterste Schublade.
0: Absolut. Wenn ihr da draußen auch einen kleinen oder einen großen Kriminalfall erlebt habt, dann erzählt doch mal. Ich will die Geschichte hören. Ich bin sehr gespannt, was ihr erzählt. 030 30 31 dreimal die 0. Aleisha.
3: Also ich noch kein erlebt.
0: Noch nicht.
3: Also meine Oma hat mir erzählt von einem, das sie erlebt hat.
0: Ja, erzähl mal.
3: Also meine Oma wohnt in Portugal. Mit meinem Opa zusammen.
0: Schön.
3: Also meine Oma ist Portugiesin und mein Opa ist Deutscher und sie wohnen dort. Mhm. Auf jeden Fall bauen die gerade das Haus um und halt das Pro, also was soll ich sagen, die wurden halt abgezogen und dann wollte er halt den Opa nicht zahlen, weil er gesagt hat, ja,
0: das wäre. Das verstehe ich jetzt nicht. Wie wurden sie abgezogen?
3: Also er wollte nicht zahlen, weil die haben viel zu viele Stunden berechnet und dann haben die einfach das Werkzeug geklaut von meinem Oma und Opa.
0: Oh Mann.
3: Ja, das ist ärgerlich.
0: Das ist sehr ärgerlich. Habe ich aber nicht zum ersten Mal gehört. Bei meinen Eltern auch schon mal Handwerker. Nicht nur Werkzeug geklaut aus dem Keller, sondern, Elisha, halt dich fest, die Krippenfiguren vom Krippen, von der Krippe, die man unter den Weihnachtsbaum macht, ja.
3: Also ich...
0: Ich glaube ja nicht an lieben Gott, aber wenn man das macht, kommt man trotzdem in die Hölle.
3: Also ich finde es ein bisschen komisch irgendwie. Warum sollte man die klauen?
0: Ja, weil ich vielleicht geil fand. Gesagt, boah, das ist aber ein stabiler Hirte, der da steht. Den stabilen Hirten will ich doch zu Hause haben. Meinst du nicht?
3: Also, irgendwie dreist zu klauen.
0: Jede Art von Diebstahl.
3: Ja, schon.
0: Was wurde euch schon alles geklaut? Wir reden heute über Kriminalfälle in Häunchens Eckkneipe 030 30 31 dreimal die Null. Das ist die Nummer. Elisha, willst du noch einen alkoholfreien Eierlikör? Ich würde dir noch einen anbieten.
3: Ja, diesmal nehme ich.
0: Siehst du? Jetzt fühlst du dich. Jetzt, wo wir uns nämlich schon ein bisschen kennen, kannst du auch mal hier was Kleines Erfrischendes. Hier, bitteschön. Ich trinke auch einen.
3: Mm. Schön. Mm.
0: Ich glaube, der ist nicht mehr gut.
3: Oh.
0: Meinst du, der ist noch gut?
3: Ich habe jetzt nichts Komisches rausgekriegt.
0: Naja. Ja, ich muss sagen, ich bin ja von meinem Onkel hier, die Kneipe, und hier ist vieles nicht richtig in Schuss. Also einige Sachen sind hier nicht richtig in Schuss, muss ich sagen. Also die Gläser sind nicht so gut abgespült. Und viele Gäste sahen auch schon mal besser aus. Also ihr beide jetzt da wart sehr klasse aus, aber auch viele, naja. Und ich muss auch sagen, es ist ein bisschen. Da unten ist so ein Spucknapf. Kennst du das? Spucknäpfe kenne ich nur aus dem Western eigentlich. Dass es sowas noch gibt. Ein Napf, wo man reinspuckt. Für so Leute, die so Kautabak haben. Gibt es sowas überhaupt noch?
3: Also ich finde es ein bisschen eklig.
0: Ja, total. Räudig sogar.
3: Ja.
0: Widerhaft.
3: Ist das so, die ganze Spucke von anderen Leuten gesammelt wird?
0: Ja. Ich traue mich aber auch nicht, den anzufassen.
3: Ja, verstehe.
0: Naja.
3: Also,
0: ja, Emil, was sagst du denn dazu?
4: Ja, ich finde es auch eklig.
0: Ja, schön, dass du da bist.
4: Ja?
0: Ja. Was, darf ich dir auch was Ausgedachtes zu trinken anbieten?
4: Ja, gerne.
0: Was willst du denn haben?
4: Boah, keine Ahnung.
0: Also, ich habe hier, du bist ja auch unter 18, deswegen alkoholfrei. Wir haben hier Limonade, da gibt's hier. Da ist aber die Kohlensäure denke ich. Ich habe vorhin schon probiert.
4: Oh.
0: Fassbrause, magst du das? Nee. Ein Wasser vielleicht?
4: Nee. Dann, ja, ein Wasser würde ich
0: nehmen. Ja, dann Wasser ist auch gut.
4: Ja.
0: Manchmal das beste Getränk, ganz ehrlich. Emil, wie geht's dir? Bist du gut drauf?
4: Ja, ich bin gut drauf.
0: Ja? Emil, das ist Elisha, Elisha, das ist Emil.
3: Hallo, Emil.
0: Und Emil, bei deiner Oma wurden Fahrräder geklaut, oder was?
4: Ja, genau. Also das ist, ich fange jetzt einfach mal an mit erzählen.
0: Mhm.
4: Es war so, dass sie wohnt halt nicht in Reutlingen wie ich, sondern ja, woanders. Und wir sind dann abends nach Hause gefahren,
0: ja,
4: mit meiner Mutter. Und dann hat sie aber angerufen auf dem halben Weg und meinte, dass mein Fahrrad und das von meinem Bruder weg sind.
0: Ja.
4: Weil die standen halt unabgeschlossen vor der Haustür, aber die Haustür ist eigentlich in so einem Gang.
0: Mhm.
4: Und dann sind wir zurück und haben die halbe Stadt danach abgesucht. Aber wir haben wirklich nichts gefunden. Das war, keine Ahnung, vor 2 Jahren oder so.
0: Ja.
4: Und wir haben immer noch keine Spur von denen.
0: Spurlos verschwundene Fahrräder.
3: Das war echt gut.
0: Das ist wirklich doof.
4: Ja.
3: Aber waren es so teure Fahrräder?
4: Also ich hatte so ein, keine Ahnung, das war so ein Radsport Stuttgart, also so ein einmaliges Fahrrad, also das eigentlich so gar nicht so ein spezielles. Und mein Bruder hatte so ein Pegasus.
0: Oh, klingt auch teuer.
4: Ja.
0: Das ist eine absolute Frechheit.
4: Ja, das war sehr.
0: Leute,
3: hat noch eine Geschichte eingefallen.
0: Ich habe immer das Gefühl, ab und zu, ich lebe immer in einer Welt, wo eigentlich alles gut ist, aber ab und zu höre ich dann so Kriminalfälle oder schlimme Geschichten und auf einmal denke ich immer so, boah, wie gefährlich die Welt doch ist, oder?
4: Ja, schon.
0: Alicia, du hast auch noch was zu erzählen?
3: Ja, also mir ist einmal eingefallen, dass bei uns, wir waren halt weg, irgendwie so ein paar Stunden, wir waren Freunde besuchen.
0: Ja.
3: Und es war im Winter, nee, ich glaube, es war um die Weihnachtszeit rum, wir waren bei meiner Oma. Und dann sind wir zurück und dann war der, der Anhänger so ein bisschen komisch dargestellt. Und dann wollte den jemand klauen. Und dann haben wir seitdem jetzt so eine Sicherung da dran.
0: Ja.
3: Damit man den nicht klauen kann. Genau.
0: Sehr gut. Das habt ihr gut gemacht. Jetzt ist der Anhänger auf jeden Fall sicher.
3: Mhm.
0: Nicht schlecht. Wisst ihr, was auch sicher ist? Dass ich mich gefreut habe, dass ihr hier wart. Vielen, vielen Dank für eure Anwesenheit. Die Getränke gehen aufs Haus. Und ich freue mich, wenn ihr mal wieder dabei seid. Macht's gut, meine Lieben. Tschüss. Ja.
4: Tschüss.
0: Die beiden auch sehr nett. Ihr hört gerade Heunchens Eckkneipe. Das ist ein Ort, wo man zusammen rumhängen kann und sich gegenseitig Geschichten erzählen. Habt ihr was, was ihr mir erzählen wollt? Dann ruft doch an. 030 30 31 dreimal die 0. Oder aber ihr sagt... ich will nicht alleine sein. Ich will irgendwie gerne quatschen. Ich möchte irgendwie gerne hier mitreden. Aber mir fällt doch jetzt nicht alleine eine Geschichte ein. Dann haben wir auch ein Thema zum Festhalten. Und dieses Thema zum Festhalten ist heute True Crime. Was habt ihr für Kriminalfälle beobachtet? Der echte Kriminalfall. Das wirklich wahre Verbrechen, was ihr gesehen habt, was ihr oder wovon ihr gehört habt, was ihr vielleicht sogar gelöst habt. Was weiß denn ich? Ruft auch dafür an. 030 30 31, dreimal die 0. Kennt ihr vielleicht jemanden persönlich, der wegen einer Straftat im Gefängnis war? Oder seid ihr schon mal selbst Opfer von Verbrechen geworden? Ruft doch an. Ich freue mich auf jeden Fall kriminell, wenn ihr hier bei mir in der Kneipe erscheint. 030 30 31, dreimal die 0. Und so hat es auch Marie getan. Marie, na?
5: Hallo.
0: Schön, dass du da bist.
5: Ja, danke schön.
0: Was willst du denn trinken?
5: Eine süße Weinschorle.
0: Naja, ich mach dir das mal. Ich muss sagen, hier der Laden hier ist von meinem Onkel. Der Wein trinken die Leute hier nicht so. Das sind sehr, sehr nette Leute. Sehr nette Leute, ein bisschen einfach. Du kommst aus Rheinland-Pfalz, da bei euch gibt es guten Wein, aber hier ist.
5: Ja.
0: Naja. Hier für dich, probier mal, ob es dir schmeckt.
5: Ja, das ist gut.
0: Ja?
5: Ja.
0: Ach. Gut, dass du da bist.
5: Ja. Erstes Mal im Radio, aber hat irgendwie thematisch gepasst.
0: Ja?
5: Deswegen guck's an.
0: Da bin ich ja mal gespannt, was du zu erzählen hast.
5: Ja, zum Thema True Crime habe ich eine Geschichte, die mich irgendwie nicht loslässt. Also, die ist ungefähr vor 20 Jahren passiert. Da war ich 6. Und war mit meiner Mutter und dem Nachbarskind, die war so 1-2 Jahre älter. Wir waren in einem Klamottengeschäft, also städtisch, auch nichts Großes. Und wie das als Kind so war, hat man dann immer Verstecken gespielt, solange die Eltern dann geguckt haben nach irgendwelchen Kleidern, war es uns dann zu langweilig. Und dann sind wir so ein bisschen unter den Kleiderständern rum und haben uns versteckt.
0: Mhm.
5: Und dann ist was passiert, was, glaube ich, niemand von uns beiden so direkt als Kriminalfall betrachtet hat oder als, sag ich mal, kriminelle Handlung.
0: Ja.
5: Ich bin einmal weggelaufen, also weil wir uns gegenseitig gesucht haben und stand vor einem Mann, der, also den kann ich bis heute beschreiben, wie der aussah. Das hat mich so erschreckt in dem Moment. Also der stand plötzlich vor mir und hat nur gesagt, ja, suchst du deine Freundin?
0: Ja.
5: Und dieser Satz, der hat sich so ins Gedächtnis gebrannt, also ziemlich beängstigend. Und ich habe dann später erfahren, als die Freundin, also als wir wieder zu Hause waren, die Freundin war wieder bei ihrer Mama, dass der Mann auch vor meiner Freundin stand und ihr ziemlich, also Dinge erzählt hat, die sehr unter der Gürtellinie waren und schon halt eben, sexueller Belästigung. Heute wird man es wirklich so definieren, also was man einem Kind definitiv nicht sagen sollte und auch nicht fragen sollte, ob das Kind mal etwas sehen möchte.
0: Oh, ne? Nee.
5: So, ja, solche Dinge.
0: Ach du Scheiße.
5: Genau, und das hat meine Freundin nebenan so beschäftigt. Also die hat wohl auch Tagebuch geführt und immer wieder darüber geschrieben, bis dann halt eben der Punkt war, dass unsere Eltern die Polizei direkt alarmiert haben und gesagt haben, das geht nicht. Also das ist für Kinder in dem Alter halt eben unzumutbar, dass jemand sowas sagt. Und dann
0: natürlich geht es nicht.
5: Genau, und dann kam auch tatsächlich eine Polizistin, die dann noch so oldschool auf verschiedenen Fotos uns gefragt hat, ob wir den Mann wiedererkennen, also ob es schon ein bekannter Täter war. War nicht so, also wir haben beide den Mann nicht in der Kartei erkannt, das heißt, er war noch nicht bekannt und wurde, also wir wissen bis heute nicht leider, ob sie ihn dran gekriegt haben oder nicht, oder ob halt irgendwie hoffentlich nichts Schlimmeres mehr passiert ist, aber ja, da kriege ich heute noch Gänsehaut, dass das irgendwie passiert ist, so nah war vor allem in einem Örtchen, wo man das nicht denkt, und appelliere an die Eltern, dass man wirklich immer aufpassen sollte oder halt direkt darauf achten sollte, ob sich irgendwas am Verhalten, sag ich mal, des Kindes verändert, weil man weiß halt nicht,
0: ja klar,
5: wie das einen so beschäftigt, ne?
0: Ach Mann, wie scheiße. Ja, natürlich sofort zur Polizei gehen.
5: Genau, ja.
0: Oh Mann. Sie hat es so beschäftigt, aber dich auch noch.
5: Ja, also gesagt, mir ist das nicht mal direkt passiert so, aber durch sie und wie es ihr danach ging, geht mir das noch heute nach. Also.
0: Und du weißt aber immer noch, wie der aussah?
5: Ja.
0: Also, ist ja abgefahren, weil meistens kann man sich irgendwie nicht erinnern, wenn irgendwas passiert oder nicht so gut.
5: Ja, das stimmt, aber nee, also ich sehe den heute noch vor mir, wie, also Klamotten ungefähr noch so, aber so dieses, er hat eine Glatze gehabt, er war ziemlich groß, aber sonst sehr, so ein bisschen wie Meisterpropper, kann man sich den vorstellen. Und,
0: auch ein bisschen einschüchternd wahrscheinlich.
5: Ja, klar. Also wenn man so klein war wie wir damals, das war schon generell irgendwie, waren große Menschen dann beängstigend. Und
0: naja, klar.
5: Und dann so was sagt mit, suchst du deine Freundin in einem Ton, der schon irgendwie echt gruselig war. Also.
0: Oh, was für ein zynischer Satz. Ich find's selber ein bisschen gruselig und die Geschichte ist schon lange her und bin schon erwachsen. Oh Mann.
5: Ja, das war im Nachhinein echt...
0: richtig ärgerlich. Ja, ihr da draußen, egal was es ist, womit ihr nicht so richtig klarkommt, es gibt eine Sammelseite von uns, die heißt www.fritz.de/Hilfe. Und da kann man, wenn man zum Beispiel etwas Ähnliches erlebt hat oder aber auch in eine andere Art Hilfe sucht, sind da Angebote gesammelt, wo man sich helfen lassen kann. Zum Beispiel auch, wenn man sowas erlebt hat und nicht weiß, mit wem man immer drüber reden kann, dann gibt es da sicherlich auch irgendwie einen Anlaufpunkt. Ja, Mann, das zieht mich ein bisschen runter, Marie, aber so soll die Sendung ja auch sein. Wir sitzen ja jetzt zusammen in der Kneipe, weißt du, da hört man nicht nur schöne Dinge. In der Kneipe ist nicht nur Haha und Hohoho und Stammtischwitz.
5: Ja, also True Crime ist ja auch nicht unbedingt positiv, ne?
0: Nee, gar nicht. Ich dachte auch nicht, dass es eine lustige Sendung wird. Ja. Marie hat schon gesagt, True Crime ist hier das Motto heute von Hörnchens Eckkneipe. Das bedeutet, wenn ihr auch einen echten Kriminalfall habt, in dem ihr beteiligt wart, den ihr gesehen habt, den ihr gelöst habt oder immer noch nicht wisst, wer es war, dann ruft doch mal an. 030 30 31 dreimal die 0. 030 30 31 dreimal die 0. Das ist die Nummer zu Hörnchens Eckkneipe hier. Ah, Marie, willst du noch was zu trinken? Oder bist du jetzt, sagst du jetzt, Geschichte fertig? Ich trinke meine süße Weinschorle aus und ab geht die Luzi. Tschüss, tschüss, tschüss und auf Wieder, ciao. Wie ist dein Vibe? Wie bist du drauf?
5: So ein kleiner Schorle geht.
0: Ja, eben. Man kann ja mal gucken. Man weiß nicht, wo die Sendung hingeht. Ich bin gespannt, wer heute noch alles anruft, du.
6: Pass auf.
0: So, ich habe jetzt hier noch diesen Wein gefunden. Der war von weiter unten im Regal. Du musst probieren, ob der schmeckt. Ich weiß es nicht. Hat er? Oh, habe ich mir von meinem Onkel abgeguckt. Der probiert immer die Getränke von den Gästen. Das macht man gar nicht, ne? Habe ich jetzt auch gemacht. Oh Mann.
5: Ja, ach.
0: Ich glaube, man macht es überhaupt nicht. Ich
5: habe
0: hier.
5: Ich
0: bin ja zum ersten Mal auf der anderen Seite vom Tresen. Hier ist so ein Hebel. Was glaubst du, wofür der ist? Was glaubst du, was passiert, wenn ich den betätige?
5: naja, vielleicht kommt jemand Neues in die Leitung oder in die Kneipe oder.
0: Nee, die kommen von alleine, sage ich dir. Die brauchen keinen Hebel. Ja. Die kommen rein, ihr schneid wie sie. Also wirklich, die kommen einfach rein. Hm. Man weiß es nicht, ne? Ich, ja, guck mal hier. Ich glaube, ich habe hier eine Eckkneipe. Ich habe auch eine Hausverbotliste. Guck mal hier. Tommy, hier steht drauf, Tommy und Janni von Radio Fritz. Die haben Hausverbot. Okay. Julian Nagelsmann. Mhm. Julian Reichelt. Okay. Issa Remo. Ja. Und was steht da noch? Arafat Abouchaka ist aber gern gesehen, weil er ist ein TikToker. Okay. Ja, ein bisschen komisch. Kennen die alle nicht. Naja.
5: Gut.
0: Marie, was steht noch an die Woche? Sag mal.
5: Ein runder Geburtstag am Wochenende und ein Hofseilgarten zum Klettern. Also ein bisschen Action.
0: Stark. Wer hat Geburtstag?
5: Meine Stiefmutter.
0: Ach, nett. Und wo feiert die?
5: Zu Hause, im Garten, ein bisschen grillen. Die ganze Verwandtschaft kommt.
0: Und könnte ich da auch kommen? Weil ich bin hier nachher fertig und dann habe ich nichts mehr.
5: Ja, ist bestimmt noch Platz.
0: Nein, alles gut. Ich muss ja noch aufräumen und dann, mein Onkel hat gesagt, ich soll den Kicker reparieren. Der sieht aber aus, als ob ich den niemals repariert kriege. Da sind ja nur noch 3 Spieler.
5: Oh.
0: Naja. Ja, ihr da draußen, wenn ihr sagt, mir ist langweilig, ich bin einsam oder aber ich habe eine Geschichte zu erzählen, dann ruft doch an unter 030 30 31 dreimal die 0. Wenn ihr sagt, ich brauche doch aber ein Thema zum Festhalten, dann haben wir hier eines zum Festhalten. Guck mal, da oben ist es. Da könnt ihr rangreifen und euch festhalten. Und das Thema zum Festhalten ist heute True Crime oder True Crime, wie Hörnchen sagen würde. Das echte Verbrechen. Was habt ihr für ein echtes Verbrechen beobachtet, was euch nicht mehr aus dem Kopf gibt? Es gibt diese eine Geschichte, sie müsst ihr auch nicht erlebt haben. Ne? Es kann auch eine der großen True Crime Fälle sein, über die ihr nochmal reden wollt, weil ihr sagt, ich habe einen Verdacht. Oder ihr wollt mir eine Folge von Aktenzeichen XY ungelöst nacherzählen. Ja, kein Problem. Ruft doch an. 030 30 31 dreimal die 0. Und dann gucken wir mal. Ne? Das hier ist praktisch, müsst ihr euch vorstellen, eine Kneipe in einem Raumschiff. Und dieses Raumschiff fährt mit 4 Milliarden Octo-km/h durch die Galaxie, rauscht es praktisch in die Unendlichkeit und es wird nur angetrieben von flüssigem Deep Talk und sinnlosem Gelaber. Und damit bewegen wir uns in die Unendlichkeit. So ist es. Hier mit mir auf der Brücke ist Marie. Wir trinken ja noch das kleine vorletzte Glas. Man weiß es nicht und wir wissen gar nicht, was die Nacht bringt. Denn ihr könnt entscheiden, wohin es geht. In dieser Sendung, die Hörnchenseck-Kneipe heißt. Und der Eintritt in diese Kneipe, in diesem Raumschiff, 2 Geschichten in eine. Oder einfach nur in diese Radiosendung ist 030 30 31 dreimal die 0. Marie?
5: Ja?
0: Hörnchen hat gesagt, ich soll hier die Jukebox mal anmachen. Wollen wir das mal machen?
5: Ja.
0: Warte, ich habe vom Münzensammler habe ich noch eine Münze abgezockt. Sag sie nicht. Könntest du dir mal romantisch am Stammtisch wünschen? Von Tiavo?
5: Ja, genau das wünsche ich mir, bitte.
0: Du müsstest auch so anmoderieren. Ich muss ja dann draufdrücken.
5: Okay,
0: ich sag sowas wie, hey Leute, jetzt wird mein Traum wahr und ich wünsche mir romantisch am Stammtisch von Tiavo.
5: Okay. Jetzt wird mein Traum wahr. Ich darf einmal mir ein Lied wünschen und zwar romantisch am Stammtisch von Tiavo.
0: Du hast es super gemacht. Bleib gerne bei mir, wenn du magst.
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1: Ist eine Kneipe am Ende einer ganz, ganz langen Straße. Und zwar direkt an der Endhaltestelle ist diese wunderschöne Kneipe. Und ich gehe gleich mal in den Gastraum. Mein Name ist Julian Heun und ich bin heute die Person, die sozusagen Heunchen vertritt, den echten Heunchen. Und ihr könnt auch Teil werden von dieser Sendung. Das ist das Abgefahrene. Ihr könnt über jedes Thema reden, was ihr wollt. Die Nummer dafür ist 030 30 31 dreimal die 0. Bringt eure Geschichte mit, eure Personality. Bringt ihr einfach mal hier ran an den Tresen und dann gucken wir doch mal, wo dieser Abend hingeht.
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1: So, und jetzt gehen wir rein in den Gastraum. Mit mir im Gastraum ist Marie. Na, alles gut noch?
3: Ja.
1: Sehr gut. Ach, wie fandst du den Song, den du dir da gewünscht hast?
3: Nostalgisch.
1: Heunchens Eckkneipe ist eine Sendung, wo man mit jedem Thema anrufen kann, was einen interessiert. Alle Themen sind möglich. Bringt eure Geschichte mit, eure Personality, euren Charakter, eure Probleme, alles ran an den Tresen. 030 30 31 dreimal die 0. Oder aber ihr sagt, ich brauche ein Thema, dann haben wir ein Thema. Es liegt hier auf dem Tresen für euch. Auf dem miefigen, klebrigen Tresen liegt es für euch bereit. Er steht da und strahlt euch an. Das Thema ist heute True Crime. Welches Verbrechen habt ihr beobachtet? Welches Verbrechen habt ihr erlebt? Ein echtes Verbrechen und wir wollen darüber reden. Bringt es rein. Ich freue mich kriminell darauf. 030 30 31 dreimal die 0. Und hier ist auch noch Lukas. Lukas, na?
4: Hallo, wir haben uns heute Abend schon mal gesprochen.
1: Ja, einmal Lukas, das ist Marie. Marie, das ist Lukas.
3: Hi.
4: Ja, hallo.
1: Lukas, hast du gehört, dass ich dir eine Münze abgezockt habe vorhin?
4: Ja, habe ich gehört. Aber macht nichts, die kannst du behalten.
1: Echt?
4: Ja, auf jeden Fall.
1: Nicht schlecht. Das ist aber nett von dir. Ich dachte, du kommst jetzt hier an, um Stress zu machen, weil du gemerkt hast, dass die fehlt.
4: Ich bin kein Mensch, der Stress machen kann.
1: Ein Glück.
4: Ja.
1: Du hast was im Angebot, ein Thema, ne? Um uns hier nochmal ein kleines bisschen, ich würde mal sagen, Schwung in den Kneipenabend zu bringen, oder?
4: Genau, ja.
1: Wir hören zu, wir sind gespannt.
4: Nee, fang du mal bitte an, weil ich glaube, du weißt schon ein bisschen Bescheid. Weil wenn wir davor schon bei der Raucherpause ein bisschen geredet haben, wo wir uns getroffen haben zum ersten Mal.
1: Wie bitte? Kannst du es nochmal sagen? Ich höre dich kaum.
4: Fang du mal an, weil wo wir uns getroffen haben vorher bei der Raucherpause oder wie man sagen soll, haben wir ja schon darüber gesprochen.
1: Wir beide?
4: Ja.
1: ich erinnere mich.
4: Man hat es dir ja geschrieben.
1: Ja, es geht darum, ja, sagen wir mal so, die Welt ist sehr, sehr groß und sehr unterschiedlich und Leute haben unterschiedliche Vorlieben im Leben und in der Sexualität. So würde ich dir jetzt die Brücke bauen, Lukas. Kannst du damit was anfangen?
4: Ja.
1: Was findest du denn so interessant? Erzähl doch mal.
4: Ich finde so Funkelfilme interessant.
1: Entschuldigung, dass ich lache. Es tut mir leid. Marie, weißt du, was ein Full-Face-Helm ist?
3: Nee.
1: Das sind diese Helme für Fahrradfahrer, aber die so um den ganzen Kopf gehen. Weißt du? Also so ein normaler Helm schützt ja so den oberen Teil vom Kopf. Und dann gibt es vor allem für so, kennt man vielleicht eher so von so Crossfahrern oder so, Motocross.
3: Ah,
1: und so,
3: ja.
1: Ne? Und da ist dann nochmal was ums Kinn rum. Das ist ein Fullface-Helm. Und ich sage mal so, ein Fullface-Helm ist natürlich besonders sicher, aber auch ein besonderes ästhetisches Statement. Und Lukas, du sagst, das findest du interessant und da würdest du uns gerne von erzählen. Stimmt das?
4: Ja.
1: Das stimmt, ja?
4: Ja, das stimmt.
1: Naja. Ich sag mal so, ich habe ein großes Herz. Ich komme aus Berlin. Hier dürfen alle sein, wie wir wollen. Jeder kann schön finden. Finde es gar nicht schlimm. Ich finde es speziell. Also ich käme nicht drauf. Ich finde, die Kategorie Helm ist von der Kategorie sexuelles Verlangen in meiner Welt sehr weit entfernt. Aber die Leute sind ja anders.
4: Ja, klar.
1: Ja.
4: Ist ja nicht jeder gleich.
1: Und in deinem, also, wie sage ich es jetzt? Marie, hilf mir. Ja, also, welche Farben findest du besonders heiß?
4: Boah. Das weiß ich gar nicht. Ich finde halt einfach diese Form und die Ästhetik da.
1: Ja, das bedeutet, du guckst so ein Motocross-Rennen und denkst, wow.
4: Ja, genau. Ja. Das ist surreal, ist es bei mir.
1: Ja, aber Lukas, ich finde dann gut, dass du da so stolz mit umgehst und sagst, weißt du was, das erzähle ich mal den anderen. Finde ich ja gut. Das ja spricht für dich. Der Fullface-Helm. Und ist es dann in deinen Fantasien, sollen dann, wenn sich da sexuell begegnet wird, sollen dann beide so einen Fullface-Helm tragen? Oder willst du den selber dann nicht tragen?
4: Jo, also eigentlich schon beides.
1: Besitzt du einen Fullface-Helm?
4: Nee, leider nicht.
1: Aber du kannst ja einen ausdrucken und dann so rummachen.
4: Ja, ja.
1: Oder mit KI vielleicht.
4: Ja, das vielleicht, aber...
1: Ja, nee. Mensch.
4: Ich will wenn dann halt einen echten, aber das...
1: Ja, Mensch, Lukas, das ist ja allerhand, muss ich sagen. Ja. Das ist ja schon erstaunlich. Ja. Welche Helme findest du denn besonders gut, Marie?
3: Ganz neutral betrachtet.
1: Ich finde auch, alle Helme sind schön.
3: Ja, ich bin Skifahrer, deswegen Skihelm tragen immer wichtig und richtig.
1: Ja. Ja, Mensch. Lukas, ich denke, diese Information hat uns bereichert. Die hat uns auf jeden Fall. Ja, ja. Ich würde sagen, wenn dieser Abend ein Eintopf wäre, dann wäre das ein ganz spezielles Gewürz, was du da reingestreut hast.
4: Ja.
1: Wenn jemand es probiert und sagt, irgendwas ist besonders daran, dann ist es vielleicht deine kleine Geschichte von den Fullface-Helmen. Und genau. mit dieser kleinen Fantasie würde ich sagen, vielen Dank, dass du da warst und dich in die Nacht entgleiten. Ja. Und ob jetzt mit Helm oder ohne,
4: ja,
1: lass dir einfach gut gehen.
4: Ich will noch eine Sache sagen.
1: Ja, sag mal.
4: Ich bin safe nicht der Einzige. Und wenn noch ein anderer hier in der Sendung ist oder die Sendung hört, meldet euch gerne.
1: Also. Du hast recht. Lukas, das ist ja fantastisch. Du hast mir eine gute Brücke gebraucht. Sitzt ihr zu Hause und sagt, mein Leben lang habe ich mich unwohl gefühlt, weil ich Fullface-Helme wahnsinnig attraktiv finde. Und ich möchte gerne auch dazu stehen. Endlich, ich möchte meine Stimme erheben. Dann ruft doch an 030 30 31 dreimal die 0. Oder aber ihr sagt, boah, lass mich in Ruhe mit dem Thema. Aber ich will was anderes erzählen. Gleiche Nummer, gleiches Spiel. 030 30 31 dreimal die 0. Danke, Lukas.
4: Danke. Ciao.
1: Tschüss. Ja, Marie, die Leute sind unterschiedlich, ne? Und die Vorlieben auch.
3: Ja, sonst wäre es ja langweilig, oder?
1: Ja. Ihr da draußen, Fullface-Helm oder nicht, heute haben wir auch ein Thema zum Festhalten und das ist True Crime. Gibt es vielleicht einen Kriminalfall, den ihr beigewohnt habt, den ihr freiwillig oder vermutlich unfreiwillig gesehen habt und wo ihr sagt, ach, das will ich doch mal erzählen. Das bringe ich doch mal an den Tresen. Dann ist hier an diesem Tresen ein Platz für euch unter 030 30 31 3x die 0. Mann. Nicht schlecht. Ich habe auch schon mal ein paar Kriminalfälle erlebt, Marie, muss ich sagen. Ich muss überlegen, was ich erzähle. Manche Sachen darf ich nicht erzählen, weil ich der Täter war.
3: Oh.
1: Nein. So ist nicht. Ich habe mal einen Enkeltrick beigewohnt, erlebt praktisch. Kennst du den Enkeltrick?
3: Oh, ja. Mhm.
1: Gibt es in vielen Variationen, ist uralt, ne? Und meine Oma rief mich an und meinte irgendwann, Julian, weil sie war ganz aufgeregt, Julian, hast du mich angerufen? Und ich meinte, nee. Und ich kannte den Enkeltrick da aber noch nicht. Ich war vielleicht so 20 oder so. Und ich kannte den Enkeltrick nicht. Und dann meinte ich, ja, was ist denn Oma? Und sie meinte, ja. Da hat sie mir geschildert, was passiert ist. Da hatten Leute angerufen und meinten, sich als ich ausgegeben. Und meine Oma meinte am Anfang immer so, Julian, die wussten alles Mögliche über dich. Und ich so, echt? Ich sag, verrückt. Und ich dachte erstmal, okay, irgendwer weiß Dinge über mich und will meine Oma abziehen. Weil sie sind dann sofort zu ihr gefahren, was man eigentlich nicht machen soll. Haben dann die Polizei gerufen. Die Polizei meinte, wir kommen gleich. Wir werden dann klingeln bei Ihnen. Wenn die Person wieder anruft, weil meine Oma hatte die hingehalten, meinte, ja, können wir machen, komm vorbei. Mhm. und hat es dann gemerkt und hatte mich dann nochmal angerufen auf der Nummer. Also hat es gerade noch so gemerkt. Die Polizei kam dann vorbei, in Zivil. Ich meinte, wie werden wir sie denn erkennen? Und sie meinte, ich trage ein Blümchenkleid. Dann kam sie mit dem Blümchenkleid. Er hatte ein Karohemd falsch geknöpft. Herrlich. Klobige Sneaker. Und dann kam sie hatte in so einer ganz kleinen Handtasche ihre Pistole drin. Und er hatte sie auch dabei. Und dann sollten wir in den. Klingelte es auf einmal, als sie da waren. Und sie meinten, okay, dann hier mal bitte nach hinten, bitte nach hinten ins nächste Zimmer. Sie machten sich bereit, die Enkeltrickbetrüger zu überwältigen. Und zu meiner Oma gesagt, sag mal, ja, komm doch hoch. Meine Oma sagte, ja, komm doch hoch. Und dann kam keiner.
3: Der ganze Aufwand umsonst, oder?
1: Ja, und dann haben wir sie nicht gekriegt. Und ich war so aufgeregt, weil ich dachte, jetzt kriegen wir euch. Ja. Ihr räudigen Schweine, was fällt euch ein, meine Oma abziehen zu wollen? Dann meinte ich so, Oma, wie kann denn das sein, dass sie so viele Dinge über mich wussten, meinen Namen und wo ich immer so bin und so. Und dann meinte sie, ja, die haben das alles erzählt von sich aus. Und dann meinte ich so, Dann meinte ich, wollen wir das Telefonat mal nachspielen? Und sie so, ja. Und ich so, na gut, dann spielen wir es mal nach, habe ich gesagt. Hallo, rate mal, wer sie ist, wer hier ist. Und sie, Julian. Ah ja, daher wussten sie meinen Namen. Ach so, ja, das kann auch so gewesen sein. Julia, wo bist du denn? Naja, ich bin doch gerade wieder zu Hause. Habe ich dir nicht erzählt, wohin ich fahre? Doch, du wolltest auftreten in Marburg. Ja, es war so schön. Ja, stellen sich heraus, die wussten gar nichts über mich, genau. Sondern die haben einfach nur sehr clever, suggestiv gefragt.
3: Das ist die Masche, ja.
1: Die Schweine. Ich finde es nicht in Ordnung. Die Tatsache, dass es Leute gibt, die ausnutzen, dass eine Oma oder ein Opa seinem Enkelkind Geld geben würde, ist, ich finde, es muss doppelt bestraft werden, weil es eine Straftat ist, aber eine Straftat an etwas Schönem noch. Weißt du?
3: Ja, das stimmt.
1: Das ist wie, wenn du jemanden überfällst, aber an seinem Geburtstag. Dann würde ich auch sagen, Doppelstrafe.
3: Oh ja.
1: Ja, so. Ach Mensch. Ja, Marie. Kannst du mir noch eine Geschichte erzählen? Was Cooles oder so?
3: Was Cooles.
1: Muss ja nicht. Kann sein, dass du sagst, warte mal kurz, ja, mir fällt was ein.
3: Tatsächlich nicht mehr so viel. Es ruft auch langsam.
1: Du das macht gar nichts, Marie.
3: Morgen früh klingelt der Wecker.
1: Na denn,
3: muss ich die Kneipe bald verlassen.
1: Ja. Völlig in Ordnung. Marie, richtig schön, dass du hier warst. Ich fand es sehr nett mit dir. Die Getränke gehen natürlich aufs Haus. Nett, dass du bei mir warst. Super. Bis bald. Tschüss.
3: Ja, tschüss.
1: Ah, wirklich nette Leute hier, muss ich sagen. Ihr hört Heunchens Eckkneipe. Das ist eine echte Sendung in einer ausgedachten Bar. Also der Tresen hier, guck mal, der ist ausgedacht. Hier. Die Getränke sind auch ausgedacht. Die Gäste, die da im Hintergrund reden, sind auch ausgedacht. Einzige, was echt ist, seid ihr und ich so ein bisschen. Das bedeutet, ihr könnt hier anrufen und wir können in dieser ausgedachten Kneipe echte Dinge reden. Das können alle möglichen Dinge sein. Es kann sein, dass ihr sagt, Julian, ich würde gerne mit dir darüber reden, dass die KI uns umbringen wird. Dann sage ich, schade, dass wir bald sterben, aber ruft doch an, wir reden drüber. 030 30 31 dreimal die 0. Oder aber ihr sagt, Julian, ich habe ein Thema. Und zwar ist mir Folgendes passiert. Ich will mal deine Meinung dazu hören, weil ich weiß nicht weiter. Dann ist die Nummer dafür 030 30 31 dreimal die 0. Oder aber ihr sagt, Julian, unter uns, ich sitze hier und starre die Wand an und muss aber was loswerden. Ich würde gerne reden, ich bin irgendwie einsam, ich möchte in deine Bar kommen, ich möchte mich hinsetzen. Du schenkst mir ein ausgedachtes Getränk aus und wir gucken mal, was der Abend so bringt. Zur Not erzählen wir uns gegenseitig alte Love Island-Folgen nach oder sowas. Oder wir erzählen uns gegenseitig Memes aus dem Internet. Das wäre doch auch toll. Es ist hier alles möglich. Es kann reißend spannend sein und tröpfelnd langweilig. Der Fluss der Sprache hat unterschiedliche Dynamiken. Aber die Nummer ist immer die gleiche. 030 30 31 dreimal die 0. Und ich mache nochmal kurz einen kleinen Song aus der Jukebox an und dann sehen wir uns hier in dieser wunderbaren Sendung, die Heunchens Eckkneipe heißt, die ausgedachte Kneipe mit schlechten Getränken und den besten Gästen.

ich bin auch für euch da. Mein Name ist Julian Heun und ihr hört Heunchens Eckkneipe. Ein Ort, wo wir füreinander da sind. Ich bin für euch da und ich hoffe, ihr doch auch für mich. Ihr könnt in diese Sendung kommen, in diese echt ausgedachte Kneipe am Ende der Straße, hinter der Endhaltestelle. Die Nummer dafür ist 030 30 31 3 mal die 0. Und hier muss man sich

0: Habt von gehört und er lässt euch nicht los. Ihr habt damals die Polizei gerufen, ihr wart der Täter, ihr wart die Geschädigten. Oder ihr habt den Kriminalfall am Theater vorgespielt und ihr wart Statist. Auch das ist möglich. Jede Art von Realität und jede Art von Kriminalfall kann hier besprochen werden. Auch noch jede andere Geschichte. Das ist gut, weil das ist wirklich viel, was man hier besprechen kann. 030 30 31 dreimal die 0. Und ich habe hier gerade diese Kneipe ein bisschen übernommen. Ich bin hier neu, bin praktisch Auswechselspieler. Ich bin der Schichtwechsel. Heunchen ist im Urlaub. Das bedeutet, er ist zwei Kneipen weiter und trinkt da wahrscheinlich ein anderes Bier als Heunchensbräu. Weil Heunchensbräu, was es hier gibt, unter uns, es ist nicht so lecker. Es ist kein gutes Bier, das muss ich schon sagen. Wir können das Spiel nachbesprechen. Deutschland gegen Niederlande 1:1 ist möglich. Wir können die Landtagswahlen besprechen. Wir können die große Bedrohung von KI besprechen. Wir können besprechen, dass Bushido jetzt gerade einen LKW-Führerschein macht. Die Nummer dafür ist 030 30 31 dreimal die 0. Fiona, ich grüße dich. Hallo Fiona.
1: Hi.
0: Jetzt höre ich dich auch.
1: Bushido macht einen LKW-Führerschein?
0: Bushido macht einen LKW-Führerschein, habe ich gehört.
1: Crazy.
0: Wie gehen wir damit um?
1: Keine Ahnung. Ich weiß nicht.
0: Für mich kannst du...
1: Ich habe irgendwie geprüft, ob er dafür zugelassen ist, oder?
0: Naja, also was soll ihn denn nicht qualifizieren?
1: Weiß ich nicht. Ich bin jetzt nicht so belesen über den jungen Mann, aber...
0: Ja, er kann alles. Er spielt gut World of Warcraft.
1: Ach, stimmt, wenn ich so
0: das kann
1: ganz,
0: er gut.
1: Ganz andere Sachen jetzt angefangen zu machen mit so Influencern.
0: Du, man weiß es eh nicht. Er wohnt angeblich jetzt in München, glaube ich. Von Dubai nach München, wenn ich es richtig verstanden habe. In Grünwald wohnt er da. Mit so ein paar FC Bayern-Spielern sitzt er da rum. Mhm. Und Pudding dem Bernardiner Hund.
1: Ja, cool.
0: Ich glaube, es kann nur einen Hintergrund haben, wenn er einen LKW-Führerschein macht, dass er noch mehr Kinder bekommt. Weil ich glaube, aber aktuell ist die Anzahl der Kinder, die er hat, plus die Nannies, überschreitet schon. Ich glaube, man kann das es gibt kein Auto, was man ohne LKW-Führerschein fahren kann, was so groß ist.
1: Oh, ja gut. Ja, das stimmt. Obwohl, er könnte auch immer noch bei der Deutschen Bahn sich irgendwie anstellen und einfach einen Zugführerschein machen.
0: Ja gut, eigentlich. Der Bushido-Train.
1: Genau.
0: Oder? Der Bushido und Anna Maria Train.
1: So, mit so einer Partymeile machen und irgendwo noch einen Merchandise-Store rein.
0: Ja. Finde ich eigentlich gut.
1: Ne?
0: Ja, jedes Kind kriegt einen eigenen Waggon und dann hast du so ein ICE bei ihm voll, würde ich sagen.
1: Voll gut.
0: Ja, ihr da draußen, was ist eure Meinung dazu, dass Bushido jetzt einen LKW-Führerschein macht? Ich möchte es mit euch diskutieren und jedes andere Thema auch. 030 30 31 dreimal die 0. Fiona, wie ist es denn? Möchtest du was zu trinken haben? Ja, was soll ich denn dir anbieten? Ein Eierlikör ohne Alkohol?
1: Nee? Eierlikör, schrecklich.
0: Mein Onkel hat gesagt, ich soll den Leuten das anbieten.
1: Ach Gott.
0: Ja, weil es kostet 7 Euro und da würde er am meisten verdienen.
1: Aber es ist doch gar keine Eierlikör-Saison.
0: Wann ist denn Eierlikör-Saison? Eier gibt es doch das ganze Jahr.
1: Meine Mutter trinkt das immer zu Ostern. Weil halt Eier.
0: Aber das Eierlikör wächst ja das ganze Jahr.
1: Das stimmt wohl. Ja.
0: Oder?
1: Ja, es geht ja auch nicht um so. Also es geht um den traditionellen, um die traditionelle Saison.
0: Ja, es stimmt schon. Aber es ist ja auch, zum Beispiel isst man ja auch Ostern viele Eier, aber auch das Ei findet ja im Rest des Jahres noch statt.
1: Das stimmt, ja.
0: Naja. Eierlikör. Der ist auch nicht mehr gut, muss ich sagen, Fiona.
1: Oh.
0: Ja.
1: Aber ist das negativ oder ist das positiv? Weil das könnte auch.
0: Pass mal auf, ich mache dir mal, wie findest du denn ich könnte dir einen Cocktail machen mit Kiba?
1: Mhm, oh, okay.
0: Kiba Cabana würde ich ihn nennen.
1: Ist das nicht, dass da Cola mit reinkommt? Ist nicht Cabana? Nee.
0: Oder
1: nee,
0: Coca-Kiba. Nee.
1: Oh nee, lass mal einfach so ein. Ich nehm einfach einen Radler.
0: Ja? Okay, warte. Ich hol dir das mal kurz. Du musst hier weiterreden.
1: Alles. Oh, okay. Oh Gott. Guten Tag. Hilfe.
2: Keine

0: wieder da.
1: Okay.
2: Da bin ich hier wieder. Bitte schön, hier ist für dich.
1: Ach, das ging ja schnell. Oh, danke. Ja.
2: Ich nehme auch mal einen Schluck. Ich muss sagen, jetzt nicht geschleimt, du wirkst sehr sympathisch. Dir fällt es leicht, Freunde zu finden wahrscheinlich, ne?
1: Es geht so. Ja, also an sich, ich bin in der Lage, ja. Ich kann, glaube ich, ein sympathischer Mensch sein, aber ich bin auch sehr unsicher gerne, wie halt alle anderen Menschen auch.
2: Aber das ist ja nicht schlimm. Unsicher, unsicher ist ja jetzt kein Gegensatz zu sympathisch, oder?
1: Nee, das stimmt schon, aber es ermöglicht
2: es. Also es fällt dir schwer, Leute anzusprechen, meinst du?
1: Ja, oder überhaupt kennenzulernen, so mich in Situationen zu bringen. Ja, ja.
2: Hatte ich gar nicht so das Gefühl.
1: Tja.
2: Kann ich mir schwer vorstellen. Da, ich habe das Gefühl, wir sind schon befreundet.
1: Ja, beste Freunde, würde ich sagen. Also so in der Kneipe geht es ja auch generell ein bisschen
2: schnell. Bei uns geht es schnell, ja. Die Freundschaft, viele Freundschaften enden aber auch, wenn man da durch die Tür geht. Oh. Muss man sagen. Aber die werden immer wieder aufgefrischt, wenn man wieder reinkommt.
1: Ah.
2: Ja. Fiona, du bist Erzieherin, ne?
1: Ja, ja. Und? Stimmt.
2: Du hast auch einen True-Crime-Fall für uns,
1: oder?
2: Oh ja, stimmt.
1: Ja, das habe ich. Der ist tatsächlich aber ganz schön hart. Ich weiß nicht, ich muss mal gucken, wie sehr ich ins Detail gehe.
2: Doch.
1: Ja, ist okay.
2: Ja, die Sendung ist, also Hörnchen sehr knapp ist eine Sendung, die wirklich jede Stimmungsfarbe haben kann. Also es kann sehr traurig sein, auch sehr brutal, sehr grauenhaft. Okay. Ist alles möglich, sehr albern. Ist wirklich, wir haben Platz für alles. Machen wir eine kleine Triggerwarnung vorweg. Für welche Themen machen wir Triggerwarnung?
1: Häusliche Gewalt und so Elternverlust, so eine Sachen.
2: Okay, ja, wenn das Themen sind, die euch doll berühren, dann schaltet ihr doch vielleicht in 7 Minuten wieder ein. The stage is yours, Fiona. Erzähl mal.
1: Oh, okay. Also es ist schon ziemlich lange her, tatsächlich irgendwie so 5 Jahre. Und da war ich noch Praktikantin in der Kita. Und ich hatte nur so, es war so zum Mittagsschlaf. Und ich hatte nur irgendwie mitbekommen, wie meine ganzen Kollegen irgendwie aus dem Schlafraum raus sind und irgendwie gewuschelt und geschnackt haben und so, aber so geduschelt. Und im selben Zeitraum hatte ein Atze von mir, der halt in demselben Bezirk wohnt, so ein Video von Facebook irgendwie in eine Gruppe geschickt, wo halt irgendwie so ein Kerl mit einem Messer zu sehen war. Und der war so, ah ja, der ist da gerade unterwegs, siehst du's? Ja, und dann stellte sich irgendwie, habe ich dann ein paar Stunden später herausgefunden von den Kollegen, dass der Mann der Vater von irgendwie so 3 Kindern waren, die wir in der Kita hatten.
2: Nein.
1: Und er mit diesem Messer zuvor seine Ex-Frau und die Mutter der Kinder ermordet hat. Auf offener Straße, irgendwie wirklich die Straße runter. Also es war,
2: ach du Scheiße.
1: Keine Ahnung, nicht mal 5 Minuten zu Fuß von uns entfernt. Ja, und die Frau ist wohl schon davor von dem Mann auch abgehauen eigentlich. Also sie war schon in ein anderes Heim gekommen und so und alles drum und dran. Aber irgendwie hat halt das System wieder mal reingeschissen. Und ja, er sitzt jetzt im Knast, sie ist tot und die Kinder, die haben irgendwie 6 Kinder und 3 von denen waren schon im Heim. Tja, und die anderen 3 sind wahrscheinlich jetzt auch. Ja. Und sowas kriegst du halt als Praktikantin mit. Das ist halt schon auch, also es ist halt Kita. Man denkt sich so, ne, oh ja, kleine Kinder müssen Ärsche abwischen, dies, das. Und dann kriegst du halt so eine Scheiße mit. Und ja, keine Ahnung.
2: Das ist wirklich doll.
1: Ja, ja.
2: Hast du da
1: also,
2: noch...
1: Man hört ja mal sowas, aber...
2: Ja, ja, hast du noch viel dran gedacht?
1: Also den Tag stand ich auf jeden Fall erstmal so ein bisschen unter Schock, definitiv. Weil muss man ja auch erstmal irgendwie verarbeiten. Und ja. Ja, gelegentlich halt irgendwie, immer wenn mich Leute halt nach irgendwelchen interessanten Storys von meinem Job fragen, kommt halt immer diese Story mit hoch.
2: Und die Kids, die 3 Kids waren ja bei euch.
1: Genau, also ich glaube,
2: die blieben dann auch erstmal bei euch?
1: Nee, die wurden gleich, glaube ich, mitgenommen, weil halt dann ja erstmal irgendwie gerichtlich geklärt werden musste, wer jetzt das Sorgerecht für die überhaupt hat und alles drum und dran. Und die sind dann halt auch, glaube ich, ganz woanders gelandet.
2: Wahrscheinlich in eine Noteinrichtung oder sowas, ne?
1: Ja. Also es waren halt auch Junge, es waren Kita-Kinder, ne? Also ich glaube, der Jüngste war irgendwie 2 oder 3. Mhm.
2: Es klingt so, als ob die sowieso schon nicht so einen guten Start hatten ins Leben. Aber
1: nee, absolut nicht.
2: Mit dem Hintergrund ist es schwer, irgendwie noch glücklich zu werden im Leben.
1: Ja. Also ist halt echt...
2: Das ist
1: halt
2: wirklich grauenhaft.
1: Ja. Und das sind halt aber so Stories irgendwie, also ich weiß nicht, wir hatten ein paar Jahre oder ein Jahr später oder so, hatten wir halt auch so einen Kindeswohlgefährdungsfall, wo das Kind schon übers Jugendamt zu uns kam.
2: Mhm.
1: Und oh, das war halt auch, da hatte die Mutter irgendwie, war schon gewalttätig an dem Kind gewesen, die hatte es geschüttelt, deswegen war das halt schon so behindert. Und, oder das zumindest war entwicklungsverzögert.
2: Behindert, weil es geschüttelt wurde?
1: Ja, ja, es gibt so ein, wenn man Babys schüttelt, gibt es so ein bestimmtes Syndrom, ich weiß nicht, wie das heißt, aber es ist ein Ding, dass Eltern ihre Kinder als Babys irgendwie schütteln und die dann komplett, weil das Hirn ist ja noch total weich, das hat ja viel zu viel Platz da oben, das heißt, es hat, glaube ich, viel mehr, ja. Und das auf jeden Fall, dieses Kind, wir haben da ewig irgendwie rumgekämpft und das, die kam mit dem, die Mutter und das
2: darum,
1: Kind kam.
2: Ihr habt darum gekämpft, dass, was heißt das, dass was passiert, dass es bei euch bleibt also, oder dass es dem gut geht oder dass es euch vertraut?
1: Ja, primär, dass es dem Kind gut geht und dass wir halt irgendwie mit den Eltern irgendwie auch nicht zusammenarbeiten können. Das ist ja halt auch immer wichtig als so Erzieherinnen und PädagogInnen, dass man halt mit den Eltern zusammenarbeitet und das ist natürlich in so einem Fall irgendwie schwerer. Ja, und dann ist halt irgendwie, ging es dann Stück für Stück voran, dass die Mutter mit dem Kind in ein Mutter-Kind-Heim kam, weil der nicht mehr vertraut wurde mit dem Kind. Mhm. Dann wurde das Kind ihr da weggenommen. Dann ist das Kind mit der Tante und der Oma quasi untergekommen von dem Kind.
2: Oh Mann.
1: Und da hat es dann aber auch nicht geklappt und irgendwann kam dann irgendwann spätabends eine Sozialarbeiterin zu uns in die Kita und meinte halt, also das Kind war noch nicht abgeholt und dann meinte sie, wir sollen die Sachen zusammenpacken und es wurde mitgenommen. Und ja, man weiß halt nicht, also es wurde definitiv irgendwo halt in irgendein Heim gebracht. Aber ja, und das ist halt, also keine Ahnung, wie Menschen da manche so gebildet sind, aber das ist eigentlich das Letzte, was Systeme so in so einen Kinderschutzdingern tun, die Kinder wirklich komplett von den Familien zu trennen. Das machen sie wirklich nur im schlimmsten Fall.
2: Ja, ne? Also ich kenne mich ja nicht aus, aber so wie mein Gefühl ist, dass da ganz schön viel passieren muss.
1: Eins war auch schlimm, da kam ich irgendwie aus den Ferien oder so wieder und dann hatte der so eine richtig fette Brandwunde quasi an seinem Schienbein und dann haben mir meine Kollegen doch versucht zu verklickern, dass die Mutter uns das unterschieben wollte, dass das passiert ist, weil er über den Teppich gerobbt ist. Und man hat aber total gesehen, dass die Form von dieser Verbrennung halt nicht nur irgendwie vorne am Schienbein ist, sondern richtig von der Flüssigkeit kam.
2: Nein.
1: So, ja, und sowas ist halt, also keine Ahnung, einerseits, dass sie dann halt über so eine Scheiße lügt und uns ist irgendwie versucht unterzujubeln. Keine Ahnung.
2: Das sind wirklich ganz furchtbare Geschichten, die tun mir richtig weh.
1: Ja, das glaube ich, das ist auch echt.
2: Ihr da draußen, wenn ihr euch fragt, warum wir uns so furchtbare Geschichten anhören, weil das auch das Leben ist und weil wir auch Platz dafür haben in Häunchens Eckkneipe, das ist die Sendung, die ihr hört. Ihr könnt hier mit jedem Thema ankommen oder aber auch mit dem Thema True Crime. Habt ihr einen echten Kriminalfall erlebt oder gesehen oder gelöst, dann ruft doch gerne an 030 30 31 3x die 0. Fiona, wie schottet man sich von sowas ab? Also ich weiß, man nimmt es ja immer ein bisschen mit, dass es einen gar nicht berührt, geht glaube ich nicht. Aber gibt's da Techniken oder kann man...
1: Also ich weiß nicht, es ist halt, also ich habe glaube ich mit der Zeit immer viel versucht, mir klar zu machen, dass halt die meisten Menschen, die halt so schlimme Sachen tun, das nicht aus Bosheit tun, sondern weil sie halt selber irgendwie Probleme mental, geistig irgendwie was haben, ne? Und natürlich tragen diese Menschen die Verantwortung dafür. Aber wenn sie vielleicht, wenn ihnen früher geholfen wäre, worden wäre oder sie sich irgendwas, dann hätten sie das. Also ich gehe immer davon aus, dass die meisten Menschen das gar nicht so wollen, was da so passiert an schlimmen Sachen.
2: Ja, es ist selten, dass Gewalttäter eine Biografie haben, in der gar keine Gewalt vorher vorgekommen ist.
1: Ja, genau. Also meistens sind es ja Opfer.
2: Ja, sehr selten, dass da immer alles gut lief. Gibt's auch, gibt's auch, aber es ist nicht so häufig.
1: Ja.
2: Fiona? Ich finde es völlig in Ordnung, dass wir diese Gefühlsfarbe und das ganz Schreckliche und ganz Traurige, weil das gehört ja auch zu True Crime dazu. Also ganz ehrlich, danach habe ich ja gefragt. Ja. Können nicht nur Spaß vergehen und geklaute Erdbeeren sein. Aber hast du vielleicht was ganz Süßes, was du uns erzählen kannst, um die Stimmung etwas aufzuhellen?
1: Ja. Da war ich ein Kind und da war ich mit meiner
2: Familie. Von dir, ja, sehr
1: Familie.
2: Gut.
1: Ja. Da waren wir irgendwo, ich glaube im Harz oder so. Und da sind wir zum Bäcker gegangen, haben uns halt irgendwas geholt und dann gab es da diese kleinen Marmeladenpackungen, ne, diese Einzelpackungen, diese kleinen Plastikdinger, wo du halt ein Brötchen, eine Brötchenhälfte mit bespielen kannst und das war's. Und ich dachte, die wären gratis, deswegen war ich halt so, ja, Erdbeermarmelade, das eingesteckt und dann habe ich es meiner Mutter so 5 Minuten später voll stolz gezeigt und sie war so, nein!
2: Es ist ja sogar auch eine True-Crime-Geschichte.
1: Ja. Und dann hat sie mich dazu gebracht, zurückzugehen und es zurückzugeben und dann durfte ich die Marmelade doch behalten.
2: Sehr gut. Sehr, sehr gut, Fiona. Finde ich stark.
1: Ja.
2: Und hast du noch eine schöne Geschichte aus der Kita? Muss nicht mit Crime sein, ne?
1: Aus der Kita. Ja.
2: Was Liebes?
1: Was Liebes?
2: Vielleicht. Ich finde immer gut, wenn Kinder versuchen, einen auszutricksen. Gefällt mir sehr gut.
1: Oh, das ist, ich weiß nicht, die Kinder sind tatsächlich irgendwie nicht mehr so originell. Ich finde die nicht so lustig. Nein. Die sind manchmal voll, ich weiß nicht. Es gibt ein Kind, das hat von seinem großen Bruder, obwohl der große Bruder irgendwie selber nur 9 ist oder so, der sagt immer, hops genommen. Das finde ich halt so geil, so ein kleiner Scheißer, der da so steht, hey, ich hab dich hops genommen, hey.
2: Ja, das ist ganz amüsant. Das stimmt. Das stimmt.
1: Ja, ja.
2: Und hast du auch mal ein Kind verloren, dass man ab und zu, also wenn man so, ich sag ja immer, in 4 Arbeitsjahren geht eins verloren, oder?
1: Tatsächlich noch nicht so. Also ich hab bisher alle Kinder eigentlich immer gut im Glück gehabt und alles, aber es hat mal eine Kollegin, sie dachte, sie hätte ein Kind verloren, aber sie hat so mit einem anderen verwechselt und dachte, das wäre früh schon da gewesen. Dann ist die ganze Kita auf Trab gewesen, alle sind rumgerannt, haben dieses Kind gesucht, bis irgendjemand mal die Entscheidung getroffen hat, die Eltern anzurufen und wir rausgefunden haben, dass sie gerade erst auf dem Weg zur Kita waren.
2: Ja gut, wie viel Kinder habt ihr denn da?
1: 250 ungefähr.
2: Was?
1: Ja, wir sind eine große Kita.
2: So viele Kinder gibt's ja gar nicht.
1: Tatsächlich nicht, wir haben ein bisschen Mangel, aber
2: 250?
1: Rein theoretisch hätten wir dafür Platz.
2: Nein.
1: Naja, doch.
2: Das ist gar nicht möglich. So groß?
1: Ja, also wir haben an sich haben wir 40 KollegInnen, das heißt, du hast irgendwie, keine Ahnung, 20 Kinder im Schnitt irgendwie mal so 4 KollegInnen.
2: Ja.
1: Ja, 25 irre. Meistens.
2: Ich war in so einem Öko-Kinderladen, da waren wir zu dritt, glaube ich. Nein, das stimmt nicht.
1: Ach, das ist aber, ja, das klingt aber geiler als 250 Kinder-Kita.
2: Finde ich cool. Magst du den Job?
1: Ja, es geht. Also ich bin jetzt gerade tatsächlich krankgeschrieben, weil es nicht so ging. Aber,
2: wieso war zu viel gerade?
1: Ja, also ist so ein bisschen Richtung Burnout. Ich glaube, ich habe mich noch frühzeitig genug rausgezogen, so dass ich so sage, okay, ich existiere noch, ich kriege noch irgendwie alles so ein bisschen geschissen, aber es ist, also die Zustände sind halt, ich weiß nicht, es wird viel erwartet, was legitim ist, weil die heutige Pädagogik halt natürlich viel weiter ist als vor 10 Jahren. Aber dafür hast du halt, werden die Materialien, der Raum, der Zeit, die Zeit, du kommst mit nichts hinterher.
2: Ja.
1: Also man hat ja nicht nur, ne, man muss ja nicht nur die Kinder betüteln, man muss ja halt auch so viel Dokumente und Elterngespräche vorbereiten und bla und blub. Und das ist halt alles Zusatzarbeit, die du halt nicht in der Zeit machst, wo du in der Kita bist.
2: Das heißt, du arbeitest 8 Stunden, aber danach bist du nicht fertig, oder was?
1: Genau, ja. Ich muss an sich mindestens 3-4 Stunden in der Woche für Dokumentation von irgendwelchen Bildern und da und Angebote und dies, wo ich mir denke, ey, ich, keine Ahnung, in meiner Kindheit gab es sowas gar nicht. Da gab es keine Fotos von jedem Angebot, was wir in der scheiß Kita gemacht haben.
2: Nee?
1: Nee.
2: Weißt du doch also nicht.
1: Ja, doch.
2: Du warst ein Kind.
1: Aber es gibt ja keine Fotos. Also wir haben wirklich fette Portfolio-Ordner, diese 0815 dicken Ordner, wo man halt sonst seine Unterlagen und Dokumente so drin lagert. Mhm. Das haben die Kinder und die sind manchmal so voll, dass diese Ordner platzen. Voll mit so A4 Seiten, wo Bilder von denen drauf sind, wo sie irgendwas gebastelt haben.
2: Krass.
1: Ja, und ich finde es halt, also alle paar Male irgendwie ist ja okay, aber unsere Chefin ist da sehr penetrant.
2: Das bedeutet, du kommst nicht richtig hinterher.
1: Genau, du ich bin super nicht, prokrastinieren.
2: Du schaffst nicht alles.
1: Ja.
2: Es ist also stressig.
1: Die Arbeit am Kind, die kriege ich geschissen. Das ist nicht mein Problem, aber halt diese ganze Zusatzarbeit, dafür bin ich nicht gemacht.
2: Ich finde ja Kinder so süß, liebe kleine Kinder, aber ich habe für mich fest die Hölle, weil die lassen einen ja nicht ausreden. Die reden ja alle gleichzeitig.
1: Ja, das stimmt.
2: Das kann ich ja gar nicht.
1: Und dann drehen sie auch dir
2: das gäbe es bei mir
1: Mund
2: nicht.
1: Um. Nee.
2: Naja.
1: Die sind auch clever, die Kinder. Ne? Man unterschätzt es manchmal. Sobald die so 5, 6 Jahre alt werden, die sind manchmal cleverer als du. Du kannst sie gar nicht mehr verarschen.
2: Woran merkst du das?
1: Also einerseits, ich weiß nicht, ich hatte vor allem in der Altersspanne von 5 bis 6 mit Kindern schon manchmal echt, echt interessante Konversationen, wo die halt, also es ist ja typisch, dass Kinder Fragen stellen, ja, aber halt einfach so wirklich tiefgehende Fragen teils. Und, ja, und von der Entwicklung vom Gehirn her ist es halt auch so, dass Kinder mit 5, 6 halt logisches Denken langsam anfangen zu lernen. Und das merkst du. Dass sie halt vorher nicht unbedingt logisch denken können und du die so ein bisschen veralbern kannst mit logischem Denken. Und danach halt dann nicht mehr.
2: Ah ja, gut, dann muss ich, weil ich hätte eigentlich gerne hauptsächlich ein Kind, um dem Quatsch zu erzählen. Und das müsste ich dann vorher regeln, oder was? So dann im Alter davor. Da kann man ab 5, 6 auch noch Unsinn erzählen?
1: Ja, ja, definitiv. Das machen sie, verstehen den Unsinn dann halt nur besser.
2: Also sie wissen, dass es Quatsch, Papa erzählt Quatsch.
1: Ja, genau. Und sie können halt das auch anders anwenden als sonst. Sie plappern es nicht nur das, sondern sie können es halt auch in Situationen anpassend anwenden teils. Das ist
2: stark.
1: Ja lustig.
2: Moment. Entschuldigung, hier ist alles so verraucht. Ich hab mich verschluckt an Eierlikörchen. Eieieiei. So, da bin ich wieder. Fiona, du musst ein bisschen auf dich aufpassen, ne?
1: Wieso?
2: Naja, wegen Burnout.
1: Ach so.
2: Du musst wirklich, ja, also ich möchte ja, also, dass du, die Kinder brauchen dich.
1: Ja, das stimmt tatsächlich, aber es ist halt echt manchmal, es ist undankbar, der Job manchmal.
2: Außerdem, die mögen dich auch. Du bist ja auch beliebt bei denen.
1: Ja, das stimmt.
2: Vermissen die dich nicht? Doch.
1: Mit Sicherheit.
2: Oder? Das war bestimmt das ein oder andere Kind, was sagt, oh nein, jetzt schon wieder in die Kita, und das ein oder andere Kind, was montags denkt, yes.
1: Ja, safe. Also es gibt auch das lustige Ding bei Kindern, das ist, manchmal wollen sie nicht in die Kita, dann wollen sie aber nicht aus der Kita raus, wenn sie dann da sind.
2: Ja, ich erinnere mich noch sehr gut, wie das war.
1: Ja.
2: Das weiß ich, wahrscheinlich bilde ich es mir ein, aber ich weiß noch ganz genau, wie das war. Dass man immer erstmal auf alles, was außerhalb von zu Hause und Mama war, gar keinen Bock hatte. Und dann, wenn man dabei war, sollte es niemals enden.
1: Nee, man kann spielen und basteln und ich kann lauter sein als sonst. Und man hat Freunde, man hat ganz viele Freunde.
2: Ja, laut sein ist aber auch nervig. Meinst du, wenn ich Kinder hätte, könnte ich denen sagen, dass sie nur Zimmertemperatur reden?
1: Zimmertemperatur? Das klappt tatsächlich nicht. Kinder können das gar nicht einschätzen. Das ist auch so ein Mythos, dass man Kindern sagt, ey, red mal leiser. Nee, Kinder reden in ihrer Lautstärke. Es gibt halt Kinder, die laut reden und manche, die halt leiser reden. Und es ist halt wie in anderen Menschenmassen auch. Wenn halt der eine daneben dir laut labert, dann wirst du halt lauter, damit du dich verstehst. Und das ist halt... Also man will Kindern ja nicht den Mund verbieten. Man will ja schon, dass die reden. Und dann wird es halt mal laut. Mhm. Aber es ist tatsächlich gesundheitsschädigend in der Kita mit der Lautstärke.
2: Kann ich mir leibhaftig vorstellen tatsächlich.
1: Ja.
2: Ich war, vor 2 Wochen war ich auf einer Hochzeit. Da war ich dann im Hotel frühstücken und dort gab es im Frühstückssaal ein Kind, was sehr laut war. Und es hatte gerade das Wort Alter entdeckt.
0: Alter! Nutella! Waffeln, Alter.
2: Und ich war so, okay, cool.
0: Alter.
2: Ja, das ist so. Ja, das manchmal, ist, wenn die was Neues entdecken müssen, sagen die das den ganzen Tag, ne?
1: Ja, ja, ja.
2: Ah ja.
1: Es ist wirklich...
2: Kinder, kannst du dir nicht vorstellen.
1: Es ist unterhaltsam, nee. Das konstante Radio. Ich hatte eine Zeit lang, gab es bei meinen Kids eine Phase, wo sie die ganze Zeit... von Madagaskar dieses I like to move it.
2: Um Gottes Willen.
1: Zeit gesungen. Aber wir können halt alle kein Englisch und dann war es halt I like a mava. Irgendwie sowas. Die haben wundervolle Sachen daraus gemacht.
2: Also Fantasie-Englisch bin ich auch großer Fan von.
1: Ja, ne? Ich weiß noch, ich habe es als Kind
2: auch gemacht. Alaka Mugi Mugi, fantastisch, bin ich dabei.
1: Ja. Ich habe irgendwann mal irgendwelche Lyrics von einem Lied runtergeschrieben, in natürlich absolut echtem Englisch, aber ich war irgendwie 7 oder so. Und habe das später mal gelesen und ich konnte es nicht entziffern.
2: Nicht? Aber geht es dir nicht ab und zu noch so, wenn du irgendwie Lieder aus deiner Kindheit hast, die da irgendwie in den Charts warst und dann denkst du so, ach, das bedeutet das?
1: Ja, ja, ja, safe.
2: Weil du weißt noch, ich weiß manchmal noch ganz genau, wie die Fantasie-Englisch-Begriffe waren.
1: Welche hast du parat?
2: Ja. Welche ich parat hab?
1: Ja, ja.
2: Boah, jetzt muss ich mal kurz nachdenken, der Femmel. Was ist mir denn? Ist nicht immer. Da muss ich nachdenken. Fällt mir jetzt nicht so schnell ein, ehrlich gesagt. Das ist leider ein bisschen enttäuschend, ne?
1: Ist okay, naja, ich kenn's wohl ganz.
2: Ja, sehr boring. Ich habe nur gute Verhörer, die ich dir anbieten könnte.
1: Klingt gut.
2: Ja, da könnte ich dir welche anbieten. Also zum Beispiel könnte ich dir anbieten Torn von, wie heißt denn, Natalia Bruglia oder so. Ne? Mhm. Kennst du?
1: Nee.
2: The Perfect Sky ist Torn.
1: The Perfect Sky.
2: Kennst du nicht?
1: Doch. No.
2: Naja, gut. Auf jeden Fall geht der Refrain The Perfect Sky ist Torn. Und ich habe immer verstanden, the perfect guy is Tom. 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Erstmal können wir es gleich mal hören. Das fände ich geil. Tom. Das habe ich immer verstanden. Also da war ich mir relativ sicher, dass es so heißt. Da war ich enttäuscht. Dann, wie heißt er? Dings hier. Und zwar Phil Collins.
1: Den kennt man.
2: I Can't Dance, Genesis. Kennst du? War ich mir immer sicher, dass es hieß I Can Dance. Ich dachte, es ging darum, dass er tanzen kann. Aber es ist völlig andersrum. Ich war schwer enttäuscht, als ich das rausgefunden habe. Naja, so ist es manchmal.
1: Ja, das stimmt wohl.
2: Ist aber nicht schlimm. Wir hören jetzt erstmal Torn. Okay?
1: Okay.
2: Wenn du mehr willst, kannst du mir erhalten bleiben hier in der Sendung oder auch nicht. Bis gleich vielleicht.
1: Bis gleich.

0: Fiona, hörst du das, dass sie Tom singt? Nicht?
1: Nee.
0: Doch, Tom. Hör mal weiter zu. The perfect guy is Tom.
1: Okay.
0: Das ist der Refrain. Ich schwöre.

0: Leute, wir befinden uns hier gerade in Heunchens Eckkneipe. Mit mir in der Kneipe sitzt Fiona.
1: Huhu.
0: Na?
1: Hallo.
0: Und ihr könnt auch hier in diese Kneipe kommen und mit uns quatschen über jedes Thema, was euch interessiert. Bringt uns eine Geschichte mit. Eine kleine, eine süße Geschichte, eine furchtbare Geschichte. Ist völlig egal. Ein Thema, was mal besprochen werden muss. Oder aber ihr klingt euch ein bei unserem Vorschlagsthema und das ist heute True Crime. Ihr habt ein echtes Verbrechen erlebt. Wahnsinn. Erzählt uns doch davon. 030 30 31 3x die 0. Das ist die Nummer.
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0: So, Fiona, du behauptest, dass du jetzt eben nicht gehört hast, dass es Tom hieß.
1: Doch, danach habe ich es dann gehört.
0: Dankeschön. Ich wäre jetzt also wirklich...
1: Aber welcher Tom ist die Frage? Es gibt so viele,
0: ja,
1: Toms.
0: Ja, the perfect guy ist Tom.
1: Alle Toms.
0: Ja, der Tom wahrscheinlich, der einzig wahre Tom. Ja, ja, so nämlich. Und wenn du keine Erzieherin geworden wärst, denn Fiona, was wärst du dann geworden? Was wäre die B-Karriere gewesen? Was hätte, wenn es jetzt einfach zu anstrengend ist, wir sagen, wir müssen neu machen. Mhm. Was werden wir denn dann? Also erst du und dann such mal was für mich. Bei mir ist schwierig. Bin schwer vermittelbar.
1: Ich weiß nicht. Also früher hatte ich nicht so viele Optionen, weil ich halt kein Abitur gemacht habe und auch keine gymnasiale Zulassung hatte. Das heißt, ich hatte halt entweder den Weg zur Erzieherin oder ich wollte so tiermedizinische Fachangestellte, also quasi so eine Krankenschwester beim Tierarzt werden. Aber da verdienst du halt den Scheiß.
0: Und, ja, wir brauchen schon ein bisschen Geld. Ich sag dir, wie es ist.
1: Richtig. Und letztens fand ich, weiß nicht, Neurowissenschaften ganz interessant. Da müssen wir Menschen ein bisschen größenwahnsinnig werden und das vielleicht.
0: Aber kannst du nicht Abi nachmachen?
1: Ja, also ich glaube tatsächlich durch meinen Erzieher, also der Abschluss von meiner Erzieherausbildung zumindest, ist ein Professional Bachelor of Sozialwesen. Das heißt, ich habe irgendwie den wackesten, kleinsten Nicht-Bachelor-Abschluss, den du haben kannst. Aber ich könnte damit studieren. Also zwar nur, glaube ich, in so sozialen Bereich.
0: Ja, aber ist ja mega.
1: Also, ja, also zumindest hat mir das irgendeine Lehrerin damals mal erzählt.
0: Ja, aber ist ja super.
1: Ja, an sich schon. Ansonsten finde ich halt aber so...
0: Neurowissenschaften finde ich auch gut. Ich würde mitmachen. Das könnten wir machen.
1: Ist geil. Lass mal einfach irgendwas Neues rausfinden.
0: Neurowissenschaften. Und was wird man dann? Wird man dann Neurologe oder wird man dann so, also Gehirnforscher oder was wird man dann?
1: Ja, das ist halt die Frage. Da kannst du dir wahrscheinlich so ein bisschen aussuchen, was für einen Bereich du gehen willst. Aber ich würde schon so eine Gehirnforscherin werden. Ich würde gerne so ein bisschen mehr rausfinden, was in unserem Gehirn so abgeht.
0: Ja, ne? Weil ich denke, ich habe das Gefühl, man hätte dann immer so Fun Facts für Partys, ne? Und die Leute würden auch denken, wenn er Gehirnforscher ist, ist er wahrscheinlich auch selber klug. Und mit dieser Unterstellung würde ich erstmal schon mal gut durch den Abend kommen. Dass die Leute erstmal denken, ja, das ist ein Gehirnforscher, ganz ehrlich. Ja, ja.
1: Also wenn du irgendwelche Probleme hast, gehst du zu denen. Ne?
0: Ja, ist doch so.
1: Stimmt schon. Und man könnte sich einfach ganz viele Neukunden anschaffen. Oder neue Patienten. Kunde, Gottes Willen.
0: Ja.
1: Oder Versuchskaninchen.
0: Du möchtest die untersuchen oder was? Gehirn aufschneiden?
1: Ja. Ich glaube, es gibt ja mit so MRT oder so eine, so, wenn man Leute in eine Röhre schickt, da kann man da, glaube ich, auch schon so die Gehirnaktivitäten irgendwie beobachten. Ich glaube, da gibt's schon Sachen, ohne dass man an denen rumschnippeln muss.
0: Ja?
1: Ich glaube schon. Ich weiß ja nicht, wie tief das geht, aber das kann ich ja verbessern.
0: Ich hab mal bei einer Freundin, sage ich dir jetzt, wie es ist, da habe ich mich mit den Eltern unterhalten, die haben mit dem Arzt geredet und so, die hat einen MRT gemacht und der Arzt hatte gesagt, dass ein sehr kleines, überraschend kleines Gehirn wäre.
1: Oh.
0: Und das habe ich aber nie gesagt, dass ich das wusste, weil ich dachte, das will keiner wissen über sich.
1: Nee, das glaube ich auch nicht.
0: Das ist nichts, was einem durchs Leben hilft, oder? Wo man sagt, ja, das sollte die Person besser wissen. Dann wird es besser im Leben. Nee, die Person ist auch gar nicht dumm, also überhaupt nicht. Aber
1: ich wollte gerade sagen, was macht das überhaupt dann aus so?
0: Ja, also ich habe jetzt hier mal eingegeben, was es so für Neurowissenschaftsjobs gibt, aber das sind wirklich viele.
1: Oh, okay.
0: Neuropsychologin, untersucht Zusammenhänge zwischen Hirnfunktion und Verhalten, oft klinisch nach Schlaganfall, Schädel, Hirntrauma oder bei Demenz, okay. Neurologin, ärztlicher Beruf, behandelt Erkrankungen des Nervensystems, noch viel mehr, Psychiaterin, Was noch alles? MRT, das wolltest du machen. MRT, FMRT, Researcher, arbeitet mit bildgebenden Verfahren, Kay. Neurobiologin, stärker zellulär und molekular, also Synapsen, Neurotransmitter, Nervenzellen. Klingt auch stark, finde ich. Damit würde ich auch die Leute auf der Party wahrscheinlich beeindrucken. Dann oder Professor, Dozentin, Forschung und Lehre an Hochschulen. Ich war auch mal an der Uni, da war ich lange, aber ist nur ein Bachelor bei rausgekommen. In 15 Semestern. Das bedeutet, Professor ist zu weit weg für mich. Da wäre ich erst fertig, wenn ich so 70 bin oder so. Das schaffe ich nicht mehr.
1: Das ist ja aber auch.
0: Ja, naja. Fiona?
1: Mhm.
0: Ich würde dir gern Dominik vorstellen. Fiona, das ist Dominik. Okay. Dominik, das ist Fiona.
1: Hallo, Dominik.
3: Hallo, Fiona.
0: Schön, dass du da bist, Dominik. Was willst du denn zu trinken haben?
3: Am besten irgendwas, wonach ich gut schlafen kann. So ein Kamilletee.
0: Ja, also ich bin hier relativ neu in der Kneipe hier. Ich guck mal, ob es Kamilletee gibt, ja?
3: Ja, im Notfall Berliner Luft.
0: Ja, ich guck mal da bei den Tees. Dominik, könntest du ganz kurz den Leuten sagen, dass sie anrufen sollen?
3: Leute, ruft an und erzählt eure Stories.
0: Sehr gut. Die Nummer dafür ist 030 30 31 3x die 0. Erzählt eure Stories, finde ich sehr gut moderiert, ehrlich gesagt. Weil das ist es ja auch, ne? Erzählt doch einfach eure Stories. Bei Hörnchens Eckkneipe sind alle Stories willkommen. Gute Stories, schlechte Stories oder einfach ihr in person. Es gibt ein Thema, an dem wir uns festhalten heute, das ist True Crime. Da kann man was zu erzählen, man kann aber auch über jedes andere Thema sprechen. True Crime, ein echtes Verbrechen, was ihr erlebt habt. Ihr habt vielleicht mal die Polizei gerufen. Ihr hättet mal die Polizei rufen sollen. Ihr habt wichtige, sachdienliche Hinweise zu spät erzählt und der Täter konnte nicht mehr gefasst werden und ist geflohen. Furchtbar, aber ihr müsst immer noch dran denken. Oder ihr habt ihn selber gefasst. Dank eurer Hinweise wurde ein riesiger Verbrecher gefasst. Oder euer Onkel ist Pablo Escobar. Dann ruft doch mal an. 030 30 31 3x die 0. Dominik, hier ist ein Tee für dich, mein Lieber. Probier mal, ob es auch noch zu heiß ist.
3: Danke, danke. Ich puste kurz.
0: Geht schon. Jetzt ist mir das auf den Tresen gespritzt.
3: Sorry.
0: Nee, ich mach weg. Kein Problem. Aber ganz ehrlich, die Lappen sind... Da macht man die Sachen dreckiger mit als vorher. Ist so.
3: Aber schmeckt gut.
0: Ja. Dominik, du wirkst nicht so, als ob du in Richtung Burnout gehst. Fiona, du wirkst auch nicht so, aber ich glaube, ich will gar nicht, bei dir ist es ja so. Du wirkst überhaupt nicht so, du wirkst recht entspannt. Okay. Aber Dominik, ist bei dir mit Burnout auch?
3: Nee, gerade nicht so.
0: Ein Glück. Das ist immer gut. Man muss auf sich aufpassen.
1: Amen.
0: Du hast auch eine kleine True-Crime-Geschichte für uns, ne?
3: Aber eine ganz kleine.
0: Das macht nichts. Kleine Geschichten sind auch gut. Und du bist der Täter diesmal. Habe ich das richtig verstanden?
3: Ich spiele eine der Hauptrollen, ja.
0: Sehr gut.
3: Zu mehr möchte ich mich an der Stelle nicht bekennen.
0: Ja, sehr gut. Hatten wir heute nämlich noch nicht. Also wir hatten heute Zeuge, aber Täter hatten wir nicht. Erzähl mal.
3: Ja, es war einmal, wir waren damals im Abi viel unterwegs, ne? Also so irgendwie 80 Leute im Jahrgang, alle konnten gut mit allen und ständig irgendeine Party auf irgendeinem Dorf. Und von so Spaziergängen, die der ein oder andere an so einem Partyabend unternimmt in einem Dorf, kam mal einer zurück mit einem Schild, wo drauf stand, Vorsicht, freilaufender Bulle. Und dann kam halt...
0: Wo gibt's denn sowas? Warum laufen denn da?
3: In der Nähe von Stromzäunen gibt's mal so Schilder.
0: Ja, okay, ich verstehe.
3: Und dann kam natürlich relativ schnell die Idee auf, ja, das Ding, das detonieren wir vorm Polizeirevier ein. So, also hat er dann halt derjenige mit nach Hause genommen, hat sich irgendwie ein bisschen Beton hier so besorgt.
0: Betoniert! Ja. Ich muss kurz eingreifen in die Geschichte. Ja. Wie, also erstmal, dass es dieses Schild gibt, stark, ja, dass wenn jemand ankommt mit dem Schild, finde ich schon abgefahren. Dann ist vor die Polizeiwache zu tun, aber dann zu sagen, wie befestigen wir es? Beton. Was ist denn da los? Ich habe mal im Leben, also ist das bei euch betoniert man viel? Ist das üblich, dass man sagt, nee, betoniere ich?
3: Ich glaube, das war das einzige Mal in unser aller Leben, was wir betoniert haben.
0: Aber ihr wusstet, wie es geht?
3: Naja, zwei Schippen Sand und eine Zement, glaube ich. Und ein bisschen Wasser.
0: Ja gut, ich, also, naja, nicht schlecht. Und dann? Ist das passiert?
3: Naja, das hat sich natürlich so ein bisschen verschleppt über ein paar Monate und dann meinte derjenige irgendwann so, ja, er hat jetzt das Ding fertig. Also wir haben quasi so einen 10-Liter-Eimer Beton drin und das Schild drin und naja, jetzt mussten wir das halt noch irgendwie zum Polizeirevier kriegen. So, jetzt ist er so ein 10-Liter-Eimer, der hat ja auch eine gewisse Tiefe, also muss ein bisschen buddeln, also Spaten mitgenommen. Und sind dann halt quer durch Küritz an der Knatter und es ist so nach, ich sag mal, 50 Metern aufgefallen, dass so ein 10-Liter-Eimer Fertigbeton ganz schön schwer zum Schleppen ist. Und dann haben wir den halt einfach nur so hinter uns hergeschliffen. Also es gab quasi auch eine Schleifspur quer durch die Stadt, wo das Ding herkam. Oder so ungefähr herkam. Wir haben ja die ersten 50 Meter getragen. So, sind dann halt zum Polizeirevier rüber, ne, haben angefangen zu buddeln, das hat ungefähr eine Minute gedauert, das war so richtig lehmiger Boden, ne, also das hat nichts mit Mutterboden oder Sand zu tun gehabt, das war einfach Lehm.
0: Wie viel Uhr war es so?
3: Naja, so 2 Uhr nachts oder so.
0: Ja, in Küritz an der Knatter. Ich muss da erst mal googeln, ob es den Ort überhaupt gibt.
3: Ja, den gibt's. Und die Knatter ist kein Fluss, ne?
0: Sondern?
3: Falls ihr mal bei Wer wird Millionär sitzen sollte, die Knatter ist kein Fluss.
0: Sondern?
3: Ach, jetzt packe ich die Story wieder aus, die wollte ich euch gar nicht erzählen.
0: Ah, erzähl erst mal die andere zu Ende.
3: Nee, wir
0: also,
3: schnell die
0: Küritz in der Knatter, 2 Uhr, der Boden ist nicht Sand.
3: Ja,
0: ihr grabt einen 10-Liter-Eimer volles Beton mit einem Vorsicht freilaufender Bullenschild darauf in den Boden ein, vom Polizeirevier.
3: Ja, also das hat so eine gefühlte 3 Sekunden Dauer gebracht, bis der Spaten abgebrochen ist. Das heißt, wir hatten dann noch original so eine Handschippe quasi als Spaten.
0: Ja.
3: Und haben uns da natürlich abgemüht und jedes Mal, wenn irgendwie so ein Auto da vorbeigefahren ist, also siehst ja nur Licht von fern, ne, und denkst dir so, du musst dich verstecken, da ist aber kein Versteck, also legst du dich quer auf den Boden und ziehst die Kapuze über den Kopf.
0: Was?
3: Jedenfalls haben wir uns so eine halbe Stunde abgemüht und dann war das Loch tief genug, um diesen scheiß Eimer in sich zu versenken da drin. Und dann waren wir völlig durchgeschwitzt und fertig und gucken so quer über die Straße und da saßen einfach 2 andere Menschen.
0: Ja.
3: Also mal rüber zu denen, sagen so, ihr habt nichts gesehen, ne? Wie lange sitzen die hier schon hier? Ja, so eine halbe Stunde, wir haben alles gesehen. Ja, geil, habt ihr eine Zigarette? Ja, hier, nimm. Haben wir noch kurz mit denen abgekumpelt, dann ging ab in Bette. Und naja, nächsten Tag in der Zeitung war dann halt so ein kleiner Artikel mit einem damals natürlich völlig verpixelten Bild. Also da gab es ja diese 1 Megapixel Handys oder so, die gefühlt 5 Pixel in Summe hatten. Also man hat da nicht erkannt, aber stand zum Glück nochmal in Lettern darunter, was ungefähr passiert ist. Und naja, um 9 Uhr hatten sie das Ding dann irgendwie ausgekramt. Ne? Also es hat noch eine Person aus dem Freundeskreis vorbeigeschafft, um nochmal ein vernünftiges Foto zu machen und das war dann noch.
0: Und den Artikel habt ihr euch natürlich ausgeschnitten und eingerahmt.
3: Natürlich, natürlich.
0: Und seid ihr denn belangt worden? Weil ich glaube, eine Straftat ist es das? Nee, ne?
3: Keine Ahnung, also vielleicht, weil wir den Boden da umgebuddelt haben, könnte man jetzt von Sachbeschädigung reden oder so.
0: Aber ist ja kein Schaden entstanden, oder?
3: Ja, weiß ich nicht. Auslegungssache, glaube ich.
0: Ja, das Wurzelwerk vom Baum. Ja, stark. Also das ist auf jeden Fall eine wuchtige Geschichte. Hast du sowas auch gemacht, Fiona?
1: Nee. So lustig war es nicht.
0: Ich finde es wirklich gut, Dominik. Aber in Küritz eine Knatter, Dominik. Man muss sich das Amusement wahrscheinlich machen abends. Und wenn es das ist, weil, ich sag mal so, ich glaube, es hat davor Spaß gemacht, dabei und danach.
3: Ja.
0: Ja, ist doch so. Macht's, Kids, macht es nicht nach. Und wenn, gute Fotos machen.
3: Heute alles möglich.
0: Ja, heute ist alles möglich. Was? Warum heißt Küritz an der Knatter denn Küritz an der Knatter, wenn die Knatter doch gar kein Fluss ist? Dominik.
3: Ja, da gibt es so einen kleinen Fluss, der da durchfließt, das ist die Jeglitz, also so ein Rinnsal, was nicht mal im irgendwie Atlas steht, den man in der 6. Klasse geklaut hat.
0: Ja. Was hast du gemacht mit den Atlanten in der 6. Klasse, Dominik?
3: Tatsächlich halt gar keinen davon zu Hause, aber man findet irgendwie auf jedem Flohmarkt irgendeinen, wo ein Schulstempel drin ist.
0: Das stimmt. Der gute Weltatlas.
3: Um das Ding schnell zuzumachen, an der Knatter heißt es, weil da früher Wassermühlen standen, 13 Stück an der Zahl, glaube ich, und die haben so geklappert beim Malen und früher hat man halt Knattern gesagt im Volksmund und da man das irgendwie schon aus der Weite gehört hat, wenn man da hingewandert ist oder auf dem Pferdewagen da hingebollert ist oder so, hieß das dann Küritz an der Knatter.
0: Aha. Ist aber eigentlich nicht schlecht.
3: Wird das natürlich so. Ja, heutzutage wird das so ein bisschen touristisch natürlich ausgeschlachtet, was doch ganz okay ist.
0: Wie kann man das denn ausschlachten?
3: Naja, also du fandst es ja auch schon beim ersten Mal nicht unwitzig, den Namen Küritz an der Knatter.
0: Ja, so ist es.
3: Das hat es auch irgendwann mal in irgendeinem Karnevalssong im Ruhrpott geschafft. Also.
0: Ah, ja, naja, okay, ich verstehe. Ja, aber es können ja viele Orte so heißen, wie der Ort, nach den Geräuschen, die sie machen. Also Berlin ist ja immer Techno, da könnte es ja Berlin an der Bum-Bum heißen, zum Beispiel.
3: Zum Beispiel, ja. Aber bis jetzt hat es nur einen Ort geschafft.
0: Ja, es ist, oder? Berlin an der Bum-Bum wäre doch irgendwie... Oder an der Instanz.
1: Instanz. Utz-Utz.
0: An der Utz-Utz wäre doch gut. Ich fände es gut, weil Berlin an der Instanz, das wäre schon wirklich stark. Da könnten, ja, ich finde schon. Jetzt, wo die Stadt so ausverkauft wird, könnten wir es damit wieder cool machen. Stark. Dominik, hast du noch eine coole Geschichte von der Landjugend aus Küritz? Ja, ihr habt was erlebt, du weißt es doch.
3: Ja, wo fängt man an, wo hört man auf?
0: Ja, eben. Was kann man erzählen? Was ist justiziabel?
3: Naja, das waren eigentlich alle eher die Kleinschweinereien. Ne? Also wir hatten nach dem Abi ungefähr überall Hausverbot. Also um irgendwie einen Gemeinderaum zu mieten, da mussten wir schon 40 Kilometer weit weggehen dann.
0: Ja.
3: Ne? Dort, wir hatten mal einen Gemeinderaum 2 Tage gemietet. Da kam die Vermieterin nach der ersten Nacht und meinte so, ja... Wir wissen ja, Sie haben 2 Tage gemietet, aber ich sag mal so, wenn Sie um 10 nicht weg sind, rufe ich die Polizei.
0: Wart ihr keine guten Gäste oder was?
3: Naja, je nachdem, ob man mit uns feiern wollte oder nicht.
0: Ja, aber was, also warum kriegt man denn überall Hausverbot? Wegen bisschen Instanz und Bum-Bum? Kriegt man das ja nicht?
3: Ja, laute Musik, Mülltonnen, die mit Sachen befüllt waren, die nicht in die Papiertonne gehören, alles Mögliche.
0: Sag bloß, ihr habt den Müll falsch getrennt. Dominik, sag mal, das, also hast du da normalen Müll in die gelbe Tonne getan, oder was?
3: Oder nein, auch genommen war der Biomüll.
0: ich krieg die Krise. Ja, ich weiß nicht, ob es verjährt ist, sowas. Das könnte noch justiziabel werden.
3: Ja, also Tipp an der Stelle, wenn man das macht, dann einfach die Zeitung danach einmal umdrehen, dass es keiner sieht auf den ersten Blick.
0: Ach so. So. Ich verstehe schon. So. Ihr zwei beiden. Sind wir schon fast am Ende des Abends? Gibt es hier noch eine kleine Rausgeh-Geschichte von euch oder sonst? Sonst wische ich hier noch ein bisschen den Tisch ab, den Tresen, beziehungsweise dann muss ich, warte mal, ich soll darauf achten, dass Dieter abascht. Dieter, ich soll dir sagen, du sollst, ja, abaschen, die Zigarette. Ja, ist schwierig mit ihm. Ihr beiden, das war richtig nett mit euch. Ich würde sagen, die Getränke gehen aufs Haus.
1: Oh.
0: Ja?
3: Boah, zu lieb.
0: Ja, doch, so bin ich halt. So bin ich halt. Und ich würde euch für die nächste Woche wünschen, dass sie übertrieben geil wird. Dass ihr am Ende sagt, boah, ich mit die beste Woche. Aber Julian hat's gesagt. Okay?
1: Oh, sweet, danke. Gleichfalls.
3: Ja, Danke, danke. Ebenso, ja.
0: Sehr gut, mein Lieber. Dann, mein lieber Dominik, wir sehen uns an der Knatter. Fiona, durchhalten. Auf deine mentale Gesundheit, physische Gesundheit achten, denn die Kids brauchen dich oder vielleicht sonst die Neurologie.
1: Ja, richtig.
0: Es war so schön mit euch. Bis denn.
1: Ciao, ciao.
0: Tschüss. Ja, wirklich sehr nett beide, muss ich sagen. Sehr, sehr nett. Aber ist ja eigentlich auch eine ganz okaye Sendung, ehrlich gesagt. Also es gab, gut. Einer hat sich beschwert, weil ich ihr Schweine gesagt habe. Und das ist Spezizismus. Das darf man nicht sagen anscheinend. Das wusste ich absolut nicht. Das war mir also wirklich überhaupt nicht klar. Naja, tut mir leid. Ich dachte, mein Onkel soll noch kommen. Oh, da ist er.
4: Ich grüße dich. Was machst du denn hier?
0: Oi. Onkel Heinchen, na?
4: Ja, wie lief der Abend? Das war schön oder was?
0: Ja, doch, waren viele nette Leute und so. Ich hab allen Eierlikör hab ich angedreht.
4: Schön, schön, was ist nett, sehr gut. Sag mal, was ist denn bei rausgekommen, finanziell?
0: Oh, ja, wie soll ich sagen? Ich hab die alle eingeladen.
4: Kann ja wohl nicht wahr sein, aber du hast wohl den letzten Schuss nicht gehört. Ja. Du bist, ja.
5: Senkt sich auf die Dächer der
4: du machst das nie wieder.
5: Die Kinder am Hof müssen heim.
4: Obwohl, bleib hier.
5: Die Kremersfrau fegt das Trottoir vor dem Laden.
4: Danke, Onkel.
5: Ihr Mann trägt die Obstkisten rein.
4: Danke, Leute.

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3: Hello, hello. Mein Name ist Lukas White. Ihr hört unerhört, ungehört an diesem wunderschönen Sonntag. Ich hoffe, euch geht's allen richtig, richtig gut. Ihr habt einen tollen Tag bisher gehabt. Ich habe einen ganz fantastischen Tag, denn ihr kennt das Konzept dieser Sendung. Ich hole mir hier immer jemanden ran, der mir über so ein bisschen kleines bisschen über sich erzählt, über seine Musik erzählt und mir vor allem seine Lieblingssongs vorspielt. Und ich habe heute einen ganz, ganz tollen Gast dabei, denn wer die Sendung hier schon eine Weile hört, der hat auch schon den einen oder anderen Song auf jeden Fall mitbekommen. Ich habe nämlich Simon am Start. Simon, was geht?
4: Nee, Siobo. Hi, Leute. Ich freue mich, da zu sein. Danke, Lukas, dass ich heute hier sein darf.
3: Ey, danke, dass du da bist. Geht's dir gut?
4: Mir geht's super gut. Ihr habt ein wunderschönes Studio. Ich habe gerade schon gesagt, das erinnert mich ein bisschen an meine Schulzeit so von dem Holz hier. Ich liebe das. Ja, hier riecht's auch wunderbar. Ich liebe den Vibe hier drin. Das ist wunderschön. Ich fühle mich schon wohl, auf jeden Fall.
3: Wo bist du zur Schule gegangen?
4: Ich komme ja ursprünglich von der Schwäbischen Alb in Göppingen. Ich glaube, es kennt keiner. Man sagt ja immer Stuttgart, nee, wenn man aus Baden-Württemberg kommt.
3: Stuttgart kriege ich noch hin, aber da hört's dann auch irgendwann auf.
4: Das ist auf jeden Fall sehr schön. Also ich bin sehr gerne zu Hause. Ich bin auch immer noch einmal im Monat zu Hause. Also alle 1 bis 2 Monate, aber jetzt inzwischen schon ein paar Jahre in Berlin.
3: Ja, irgendwann zieht es alle Künstler nach Berlin. Ich glaube, jeder einzelne Gast, den ich bisher hier hatte, der Musik macht, der ist irgendwann früher oder später nach Berlin gekommen, weil wo willst du sonst hin?
4: Ja, place to be. Ich habe das Gefühl, es gibt auch tatsächlich irgendwie keinen anderen Ort, um zu sein, um Musik zu machen. Leider, wenn ich könnte, irgendwann vielleicht wieder die Heimat. Aber jetzt gerade bin ich auf jeden Fall sehr happy hier in Berlin.
3: Ey, ja, schön, dass du es auch nach Potsdam geschafft hast, deine lange Anreise. Ich habe schon gehört, also Simon war ja über eine Stunde unterwegs, um hier am Start zu sein. Schätzt das tatsächlich mal ein kleines bisschen wert? Spannt die Lauscher auf.
4: Ah, aber ich liebe auch Reisen. So um die Uhrzeit ist auch wunderschön. Also ich bin gerne auf dem Weg. Und ich habe schon vorhin zu dir gesagt, ich finde auch der Weg hierher, der kleine Fußweg allein war schon wert, den Trip. Weil es war irgendwie so idyllisch und so.
3: Ja, irgendwie Potsdam kann schon auch was. Ich finde jetzt gerade auch, ich habe vorher in Neukölln gewohnt und bin von Neukölln jetzt nach Lichterfelde gezogen. Und das ist ja auch low-key Brandenburg.
4: Ja.
3: Und ich finde, also ich bin öfter zennen, als ich war in Neukölln. Also ich laufe da so durch meinen Park,
4: okay,
3: kann mit meinen Senioren spazieren, die ganzen Radfahrer beobachten. Das ist schon ein anderer Vibe auf jeden Fall.
4: Ja, check ich. Ich bin auch, ich kann es dir erzählen, weil ich weggezogen bin. Ich habe, als ich hier nach Berlin gezogen bin, habe ich in Schöneberg gewohnt, da direkt beim KDW, am Wittenbergplatz. Und jetzt wohne ich auch sehr weit entfernt davon, mitten im Trubel von weniger Tourismus auf jeden Fall. Also es war auf jeden Fall nochmal ein anderes Berlin. Also ich habe das Gefühl, das ist ja auch das Interessante hier so. Egal, du kannst so, du ziehst irgendwie 10, 15 Minuten weiter in eine andere Richtung und du hast eine komplett andere Experience.
3: Vibe. Ja. Voll. Und jetzt bist du happy, wo du wohnst?
4: Super happy. Also wie gesagt, ich bin ein großer Berlin-Fan. Ich bin auch immer, ich verteidige auch Berlin immer, weißt du? Ich
3: habe immer so Logo, als wärst du hier geboren.
4: Als wäre ich hier geboren, ja, voll. Ich habe, ich wollte ja schon immer hier hinkommen, auch unabhängig von Musik. Und ich weiß nicht, die Stadt hat mir einfach sehr viel gegeben. Und jetzt immer, wenn jemand hatet, ich komme doch durch den Job, durch die Musik relativ viel rum. Und Leute haben immer eine starke Meinung zu Berlin. Also ja, es
3: entweder
4: gibt
3: man liebt es oder man hasst es komplett. Es gibt nichts dazwischen. Niemand ist neutral gegenüber Berlin eingestellt.
4: Wirklich nichts dazwischen, nein. Und immer, ich bin auf jeden Fall, I'm filing für Berlin.
3: Wie lange wohnst du jetzt hier?
4: 6 Jahre, 5 Jahre.
3: Was würdest du sagen, wie lange als Zugezogener muss man in Berlin gewohnt haben, damit man sagen kann, man ist jetzt Berliner? Man ist jetzt nicht mehr der Zugezogene aus, keine Ahnung, Nähe Stuttgart, sondern man ist jetzt einfach mal Berliner?
4: Ist ein State of Mind. Man muss, glaube ich, einfach so das Mindset adapten und das kann bei manchen Leuten 10 Jahre dauern, bei manchen Leuten 10 Tage. Also ich glaube, das ist ganz individuell. Aber ich weiß nicht, ich würde sagen, also ich bekomme immer das Feedback jetzt nach 5 Jahren, ist man schon Berliner. Aber es kommt auch auf die Zeit an, ne, wenn man rüberzieht. Ja. Also ich war ja auch voll jung. So. Also ich habe, als ich so 18 war, war ja gerade Corona. Ich glaube, wir sind der gleiche Jahrgang. Kann es sein?
3: Welcher
4: Jahrgang?
3: Bist du 03?
4: Oh, du bist jünger als ich.
3: Nein, echt?
4: Das mir noch nie. Ich habe noch nie mit jemandem zusammengearbeitet.
3: Warte mal, was bist du denn für ein Baujahr?
4: 2-1.
3: 2-1, das ist ja rustikal.
4: Ja, das ist wirklich rustikal. Inzwischen ist es auch so lustig, weil als ich mit Mucke angefangen habe, ich war immer der Jüngste und ich habe mich immer gefühlt wie ein Baby. Und inzwischen, ich war auch vor. Nee, es stimmt gar nicht, aber ich bin jetzt das erste Mal in Räumen oder in Sessions mit Leuten, die mein Alter sind oder jünger, und ich kann immer gar nicht glauben, dass wir alle schon erwachsen sind und schon eine Weile über 18. Naja, anyway, auf jeden Fall, dann hast du ja auch Corona gerade so miterlebt.
3: Ja, ja, voll. So, also es war gerade die Zeit, wo ich aus der Schule raus bin. Also ich habe dann mein Abitur abgebrochen, was man dann halt so macht, wenn man irgendwie als weg möchte aus dem Dorf.
4: Ja.
3: Und dann musste ich auf so eine Berufsschule eigentlich, also ganz katastrophal, so eine Berufsschule, wo ich so Metallbau lernen sollte oder sowas. Und dann kam Gott bewahre Corona. Und dann bin ich rausgekommen aus der ganzen Scheiße und konnte dann einfach ganz entspannt dieses Schuljahr so vor sich hin wedeln lassen. Mein Zeugnis nie abgeholt. Und dann auch bin ich nach Köln und dann nach Berlin, und jetzt ist man auch mal angekommen.
4: jetzt mal auch mal angekommen. Nach Köln, wie hat dir Köln gefallen?
3: Ich finde Köln auch geil. Ich habe das jetzt auch schon in der letzten Sendung gesagt. Ich finde Köln ist so ein ganz eigener Vibe irgendwie. Also so die Connections irgendwie nicht so nice, aber so die Menschen schon um einiges geiler, finde ich. Also wenn du in Berlin, ich habe das Gefühl, alle sind so in ihren Bubbles. Mhm. Jeder macht so sein Ding und es ist nicht so welcoming wie jetzt Köln. Keine Ahnung, nicht so Karneval, Fasching, hallo. Hier sind alle irgendwie ein bisschen, und vor allem jetzt, wenn es jetzt Richtung Herbst und so weiter geht, also die Fressen werden finsterer tatsächlich jetzt in nächster Zeit. Und ich finde, da hat Berlin nochmal ein ganz besonderes Standing. Gerade im Herbst und Winter werden hier schon alle grantig.
4: Also Winter ist

0: ich wollte ja immer, guck mal, mein erstes Konzert, was ich geschaut habe in meinem Leben, war Kim Petras mit 16. Das war das allererste Mal, dass ich selber.
1: Da war sie dann ganz so am Poppen, ne? Das war, als du 16 warst? Warte mal, das ist dann jetzt.
0: Es ist lange her. Aber ich habe, das war das allererste Mal, dass ich Geld ausgegeben habe selber für ein Konzert und dann nach Köln gefahren bin. Da war sie wirklich gerade am Poppen. Also sie ist da nach L.A. ausgewandert und für alle, die sie nicht kennen, ist eine deutsche Künstlerin, die aber in Amerika sehr, sehr erfolgreich ist und einer der Top-Artists und wahrscheinlich eigentlich die größte deutschsprachige Künstlerin aller Zeiten, also mehr oder weniger, Pop-Künstlerin auf jeden Fall. Das war so ihre erste Show hier in ihrer Heimat dann wieder, nachdem sie gerade so gepoppt ist, und es war das phänomenalste Erlebnis, was ich je hatte in meinem Leben. Es ist wirklich bis heute die verrückteste Show, die ich je gesehen habe, und es war nicht mal so insane inszeniert und wollte auch nicht unbedingt viel, aber einfach die Stimmung, die Leute, das Momentum, was irgendwie in dem Moment da war, war unglaublich. Bis heute denke ich da dran. Genau, und es war das allererste Mal, dass ich wohin selber gefahren bin für ein Konzert mit einer Freundin damals, und das war in der Live Music Hall in Köln. Und in dem Moment dachte ich mir, ich muss Musik.
1: Sie ist auch relativ groß, ne?
0: Ist relativ groß, ist eine perfekte Größe, ist noch kein Stadion so, ist noch keine Arena, aber es ist wirklich die perfekte Zwischengröße zwischen so kleiner Kabuff-Club und wirklich Riesen-Stage. Also es ist gerade so die Größe, in dem man noch nah dran ist einfach und es wirklich Spaß macht, sich das Konzert anzuschauen und noch irgendwie intim ist gleichzeitig. Und in dem Moment wusste ich, ich will irgendwann Musik machen, ich will genau das machen, ich will so auf der Bühne stehen. Und das war in der Live-Music-Hall, ich habe mir immer vorgenommen, da zu spielen. Und jetzt durfte ich mit Baby Boy, meinem aktuellen Song von meinem Album, Unreleased spielen. Ich weiß nicht, ob die Leute das kennen, das ist ein Berliner Format. Eigentlich in erster Linie Hip-Hop-Rap-Format und man spielt ein Unreleased.
1: Ich habe dieses Video, ich muss da kurz reingrätschen, dieses Video von Unreleased bestimmt 20, 30 Mal angeguckt, weil das war so auch eine meiner ersten Berührungspunkte mit Babyboy. Yeah. Und es war auch so geil geschnitten. Also ich möchte denen gar nicht so viel Props geben, weil wir schneiden auch gute Videos, aber das war so geil geschnitten. Im Moment, wo du da die Arme hochreißt und so, es war so ästhetisch fucking geil.
0: Ja, ich sag auch immer, ich war wirklich set up to win, weil es war alles irgendwie so produktionell krass. Ich hätte, glaube ich, auch einfach wirklich reinscheißen können und es wäre trotzdem cool gewesen. Also ich bin sehr, sehr dankbar. Danke nochmal an der Stelle an das Team von Unreleased. Ich hatte eine unglaubliche Show. Das war das allererste Mal, dass ich den Song live gespielt habe. Und anyway, wie es dann sein sollte, es war eine Tour. Also normalerweise passiert das immer in Berlin, aber es war eben eine Unreleased-Tour und es hat in Köln stattgefunden. Und dann habe ich schon, als die Anfrage kam für Köln, war ich schon so, ach krass, okay, super nice. Also Unreleased ist schon an sich super cool und die Crowd ist immer gut drauf. Aber dann noch in Köln ist wirklich unglaublich, also unschlagbar wahrscheinlich so von der Crowd her. Und dann habe ich gesehen, wo das Ganze stattfindet und habe gesehen Live Music Hall. Und dann war es natürlich
1: Full Circle.
0: Es war einfach genau dort. Und auch als ich Backstage war, ich war die ganze Zeit, wo wohl Kim Petras hier gesessen hat, auf welcher Couch sie wohl saß und was sie wohl gegessen hat. Also für mich, ich war auch einfach Fan von dem ganzen Konzept und von der Venue und von der Stadt. Also es war einfach so eine unglaublich tolle Show und die beste Premiere für Baby Boy, die ich mir hätte live vorstellen können.
1: Ey, und falls ihr Babyboy immer noch nicht gehört haben solltet, was ich schon mal als Verbrechen abtun würde, dann kein Problem, wir kommen dem Ganzen jetzt mal zuvor und werden euch den mal vordudeln. Babyboy von Siobo hören wir jetzt und dann quatschen wir weiter. Bis gleich.
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0: Act of Innocence von Picture This haben wir gerade gehört. Bei Fritz und Erhört und Gehört. Mein Name ist Lukas White. Ich hoffe, euch geht's allen richtig, richtig gut. Ich bin immer noch nicht allein im Studio, denn ich habe Simon Siobo hier bei mir. Wie geht's dir?
1: Hallo, ihr Siobo. Mir geht's sehr gut. Wie geht's dir?
0: Mir geht's so toll. Ich find's immer noch so toll, dass du da bist. Und wir haben ja gerade vorhin, bevor wir die Songs gespielt haben, schon mal so über Kim Petras und so geredet. Mhm. Und da hast du ja auch erzählt, sie ist nach L.A. ausgewandert und so. Mhm. Und also du hast ja schon erzählt, du bist in Berlin gerade relativ happy. Aber könntest du dir auch irgendwann vorstellen, so auch für die Musik, mal so Amerika, L.A., irgendwie das auszuchecken?
1: Ich will ja unbedingt nach Barcelona. Also ich kann mir auf keinen, also L.A. kann ich mir glaube ich nicht vorstellen. Amerika gerade ist schwierig. Ich glaube, ja. Ich kann es mir nicht so vorstellen. Aber also ich habe ja in Amerika gelebt tatsächlich.
0: Hast du?
1: Also ich hab einen amerikanischen Schulabschluss.
0: Oh.
1: Ich hab in North Carolina gelebt und auch kurze Zeit in Florida und es ist sehr schön, aber ich würde jetzt nicht unbedingt zurückziehen wollen. Aber Barcelona kann ich mir richtig gut vorstellen. Das ist meine absolute Lieblingsstadt und ich bin super gerne da. Ich habe auch im Album, spreche ich auch ganz kurz darüber, aber das ist eine Stadt, in der ich mir auf jeden Fall vorstellen kann, später zu leben und remote Musik zu machen.
0: Kannst du Spanisch?
1: Leider nicht, nee.
0: Aber du hast auf einem Song hast du doch auch dieses spanische Feature in der einen Version, ne?
1: Genau, sehr. Also ich habe einen guten Kumpel aus Spanien, der ist aus Madrid und wir haben uns hier aber kennengelernt in der Stadt und super gut verstanden und er macht auch schon Ewigkeiten Mucke und dann haben wir uns immer Sachen hin und her geschickt und er spricht kein Wort Deutsch, ich spreche kein Wort Spanisch, aber wir haben uns immer wieder ausgedacht und er singt auch Spanisch und ich auf Deutsch und haben uns immer Sachen hin und her geschickt und irgendwie hatten wir voll Bock zusammen was zu machen. Und so ist es dann entstanden, dass dann irgendwann eine Demo von mir bei ihm hängen geblieben ist und er dann einen spanischen Part drauf gemacht hat und dann waren wir so, ja okay, let's go, uns hält nichts auf.
0: Hast du dir erst angehört, wie es klingt und hat dann übersetzt oder hast du dir das erst übersetzen lassen?
1: Nee, also ich habe ihm immer wenn wir was geschickt haben, habe ich ihm auch die Übersetzung mitgeschickt, also auf Englisch. Und dann hat er mir erst seinen Text auf Englisch geschrieben und hat es dann auf Spanisch übersetzt und dann eingesungen.
0: Weil Spanisch klingt eh alles geil. Es ist dann auch am Ende sowas crazy. Von egal, was er da singt.
1: Wir haben auch die Spur bekommen. Ich war mit meinem Produzent Wings, wir waren im Studio und dann haben wir den Text von ihm bekommen und wir waren so, Alter, alleine der Beat klingt schon so viel wertiger, einfach nur wegen dieser Sprache, weil egal, was er macht, es klingt so poetisch und es ist auch viel poetischer. Also das ist immer so.
0: Was singt er denn da?
1: Er singt über Gerüche, Balkone, er singt über Gedanken, er singt über goldene Cliff. Also es ist wirklich so eine Artsy, Wortmalerei einfach. Ja. Und ich fand es auch so crazy, dass es einfach in der Sprache so gut funktioniert. Und ich weiß nicht, ich bin ja super into spanische Musik, wie du vielleicht gemerkt hast durch meine Playlist.
0: Ja, wir werden noch einige spanische Songs tatsächlich hören.
1: Und ich übersetze immer alle Texte. Ich liebe das, wenn ich erstmal nicht verstehe, um was es geht, aber man kann ja ungefähr verstehen, so ein bisschen so alleine melodisch und vibe-mäßig so, was einem ein Song sagen will. Und wenn du dann die Songs übersetzt, in Spanien sind sie super poetisch und malerisch vom Wording her, aber auch in Italien. Und es ist so eine Sache, die mir hier in Deutschland immer so ein bisschen verloren geht, das ist doch alles immer sehr so wortwörtlich und so
0: ja.
1: so zeitgenössisch.
0: Und wir sind ja auch gerade in einer Era von Musik, finde ich persönlich, die Deutschland sehr... Also es ist sehr wiederholend und sehr...
1: Okay,
0: also, I just say that. Ich finde viele der, ich nenne sie jetzt mal Mainstream-Artists in Deutschland, ja. Es ist schon viel gleich und viel, gerade so diese Indie-Schiene ist schon gerade irgendwie viel, also wie diese TikToks immer seine Altbauwohnungen, keine Ahnung, geht mir jetzt alles auch langsam ein bisschen auf den Keks.
1: Ja, ich vermisse die Nische, ich vermisse die Authentizität, also ich glaube, es geht einfach ein bisschen, sollte mehr darum gehen, wirklich was komplett Eigenes zu kreieren und nicht irgendeinem Trend oder einem Geschmack gerecht zu werden. Ich glaube, das ist eigentlich eine Message, die auf alle anderen Bereiche auch in der Kreativität bezogen werden können. Aber besonders in der Musik natürlich gerade ein großes Thema. Ist in der Zeitalter von Algorithmen, in dem man irgendwie, weiß ich nicht, zu was gehören will und in eine Box passen möchte. Aber keine Ahnung, darum ging es mir noch nie, auch in einem Album. Ich glaube, das ist auch ein wichtiger Approach, den ich hatte mit der Popmusik, die ich mache, dass es eigentlich nicht unbedingt in der Box passen muss oder soll. Ich habe das Ganze independent gemacht, also unabhängig, ohne Label, selbst einfach kreiert und gemacht. Ich wollte aber trotzdem was Hochglanz-Pop-mäßiges machen und mich jetzt nicht da in diese Indie-Ecke drücken lassen. Und so ist es entstanden und ich bin super inspiriert, wie gesagt, von anderen europäischen Ländern wie Italien oder Spanien, was die mit Popmusik machen, weil es einfach viel ja, ich weiß nicht, authentisch, sich authentischer für mich anfühlt, weil es einfach besonderer ist und nicht so versucht, in eine Nische zu passen, sondern eher versucht, neue Nischen zu kerben. Also das finde ich super.
0: Check ich. Ja. Und weil du gerade so Algorithmen angesprochen hast, ist das was dich stresst beim Musikmachen? Also wo du trotzdem im Hinterkopf hast, also so man muss ja Musik, also du lebst ja auch irgendwie davon.
1: Ja.
0: Und ist das was dich trotzdem stresst und wo du dann, obwohl du natürlich schaust, dass die Songs irgendwie so dich widerspiegeln und dass es irgendwie was ist, was aus dir kommt, dass man dann trotzdem so schaut, naja, aber würde das jetzt auf TikTok irgendwie als Clip gut ankommen?
1: Also das ist natürlich eine Sache, mit der wird man viel konfrontiert. Ich habe das, also in der Zeit, als ich auch mit Mucke angefangen habe, so oder so professionell, so 2020, 2021, war ja auch die Hochzeit davon. Also es war ja wirklich so, es ging nur darum, Singles zu machen und besonders perfekte Musik für den TikTok-Algorithmus. Ich habe das Gefühl, es hat sich aber auch wieder verändert. Es ist gar nicht mehr so der Need da. Ich glaube, wenn man eine perfekte Hook haben will, dann kannst du auch einen AI-Prompt schreiben, sorry. Aber so darum, ich finde, man sollte sich ein bisschen von dem Gedanke verabschieden, dass man da diese perfekte, diesen perfekten Moment braucht oder diese perfekten 15 Sekunden Hook. Ich hab trotzdem Respekt an jeden, der das macht. Ich glaube, es ist trotzdem genauso künstlerisch anspruchsvoll, was zu finden, was die Leute so hookt in 15
0: Weil ich habe das in einem Interview mit Sombra gesehen, dass der ja Songs AB testet, also dass der einfach verschiedene Versionen von einem Chorus irgendwie raushaut und dann guckt er halt, was kommt am besten an.
1: Genau.
0: Und der Song wird dann produziert so.
1: Es gibt viele Leute, die ein Riesenproblem damit haben. Also es gibt viele Leute, die da total dagegen sind, also viele Künstler, Künstlerinnen. Wobei ich sagen muss, ich bin ein bisschen anders eingestellt. Ich denke mir, ich respekte das, also es ist einfach ein anderer Weg und wie gesagt, ich finde, es ist trotzdem eine Kunst, auch in 15 Sekunden eine Hook, Leute auf seine Seite zu gewinnen und irgendwie catchy zu bekommen.
0: Das ist halt ja noch schwerer.
1: Es ist einfach eine andere Herangehensweise. Also natürlich, du kannst dann auch mehr machen und es geht dann weniger um die eigentlichen Gefühle, sondern du willst halt wirklich die Leute irgendwie hooken oder catchen. Aber wie gesagt, es ist irgendwie ein komplett eigener Weg und Approach an Musik und ich habe damit gar kein Problem. Aber ich glaube, dass die Zukunft von Musik wieder sein wird, die Individualität. Ich bin mir ziemlich sicher, gerade im Zeitalter von
0: KI und so weiter.
1: KI, voll. Ja. Also es geht ja genau darum, was zu machen, was menschlich ist und was was unerwartet
0: ja,
1: ist.
0: So roh, raw, einfach so was, ja, was irgendwie echt ist.
1: Auf jeden Fall.
0: Wie du gesagt hast, voll.
1: Genau, und das ist mein Anspruch gewesen. Ich weiß jetzt gar nicht mehr, was war eine Frage? Ach so. Doch, genau. So meinte ich das.
0: Nee, ich checke. Aber du hast ja noch einige Songs mitgebracht. Willst du, was wollen wir als nächstes hören? Was hast du da dabei?
1: Also ich habe super viele dabei. Ich habe leider die Playlist gar nicht vor mir. Ich weiß nicht, was du...
0: ich habe sie vor mir.
1: Also ich
0: Willst
1: würde
0: du was Spanisches?
1: Ja, ich würde super gerne... Also, Leute, ich bin ja ganz großer Rosalia-Fan und der Bezug dazu, ich war, danke Fritz Radio, wegen euch, war ich beim Rosalia-Konzert in der Uber-Arena.
0: Hast du ein Ticket bekommen über Fritz? Oder warum?
1: Vielleicht. Ich war auf jeden Fall da.
0: Das ist gut zu wissen. Also dann, falls mein Chef hier gerade zuhört, ich werde mich dann melden beim nächsten Konzert.
1: Ich war wirklich, als ich da dieses kleine RBB-Zeichen gesehen habe, ich weiß nicht, wie schnell ich in den DMs war. Auf jeden Fall durfte ich das Konzert genießen und es war wirklich eine Out-of-Body-Experience, die ich hatte. Das war unglaublich. Von Anfang bis Ende perfekte Show. Von den Vocals zu Performance, zu allem, zu der Ästhetik. Und genau, das komplette Album Lux heißt das, hat mich auch sehr bei meinem Songwriting-Prozess beeinflusst, weil ich von der Art und Weise, wie die Musik gemacht wurde, einfach sehr inspiriert war. Es ist irgendwie so was sehr Modernes und Kontemporäres, aber gleichzeitig ist es halt ein komplettes Orchester, was halt spielt. So, und ich finde das so interessant, dass das so modern und neu sein kann, aber gleichzeitig so Dinge benutzt, die halt schon Jahrhunderte irgendwie am Start sind. Deswegen, Motomami war schon krass. Hier ist aber Lux. Ich weiß gar nicht, welchen Song ich da drin hatte von...
0: Also ich habe hier Fokurani.
1: Mhm.
0: Ich blamier mich immer so krass, wenn ich irgendwelche Titel aussprechen muss, die nicht einfach nur Deutsch oder Englisch sind. Fokurani.
1: Fokurani ist doch nicht Spanisch. Es ist auch vom Deluxe-Album von Foco. Fokurani ist auch vom Deluxe-Album von Lux. Genau. Und es war eine der... das ist auch schon geleakt vorher. Ich weiß gar nicht, ob ich das sagen darf, aber ich liebe ja geleakte Musik. Auf jeden Fall, ich habe das gehört und ich war obsessed damit. Und ich war so traurig, dass es nicht auf dem Originalalbum gelandet ist. Und umso glücklicher, als ich gesehen habe, dass ein Deluxe-Album kommt und dass es auf dem Deluxe-Album war. Und ich finde, das ist der schönste Song. Fokurani.
0: Dann hören wir mal rein. Viel Spaß.

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1: 0:30, 1:00.
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2: Mit Jasper Tiedemann. E-Scooter sind beliebt, aber gerade für Jugendliche können sie schnell auch gefährlich werden. Die Unfälle haben in diesem Jahr deutlich zugenommen, sagt das Statistische Bundesamt. Im ersten Halbjahr wurden mehr als 2000 15- bis 17-Jährige bei E-Scooter-Unfällen verletzt, 70% mehr als im Vorjahr. Fachleute fordern deshalb mehr Aufklärung und E-Scooter-Training an Schulen. Besonders heftig, die Zahl der Todesfälle bei E-Scooter-Unfällen hat sich nahezu verdoppelt. Cottbus ist wegen rechtsextremer Vorfälle immer wieder in den Schlagzeilen und das könnte wirtschaftlich zum Problem werden. Unternehmen wie die LEAG und die Medizinische Universität Lausitz warnen vor Nachteilen bei der Suche nach Fachkräften. Sie sagen, Mitarbeitende aus anderen Regionen seien wichtig, befürchten aber, dass das negative Image Leute abschrecken könnte. Im Berliner Speckgürtel entsteht ein riesiges Ausbildungszentrum für verschiedene Handwerksberufe. Gestern war Baustart in Königs Wusterhausen. Da entstehen Werkstätten und Seminarräume für Berufe wie Kfz-Mechatronik, Elektronik und Metallbau. Fertig werden soll das Zentrum voraussichtlich 2030 und dann künftig mehr Fachkräfte fürs Handwerk ausbilden. Die deutsche Männerfußballnationalmannschaft hat am Abend ihr erstes Spiel unter dem neuen Bundestrainer gehabt, Jürgen Klopp. In Amsterdam gab es gegen die Niederlande ein 1:1. Deutschland hatte lange geführt, bevor die Niederlande in der Nachspielzeit ausgleichen konnten. Am Sonntag ist schon das nächste Länderspiel, dann gegen Griechenland.
0: Wetter.
2: Vereinzelt kommt Regen runter, meistens ist es aber trocken im Fritz-Sende-Gelände. Das bleibt auch die restliche Nacht so bei Tiefstwerten um die 10 Grad. Tagsüber am Freitag bleibt es meistens trocken, aber halt auch meistens grau. Am Nachmittag lockert es von Westen her immer öfter auf. Da kommt dann vor allem in der Prignitz und im Havelland nochmal die Sonne raus bei 19 Grad maximal.
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2: A2 Richtung Berlin, Vorsicht zwischen Burg Ost und Thesen, da liegen Gegenstände rum. A24 Richtung Hamburg ist gesperrt zwischen Raststätte Linomarbruch Nord und Fair Berlin, da hat es einen Unfall gegeben. Umleitung geht über die U41. Vorsicht im Kreis Märkisch-Oderland, B168 zwischen Prötzl und Gielsdorf gibt es einen Liegenbleiber. Dann ist die A103 gesperrt stadteinwärts zwischen Philanderstraße und Kreuz Schöneberg wegen Wartungsarbeiten, die gehen bis 5. Die B158 im Landkreis Barnim, immer noch gesperrt in beiden Richtungen zwischen Seefeld und Werneuchen. Dann haben wir Berlin-Köpenick dabei. Die Seelenbinderstraße ist in beiden Richtungen gesperrt zwischen Kiekebuschstraße und Weinbergstraße wegen Gleisbauarbeiten. Die dauern bis 18 Uhr heute Abend. Außerdem haben wir den Tiergarten. Die Straße des 17. Juni ist zwischen Großem Stern und Brandenburger Tor gesperrt. Da wird schon mal alles vorbereitet für einen Marathon am Wochenende. Und der Tiergartentunnel ist auch dicht zwischen Heidestraße und Reichpietschufer in beiden Richtungen bis 17:30. Gute Fahrt.
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4: Hallo, hallo, hier sind wir wieder. Mein Name ist Lukas White, ihr hört Unerhört Ungehört an diesem Sonntag. Ich hoffe, euch geht es allen richtig, richtig gut. Ihr habt bisher einen sehr mummeligen, tollen Tag gehabt. Habt euch gemütlich gemacht gerade oder seid irgendwo unterwegs, wo ihr gerne sein möchtet. Ich bin gerade genau da, wo ich sein möchte, denn ich bin nicht allein im Studio und ich habe mir hier jemanden eingeladen, der mir heute wieder ganz viele Songs vorstellt. Und zwar Simon Siovo.
5: Hallo, was geht, Leute?
4: Hello. Simon, hast du eine gute Zeit? Geht's dir fantastisch?
5: Ich habe eine wunderbare Zeit. Das macht so viel Spaß. Ich liebe ja die Musik. Ich durfte ja meine eigene Musik hier einschicken und das liebe ich ja, wenn mir Leute sagen, hier ist das Aux-Kabel, mach mal was Cooles rein.
4: Bist du der Typ auf der Party, der sich darauf freut, dass man...
5: 100%.
4: Das ist meine größte Angst.
5: Im Auto noch schlimmer. Im Auto bin ich ganz schlimm. Wenn ich nicht die Person mit dem Aux-Kabel bin oder mit dem Bluetooth, dann ist vorbei.
4: Und Faye hat mir genau das Gleiche erzählt. Ich hatte ja vor... weil jetzt muss ich kurz rechnen, vor 3 Monaten hatte ich Faye Montana hier, oder vor 2 Monaten, und sie hat mir genau das gleiche erzählt. Das heißt, ihr könntet nicht zusammen Auto fahren, oder wie läuft das? Wenn ihr zusammen unterwegs seid, prügelt ihr euch ums AUX?
5: Wir machen immer eine Jam-Session. Ah, kennst du diese Jam-Session-Funktion? So, jeder darf mal einen Song spielen. Aber das Gute bei Faye ist, wir haben einen ähnlichen Musikgeschmack. Also ich glaube, die Songs, die wir gerne hören, die hören wir auch gerne.
4: Es ist meine größte Hölle, wenn ich irgendwie in der Position bin, wo ich Songs raussuchen muss. Ich schwitze, es läuft mir den Rücken über die Arschritze runter, ich kann nicht mehr.
5: Aber das ist so eine Arteskrankheit, glaube ich. Ich glaube, wenn du, wenn man Mucke macht, dann ist es so, dann will man, glaube ich, einfach zeigen, was man so, was einem so gezeigt wurde und was man so mitbekommen hat. Man beschäftigt sich natürlich auch viel mit Musik.
4: Würdest du von dir sagen, du hast einen guten Musikgeschmack? Also würdest du so dich hinstellen und sagen, ich habe einen sehr guten Musikgeschmack? Oder würdest du sagen, es gibt einen schlechten Musikgeschmack?
5: Also es gibt auf jeden Fall einen schlechten Musikgeschmack. Ja. Aber ich frage mich, ob gibt es Leute, die von sich behaupten würden, dass sie einen schlechten Musikgeschmack haben? Würdest du von dir sagen, du hast einen schlechten Musikgeschmack?
4: Ich habe schlechte Phasen auf jeden Fall. Also ich habe teilweise so Songs, wo ich mich frage, warum zur verdammten Hölle läuft das gerade zum 30. Mal bei mir, weil es keinen Sinn ergibt, aber ich fixiere mich manchmal auf so Songs, von denen ich weiß, die sind scheiße. Okay. Und ich hatte das auch eine Zeit lang mit so 1-2 KI-Songs, das zu droppen ist jetzt wirklich richtig, richtig, das ist schlimm.
5: Das ist natürlich ein bisschen gottlos, ja, das stimmt.
4: Aber es gibt diesen einen Song, wieso sagt ChatGPT, dass du eine Who bist?
5: Ja, ja.
4: Und der hat es mir angetan. Und ich schäme mich dafür, weil ich weiß, dass es schrecklich ist und ich will nicht, dass es in diese Richtung geht.
5: Ja.
4: Aber der hat mich am Sack gehabt, dieser Song, und jetzt habe ich mich damit geoutet und jetzt ist das raus und jetzt musst du irgendwas sagen, damit ich mich hier rauswinsele.
5: Okay, dann überlege ich mir nochmal, ob ich sagen möchte, dass keiner einen schlechten Musikgeschmack hat. An dieser Stelle, ja, keine Ahnung. Also es kommt natürlich auch immer auf den Moment an und auf die, wie man sich fühlt. Also, keine Ahnung. Deswegen will ich immer nie Leuten absprechen und dann die sagen, ihr habt einen schlechten Musikgeschmack. Ich kann es mal halt denken, in meinem Empfinden nach. Aber ich denke mir nur, denkt man nicht immer, wenn man Musik anmacht? Also, keine Ahnung, könnte auch sein, dass ich einen schlechten Musikgeschmack habe, wie ich nur denke, so.
4: Das war mich auf jeden Fall todesunsicher. Okay. So, ich habe ja am Anfang, bevor ich hier gestern diese Sendung eingeladen habe, habe ich die Sendung immer selbst alleine gemacht und habe dann so meine Lieblingssongs vorgestellt.
5: Aber hattest du immer MusikerInnen so auch da?
4: Am Anfang gar nicht. Okay. Also so die ersten, ich glaube, 7, 8 Sendungen habe ich komplett allein gemacht und habe den Leuten halt so meine Lieblingssongs vorgestellt. Yeah. Und ich saß jedes Mal so zitternd hinter dem Mikrofon, wenn das irgendwer scheiße findet. Oder wenn das jetzt, weil es gab auch Freunde von mir, die mich gefragt haben, was da bei mir los ist tatsächlich. Weil das wechselt bei mir immer so nach Jahreszeiten.
5: Wow.
4: Und ich habe immer so eine Country-Phase, dann rutscht das ab in so eine Hausphase. Also, und es ist irgendwie so unterschiedlich. Ich habe keine Linie in meiner Musik und das ist wirklich, das ist teilweise ist
5: aber
4: okay.
5: Es zeigt auch von Entwicklung, weißt du? Du wächst auch mit der Musik und mit der Zeit und ich finde ja, das Schönste ist, wenn man diesen Jahresrückblick bekommt von Spotify und dann sieht, wie man sich verändert hat, auch wenn du dann nochmal so zurückschaust, so 2
4: Jahre zurück. Wobei das bei mir seit Jahren, es ist immer Gracie Abrams auf der 1.
5: Ah, also ehrlich, bist du so Gracie Abrams?
4: Also da müssen wir gar nicht reden, Gracie Abrams ist auf der 1 und sie gehört auch auf die 1 und das kann gerne so bleiben und wenn sie es nicht war, dann war es halt Olivia.
5: Okay.
4: Also ich bin schon so ein Basic White Girl.
5: Ich liebe das. Embrace your culture.
4: Loki?
5: Ich feiere die auch. Ich habe das Gefühl, man muss sich da, es ist immer cool, wenn man diese Pop-Divas hat, die irgendwie so einen begleiten. Aber trotzdem, was du meinst, so mit Entwicklung von Hausmusik zu irgendwie, keine Ahnung, irgendeinem Soundtrack-Score von irgendeinem Film oder so. Also ich finde es so cool, weil ich habe immer das Gefühl, wie du schon sagst, so mit der Jahreszeit verändert sich dann auch doch trotzdem nochmal irgendwie diese Grundstimmung von der Musik. Und das finde ich dann immer so spannend, wenn man zurückschaut und so checkt, ach krass, ich bin im anderen Kapitel jetzt angekommen in meinem Leben, weil ich kann zurückschauen und es fühlt sich anders an, was ich da gehört habe und die Musik lässt mich fühlen, was ich vor einem halben Jahr oder so gefühlt habe.
4: Voll.
5: Auf jeden Fall.
4: Es ist auch so geil, alte Musik wieder rauszukramen, wenn Spotify inzwischen oder andere Musik-Apps, es gibt ja ganz viele Musik-Apps, wenn die einem inzwischen euch mal vorschlagen, ey übrigens hier, die Songs hast du vor so 4 Jahren gehört, ich habe dir mal eine Playlist gemacht mit so 30 Songs.
5: Ja.
4: Goosebumps, gib mir eine Autofahrt irgendwo 6 Stunden hin und lass mich da nochmal durchgehen.
5: Nochmal in Erinnerung. Ja, ich habe früher einen anderen Streaming-Dienst benutzt, deswegen kann ich immer gar nicht mehr so weit zurückgucken. Aber ich habe früher immer ganz viel Musical-Musik gehört, als ich so 13 war.
4: Aber auch geil, weil du kommst du nicht auch so ein bisschen aus dem Musical?
5: Ja, ich komme voll von der Bühne. Das ist ein Riesenthema gewesen bei mir als Kind. Ich wollte auch immer auf der Bühne Musical machen. Hat sich dann doch irgendwie anders.
4: Ja, voll interessant. Erzähl mal, wie bist du denn überhaupt so in diese Musik reingerutscht? Also du hast ja erzählt, so Kim Petras Konzert, das war, wo du wirklich den Moment hattest, ey, ich will Musiker sein, ich will auf Bühnen stehen und so weiter.
5: Ja.
4: Aber ist das bei dir als Kind schon so gewesen, dass du also Musik gemacht hast? Also offensichtlich, wenn du so Musicals gespielt hast, aber...
5: Voll. Also ich war schon immer die Person, die irgendwie singt und Mucke macht. Kim Petras war mein Pop Awakening, glaube ich. Und alles davor war einfach, ich habe so viel Spaß dran gehabt, zu singen und auf der Bühne zu stehen. Und ich habe mir das noch gar nicht mehr, also bis ich irgendwie 14, 15 war, habe ich es gar nicht weiter hinterfragt. Ich fand es einfach cool, auf der Bühne zu sein und zu singen. Und irgendwann habe ich dann festgestellt, dass man ja auch dass man ja auch selber die Musik machen kann und dahinter sein kann. Ich habe aber lange Musical gemacht, das war auch super cool. Ich habe auch so viel Respekt vor allen Leuten, die das Vollzeit machen. Das ist wirklich krass. Ein athletischer Job. Also das ist wirklich körperlich einfach so anstrengend. Genau, aber ich habe da einfach meine Ära gehabt und es war super cool. Ich habe Tarzan gemacht in Stuttgart. Vielleicht das hat das so jemand cool. gesehen, 2013, 2012.
4: Und du warst Tarzan?
5: Ja, der kleine Tarzan. Es war ja nur, ich war das einzige Kind.
4: Aber das ist schon krass.
5: Vor Ort war. Und ich habe Phil Collins kennengelernt, der hat ja die Musik geschrieben für das Musical, für das Stück. Und das war verrückt. Meine Mom ist auch riesen Phil Collins-Fan, dann durfte sie ihn danach kennengelernt. Und ich glaube, das war der Moment, in dem mein Weg klar war und meine Eltern auch fein damit waren, dass ich Musik mache.
4: Kannst du dich erinnern,
5: wenn wir Phil Collins kennenlernen dürfen durch dich dann?
4: Du Weg. Alle Wege geöffnet. Kannst du dich erinnern an den ersten Song, den du selber geschrieben hast und wie das war? Also so, wie das zustande gekommen ist, dass du dich dann hingesetzt hast und gesagt hast, Alter, ich schreibe jetzt einen Song.
5: Ja, voll. Also das war, ich hatte so einen ganz alten MacBook, der alte MacBook von meinem Dad, und da war noch so GarageBand draus, so eine ganz alte Version von GarageBand. Und dann habe ich einfach irgendeinen Loop genommen und da so drüber gesungen. Es war auch ein richtig beschissener Song. Also ich sag auch immer bis heute, also wirklich so, ich würde sagen so, also ich mache ja wirklich fast jeden Tag Musik und ich würde schon sagen, dass 80% davon auch einfach Müll sind. Also es ist auch einfach produzieren und machen. Aber das gehört genauso dazu, weißt du? Es ist ja auch einfach dieses sich expressen und manchmal hat man eine komische Stimmung und dann ist irgendwie, kommt auch was Komisches bei raus. Aber ja, so hat es bei mir angefangen. Da saß ich dann unten im Keller und ich habe so einen Loop gemacht und wirklich ein total banaler Song. Aber das war das allererste Mal. Da war ich wahrscheinlich so 11. 12.
4: Auch schon auf Deutsch? Wahrscheinlich.
5: Ja, schon immer Deutsch. Ich habe noch nie einen englischen Song geschrieben.
4: Auch noch nicht drüber nachgedacht, in die Richtung Englisch zu gehen?
5: Nee, gar nicht. Also auch, als ich gerade dir erzählt habe, dass ich habe ja Musikabschluss gemacht in Amerika und da habe ich auch auf nur Englisch, nur deutsche Songs gesungen. Und ich habe tatsächlich auch mal, das habe ich glaube ich noch nie gesagt im Interview, aber ich habe zu meiner Abschlussprüfung Cello von Udo Lindenberg gesungen aufs Deutsch und es kam auf jeden Fall sehr gut an. Cello konnte man verstehen und also es war irgendwie lustig. Aber da habe ich auch noch gar nicht drüber nachgedacht, wirklich Popmusik zu machen. Mhm. Aber jetzt so retrospektiv finde ich es irgendwie interessant, dass ich da so da eigentlich schon so einen Popsong gesungen habe.
4: Also, aber dein Plan war es dann eigentlich so weiter in die Richtung Musik. Oh mein Gott, jetzt habe ich mein Mikro hier weggehauen voller Ekstase. Dein Plan war es eigentlich schon in Richtung Musical zu gehen oder wolltest du überhaupt schon Musik zu deinem Beruf machen?
5: Ja, also ich glaube, ich habe da nie so viel drüber nachgedacht. Ich habe nie nachgedacht. Ich glaube, das ist so ein roter Faden, der sich durch mein Leben durchgezogen hat.
4: Aber eigentlich ja gut.
5: Ja, voll. Eigentlich echt gut, war. Aber ich weiß nicht. Manchmal auch nicht so gut, aber ich denke nicht so viel über Sachen nach. Und Musik war einfach immer Thema und ich habe jede Möglichkeit genutzt, die es gab, Musik zu machen. Also war wirklich schon zu einem Desperate Point, dass ich wirklich irgendwie alles mitgemacht habe, was irgendwie ging. Ich habe auch ganz lange auf Hochzeiten gesungen. Für Taschengeld.
4: Süß.
5: Das war ein Riesending. Und das
4: wie alt warst du da?
5: Das war noch wahrscheinlich so 10, 11, also war auch diese Phase. Und ich war dann auch so auf Hochzeitsmessen und so. Das hab ich auch, glaube ich, noch nie gesagt.
4: Cool.
5: Ja, das war so ein richtiges
4: Ding. Und dann stand der kleine Simon rausgeputzt in so einem kleinen Anzug.
5: Ja, ich musste immer Hemd tragen, das war ganz schlimm. Ich sag und ich sag auch bis heute, ich glaube, deswegen ziehe ich mich so an, wie ich anziehe, weil ich wollte, oder ich glaube, da habe ich festgestellt, ich muss irgendwie einen anderen Karriereweg einschlagen in der Musik, weil irgendwie hat mich das so genervt, dass ich in meinem Anzug da rausgehen muss. Aber ich habe die randomsten Events besungen und gesungen. Aber es waren halt meine ersten Erfahrungen. Und so habe ich gelernt, irgendwie die Bühne zu lieben und mich einfach da zu Hause zu fühlen. Und so habe ich mein Taschengeld verdient, auf jeden Fall, als Kind.
4: Es ist super, ist so Hochzeiten gut bezahlt, da kriegt man auch schon. Also wenn man das ein paar Mal macht, das ist doch jetzt nicht so schlecht, oder?
5: Die Leute lieben das, die Leute sind, also ich will jetzt diese meine Community nicht verraten, alle Leute, die Hochzeitssängerinnen sind, aber es ist auf jeden Fall, glaube ich, es ist sehr, sehr schwer, mit Musik Geld zu verdienen. Ja. Ich glaube, das ist kein Geheimnis. Und es gibt so ganz, ganz wenige kleine Momente, in denen Leute bereit sind, für Musik zu zahlen. Und ich glaube, das ist Hochzeiten sind in den meisten Fällen dann so ein Moment, wo Leute auch mal okay damit sind, was zu
4: investieren. Ja, weil es da, wenn die Hochzeit so 50.000 kostet, na, dann hast du noch einen locker sitzen, weißt du, dann ist auch egal.
5: Und es lohnt sich auch. Ich sag auch zu den Leuten, Live-Musik lohnt sich auch. Es ist so, egal für was, ob ihr auf Konzerte geht, ob ihr jemanden bucht für irgendeinen Geburtstag oder Hochzeit, es macht einen Unterschied. Es ist nicht das Gleiche, sich irgendwie einen Track anzuhören. Und deswegen, das habe ich gern gemacht und ich glaube, die Leute hatten auch gern einfach so ein 12-jährigen kleinen Jungen auf der Bühne. Das war mir auch sehr sweet. Das war auch immer easy, in dem Alter noch Leute zum Weinen zu bringen, glaube ich. Man muss so, ein bisschen lachen und traurig gucken und dann ging das. Aber Ja, voll. Genau, so habe ich da mein Geld verdient, auf jeden Fall. Und so bin und so war es für mich auch immer klar, dass Musik auf jeden Fall der Weg wird. Und als ich dann festgestellt habe, ich kann auch selber Songs schreiben und selber bestimmen, wie ich auf der Bühne wirken will und aussehen will und dass ich auch mein Hemd ablegen kann, da war dann klar, dass ich das auf jeden Fall machen will.
4: Wie machst du das, wenn du so einen Song, also das habe ich vorhin, glaube ich, schon mal gefragt, wenn du so einen Song schreibst, also setzt du dich dann einfach hin und sagst, ich schreibe jetzt einen Song? Oder passiert das dann einfach so im Alltag, dass du eine Idee hast und dann dran weitermachst? Ja, oder ist es mehr so ein, jetzt arbeite ich, so jetzt ist mein Job und jetzt muss ich mal ganz kurz mich hier zusammenreißen?
5: Also natürlich ist jetzt mehr Job so, weil es einfach jetzt, wenn ich in eine Session gehe, dann will ich auch dann das, was bei rumkommt, weil natürlich jeder Zeit investiert und ich auch Geld investiere und so. Aber es ist so ein Zwischending inzwischen. Also ich glaube, ich habe auch diese, es ist ja auch eine Sache, die lernt man nur durchs Tun. Also ich glaube nicht, dass man das beigebracht bekommen kann. Es ist einfach eine Sache, die entsteht durch Erfahrung und durch Zeit, durch ja, intensive Beschäftigung mit dem Thema. Und ich glaube, dass sich das so ein bisschen dann Hand in Hand zusammen in eine Richtung entwickelt hat, dass inzwischen, wenn ich in eine Session gehe, dann bin ich auch, dann kommt das auch einfach raus. Also ich habe das so, weißt du, das ist so konditioniert. Du kommst in ein Studio-Setting und das war wie, wenn ich hier dieses Mikro vor mir sehe, ich bin ready. Ich mach jetzt einen Song. Hier vor dir.
4: Let's go. Wir schreiben jetzt Sios neues Album hier tatsächlich gleich.
5: Nein, aber es ist einfach, irgendwann fühlt man sich dann so wohl und man weiß, okay, hier kann ich jetzt meine ganzen Gefühle, hier kann ich das alles kompensieren, wie sagt man, als Ventil irgendwie rauslassen. Und ja, da gewöhnt man sich dann irgendwann dran, in diesem Setting einfach zu funktionieren. Früher war das so, ich bin ins Studio gekommen, ich war so aufgeregt. Immer mit den Leuten und ich wollte gar nicht singen, ich war so nervös und dann dachte ich mir, und wenn ich zu Hause bin, dann kommen mir so viele Ideen und dann singe ich irgendwie und dann bin ich nach einer Session, bin ich so traurig und so fertig, weil irgendwie ist nicht das rumgekommen, was ich wollte und ich musste mich so anstrengen, da aus mir rauszukommen. Aber wie gesagt, das ist eine Sache, die nimmt man mit der Zeit und mit dem Alter, glaube ich, auch einfach, kann man das ablegen. Und inzwischen ist das mein Safe
4: Space. Hast du einen Lieblingssong von dir? Also irgendeinen, wo du so richtig krass viel mit verbindest?
5: Ja, Babyboy inzwischen voll. Also mein Fokus-Single, ich glaube, das ist so, da ist jetzt auch am meisten mit passiert für mich im letzten Jahr. Ich glaube, deswegen verbinde ich damit super viel. Ich habe einen Song über meinen Opa geschrieben vor Ewigkeiten. Der heißt Mehr Zeit und mit dem verbinde ich ganz viel. Einfach, weil es, glaube ich, so mein persönlichster Song ist. Also da ist so viel, was einfach familiär passiert ist und mein Opa hat eine wichtige Rolle in meinem Leben, was Musik angeht. Und meine Identitätsfindung. Und das war so der erste Song, wo ich so richtig über so Familie, glaube ich, geschrieben habe. Deswegen, das würde ich jetzt einfach so, glaube ich, in erster Linie sagen, was am persönlichsten ist oder mit dem ich am meisten verbinde. Aber auf der anderen Seite ist es auch, man verbindet ja mit jedem Song was. Weißt du, was ich meine? Das ist immer so eine schwere Frage, weil jeder Song kommt ja von irgendwo und ist ja irgendwie entstanden. Und es ist auch immer schwer, die gehen zu lassen. Weil sobald man den Release gehört.
4: Jetzt, wo du gerade deinen Opa sagst, ich war auf einem Konzert und da hattest du diese, was war ein Instrument? Ich weiß nicht mehr, war es eine Flöte? Es war keine Flöte.
5: Das war eine Melodika.
4: Deine Melodika? Ja. Oh mein Gott, stimmt. Die hast du geschenkt bekommen irgendwie. Die hat er dann auf dem Konzert rausgeholt. Du kannst ja selber erzählen. Das war auch so süß. Danke.
5: Ja, mein Opa, wie gesagt, also um da nochmal kurz drauf einzugehen, das war der einzig musikalische Mensch in meiner Familie. Also ich komme aus einer großen Familie, die tatsächlich sehr unmusikalisch ist und sehr wenig Verständnis auch eigentlich in erster Linie, also was heißt wenig Verständnis, aber wenig einfach Bezug zu der Welt hat, in der ich jetzt mich bewege und schon immer bin. Und mein Opa wollte, ich glaube, sein Traum war immer, Musik zu machen, aber es ist nie passiert. Er hat in einem Orchester gespielt und er hat die Melodika gespielt. Und das ist auch irgendwie das beschissenste Instrument, was man in einem Orchester spielen kann. Aber er hat es geliebt und er hatte die immer rumliegen, diese zerkaute Melodika. Ich weiß nicht, ob das Leute kennen, was das überhaupt ist, aber es ist wie ein Keyboard, nur man es ist gleichzeitig auch eine Oboe. Also es ist so ein Zwischending aus einer Flöte und einem Keyboard. Genau, man pustet einfach rein. Und es ist auch so ein Mundstück da und dieses Mundstück auch freudig inzwischen. Aber diese Original-Mundharmonika habe ich bis heute und Melodika habe ich bis heute und ich habe früher als Kind immer, bin ich immer in sein Zimmer rein und hab da einfach rumgedrückt. Ich konnte nichts spielen. Ich habe einfach den Tönen zugehört. Und bis zum Ende, kurz vor seinem Tod, hat er darüber geredet, dass er mich noch so vor Augen hat als Kind, wie ich das gespielt habe. Und er hat mich immer voll supportet in dem Musikding. Also er war auch immer zu meinen Eltern so, ihr müsst das machen, obwohl mein Opa komplett anders war. Also der hatte nichts mit meiner, vor allem nicht mit meiner Queerness und so, gar nichts am Hut. Aber das hat uns immer verbunden und war dann irgendwie die Sprache, die wir miteinander gesprochen haben. Und dann war es mir wichtig, mit dem Instrument irgendwie auch aufs Album zu gehen und auch was einzuspielen und mit der Melodika auch auf Tour zu gehen. Und inzwischen habe ich viel mit dieser Melodika erlebt, viele coole Momente. Und ich habe das Gefühl, dadurch kann ich so ein bisschen den Traum von ihm leben und ihn irgendwie so ein Stück von ihm mit dabei haben und ihn auf die Bühne mitnehmen, weil ich glaube, das hätte er sich für sich selber gewünscht und es ist irgendwie schön, die Geschichte so da weiter zu erzählen und Leuten auch weiterzugeben, dass es so, weiß ich nicht, dass es manchmal so Sprachen gibt, die man, die einen verbinden und die man gemeinsam spricht und manchmal dauert es ein bisschen, die zu finden, aber dass das eigentlich so schön ist, zum Beispiel die Musik zu haben, die einen so zusammenbringt.
4: Auch wenn, voll. Ja. Das war auch ein richtig schöner Moment im Konzert. Also falls ihr bisher auf keinem Siovo-Konzert wart, dann, also you're missing out. Und ich würde an eurer Stelle mal checken, wann das nächste läuft.
5: Bist du da im Oktober? Ich sag ich dich natürlich.
4: Im Oktober wieder?
5: 30. mein Geburtstag.
4: Ach Mensch, wo spielst du denn?
5: Ich spiele im Lido zum zweiten Mal in dieses Jahr im Lido. Und
4: ist es die gleiche Show?
5: Nein, es ist eine komplett neue Show. Ich bin mit meinen TänzerInnen unterwegs. Ich habe bisher eine Show gespielt mit denen, deswegen bin ich unglaublich nervös. Wir haben auch bald Proben wieder. Ich bin so stolz auf die Show und auf mein Team. Also es wird unglaublich. Es gibt auch nicht mehr viele Tickets. Also ich sag das wirklich nicht aus Promo-Gründen, sondern also wenn diese Woche, seid schnell. Es dauert zwar noch, bis diese Show ist am 30., aber es wird der Release von meinem...
4: Aber auch nicht mehr so lange. Also 30 Tage sind auch schnell rum.
5: Das stimmt. Ja, stimmt. Es ist schon wieder Herbst auch.
4: Es ist
5: ja
4: schon wieder so.
5: Aber es ist mein Geburtstag. Also wer kommen will, es ist auf jeden Fall auch irgendwie ein Geschenk, quasi mein Ticket, ein Ticket sich zu holen. Und ich spiele die neuen Songs, ich spiele die alten Songs vom Album. Es wird eine riesen Party und ich freue mich auf alle Leute, die da sind. Und Lido, es lohnt sich alleine aus Lido zu kommen.
4: Es ist tot, ist die geile
5: Location. Ich habe da Tartmann-Support gespielt noch vor 2 Jahren.
4: Das ist so crazy.
5: Das ist so insane und jetzt meine zweite Show da.
4: Ich finde, es ist echt eine geile Location. Also so von außen, von innen ist es so, es strahlt auch so diesen Vibe rüber irgendwie, dieses so atzige, berlinerische und es ist so clean, aber nicht clean, aber so, weißt du, wie ich meine, so gemütlich.
5: Das ist auch so richtig Showgirl, wenn ja. Ich liebe auch Disco-Kugeln und das ist halt geil, da ist so eine riesen Disco-Kugel in der Mitte von der Venue und es ist halt noch so eine richtig, ja, so nicht so gentrifiziert, war also noch so eine ganz alte,
4: ja, so eine urige
5: Location, ja. Aber wunderschön, rote Wände, ist einfach sehr besonders und man ist wirklich nah an der Bühne auch dran, also es ist halt wirklich ein sehr intimes Konzert.
4: Also ich würde mir die Tickets ja ziehen. Also muss ich ja nicht, werde eingeladen.
5: Du musst ja nicht, du bist eingeladen. Ja. Und du warst schon im April da, oder nicht?
4: Ja, ja.
5: Krass.
4: Das war genau auch die Show im Lido, wo die haben so Böcke aufgebaut und so. Das war ja diese so Sport-Girl.
5: Sporty.
4: Themed.
5: Ja.
4: So eine geile Show. Und wenn die schon so geil war, dann, also an eurer Stelle, wie gesagt, wenn ihr die verpasst habt, dann würde ich die nächste jetzt nicht verpassen. Und mir ist gerade eingefallen, wir sind ein Radiosender. Ich würde mal noch Lieder moderieren. Und zwar auch eins meiner Favorites von dir. Candy Paint hören wir jetzt tatsächlich. Von Siovo. Viel Spaß.

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0: ohne Ende von Levin Liam haben wir gerade gehört. Bei Fritz und Erhört und gehört. Mein Name ist Lukas White und mir gegenüber sitzt immer noch der fantastische Siovo.
1: Hello. Hey, Diva, was geht? Ich bin zurück.
0: Toll. Wie geht's dir? Hast du immer noch eine tolle Zeit?
1: Ich habe immer eine wunderbare Zeit. Ich sag's die ganze Zeit, aber ich durfte ja hier ein bisschen die Musik curaten und da bin ich ja sehr stolz. Ich liebe das ja. Und dann noch im Radio, das ist das ultimative Aux-Kabel.
0: Das ist es tatsächlich. Und ihr alle seid, ja, ihr seid
1: mit dabei.
0: Da.
1: Schön, als würden wir zusammen im Auto sitzen.
0: Lieber, erzähl mal, du hast ja gerade an einem neuen Album gearbeitet. Wann kommt das?
1: Also, ich bin, im April kam mein Debütalbum, immer Baby Boy hieß das. Und das war das allererste Album, was ich je gemacht habe und komplett independent. Und weil ich so stolz drauf war und dieses Album so sehr liebe und die Geschichte für mich noch nicht auserzählt war, habe ich mir gedacht, mache ich doch gleich nochmal ein Deluxe-Album daraus. Warum auch Pause machen? Auch keiner. Was ist Urlaub? Und ja, jetzt kommen nochmal ein paar neue Songs mit drauf. Und am 30. Oktober ist Release.
0: Wie viele hauen das aus noch mit drauf?
1: Werden wahrscheinlich so 5, 6 neue Songs.
0: Das ist schon verrückt.
1: Also es wird schon mal nochmal ein ordentliches Stück länger als Album.
0: Was würdest du sagen, damit man das mal so einordnen kann für die Leute, die zuhören und gar keine Ahnung haben von so Musikproduktion und so. Mhm. Wie lange sitzt man so ungefähr an einem Song? Oder gibt es da überhaupt eine feste Zeit? Oder ist es so, dass einer mal einen Tag dauert und der andere braucht dann irgendwie 3 Monate?
1: Ja, so ist voll so. Also es gibt ganz unterschiedliche Prozesse. Manchmal dauert es ewig und ein Song wird einfach nichts. Oder man hat 1000 Versionen. Also gibt's dann, nennt man immer so schön so V1, V2, V3. Und dann gibt es irgendwann V15, 20. Aber in den meisten Fällen, wenn es richtig klickt und du deine Leute hast, mit denen du auch immer zusammenarbeitest, also und mit dem man einfach weiß, da wird's was und man weiß, wie man zusammen kollaboriert. Am besten dann kann es auch mal sein, dass ein Song schon an einem Tag irgendwie durch ist. Also die Demo natürlich. Also
0: jetzt nicht setzt
1: man sich nochmal zusammen und produziert aus voll. Aber so doch, so Situationen gab es auf jeden Fall auch schon mit Songs. Ich weiß gar nicht, ist das bei der Deluxe-Album bei Songs passiert? Wahrscheinlich nicht. Für den habe ich ein bisschen länger gebraucht. Es ist alles auf jeden Fall ein bisschen mehr Uptempo, ein bisschen mehr Dancier. Also die erste Single, die jetzt kam, Falling In heißt die, geht auch schon ein bisschen mehr in die Richtung, in die dann das Deluxe-Album auch geht. Und ich finde, Happy-Musik und Dance-Musik ist ja das Schwierigste auf Deutsch zu machen, weil es ist einfach so, ich weiß nicht, bei der Traurigkeit, man braucht oft auch so wenig, es ist schon direkt, es wird direkt transportiert und bei so Happy-Musik ist immer, muss man immer noch mal ein bisschen drüber nachdenken, wie man es auch nicht zu cheesy macht, aber diese Challenge liebe ich und ich glaube, da war ich, das war auch mein Ziel für das.
0: Was würdest du sagen, ist so dein Schwerpunkt emotional in den neuen Songs? Oder so themenmäßig?
1: Ja, Aufwachen, also groß erwachsen werden. Ich glaube, für immer Baby Boy ist mein Erwachsenwerden-Album. Also ich habe so festgestellt in der Zeit jetzt hier in Berlin auch, dass ich schon so viele Kapitel durchlaufen bin in meiner Karriere und in meinem Erwachsenwerden und es war irgendwie auch ein Schock, aber gleichzeitig auch irgendwie so befreiend und so zu sehen, ach krass, ich bin auch sehr selbstbestimmt in allem, was ich mache und bin da sehr stolz drauf und embrace das immer wieder und dann ging der Gedanke weiter zu Themen wie, weiß ich nicht, Dating und Liebe und Gefühle und wie ich damit umgehe und irgendwie, wie ich mich da wiederfinde und was sich da verändert hat in meinem Erwachsenwerden und in meinem Denken darüber, was ich erwarte, wer ich bin, was ich will. Und das ist so ein kollektives, einfach ein Sammeln, eine Sammlung von Gedanken, die ich darüber hatte.
0: Ich kann auch sagen, so als Außenstehender, also so, keine Ahnung, wir haben jetzt im Real Life nicht super viel miteinander zu tun, würde ich sagen. Aber also ich beobachte dich ja jetzt schon beobachten klingt crazy, aber du weißt, was ich meine. Okay. Seit so 5, 6 Jahren. Du hattest mir irgendwann mal eine Demo geschickt. Ich

0: Woche, ich habe vor ein paar Wochen Kyla Shakes kennengelernt, weil sie auch tolle Mucke macht und wir uns deswegen so ein bisschen ausgetauscht haben. Und dann wollte sie mir irgendwas schicken wegen der Show und dann war sie in diesem Chat und es war halt auch dieser Link noch drin von, keine Ahnung, von 5, 6 Jahren. Und es war halt
1: Aber es war
0: halt
1: auch damals schon ein Banger. Also wie alt warst du dann? Warst du 16? 15, 16, 16?
0: Nee, ich war schon 15. älter. Aber
1: stimmt, du warst ja älter als ich, warte
0: ja,
1: mal.
0: Genau, ich war
1: das
0: so
1: heißt,
0: 19.
1: du musst, genau, 19. ich war 16, so ja. ein Ding. Das
0: okay,
1: nämlich.
0: wait a minute. Ja, aber ich hab dir wegen Musik geschrieben, ja. Nee, doch, weil, also so, das war einfach so, ich dachte, ja, wenn ich Social Media habe, dann sollte ich das auch nutzen. Und es hat mir tatsächlich auch geholfen. Also an alle Leute, die gerne in irgendeinem Business starten wollen oder was in der Öffentlichkeit zu machen, ist ja wirklich irgendwie 2 Klicks weg davon, eine Person zu erreichen. Und die erste Person, die ich damals durch die Musik erreicht habe, war Green Berlin, also Materia. So diese Bubble, ich weiß nicht, es ist so ein bisschen mehr in der Hip-Hop-Welt natürlich, aber so das war so das allererste Mal, dass ich dann Berührungspunkte hatte zu Musikern, Musikerinnen in Berlin. Und ja, so bin ich dann immer öfter in die Stadt gekommen, habe mich immer wohler gefühlt und da so meine Kontakte mit gestartet und die tollen Leute kennenlernen dürfen, mit denen ich bis heute Musik mache. Das heißt, ja, it got me places, I guess. Die DM.
1: Man hat ja immer so diese Hemmschwelle davor, irgendwie Leuten zu schreiben oder generell irgendwas zu machen.
0: Ja, embrace the
1: Started.
0: Cringe.
1: Macht es. Macht cringe sein eh tot. Cringe sein ist tot. Was cringe ist cringe. Cringe sein. Und das muss tatsächlich aufhören.
0: Ja, also keine Ahnung. Vor allem eine DM sieht ja eh keiner. Aber ja, manchmal. Ja, dann
1: offensichtlich sehen es dann doch alle.
0: Ja, so scheiße, weil ich muss alles löschen. Und kennst du das? Ich weiß gar nicht warum, aber so manchmal gibt es bei Instagram diese Funktion, dass man Nachrichten zurückziehen kann, manchmal nicht.
1: Mhm.
0: Ich weiß auch nicht, was die Anforderung ist.
1: Das sind immer die Nachrichten, die man nicht zurückziehen kann, die man auf jeden Fall zurückziehen möchte.
0: Ja.
1: Und der Rest, der geht. Der würde ja. der funktioniert.
0: Naja, auf jeden Fall, diese Link-Geschichte holt mich immer wieder ein. Alle paar Jahre kommt eine neue Person. du hast mir mal einen Link geschickt und ich war so, oh, hab ich. Cool, freut mich. Ja, aber nee, es ist ja irgendwie toll zu sehen, dass man dann irgendwie Growth hat, Wachstum. Und ich finde ja auch immer, man sollte sich schämen für was man vor einem Jahr gemacht hat oder 2 Jahren, weil das Wachstum, weißt du?
1: So daran erkennt man es dann.
0: Ja, was, wenn du dich nicht schämst, für was du gemacht hast vor 2 Jahren?
1: Und jetzt, todesrandom jetzt die Frage, Todesthemenwechsel.
0: Ja.
1: Hast du ein Traumfeature? Also irgendwie muss nicht unbedingt deutsch sein, kann whatever. Aber
0: ja,
1: gibt es eine Person?
0: Ich habe vorhin, wir haben schon zu viel über sie geredet, aber Kim Petras auf jeden Fall Number One. Ich dachte immer unmöglich, sie folgt mir auf Instagram.
1: Aber jetzt, ja. Also so unmöglich ist es nicht.
0: Und das Ding
1: ist,
0: ich plug das auch in jedem Interview.
1: Du bist eine DM entfernt.
0: Das stimmt allerdings, ja, nee, das, mal gucken. Aber sonst ist, ich will ja immer mit so, ich hätte ja so gern, also ich, mit so Legends. So, stell dir vor, so ein Nina Hagen Song oder so wäre halt schon.
1: Das ist schon krass.
0: Legendary.
1: Das ist schon krass.
0: Ja, let's see. Dream big. Ich weiß nicht, ob sie überhaupt noch so. Doch, sie macht doch.
1: Die macht schon, glaube ich, noch
0: Sachen. Sie macht Mucke, ja, voll. Aber ja, einfach ganz weit weg von meiner Bubble und auch.
1: Aber der Stilbruch ist auch das, was es dann manchmal so geil macht.
0: Ja, 100%.
1: Also, wenn du so einen kompletten Stilbruch irgendwie hast.
0: Ich hasse
1: also,
0: auch,
1: du musst jetzt hier nicht mit irgendwelchen Ballermann-Sängern anfangen. Das
0: ich hasse ja auch Features, wo man, in denen man sich denkt, weiß ich nicht, hätte jetzt der Artist auch alleine irgendwie noch hinbekommen.
1: Ja.
0: Also, wenn es so ein bisschen zu ähnlich ist. Also, deswegen kollaboriert man ja, ne? Dass man es irgendwie aufs nächste Level bringt. Deswegen, ich könnte nie das machen, was Nina Hagen macht. Also offensichtlich nicht. Deswegen, das wäre ein Traumfeature.
1: Ich glaube, niemand kann machen, was Nina Hagen macht.
0: Niemand.
1: Also, sie hat diese eigene Nische sich gegraben und sie bedient die als Einzige auch irgendwie. Sie ist die Mutter ihrer eigenen Nische tatsächlich.
0: Sie ist die Mutter ihrer eigenen Nische.
1: Grüße, Nina Hagen.
0: Nina Hagen, wir lieben dich. Bitte schreib mir eine DM. Schick mir doch mal einen Link.
1: Wär voll süß von dir.
0: Nee, ist doch voll. Aber da, ja, also das wäre so die deutsche Number One, würde ich auf jeden Fall sagen. So eine Leute wäre schon.
1: Also mit wem schön. Du ja auf jeden Fall schon ein Feature hast, das ist Blumengarten.
0: Yes.
1: Und das ist ein totales Brett geworden tatsächlich.
0: Dankeschön.
1: Und da könnten wir eigentlich auch mal reinhören, würde ich sagen.
0: Ja.
1: Hast du irgendwas zu dem Song zu erzählen? Also mit Blumengarten Cover sage ich schon. Feature ist erstmal geil. Das ist erstmal geil.
0: Ja, also ich rede so viel. Ich muss mich ein bisschen kurz halten im Radio. Ich vergesse das immer. Kurz gefasst, ich bin super close mit den beiden, Sammy und Ryan vom Blumengarten. Wirklich liebe die beiden. Wir sind gute Freunde, jahrelang schon. Wir haben uns kennengelernt, als ich angefangen habe, Mucke zu machen. Und die beiden auch. Es war wirklich so ein Day-One-Situation. Ich war damals bei denen im Studium Köln. Dann waren wir öfter im Studio zusammen, auch in Berlin. Es ist aber nie was entstanden, wo wir jetzt gesagt haben, da wollen wir jetzt beide unbedingt mit raus. Ist ja auch immer eine Timing-Frage. Und dann sollte dieses Tape kommen von den beiden, was jetzt kam, jetzt noch dieses Jahr. Und dafür haben sie mich dann nochmal gefragt, ob ich Bock hätte, Teil davon zu sein. Und so ist dann dieser Song entstanden. Und kurz davor ist es komplett explodiert bei den beiden und gut genug kam irgendwie raus. Und die Welt ist dumm gegangen auf Ryan. Und
1: das ist halt wirklich insane, dass das jetzt der...

0: der Song aus Deutschland, also ich finde den gut, so ist nicht, aber dass das jetzt der Song ist aus Deutschland, der international auf die Eins geht,
1: ja,
0: crazy.
1: Ja, ist unglaublich und ich bin so stolz auf die beiden und die haben sich wirklich verdient. Ich liebe so ein Zusammenarbeiten mit Leuten, mit denen man auch einfach persönlich halt eine Verbindung hat. So, ne? Also es ist was anderes, wenn man jetzt mit Leuten ins Studio geht, die man halt irgendwie über Mucke kennt. Also dass wirklich irgendwie dann noch so eine zwischenmenschliche Ebene da ist, ist natürlich so das Ideal. Und so ist der Song entstanden. Wir haben ihn auch schon mal in Köln live spielen dürfen, jetzt erst neulich auf der Straße so, also in Straßendings konzertmäßig. Ja, und ich liebe den. Ich bin so stolz. Dieses Tape ist unglaublich. Also Leute, ihr müsst euch das anhören. Und ich sag, du weißt nicht, wie ich so sauer ich war, als ich dieses Tape gehört habe und gecheckt habe, scheiße, ich bin nicht der beste Song. Es gibt noch so viel besser. Es ist wirklich insane. Jeder Song, Brecher. Brecher, Brecher, Brecher. Und als wir unseren Song hatten, ich dachte noch, okay, das muss das Beste sein.
0: Das ist er.
1: Das ist er. Aber verdammte Scheiße, jeder Song ist so gut. Deswegen, Leute, hört euch dieses Tape an. Ambra ist noch mit drauf. Boondog, ganz, ganz begnadete Newcomer. Innen, auch in einem komplett anderen Genre als ich. Und das macht einfach so viel mit einem, dieses ganze Tape. Ja. 100k.
0: Ihr hört rein ins Tape und wir hören jetzt erstmal rein in den Song mit Siovo und zwar 100k. Viel Spaß euch.
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0: Headphones on von Addison Rae haben wir gerade gehört. Mein Name ist Lukas White. Ihr hört Fritz unerhört ungehört. Damit habt ihr alles richtig gemacht. Und ich habe auch alles richtig gemacht, weil ich mir einfach ganz fantastische Gäste hier einlade. Und heute habe ich Siovo hier sitzen.
1: Siovo, ich bin da. Hallo, wie geht's? Schön,
0: hallo.
1: Da zu sein.
0: Ey, du hast vorhin schon mal ganz kurz erzählt, auf der neuen Tour oder generell, du arbeitest jetzt hier mit so Tänzern und so zusammen.
1: Mhm.
0: Ist das insane oder ist das insane?
1: Das ist komplett gestört. Ich liebe das. Es ist wirklich wie eine Familie inzwischen. Wir haben viel erlebt. Wir waren ja wir hätten ja den CSD dieser Headline sollen. Und waren da auch, also wir haben viel durchgemacht inzwischen auch. Ja, liebe die. Ich habe auch inzwischen Angst davor, ohne meine Tänzer zu spielen, weil ich glaube, ich werde mich einfach nackt fühlen irgendwann, wenn ich wieder eine Show spielen muss, bei denen, die nicht dabei sind.
0: Aber fühlt sich das für dich jetzt anders, also hochwertiger noch, wenn du auf der Bühne stehst? Also so, sonst warst du ja alleine und Band halt wahrscheinlich, ne?
1: Ja, genau. Also unterschiedlich. Kommt auch immer auf die Show an, aber in den meisten Fällen war genau entweder Band und ich, also es war jetzt das allererste Mal, dass ich auf der Bühne stand mit denen. Es fühlt sich unglaublich, man fühlt sich sehr mächtig auf jeden Fall und man ist weniger aufgeregt, weil ich habe das Gefühl, ich habe noch nie vorher eine Show so gut geplant und wusste, wo ich stehen muss, als jetzt mit dem Cast, mit den Tänzern. Und das fühlt sich halt toll an, weil davor bin ich immer so, was soll ich machen? Und manchmal sehe ich Videos von der Performance und bin ich so, ach, da habe ich ein bisschen zu viel gemacht, da hätte ich jetzt auch nicht rumspringen müssen, hätte ich auch einfach stehen bleiben können. Aber voll, also man fühlt sich einfach sicherer. Und die erste Show war jetzt in der Columbia-Halle zum Benefizkonzert von Baran Kork. Shoutout nochmal Baran Kork, danke.
0: Ach, wie war das? Ich habe ein bisschen FOMO, weil ich hab's mal wieder nicht geschafft.
1: Ich hatte Big FOMO. Und dann
0: Ich hatte
1: FOMO, weil ich hinter der Bühne war und nicht die ganze Show gesehen
0: habe. Und wir waren auch wieder, also ein paar Leute von Fritz waren auf jeden Fall da, wir haben doch irgendwas drüber gemacht, frag mich nicht. Ich hatte mies FOMO, weil man hat mal wieder alles verpasst. Ich wollte ja auch eigentlich zum Brandenburger Tor kommen, das hat ja leider alles nicht so gut funktioniert, aber umso schöner, dass ihr es auf dem Benefizkonzert nachholen konntet.
1: Dankeschön, ja.
0: Und wie viel probt ihr mit so Tänzern? Also das ist ja schon insane.
1: Digga, die sind so schnell. Ich bin die ganze Zeit, ich bin wirklich, also ich habe eine Woche gebraucht und mein Part ist ja wirklich das, also ich stehe ja wirklich einfach nur einmal da und auch von links nach rechts und dann einmal muss ich so ein bisschen so mich bewegen für irgendwie 10 Sekunden. Die sind wirklich durchgängig am Tanzen. Also unser Set jetzt auch zur Show für den 30. ist insane, aber die sind...
0: Achso, falls ihr das nicht mitbekommen habt, am 30. an Simons Geburtstag spielt er übrigens ein Konzert im Lido und falls ihr noch Karten wollt, dann gibt's die natürlich online, aber erzähl weiter.
1: Danke, okay, Plug. Und ich habe, aber die sind so quick, die auch nicht wirklich, ich brauche auch immer, ich habe auch, als wir angefangen haben zu proben, ich habe zum Glück diese Woche Vorlauf alleine gehabt, nur mit meinem Choreografen, weil sonst hätte ich es wirklich nicht gepackt. Und ich würde sagen, dass ich mich eigentlich gut bewegen kann und mir Dinge auch merken kann, aber das ist wirklich nochmal ein anderes Level. Die sehen das einmal und die wissen, wie das geht. Und das finde ich halt verrückt. Aber Kudos an die, ich liebe die. Ich habe mich auch lange davor gesträubt, mit Tänzern zusammenzuarbeiten und mich so zu bewegen, weil ich dachte, das ist auch immer so ein bisschen ein schwieriger Weg, das cool stellen zu lassen, auch vor allem auch mit deutscher Musik. Aber ich glaube, ich habe meinen Choreografen kennengelernt, Luca Eigner, und der tatsächlich auch schon mit Troye Sivan zusammengearbeitet hat. Und
0: ich
1: werde tatsächlich oft, natürlich auch verglichen, fünf schwule Männer, die Musik machen. Dementsprechend habe ich mich direkt wohlgefühlt, weil ich einfach wusste, das ist genau, was ich irgendwie ästhetisch auch machen will, was wie ich meine Musik visualisiert haben will. Und er hat direkt verstanden, was ich sagen will und wie ich mich bewegen möchte. Und so ist es dann entstanden. Und wie gesagt, Troye Sivan, große Inspiration. Wir haben vorhin schon die ganze Zeit geredet, wie wir hier die sexy Überleitung machen. Ja. Deswegen habe ich
0: das
1: noch so in meinem Hotdog und ich habe gekocht.
0: He was cooking some up. Ich stand einfach nur hier und freue mich gerade. Ihr seht mich nicht grinsen. Wie so ein Honigkuchenpferd grinse ich über beide Backen, weil ich diese Überleitung nicht machen musste.
1: Habe ich dir erzählt, dass ich ihn schon kennengelernt habe? Wir haben nicht so viel Zeit, aber weißt du, dass ich habe ihn schon kennengelernt.
0: Nein.
1: Wir haben schon geredet. Ja.
0: Ich bin so neidisch.
1: Ja,
0: in welchem Konten? Nee, jetzt, die Zeit nehmen wir uns jetzt tatsächlich. Und wenn die Sendung hier länger geht, Christoph Schrag kann sie nochmal zurücksetzen. Der kann die Sendung dann noch später übernehmen. Wo? Warum? Wie?
1: In Berlin, wir haben uns in einem Restaurant zufälligerweise getroffen und ich hatte ein Interview mit einem Reporter, der einen Tag vorher mit ihm Interview hatte, weil es für ein queeres Magazin war. Und dann ist dieser Journalist ins Gespräch mit ihm gekommen, weil er zufällig neben uns saß. Und dann haben wir uns an seinen Tisch gesetzt und dann haben wir gequatscht und es war insane. Also ich bin ja wirklich auch großer Fan einfach und was die Person für die Community bedeutet, ist natürlich auch eine Hausnummer so. Wa? Und deswegen, es war crazy und dann haben wir uns auch über Musik unterhalten und dann sind wir auch an dem Abend noch zu seiner Show gegangen, weil da hat er in Berlin gespielt an dem Abend. Unglaubliche Show auch. und jetzt fängt er zum Glück wieder an zu releasen. Er war lange weg. Seine neuen Songs sind mega. She's the Best ist ja auch ein absoluter Brecher. Es ist sehr viel geredet.
0: Du hast die Überleitung wieder geschafft gerade zum Song. Das ist perfekt.
1: Ja, komm, ich fange ja an. Gewusst, ey. Wusste die Job-Application.
0: Ich lasse den Vertrag gleich ausdrucken.
1: Perfekt, genau. Und ja, die Musik läuft bei mir zumindest auf Rotation. Und
0: ich... Bei euch jetzt auch.
1: Bei euch sollte der auch auf Rotation laufen. She's the Best.
0: She's the Best von Troye Sivan hören wir jetzt. Bis gleich.
1: She's the Best.

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2: Um gleich halb zwei.
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3: Mit Jasper Tiedemann. Immer mehr junge Leute in Deutschland verletzen sich beim E-Scooter-Fahren. Bei den 15- bis 17-Jährigen waren es in der ersten Jahreshälfte mehr als 2000. Das sind 70% mehr als im Vorjahr, sagt das Statistische Bundesamt. Fachleute fordern deshalb, E-Scooter-Fahren auch an Schulen zu trainieren. Besonders heftig, die Zahl der Todesfälle bei E-Scooter-Unfällen hat sich fast verdoppelt. Wer regiert in Zukunft Berlin? Die Linken haben bei der Abgeordnetenhauswahl ja die meisten Stimmen geholt und Bock, künftig wieder in der Regierung zu sein. Heute will die Berliner Linke bei einem Parteitag darüber abstimmen, ob es Sondierungsgespräche mit Grünen und SPD geben soll. Mehrere PolitikerInnen beider Parteien hatten die Linke zuletzt kritisiert und ihr zum Beispiel vorgeworfen, nicht hart genug gegen Antisemitismus durchzugreifen. Was früher nur Freunde wussten, landet heute immer öfter bei der KI. Mehr als 2/3 der deutschen Chatbot-User haben laut einer Umfrage schon sensible Themen mit einer KI besprochen. Am häufigsten geht es dabei um die psychische Gesundheit. Aber auch Geld, Beziehungen, Arbeit, Sexualität und persönliche Geheimnisse werden mit Chatbots geteilt. Gleichzeitig gibt es großes Misstrauen beim Thema Datenschutz. Die deutsche Männerfußballnationalmannschaft hat am Abend ihr erstes Spiel unter dem neuen Bundestrainer gehabt, Jürgen Klopp. In Amsterdam gab es gegen die Niederlande ein 1:1. Deutschland hatte lange geführt, bevor die Niederlande in der Nachspielzeit ausgleichen konnten. Am Sonntag ist schon das nächste Länderspiel, dann geht's gegen Griechenland.
0: Wetter.
3: Es ist meistens trocken, hier und da kommt ein bisschen Regen runter, der zieht aber auch in den nächsten Stunden dann ab. Tiefstwerte um die 10 Grad, tagsüber am Freitag auch meistens trocken, aber halt auch meistens grau. Die Sonne kommt nur selten mal durch. Das ändert sich so ein bisschen zum Nachmittag hin, da kommt von Westen her immer öfter die Sonne durch, also vor allem in der Prignitz und im Havelland zum Nachmittag hin dann auch mal sonnige Phasen bei 19 Grad maximal.
0: Verkehr.
3: A24 Richtung Hamburg, Vorsicht zwischen Kremmen und Fährberlin, da hat es einen Unfall gegeben. Dann ist die A103 stadteinwärts gesperrt zwischen Philanderstraße und Kreuz Schöneberg. Da gibt es Wartungsarbeiten, die gehen bis 5. Die B158 ist gesperrt im Landkreis Barnim in beiden Richtungen zwischen Seefeld und Werneuchen. Da hat es einen Unfall gegeben. Und die A24 Richtung Berlin. Vorsicht zwischen Meinburg und Pritzweig. Da hat es einen Unfall gegeben. Die rechte Spur ist blockiert. Berlin Mitte Friedrichstraße, Ecke Reinhardtstraße. Vorsicht, da sind die Ampeln kaputt. Und der Tiergartentunnel in Berlin ist dicht zwischen Heidestraße und Reichbeetschufer in beiden Richtungen. Das geht bis 5:30. Gute Fahrt.
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6: Hallihallo, Hallöchen, hier sind wir wieder. Mein Name ist Lukas White. Ihr hört Unerhört Ungehört an diesem wunderschönen Sonntag auf Fritz und habt damit alles richtig gemacht. Ich hoffe, euch geht sehr, sehr gut. Ihr habt einen sehr, sehr mummeligen, tollen Tag bisher gehabt und konntet euch ein kleines bisschen erholen von den Fritz-Sessions gestern, auf denen ihr ja sicherlich alle wart. Und wenn nicht, dann selbst schuld, wer das verpasst hat tatsächlich. Dafür können wir euch jetzt noch ein kleines bisschen was anderes bieten, denn ich bin nicht allein im Studio. Ich habe den lieben Siovo bei mir.
7: Hallo, ich ist Siovo und ich liebe die Fritz-Sessions.
6: Ist das nicht fantastisch?
7: Ich habe schon zweimal...
6: Fritz Open Air übrigens, nicht Fritz-Sessions. Ich habe missgelabert. Das war Fritz Open Air tatsächlich gestern.
7: Okay, anyway, jedes Event von Fritz, that's what I love. Ich habe die Fritz-Sessions, die allerersten Fritz-Sessions gespielt.
6: Stimmt, du warst auch bei den Fritz-Sessions schon.
7: Ja, das allererste Mal. Und ich war so dankbar, weil mir da so eine Bühne gegeben wurde, die ich da zu dem Zeitpunkt einfach noch nicht hatte. Und dann ich weiß gar nicht, wie viel, ihr macht das ja schon öfter so. Ja. Also auf jeden Fall eine sehr late Ausgabe jetzt mit Bruce Danell zusammen.
6: Das war so crazy.
7: Meine Queer-Icon Bruce Danell.
6: Bruce Danell, Supertalent damals, war mein Guilty Pleasure tatsächlich, als Supertalent noch gut war damals.
7: Ich liebe ihn ja und er war bei der Show, also da habe ich ihn ja kennengelernt, hat er moderiert bei euch und dann kam er jetzt sogar mal zu meiner Show ins Lido im April, zu meiner eigenen Show, zu meinem Tourfinale und es war auch verrückt. Dieser Mann, wirklich eine Legende. Und er war auch wirklich so offen, er verstand, das ist ja auch, also ich, ist nochmal zur Erklärung mit der Venue, es ist so eine wirklich kleine Venue, in dem man auch Backstage einfach wenig Platz ist und es gibt auch keine VIP-Section oder irgendwie einen zweiten Eingang, es ist wirklich einfach eine richtige, so ein Rockladen so. Und er hat wirklich gar keine Berührungsängste mit den ganzen Leuten nicht. Er stand da, hat Bilder gemacht, er war richtig im Glück.
6: Er ist da durch, hat allen gewunken, überall gelächelt. Bruce ist einfach, der ist mein persönliches Idol und ich möchte irgendwann sein wie Bruce Danell tatsächlich. Das ist ein Ziel.
7: Wer nicht. Bruce Danell, wir lieben dich, falls du das hörst. Er ist ja wieder Berliner. Jetzt.
6: Welcome back.
7: We needed you.
6: Ich glaube, Bruce Danell, jetzt mal ohne Witz, war aber die erste queer Representation, die ich irgendwo hatte.
7: Ja,
6: es ist der erste schwule Mann, den ich im Fernsehen gesehen habe, neben Ross Anthony, keine Ahnung. Also so.
7: Ja, das stimmt. Also so einer der Vorreiter in dem, auch vor allem von unserer Generation. Ja, ich glaube, das ist auch wichtig. Es gab schon auch so queer konnotierte Persönlichkeiten vorher, aber ich glaube, es wurde auch nie so kommuniziert davor. Also ich glaube,
6: es gab
7: so
6: wahrscheinlich auch zu der Zeit super viele andere, aber so der erste, wo ich mitbekommen habe, dass das einfach so Normalität, also dass es nicht darum geht, dass er schwul ist, sondern dass er einfach, dann läuft er da rum in seinen Hackenschuhen. Mein Gott, und niemand hinterfragt es. Und das ist irgendwie so ein schönes.
7: Ich finde es auch interessant, also ich weiß jetzt nicht, wie tief wir in dieses Thema eingehen, aber ich finde, da ist ja auch nochmal irgendwie ein kleiner, aber feiner Unterschied zwischen einer so schwulen Repräsentation von, es ist einfach jemand, der, oder es ist eine gleichgeschlechtliche Beziehung oder jemand, der auch behauptet, so, ja, ich bin auch gerne, oder ich fühle mich zum gleichen Geschlecht hingezogen, sondern diese queere Repräsentation auch, dieses so, ist okay, so du kannst mit den Heels rumlaufen und die Handtasche lebendig machen. Das, also für damals, crazy.
6: Finde ich auch. Ja. Und wie ist das für dich? Also du bist ja wahrscheinlich auch für viele Leute ein Vorbild in dem, was du machst und auch gerade in der Musikszene. Gibt es ja jetzt nicht super, super viele, so gerade auch so queere Musik und so weiter. Und das hast du ja selber auch schon ganz oft in Interviews gesagt und damals gesagt, so es gab einfach keine Songs. Und das, da kann ich auch voll mit relaten, in die man sich so reinfühlen konnte, weil es geht halt immer darum, oh, I kissed a girl, ich habe hier Herzschmerz, weil meine Freundin und was weiß ich. Aber es gab ja nie so diese queere Perspektive in Musik, so. Also für mich zumindest damals als Kind nicht, als ich aufgewachsen bin. Und ist das für dich, wie ist das? Also zu wissen, dass du jetzt für eine Art, so eine Art Vorbild bist, auch für eine Generation ein bisschen.
7: Also vielen Dank. Das sind große Worte. Und ich bin auch jedes Mal dankbar, wenn mir das gesagt wird oder Leute mich darauf hinweisen, dass es scheinbar jetzt den Zweck erfüllt, den ich mir gewünscht hätte, dass es diesen Zweck erfüllt. Also natürlich bin ich so in die Branche oder in die Musik. Branche rein mit dem Gedanke, ich will in keine Box passen, ich will irgendwie, wenn dann eine neue Lane irgendwie eröffnen und das sein, was mir immer gefehlt hat in der deutschsprachigen Musik jahrelang, weil ich immer Deutsch gehört habe und großer Fan davon war. Was mir auch gefehlt hat, war Pop, deswegen Pulled Back Pop into Deutsch Pop. Also ich glaube, das ist auch ein großes Thema. Aber Queerness springt da natürlich mit, ne? Also die ganze queere Kultur, es ist so viel Culture, die da irgendwie mitkommt und Einflüsse und Eindrücke und Dinge, die man erlebt als Kind, aber auch als Jugendlicher, auch als Erwachsener. Und ich bin stolz, dass ich da so viel habe, was ich dann mit den Leuten teilen kann und worüber ich singen und schreiben kann. Das macht mich ganz stolz, dann solche Dinge zu hören. Und mein schönstes oder besonderses Erlebnis war, als ich meine erste Tour gespielt habe in Berlin, meine erste kleine Show. Und da war tatsächlich so ein Vater mit dem Sohn auf den Schultern und er war vielleicht 12, 13, 11, also wirklich super jung, mit meinem T-Shirt von meinem EP-Cover und ich stand in der ersten Reihe und irgendwie das zu sehen hat mich schon sehr bewegt, dass man Leute irgendwie so, der sah so stolz aus, der Vater, aber auch der Junge ganz glücklich und das macht mich natürlich sehr stolz, dass man da irgendwie so viele Leben berühren darf und kann. Voll. Also Dankeschön, I guess.
6: Ja. Ist ja, also das hast du ja am Ende selber gemacht, so, aber ist das was dich auch manchmal stört? Also das ist, also was heißt stört, ist ein großes Wort, aber so, dass es dann immer queere Musik ist, obwohl es ja einfach Musik ist, also dass das dann in diese Schublade getan wird, voll, so, es ist jetzt queere Musik, es ist jetzt ein queerer Artist.
7: Ja, ich dachte auch am Anfang, ich wollte immer unpolitischer sein, aber die Wahrheit ist, es ist keine Zeit mehr, um unpolitisch zu sein, und es geht einfach nicht. Also man muss seine Stimme nutzen und laut sein für das, weil wir haben einfach noch nicht das Privileg in der Gesellschaft, einfach nur zu sein. Ich glaube, das ist ein großer Punkt. Also ich hätte es mir natürlich immer gewünscht, dass es einfach ein bisschen weniger Thema ist. Es ist auch schwierig, einen Zwischenweg zu finden. Ne? Also ich will auf der einen Seite, ist es natürlich einfach eine Sache, die scheinbar in der Gesellschaft noch groß ist, die auch diesen Raum braucht, durch die man irgendwie, was wichtig ist, einfach laut zu sein. Auf der anderen Seite denke ich mir, ich wünschte, ich müsste nie mehr über meine Coolness reden, sondern könnte natürlich einfach nur alles für selbstverständlich nehmen und müsste nicht immer outpointen und nochmal erklären, so in Spaces, in denen ich mich jetzt nicht so unbedingt wohlfühle oder in denen die Queerness auch noch nicht so angekommen ist oder irgendwie nie so ein Thema ist, die sich damit nicht auseinandersetzen. Wie gesagt, ich glaube, es braucht das, und deswegen mache ich das auch gerne. Also ich rede auch trotzdem deswegen gerne drüber, weil ich einfach merke, es braucht das, und es ist notwendig, und es kommen immer mehr Stimmen. So, wir haben vorhin kurz über ihn geredet, Baran Kok, ich bin so happy, dass er da ist und irgendwie in einer ganz anderen Welt als ich, aber irgendwie in so einem Popkulturkosmos einfach als queere Person da ist und sich nicht entschuldigt für das, was er ist. Und
6: offensichtlich auch Anklang findet. Also es ist ja...
7: Ja, voll.
6: Also auch Leute, die normalerweise gar nicht so mit der queeren Szene in Berührung kommen,
7: ja.
6: Kommen ja dadurch in Berührung damit, ob sie es wollen oder nicht.
7: Auf jeden Fall. Und random, aber ich finde es immer interessant, darüber nachzudenken, dass tatsächlich Musik schon so in den 20ern, 30ern sehr queer war, auch zu einem gewissen Zeitpunkt, auch deutsche Musik. Also ich weiß, ich bin da vor kurzem erst in so ein Rabbit Hole abgerutscht, aber es war tatsächlich schon sehr so sexuell auch befreit in jeglicher Hinsicht, was dann natürlich durch die ganzen, also durch geschichtliche Hintergründe natürlich alles ein bisschen vergraben wurde und zensiert wurde und in den Hintergrund gerutscht ist und es tatsächlich einfach nicht mehr in der Form wiedergekommen ist. Also ich finde es so spannend, dass es tatsächlich auch alles schon in der Vergangenheit liegt, und wenn Leute mal sagen, so ist das irgendwie so modern und neu und keine Ahnung, das ist was Neues für uns alle, es ist gar nicht neu. Es ist schon immer da und es wird auch nie weggehen, und keine Ahnung, es gab genug Leute in den Jahren, in vielen, vielen Jahren jetzt vor uns, die das gegatekeept haben oder nicht in den Mainstream haben sickern lassen.
6: Weil es ja aber auch schwierig gemacht wurde. Also du hattest ja schon auch als queerer Artist, wenn du jetzt einen queeren Song gemacht hast, hast du es ja jetzt auch gerade in den letzten Jahrzehnten nicht einfach gehabt, damit Erfolg zu haben, rein kommerziell.
7: 100%. Also so. Und dir wurde auch verboten, darüber zu reden. Es sollte nicht zu viel Thema sein, es sollte nicht zu schwer sein für die Leute. Da bin ich happy, dass ich da mein Narrativ selber bestimmen kann. Und Selbstbestimmung ist jetzt auch als, wie gesagt, Independent Artist ein großes Thema für mich, womit ich mich immer wieder auseinandersetze und mir dann denke, okay, crazy, es ist so ein Privileg, das zu machen soll. Und vor 10 Jahren war es auch noch so, dass dir gesagt wurde von irgendwelchen Labelchefs so, vielleicht da besser nicht drüber reden oder einfach...
6: Ist dir das selber auch passiert, dass Leute zu dir gesagt haben, würde ich jetzt nicht so mit nach draußen gehen oder...
7: Also natürlich, so eine Situation gibt's immer. So durch die Blume ist das immer ein Grundnarrativ von Leuten, die in höheren Positionen sind in der Musikbranche. Es ist einfach oft performativ woker, als es eigentlich ist am Ende des Tages. So, das ist, glaube ich, kein Geheimnis. Aber ich habe mein Narrativ doch schon immer sehr selbstbestimmt erzählt. Und deswegen war mir auch wichtig, bevor ich bin ja damals zu einem Major gekommen, super früh mit meinem ersten Deal. Und mir war es super wichtig, schon davor Musik zu machen, draußen zu haben und mich so auch in Videos zu zeigen oder in generell visuell, wie ich das im Kopf hatte, weil das war meine größte Angst, so einen Maulkorb zu bekommen von Leuten, so einen identitären Maulkorb. Und wie gesagt, es wird aber besser. Es gibt immer wieder diese kleinen Lichtblicke für unsere Community, und für mich ist es zum Beispiel jetzt wie eine Person wie Baran oder viele andere kleine Dinge auch, die mir dann ein gutes Gefühl geben und denken, okay, ich glaube, wir sind auf einem guten Weg, und es scheint ja doch irgendwie zu funktionieren, auch wenn dir Leute sagen wollen, versteck eine Sache ein bisschen mehr oder rede nicht darüber.
6: Ja, aber ich glaube, es funktioniert halt wegen Leuten wie dir und wegen Leuten wie Baran, die es halt einfach machen. Also so, es gab halt wahrscheinlich vor euch genug Leute, die es auch hätten machen wollen und die es halt einfach nicht gemacht haben, die sich den Maulkorb aufsetzen lassen haben, was nicht mal ein Vorwurf an die Leute ist. Ja. Aber so, ich glaube, gerade halt durch Leute wie euch, die halt einfach machen und die das nach außen tragen, wird's halt normal.
7: Ja, voll. Ich glaube, ja, danke schön. Ich habe, wie gesagt, ich habe nie so richtig über Dinge nachgedacht, deswegen ist es einfach passiert, und ich freue mich, dass ich jetzt diesen Titel oft bekomme irgendwie von Leuten. Aber ich will mich darauf nicht ausruhen, und ich will auch trotzdem, wünsche ich mir, dass einfach mehr passiert und noch mehr
6: Queerness
7: in die auf jeden Fall in den Mainstream rüberrutscht und ja, einfach klar wird, dass wir kein Trend sind aus, keine Ahnung, 2015. Wir sind keine Kosmetikkampagne, sondern wir sind halt einfach Menschen. Ja.
6: Ist so.
7: Preach, Word, wir sind Menschen, Word. Ja, voll. Ich glaube, ja. Also wie gesagt, ich liebe es aber auch, wenn ich heute, weißt du, ich habe früher alles gegeben, um auf den CSC in Stuttgart zu kommen. Es war ja wirklich mein Traum. Also ich war wirklich weit weg. Ich musste irgendwie mit dem Zug kommen und irgendwie die Leute kennenlernen, mit denen ich dann da sein konnte und dann irgendwie abends wieder fahren. War komplettes Hack. Ich habe wirklich, weil es mir so wichtig war und so viel bedeutet hat. Und ich glaube, auch nur queere Menschen können nachvollziehen, was es auch zum Beispiel für eine Bedeutung hat für einen, so ein Momente. Und jetzt zum Beispiel dieses Jahr diese Ehre bekommen zu haben, den CSD in Berlin zur Headline und diese Möglichkeit zu bekommen, war schon so rewarding für mich mit allem, was ich bis dahin gemacht habe. Und hat mich so rührselig und dankbar werden lassen, weil ich mir einfach dachte, crazy, da ist auch so schön, dass es dann irgendwie gesehen wird und dass man dann eine Bühne bekommt und dann in seinen eigenen Reihen irgendwie für seine eigenen Leute so mäßig singen darf, das ist schon ein tolles Gefühl. So Community ist was ganz, ganz Besonderes und super wichtig, nie zu leugnen oder denen den Rücken zu kehren. Also ich werde für immer für meine Leute kämpfen, so viel wie mir die Community schon gegeben hat in meinem Leben, egal ob in der Musikbranche oder nicht. Ja, ist einfach meine Familie, I guess. Unsere Familie.
6: Ui. Mann, es ist so. Ich finde das, wie gesagt, richtig, richtig toll. Ich würde sagen, ich will dich ja gar nicht so abhacken. Wir reden gleich noch ein bisschen weiter. Yes. Wir spielen aber noch ganz kurz einen Song von dir, damit die Leute, die dich nicht kennen sollten, dann jetzt mal langsam auf den Trichter kommen. Wir haben nämlich noch Wer zuerst fühlt mit...
7: Sehr. Ein queeres Duett.
6: Ich habe ihn schon ganz oft falsch anmoderiert. Sehr ist nämlich hier mit Dollarzeichen. Egal. viel Spaß euch.

0: Futuros Amantes haben wir gerade gehört von
1: Guitarre Cadera.
0: Guitarre Cadera. Ich hätte das jetzt nicht aussprechen
2: wollen. Kleine Gitarre aus dem Brunnen oder so heißt das.
0: Heißt es?
2: Ja, scheinbar ist das irgendwie also so Gitarchen, also so eine Verniedlichung von Gitarre.
0: Und ich liebe Verniedlichungen. Ich bin ein ganz großer Fan von Verniedlichungen.
2: Wir verniedlichen zu wenig, wa?
0: Man muss das mehr einführen.
2: Ja, auf jeden Fall. Aber das ist auch ein Nachname irgendwie in Spanien oder so. Keine Ahnung. Und kleine... Es hört bestimmt, ich sag lieber nichts, weil es hört bestimmt irgendjemand, der das versteht, aber Guitarre Candela Fuente.
0: Das klingt auf jeden Fall wunderschön und falls ich es gerade nicht erwähnt habe, Fritz hört ja, hallo, ungehört, Lukas sagt mein Name und mir gegenüber sitzt Simon Siovo.
2: Hi Leute.
0: Aber tatsächlich nicht mehr lange, weil ihr habt es leider schon fast geschafft, Simon muss schlafen gehen und ich tatsächlich auch und ich kriege auch langsam Rücken vom Stehen. Ey, erstmal schön, dass du da warst. Ich sag jetzt schon mal, ich moderiere schon mal so langsam, aber sicher ab. Ja. Es freut mich, dass du heute hier warst. Es ist mir ein inneres Blumenpflückchen gewesen, gerade mit dir.
2: Vielen Dank.
0: Hast du noch was dir auf der Seele brennt? Wir können die letzten Minuten ja nochmal alles raushauen.
2: Leute, ich liebe euch alle. Ich freue mich doch so, hier zu sein. Ich habe mich wirklich lange darauf gefreut, dass du gefragt hast, weil wir hatten noch gar nicht dieses Vergnügen, in so einem Podcast/Radio-Setting zu stehen. Ich stehe ja gerne am Schreibtisch. Ich liebe das. Ich habe vorhin schon gesagt, ich liebe hier das Set. Das macht wirklich Spaß hier auch.
0: Man kann den Tisch hier, passt auf, man kann hier hoch und runter fahren.
2: Ich bin aber sehr klein.
0: Wenn dann. Nee, hört das nicht. Die Mikros sind zu gut. Aber man kann hier hoch und runter fahren. Das ist ergodynamisch. Danke, RBB.
2: Nein, ich freue mich sehr, hier gewesen zu sein. Ich hatte ganz, ganz viel Spaß. Ich hoffe, das ergibt sich ganz bald wieder. Wir sehen uns ja auf jeden Fall.
0: Come back anytime.
2: Bei meinem Konzert. Spätestens da, hoffentlich. Und ja, Leute, stay gay, stay cute. Ich freue mich so auf nächstes Jahr. Es wird noch sehr viel passieren. Ich habe vorhin auch schon die ganze Zeit zu dir gesagt, es gibt so viele Dinge, über die ich reden wollte.
0: Super geheimnisvoll die ganze Zeit. Also ja, ich kann es aber leider nicht sagen. Naja.
2: Pick me, choose me, love me. Ich kann einfach viel über viel nicht reden, leider. Aber es wird sich dann doch bald alles fügen. Ich bin sehr dankbar, dass ich so Dinge machen darf, die ich machen darf. Aber ich finde, es passiert ja auch schon genug, über was man reden darf, oder?
0: Also, ja, aber ich liebe auch so Deluxe-Album. Sorry, trotzdem auch geil. Ja, also Deluxe-Album, 30. Oktober, Tour Berlin an seinem Geburtstag.
2: Tour Berlin. Und ich hoffe, es werden auch wieder ein paar Artists da sein. Das ist auch immer fun. Ich liebe ja vor meinen Kollegen, Kolleginnen zu spielen. Das macht immer am meisten Spaß. Ich hatte noch vorhin kurz das Thema mit so Favorite Artists und so. Gibt es eigentlich jemanden, den du immer so, also du meinst von Gracie Abrams?
0: Ja, Gracie Abrams auf der Eins, aber das ist halt so mein Mainstream. So, das läuft dann halt so nebenbei und ansonsten...
2: Wer ist so dein Nische? Wer ist so diese Person, die jeder kennen sollte, aber keiner kennt sie?
0: Also ich bin großer so Cameron Withcom-Fan.
2: Okay.
0: Den finde ich krank. Auch so ein bisschen, es ist auch so... Country, geht so in die Country-Richtung so ein bisschen. Ich habe so ein bisschen so Country-Anhauchungen immer wieder.
2: Country.
0: Ein bisschen. Es kommt immer mal wieder durch, weil ich finde auch da, was ich an Musik so mag, ist so raw Lyrics und irgendwie macht Country das. Also ich habe das Gefühl, Country ist nicht so generisch und hat oft irgendwie so schon noch ein bisschen Meaning hinter. Und es ist irgendwie so ein bisschen deeper als viele, viele Popmusik. Und manchmal holt mich das dann doch schon mal, knockt mich manchmal aus dem Sessel.
2: Ist immer so bittersüß, so ich checke.
0: Und auch so ein bisschen, ich bin auch so ein bisschen so ein Redneck. Wenn ich da, ich finde das cool mit dir in ihren Flanellhemden, mit ihren Bärten und ihren Hüten.
2: Ja, ich check.
0: Huckt mich. Männer in Hüten.
2: Ich nehme sie alle mit den Hüten. Okay, interessant. Ich bin ja groß, also ich liebe ja neue Leute irgendwie entdecken und generell deutsche Musik. Ich finde deutsche Musik ist zu underrepresented hier. Ich glaube, das ist so eine Sache. Ich hoffe, mehr Deutsche fangen an, deutsche Musik zu hören, weil da so viel zu holen ist. Ich habe jetzt zum Ende hin nämlich noch einen Song mitgebracht von einer guten Freundin von mir, die unglaublich ist. Ich liebe sie. Ihr Name ist Domitiana. Ich weiß nicht, ob du schon mal von der guten Dame gehört hast.
0: Aber selbstverständlich. Ohne Benzin lief da tatsächlich
2: ohne
0: damals.
2: Benzin. Ja, stimmt.
0: Das war der Song, mit dem ich sie entdeckt habe.
2: Und sie ist eine Legend und ich durfte in die Musikbranche eintreten, während ich ihren Erfolgsweg von weiter weg bestaunen durfte und ist einfach so toll zu sehen, wohin sie sich jetzt gerade noch entwickelt hat oder wohin sie einfach ihr kreativen Werdegang wachsen lassen hat und sie ist Mother, I love my mother, mit allem Herz. Und jetzt hat sie einen neuen Song rausgebracht, Fallen Angels, und ich bin großer Fan und deswegen freue ich mich, dass wir den heute hier spielen dürfen. Und damit verabschiede ich mich auch. Leute, danke, dass ich da sein durfte. Ich liebe euch. Wir sehen uns ganz bald. Mein Deluxe-Album, 30. Oktober. Mein Geburtstag auch.
0: Auch mal in den Kalender eintragen tatsächlich. Und wir hören uns tatsächlich schon nächste Woche wieder, weil man übernimmt ja auch mal bei Fritz die Sendungen von anderen Kollegen. Darum hören wir uns in genau 7 Tagen. Bis dahin, viel Spaß mit Domitiana und danke Simon.
2: Bye, bye.
0: Tschüss.

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1: Hallo, mein Name ist Platz. Alexander Platz. Kurz Alex. Ich bin Promi. Ich wohne sehr zentral mitten in Berlin, hab eine schicke Weltzeituhr und schlecht informierte Touristen nennen mein vermeintlich bestes Stück Telespargel. Lächerlich. Überhaupt fühle ich mich ein bisschen scheiße. Ich sehe nicht gerade gut aus, ständig rumort es auf, über und unter mir. Und wenn ich es mir aussuchen könnte, dann hätte ich einen cooleren Vornamen, wie zum Beispiel Ernst Reuter, Breitscheid oder Pariser. Bleibt mir bloß weg, euer Alex.
2: It's Fritz.
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5: Um 2 Uhr mit Ines Kunze. Bei der UN-Vollversammlung hat es zu Beginn der Rede des israelischen Regierungschefs Netanyahu einen Eklat gegeben. Als er ans Rednerpult ging, verließen Dutzende Teilnehmer den Saal. Netanyahu bezeichnete sie als moralische Feiglinge und forderte Gleichgesinnte auf, ebenfalls zu gehen. In seiner Rede verteidigte er die Angriffe seines Landes auf den Iran. Teheran entwickle Atombomben zur Vernichtung Israels. Das werde er verhindern, so Netanyahu. In Italien sind Burkas und Niqabs in Schulen ab sofort verboten. Wie Regierungschefin Meloni am Abend mitteilte, hat das Kabinett einen entsprechenden Gesetzentwurf beschlossen. Dieser sieht auch strenge Regeln für Zuwanderer vor, welche die italienische Sprache nicht gut genug beherrschen. In Schulen sollen höchstens 30% einer Klasse aus entsprechenden Schülern bestehen. Außerdem werden Sozialdienste eingeschaltet, wenn Schüler sich nur schwer integrieren. Die Eltern der Betroffenen müssen dann kostenlose Italienischkurse besuchen. Vizekanzler Klingbeil ist für ein AfD-Verbotsverfahren. Das hat er in einem Podcast des Fernsehsenders Phoenix klargestellt. Die Details hat Berlin-Korrespondent Maximilian Ulrich.
6: Für ihn sei nicht entscheidend, wie stark die AfD bei Wahlen abschneide, sondern dass der Staat die im Grundgesetz vorgesehenen Instrumente gegen Feinde der Demokratie nutze. Klingbeil forderte, die Prüfung in den zuständigen Ministerien dürfe jetzt nicht ewig weiterlaufen. Die Forderung, ein AfD-Verbot zu prüfen, sind nicht neu. Politiker und Politikerinnen von SPD, Grünen und Linken sprechen sich immer wieder dafür aus. Die Union und Bundeskanzler Merz hingegen zeigen sich bisher eher kritisch. Wenige Tage nach dem AfD-Wahlsieg in Sachsen-Anhalt sagte Merz, er sei und bleibe skeptisch, ob ein solches Verfahren erfolgreich ist.